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1: Als Mitarbeiter Gottes ermahnen wir euch, dass ihr seine Gnade nicht vergebens empfangt. Denn es heißt, zur Zeit der Gnade habe ich dich erhört, am Tag der Rettung habe ich dir geholfen. Siehe, jetzt ist sie da, die Zeit der Gnade. Siehe, jetzt ist er da, der Tag der Rettung. Niemandem geben wir auch nur den geringsten Anstoß, damit unser Dienst nicht verhöhnt werden kann. In allem empfehlen wir uns als Gottes Diener. Durch große Standhaftigkeit, in Bedrängnis, in Not, in Angst, unter Schlägen, in Gefängnissen, in Zeiten der Unruhe, unter der Last der Arbeit, in durchwachten Nächten, durch Fasten, durch lautere Gesinnung, durch Erkenntnis, durch Langmut, durch Güte, durch den Heiligen Geist, durch ungeheuchelte Liebe, durch das Wort der Wahrheit in der Kraft Gottes, mit den Waffen der Gerechtigkeit in der Rechten und in der Linken, bei Ehrung und Schmähung, bei übler Nachrede, und bei Lob. Wir gelten als Betrüger und sind doch wahrhaftig. Wir werden verkannt und doch anerkannt. Wir sind wie Sterbende und siehe, wir leben. Wir werden gezüchtigt und doch nicht getötet. Uns wird Leid zugefügt und doch sind wir jederzeit fröhlich. Wir sind arm und machen doch viele reich. Wir haben nichts und haben doch alles. Unser Mund hat sich für euch aufgetan, Korinther. Unser Herz ist weit geworden. In uns ist es nicht zu eng für euch, eng ist es in eurem Herzen. Macht doch als Antwort darauf, ich rede wie zu meinen Kindern, auch euer Herz weit. Beugt euch nicht unter ein fremdes Joch mit Ungläubigen. Was haben denn Gerechtigkeit und Gesetzwidrigkeit miteinander zu tun? Was haben Licht und Finsternis gemeinsam? Was für ein Einklang herrscht zwischen Christus und Beliar? Was hat ein Gläubiger mit einem Ungläubigen gemeinsam? Wie verträgt sich der Tempel Gottes mit Götzenbildern? Wir sind doch der Tempel des lebendigen Gottes, denn Gott hat gesprochen, ich will unter ihnen wohnen und mit ihnen gehen. Ich werde ihr Gott sein und sie werden mein Volk sein. Zieht darum weg aus ihrer Mitte und sondert euch ab, spricht der Herr, und fasst nichts Unreines an. Dann will ich euch aufnehmen und euer Vater sein, und ihr sollt meine Söhne und Töchter sein, spricht der Herr, der Herrscher über das All.

Das sind die Verheißungen, Geliebte, die wir haben. Reinigen wir uns also von aller Unreinheit des Leibes und des Geistes und streben wir in Gottes Furcht nach vollkommener Heiligung. Gebt uns doch Raum. Niemanden haben wir geschädigt, niemanden zugrunde gerichtet, niemanden übervorteilt. Ich sage das nicht, um euch zu verurteilen, denn eben habe ich gesagt, dass ihr in unserem Herzen wohnt, verbunden mit uns zum Sterben und zum Leben. Ich bin ganz offen zu euch. Ich bin sehr stolz auf euch. Trotz all unserer Not bin ich von Trost erfüllt und ströme über von Freude. Als wir nach Mazedonien gekommen waren, fanden wir in unserer Schwachheit keine Ruhe. Überall bedrängten uns Schwierigkeiten, von außen Kämpfe, von innen Ängste. Aber Gott, der die Niedergeschlagenen tröstet, hat auch uns getröstet, und zwar durch die Ankunft des Titus. Nicht nur durch seine Ankunft, sondern auch durch den Trost, den er bei euch erfahren hatte. Er erzählte uns von eurer Sehnsucht, eurer Klage, eurem Eifer für mich, sodass ich mich noch mehr freute. Dass ich euch aber mit meinem Brief traurig gemacht habe, tut mir nicht leid. Wenn es mir auch eine Weile leid tat, ich sehe ja, dass dieser Brief euch, wenn auch nur für kurze Zeit, traurig gemacht hat. Jetzt freue ich mich. Nicht, weil ihr traurig geworden seid, sondern weil die Traurigkeit euch zur Sinnesänderung geführt hat. Denn es war eine gottgewollte Traurigkeit. So ist euch durch uns kein Nachteil erwachsen. Die gottgewollte Traurigkeit verursacht nämlich Sinnesänderung zum Heil, die nicht bereut zu werden braucht. Die weltliche Traurigkeit aber führt zum Tod. Siehe, wie groß war doch der Eifer, zu dem euch diese gottgewollte Traurigkeit geführt hat, wie aufrichtig eure Entschuldigung, euer Bedauern, eure Furcht, eure Sehnsucht, wie wirksam eure Anstrengung und am Ende die Bestrafung. In jeder Hinsicht habt ihr gezeigt, dass ihr in dieser Sache unschuldig seid. Wenn ich euch also geschrieben habe, so tat ich es nicht, um den zu treffen, der Unrecht getan hatte, auch nicht, um dem Recht zu verschaffen, der Unrecht erlitten hatte, sondern ich tat es, damit euer Eifer für uns sichtbar werde, vor euch und vor Gott. Deswegen sind wir jetzt getröstet. Wir wurden aber nicht nur getröstet, sondern darüber hinaus erfreut durch die Freude des Titus, dessen Geist neue Kraft gefunden hat durch euch alle. Wenn ich euch vor ihm gerühmt hatte, so brauchte ich mich jetzt nicht zu schämen. Im Gegenteil, wie alles Wahrheit ist, was wir euch verkündet haben, so erwies sich unser Lob vor Titus als volle Wahrheit. Er ist euch von Herzen zugetan, wenn er daran denkt, wie ihr euch alle gehorsam gezeigt und ihn mit Furcht und Zittern aufgenommen habt. Ich freue mich, dass ich in jeder Hinsicht auf euch vertrauen kann.

Wir berichten euch jetzt, Brüder und Schwestern, von der Gnade, die Gott den Gemeinden Mazedoniens erwiesen hat. Während sie durch große Not geprüft wurden, verwandelten sich ihre übergroße Freude und ihre tiefe Armut in den Reichtum ihrer selbstlosen Güte. Ich bezeuge, dass sie nach Kräften und sogar über ihre Kräfte spendeten, ganz von sich aus. Sie haben uns eindringlich um die Teilnahme an diesem Liebeswerk und die Gemeinschaft des Dienstes für die Heiligen gebeten. Und über unsere Erwartung hinaus haben sie sich eingesetzt, zunächst für den Herrn, aber auch für uns, wie es Gottes Wille war. Daraufhin ermutigten wir Titus, dieses Liebeswerk, das er früher bei euch begonnen hatte, nun auch zu vollenden. Wie ihr aber an allem reich seid, an Glauben, Rede und Erkenntnis, an jedem Eifer und an der Liebe, die wir in euch begründet haben, so sollt ihr euch auch an diesem Liebeswerk mit reichlichen Spenden beteiligen. Ich meine das nicht als strenge Weisung, aber ich gebe euch Gelegenheit, angesichts des Eifers anderer auch eure Liebe als echt zu erweisen. Denn ihr kennt die Gnade unseres Herrn Jesus Christus. Er, der reich war, wurde euretwegen arm, um euch durch seine Armut reich zu machen. Ich gebe euch nur den Rat, der euch helfen soll. Ihr habt ja schon voriges Jahr angefangen, etwas zu unternehmen, und zwar aus eigenem Wollen. Jetzt sollt ihr das Begonnene zu Ende führen, damit das Ergebnis dem guten Willen entspricht, je nach eurem Besitz. Wenn nämlich der gute Wille da ist, dann ist jeder willkommen mit dem, was er hat, und man fragt nicht nach dem, was er nicht hat. Denn es geht nicht darum, dass ihr in Not geratet, indem ihr anderen helft. Es geht um einen Ausgleich. Im Augenblick soll euer Überfluss ihrem Mangel abhelfen, damit auch ihr Überfluss einmal eurem Mangel abhilft. So soll ein Ausgleich entstehen, wie es in der Schrift heißt. Wer viel gesammelt hatte, hatte nicht zu viel, und wer wenig, hatte nicht zu wenig. Dank sei Gott, der den gleichen Eifer für euch auch Titus ins Herz gelegt hat. Denn Titus war mit meinem Vorschlag einverstanden und sein Eifer war so groß, dass er aus eigenem Entschluss gleich zu euch abreiste. Zusammen mit ihm haben wir den Bruder geschickt, der wegen seiner Verkündigung des Evangeliums in allen Gemeinden Anerkennung findet und außerdem von den Gemeinden dazu bestimmt wurde, unser Reisegefährte zu sein, wenn wir diese Gnadengabe zur Ehre des Herrn und als Zeichen unseres guten Willens überbringen. Denn angesichts der großen Spende, die von uns überbracht werden soll, möchten wir vermeiden, dass man uns verdächtigt. Denn wir sind auf das Gute bedacht, nicht nur vor dem Herrn, sondern auch vor den Menschen. Wir haben aber mit den beiden noch einen weiteren Bruder geschickt, dessen Eifer wir vielfach und bei vielen Gelegenheiten feststellen konnten und der sich in diesem Fall noch eifriger zeigt, weil er großes Vertrauen zu euch hat. Was nun Titus angeht, er ist mein Gefährte und mein Mitarbeiter, der für euch tätig ist. Unsere anderen Brüder aber sind Abgesandte der Gemeinden und ein Abglanz Christi. Legt also ihnen gegenüber und damit vor den Gemeinden das Zeugnis eurer Liebe ab und zeigt, dass wir euch zu Recht gerühmt haben.

Eigentlich ist es unnötig, euch über das Hilfswerk für die Heiligen zu schreiben. Denn ich kenne euren guten Willen und rühme euch vor den Mazedoniern, indem ich ihnen sage, Achaia ist seit einem Jahr gerüstet und euer Eifer hat viele andere angespornt. Trotzdem habe ich die Brüder zu euch geschickt, denn unser Lob für euch könnte in dieser Hinsicht verfrüht gewesen sein. Ihr solltet also jetzt wirklich, wie ich sagte, gerüstet sein. Wenn nämlich Mazedonier mit mir kämen und euch noch nicht gerüstet fänden, dann könnte es geschehen, dass wir uns zu schämen hätten, um nicht zu sagen, ihr hättet euch in dieser Lage zu schämen. Ich hielt es also für notwendig, die Brüder zu bitten, sie möchten zu euch vorausreisen und eure in Aussicht gestellte Segensgabe schon jetzt einsammeln, damit sie dann verfügbar ist, und zwar als Segensgabe, nicht als Gabe des Geizes. Denkt daran, wer kärglich sät, wird auch kärglich ernten. Wer mit Segen sät, wird mit Segen ernten. Jeder gebe, wie er es sich in seinem Herzen vorgenommen hat, nicht verdrossen und nicht unter Zwang. Denn Gott liebt einen fröhlichen Geber. In seiner Macht kann Gott alle Gaben über euch ausschütten, sodass euch alle Zeit in allem alles Nötige ausreichend zur Verfügung steht und ihr noch genug habt, um allen Gutes zu tun, wie es in der Schrift heißt. Er teilte aus, er gab den Armen, seine Gerechtigkeit hat Bestand für immer. Gott, der Samen gibt für die Aussaat und Brot zur Nahrung, wird auch euch das Saatgut geben und die Saat aufgehen lassen. Er wird die Früchte eurer Gerechtigkeit wachsen lassen. In allem werdet ihr reich genug sein zu jeder selbstlosen Güte. Sie wird durch uns Dank an Gott hervorrufen. Denn dieser heilige Dienst füllt nicht nur die leeren Hände der Heiligen, sondern wird weiter wirken als vielfältiger Dank an Gott. Vom Zeugnis eines solchen Dienstes bewegt, werden sie Gott dafür preisen, dass ihr euch gehorsam zum Evangelium Christi bekannt und dass ihr ihnen und allen selbstlos geholfen habt. In ihrem Gebet für euch werden sie sich angesichts der übergroßen Gnade, die Gott euch geschenkt hat, eng mit euch verbunden fühlen. Dank sei Gott für sein unfassbares Geschenk.

Ich, Paulus, der ja im persönlichen Umgang mit euch so unterwürfig, aus der Ferne aber so unerschrocken sein soll, ich ermahne euch angesichts der Freundlichkeit und Güte Christi und bitte euch, zwingt mich nicht, bei meinem Kommen so unerschrocken und fest aufzutreten, wie ich es gegen gewisse Leute zu tun gedenke, die meinen, wir verhalten uns wie Menschen dieser Welt. Wir leben zwar in dieser Welt, kämpfen aber nicht mit den Waffen dieser Welt. Die Waffen, die wir bei unserem Feldzug einsetzen, sind nicht irdisch, aber sie haben durch Gott die Macht, Festungen zu schleifen. Mit ihnen reißen wir alle hohen Gedankengebäude nieder, die sich gegen die Erkenntnis Gottes auftürmen. Wir nehmen alles Denken gefangen, sodass es Christus gehorcht. Wir sind entschlossen, alle Ungehorsamen zu strafen, sobald ihr wirklich gehorsam geworden seid. Schaut auf das, was vor Augen liegt. Wenn jemand überzeugt ist, Christus zu gehören, dann soll er doch auch bedenken, dass nicht nur er, sondern auch wir Christus gehören. Und wenn ich etwas mehr auf unsere Vollmacht poche, werde ich mich nicht zu scheuen brauchen. Der Herr hat sie mir allerdings verliehen, damit ich bei euch aufbaue, nicht damit ich niederreiße. Ich möchte nicht den Anschein erwecken, als wollte ich euch durch meine Briefe einschüchtern. Ja, die Briefe, wird gesagt, die sind wuchtig und voll Kraft, aber sein persönliches Auftreten ist matt und seine Worte sind armselig. Wer so redet, der soll sich merken, wie wir durch das geschriebene Wort aus der Ferne wirken, so können wir auch in eurer Gegenwart tatkräftig auftreten. Wir sind allerdings nicht so vermessen, uns gleichzustellen oder zu vergleichen mit gewissen Leuten, die sich selbst empfehlen. In ihrem Unverstand messen sie sich an sich selbst und vergleichen sich mit sich selbst. Wir dagegen wollen uns nicht maßlos rühmen, sondern jenen Maßstab anlegen, den uns Gott zugeteilt hat, dass wir nämlich bis zu euch gelangt sind. Wir überschreiten also nicht unser Maß, wie wir es tun würden, wenn wir nicht bis zu euch gelangt wären, denn wir sind wirklich als Erste mit dem Evangelium Christi bis zu euch gekommen. Wir rühmen uns also nicht maßlos und mit fremden Leistungen. Aber wir haben die Hoffnung, wenn euer Glaube stärker wird, vor euren Augen über das uns gesetzte Maß weit hinaus zu wachsen und das Evangelium über eure Grenzen hinauszutragen. Nach einem fremden Maßstab und auf einem Feld, das schon bestellt ist, wollen wir keinen Ruhm ernten. Wer sich also rühmt, der rühme sich im Herrn. Denn nicht wer sich selbst empfiehlt, ist anerkannt, sondern der, den der Herr empfiehlt.

Lasst euch doch ein wenig Unverstand von mir gefallen. Aber das tut ihr ja, denn ich werbe eifrig um euch mit dem Eifer Gottes. Ich habe euch einem einzigen Mann verlobt, um euch als reine Jungfrau zu Christus zu führen. Ich fürchte aber, wie die Schlange einst durch ihre Falschheit Eva täuschte, könntet auch ihr in euren Gedanken von der aufrichtigen und reinen Hingabe an Christus abkommen. Ihr nehmt es ja offenbar hin, wenn irgendeiner daherkommt und einen anderen Jesus verkündet, als wir verkündet haben, wenn ihr einen anderen Geist empfangt, als ihr empfangen habt, oder ein anderes Evangelium, als ihr angenommen habt. Ich denke doch, ich stehe den Überaposteln keineswegs nach. Im Reden mag ich ein Stümper sein, aber nicht in der Erkenntnis. Wir haben es euch in jeder Weise gezeigt. Oder habe ich einen Fehler gemacht, als ich, um euch zu erhöhen, mich selbst erniedrigte und euch das Evangelium Gottes verkündete, ohne etwas dafür zu nehmen? Andere Gemeinden habe ich ausgeplündert und Geld von ihnen genommen, um euch dienen zu können. Aber als ich zu euch kam und in Schwierigkeiten geriet, bin ich niemandem zur Last gefallen. Was ich zu wenig hatte, ergänzten die Brüder, die aus Mazedonien kamen. Ich habe also darauf Wert gelegt, euch in keiner Weise zur Last zu fallen und werde auch weiterhin darauf Wert legen. So gewiss die Wahrheit Christi in mir ist, diesen Ruhm wird mir im Gebiet von Achaia niemand nehmen. Warum? Liebe ich euch etwa nicht? Gott weiß es. Was ich aber tue, werde ich auch in Zukunft tun. Ich werde denen die Gelegenheit nehmen, die nur die Gelegenheit suchen, sich Achtung zu verschaffen, um so dazustehen wie wir. Denn diese Leute sind Lügenapostel, unehrliche Arbeiter. Sie tarnen sich freilich als Apostel Christi. Kein Wunder, denn auch der Satan tarnt sich als Engel des Lichts. Es ist also nicht erstaunlich, wenn sich auch seine Diener als Diener der Gerechtigkeit tarnen. Ihr Ende wird ihren Taten entsprechen. Noch einmal sage ich, keiner soll mich für einen Narren halten. Tut ihr es aber doch, dann lasst mich auch als Narren gewähren, damit ich auch ein wenig prahlen kann. Was ich hier sage, sage ich nicht im Sinn des Herrn, sondern wenn es schon um das Prahlen geht, wie ein Narr. Da viele Menschen im Sinn dieser Welt prahlen, will auch ich einmal prahlen. Ihr lasst euch die Narren ja gern gefallen, ihr klugen Leute. Denn ihr nehmt es hin, wenn euch jemand versklavt, wenn euch jemand ausbeutet, wenn euch jemand in seine Gewalt bringt, wenn jemand anmaßend auftritt, wenn euch jemand ins Gesicht schlägt. Zu meiner Schande muss ich gestehen, dazu bin ich allerdings zu schwach gewesen. Wozu aber jemand den Mut aufbringt, ich rede jetzt als Narr, dazu bringe auch ich ihn auf. Sie sind Hebräer, ich auch. Sie sind Israeliten, ich auch. Sie sind Nachkommen Abrahams, ich auch. Sie sind Diener Christi, jetzt rede ich ganz unvernünftig, ich noch mehr. Ich ertrug mehr Mühsal, war häufiger im Gefängnis, wurde mehr geschlagen, war oft in Todesgefahr. 5-mal erhielt ich von Juden die 40 Hiebe weniger einen. 3-mal wurde ich ausgepeitscht, 1-mal gesteinigt, 3-mal erlitt ich Schiffbruch. Eine Nacht und einen Tag trieb ich auf hoher See. Ich war oft auf Reisen, gefährdet durch Flüsse, gefährdet durch Räuber, gefährdet durch das eigene Volk, gefährdet durch Heiden, gefährdet in der Stadt, gefährdet in der Wüste, gefährdet auf dem Meer, gefährdet durch falsche Brüder. Ich erduldete Mühsal und Plage, viele durchwachte Nächte, Hunger und Durst, häufiges Fasten, Kälte und Nacktheit. Um von allem anderen zu schweigen, dem täglichen Andrang zu mir und der Sorge für alle Gemeinden. Wer ist schwach und ich bin nicht schwach? Wer kommt zu Fall und ich werde nicht von brennender Sorge verzehrt? Wenn schon geprahlt sein muss, will ich mit meiner Schwachheit prahlen. Gott, der Vater Jesu, des Herrn, er, der gepriesen ist in Ewigkeit, weiß, dass ich nicht lüge. In Damaskus ließ der Statthalter des Königs Aretas die Stadt der Damaszener bewachen, um mich festzunehmen. Aber durch ein Fenster wurde ich in einem Korb die Stadtmauer hinuntergelassen und so entkam ich ihm.

Ich muss mich ja rühmen, zwar nützt es nichts, trotzdem will ich jetzt von Erscheinungen und Offenbarungen des Herrn sprechen. Ich kenne einen Menschen in Christus, der vor 14 Jahren bis in den dritten Himmel entrückt wurde. Ich weiß allerdings nicht, ob es mit dem Leib oder ohne den Leib geschah, nur Gott weiß es. Und ich weiß, dass dieser Mensch in das Paradies entrückt wurde. Ob es mit dem Leib oder ohne den Leib geschah, weiß ich nicht, nur Gott weiß es. Er hörte unsagbare Worte, die ein Mensch nicht aussprechen darf. Diesen Menschen will ich rühmen. Meiner selbst will ich mich nicht rühmen, höchstens meiner Schwachheit. Wenn ich mich dennoch rühmen wollte, wäre ich zwar kein Narr, sondern würde die Wahrheit sagen. Aber ich verzichte darauf. Denn jeder soll mich nur nach dem beurteilen, was er an mir sieht oder aus meinem Mund hört. Damit ich wegen der einzigartigen Offenbarungen nicht überhebe, wurde mir ein Stachel ins Fleisch gestoßen. Ein Bote Satans, der mich mit Fäusten schlagen soll, damit ich mich nicht überhebe. Dreimal habe ich den Herrn angefleht, dass dieser Bote Satans von mir ablasse. Er aber antwortete mir: Meine Gnade genügt dir, denn die Kraft wird in der Schwachheit vollendet. Viel lieber also will ich mich meiner Schwachheit rühmen, damit die Kraft Christi auf mich herabkommt. Deswegen bejahe ich meine Ohnmacht, alle Misshandlungen und Nöte, Verfolgungen und Ängste, die ich für Christus ertrage. Denn wenn ich schwach bin, dann bin ich stark. Jetzt bin ich wirklich ein Narr geworden. Ihr habt mich dazu gezwungen. Eigentlich sollte ich von euch empfohlen werden, denn in nichts bin ich hinter den Überaposteln zurückgeblieben, obgleich ich nichts bin. Das, woran man den Apostel erkennt, wurde mit großer Ausdauer unter euch vollbracht: Zeichen, Wunder und Machttaten. Worin seid ihr denn im Vergleich mit den übrigen Gemeinden zu kurz gekommen? Höchstens darin, dass gerade ich euch nicht zur Last gefallen bin. Dann verzeiht mir bitte dieses Unrecht. Siehe, schon zum dritten Mal will ich jetzt zu euch kommen, und ich werde euch nicht zur Last fallen. Ich suche ja nicht euer Geld, sondern euch. Denn nicht die Kinder sollen für die Eltern sparen, sondern die Eltern für die Kinder. Ich aber will sehr gern alles aufwenden und mich für euch aufreiben. Wenn ich euch so sehr liebe, soll ich deswegen weniger Liebe empfangen? Nun gut, eine schwere Last habe ich euch zwar nicht zugemutet, aber habe ich euch, verschlagen wie ich bin, mit List in mein Netz gelockt? Habe ich euch vielleicht durch einen, den ich zu euch sandte, übervorteilt? Ja, ich habe Titus gebeten, euch zu besuchen und den Bruder mit ihm gesandt. Hat Titus euch etwa übervorteilt? Sind wir nicht beide im gleichen Geist aufgetreten, nicht in den gleichen Spuren? Ihr denkt schon lange, dass wir uns vor euch nur herausreden wollen. Aber wir reden in Christus vor dem Angesicht Gottes, und alles Geliebte geschieht zu eurer Erbauung. Denn ich fürchte, dass ich euch bei meinem Kommen nicht so finde, wie ich euch zu finden wünsche, und dass ihr mich so findet, wie ihr mich nicht zu finden wünscht. Ich fürchte, dass es zu Streit, Eifersucht, Zornesausbrüchen, Ehrgeiz, Verleumdungen, übler Nachrede, Überheblichkeit, allgemeiner Verwirrung kommt, dass mein Gott, wenn ich wiederkomme, mich noch einmal vor euch demütigt, dass ich Grund haben werde, traurig zu sein über viele, die schon früher Sünder waren und sich trotz ihrer Unreinheit, Unzucht und Ausschweifung noch nicht zur Umkehr entschlossen haben.

Es ist das dritte Mal, dass ich zu euch komme. Durch die Aussage von zwei oder drei Zeugen wird jede Sache entschieden. Denen, die sich früher verfehlt haben, und allen übrigen sage ich jetzt aus der Ferne dasselbe, was ich schon bei meinem zweiten Aufenthalt angekündigt habe. Wenn ich komme, werde ich keine Nachsicht mehr üben. Denn ihr verlangt einen Beweis dafür, dass durch mich Christus spricht, der nicht in seiner Schwachheit, sondern in seiner Kraft unter euch wirkt. Zwar wurde er in seiner Schwachheit gekreuzigt, aber er lebt aus Gottes Kraft. Auch wir sind schwach in ihm, aber wir werden zusammen mit ihm vor euren Augen aus Gottes Kraft leben. Fragt euch selbst, ob ihr im Glauben seid. Prüft euch selbst. Erfahrt ihr nicht an euch selbst, dass Jesus Christus in euch ist? Sonst hättet ihr ja schon versagt. Ich hoffe aber, ihr werdet erkennen, dass wir nicht versagt haben. Doch flehen wir zu Gott, dass ihr nichts Böses tut, nicht damit wir bewährt erscheinen, sondern nur, damit ihr das Gute tut, wir aber wie Versager dastehen. Denn wir vermögen nichts gegen die Wahrheit, nur für die Wahrheit. So ist es uns eine Freude, wenn wir schwach dastehen, ihr aber euch als stark erweist. Das ist es, was wir erflehen, eure vollständige Erneuerung. Deswegen schreibe ich das alles aus der Ferne, um nicht, wenn ich zu euch komme, Strenge gebrauchen zu müssen, Kraft der Vollmacht, die der Herr mir zum Aufbauen, nicht zum Niederreißen gegeben hat. Im Übrigen, Brüder und Schwestern, freut euch, kehrt zur Ordnung zurück. Lasst euch ermahnen, seid eines Sinnes, haltet Frieden. Dann wird der Gott der Liebe und des Friedens mit euch sein. Grüßt einander mit dem heiligen Kuss. Es grüßen euch alle Heiligen. Die Gnade des Herrn Jesus Christus und die Liebe Gottes und die Gemeinschaft des Heiligen Geistes sei mit euch allen.

0: Aus dem Brief an die Gemeinde in Galatien.
1: Der Brief an die Galater. Paulus, zum Apostel berufen, nicht von Menschen oder durch einen Menschen, sondern durch Jesus Christus und durch Gott, den Vater, der ihn von den Toten auferweckt hat, und alle Brüder, die bei mir sind, an die Gemeinden in Galatien. Gnade sei mit euch und Friede von Gott, unserem Vater, und dem Herrn Jesus Christus, der sich für unsere Sünden hingegeben hat, um uns aus der gegenwärtigen bösen Welt zu befreien, nach dem Willen unseres Gottes und Vaters. Ihm sei Ehre in alle Ewigkeit. Amen. Ich bin erstaunt, dass ihr euch so schnell von dem abwendet, der euch durch die Gnade Christi berufen hat, und dass ihr euch einem anderen Evangelium zuwendet. Es gibt kein anderes Evangelium. Es gibt nur einige Leute, die euch verwirren und die das Evangelium Christi verfälschen wollen. Jedoch, auch wenn wir selbst oder ein Engel vom Himmel euch ein anderes Evangelium verkündeten als das, was wir verkündet haben, er sei verflucht. Was ich gesagt habe, das sage ich noch einmal. Wer euch ein anderes Evangelium verkündet im Widerspruch zu dem, was wir verkündet haben, er sei verflucht. Geht es mir denn um die Zustimmung der Menschen oder geht es mir um Gott? Suche ich etwa Menschen zu gefallen? Wollte ich noch den Menschen gefallen, dann wäre ich kein Knecht Christi. Ich erkläre euch, Brüder und Schwestern, das Evangelium, das ich verkündet habe, stammt nicht von Menschen. Ich habe es ja nicht von einem Menschen übernommen oder gelernt, sondern durch eine Offenbarung Jesu Christi empfangen. Ihr habt doch von meinem früheren Lebenswandel im Judentum gehört und wisst, wie maßlos ich die Kirche Gottes verfolgte und zu vernichten suchte. Im Judentum machte ich größere Fortschritte als die meisten Altersgenossen in meinem Volk und mit dem größten Eifer setzte ich mich für die Überlieferungen meiner Väter ein. Als es aber Gott gefiel, der mich schon im Mutterleib auserwählt und durch seine Gnade berufen hat, in mir seinen Sohn zu offenbaren, damit ich ihn unter den Völkern verkünde, da zog ich nicht Fleisch und Blut zu Rate. Ich ging auch nicht sogleich nach Jerusalem hinauf zu denen, die vor mir Apostel waren, sondern zog nach Arabien und kehrte dann wieder nach Damaskus zurück. 3 Jahre später ging ich nach Jerusalem hinauf, um Kephas kennenzulernen, und blieb 15 Tage bei ihm. Von den anderen Aposteln sah ich keinen, nur Jakobus, den Bruder des Herrn. Was ich euch hier schreibe, siehe, bei Gott, ich lüge nicht. Danach ging ich in das Gebiet von Syrien und Kilikien. Den Gemeinden Christi in Judäa aber blieb ich persönlich unbekannt. Sie hörten nur, er, der uns einst verfolgte, verkündet jetzt den Glauben, den er früher vernichten wollte. Und sie lobten Gott um meinetwillen.

die falschen Brüder betrifft, jene Eindringlinge, die sich eingeschlichen hatten, um die Freiheit, die wir in Christus Jesus haben, auszuspähen und uns zu versklaven, so haben wir uns ihnen keinen Augenblick unterworfen und ihnen nicht nachgegeben, damit euch die Wahrheit des Evangeliums erhalten bleibe. Aber auch von denen, die Ansehen genießen, was sie früher waren, kümmert mich nicht, Gott schaut nicht auf die Person, auch von den Angesehenen wurde mir nichts auferlegt. Im Gegenteil, sie sahen, dass mir das Evangelium für die Unbeschnittenen anvertraut ist, wie dem Petrus für die Beschnittenen. Denn Gott, der Petrus die Kraft zum Aposteldienst unter den Beschnittenen gegeben hat, gab sie mir zum Dienst unter den Völkern, und sie erkannten die Gnade, die mir verliehen ist. Deshalb gaben Jakobus, Kephas und Johannes, die als die Säulen Ansehen genießen, mir und Barnabas die Hand zum Zeichen der Gemeinschaft. Wir sollten zu den Heiden gehen, sie zu den Beschnittenen. Nur sollten wir an die Armen denken, und das zu tun, habe ich mich eifrig bemüht. Als Kephas aber nach Antiochia gekommen war, habe ich ihm ins Angesicht widerstanden, weil er sich ins Unrecht gesetzt hatte. Bevor nämlich einige von Jakobus eintrafen, hatte er mit den Heiden zusammen gegessen. Nach ihrer Ankunft aber zog er sich zurück und sonderte sich ab, weil er die aus der Beschneidung fürchtete. Und mit ihm heuchelten die anderen Juden, so dass auch Barnabas durch ihre Heuchelei mitgerissen wurde. Als ich aber sah, dass sie nicht geradlinig auf die Wahrheit des Evangeliums zugingen, sagte ich zu Kephas in Gegenwart aller, wenn du als Jude nach Art der Heiden und nicht nach Art der Juden lebst, wie kannst du dann die Heiden zwingen, wie Juden zu leben? Wir, die wir von Geburt Juden sind und nicht Sünder aus den Heiden, wissen, dass der Mensch nicht aus Werken des Gesetzes gerecht wird, sondern aus dem Glauben an Jesus Christus. So sind auch wir zum Glauben an Christus Jesus gelangt, damit wir gerecht werden durch den Glauben an Christus und nicht durch Werke des Gesetzes, denn durch Werke des Gesetzes wird kein Fleisch gerecht. Wenn nun auch wir, die wir in Christus gerecht zu werden suchen, als Sünder erfunden werden, ist dann Christus etwa Diener der Sünde? Keineswegs. Denn wenn ich das, was ich niedergerissen habe, wieder aufbaue, dann stelle ich mich selbst als Übertreter hin. Denn ich bin durch das Gesetz dem Gesetz gestorben, damit ich für Gott lebe. Ich bin mit Christus gekreuzigt worden. Nicht mehr ich lebe, sondern Christus lebt in mir. Was ich nun im Fleische lebe, lebe ich im Glauben an den Sohn Gottes, der mich geliebt und sich für mich hingegeben hat. Ich missachte die Gnade Gottes in keiner Weise, denn käme die Gerechtigkeit durch das Gesetz, so wäre Christus vergeblich gestorben.

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1: Ihr unvernünftigen Galater, wer hat euch verblendet? Ist euch Jesus Christus nicht deutlich als der Gekreuzigte vor Augen gestellt worden? Dies eine möchte ich von euch erfahren. Habt ihr den Geist durch die Werke des Gesetzes oder durch das Hören der Glaubensbotschaft empfangen? Seid ihr so unvernünftig? Im Geist habt ihr angefangen und jetzt wollt ihr im Fleisch enden? Habt ihr denn so Großes vergeblich erfahren? Wenn es denn vergeblich war. Warum gibt euch denn Gott den Geist und bewirkt Machttaten unter euch, aus Werken des Gesetzes oder aus dem Hören der Glaubensbotschaft? So auch bei Abraham. Er glaubte Gott, und das wurde ihm als Gerechtigkeit angerechnet. Erkennt also, die aus dem Glauben leben, sind Söhne Abrahams. Und da die Schrift vorhersah, dass Gott die Völker aufgrund des Glaubens gerecht macht, hat sie dem Abraham im Voraus verkündet, in dir sollen alle Völker gesegnet werden. Also werden sie, die glauben, gesegnet mit dem glaubenden Abraham. Diejenigen aber, die aus den Werken des Gesetzes leben, stehen unter einem Fluch. Denn geschrieben steht, verflucht ist jeder, der sich nicht an alles hält, was das Buch des Gesetzes zu tun vorschreibt. Dass aber durch das Gesetz niemand vor Gott gerecht gemacht wird, ist offenkundig, denn der aus Glauben Gerechte wird leben. Für das Gesetz aber gilt nicht aus Glauben, sondern es gilt, wer die Gebote erfüllt, wird durch sie leben. Christus hat uns vom Fluch des Gesetzes freigekauft, indem er für uns zum Fluch geworden ist, denn es steht geschrieben, verflucht ist jeder, der am Holz hängt. Jesus Christus hat uns freigekauft, damit den Völkern durch ihn der Segen Abrahams zuteil wird und wir so durch den Glauben den verheißenen Geist empfangen. Brüder und Schwestern, ich nehme einen Vergleich aus dem menschlichen Leben. Niemand setzt das rechtsgültig festgelegte Testament eines Menschen außer Kraft oder versieht es mit einem Zusatz. Abraham wurden die Verheißungen zugesprochen und seinem Nachkommen. Es heißt nicht, und den Nachkommen, als wären viele gemeint, sondern es wird nur von einem gesprochen, und deinem Nachkommen. Das aber ist Christus. Damit sage ich, das Testament, dem Gott zuvor Gültigkeit verliehen hat, wird durch das 430 Jahre später erlassene Gesetz nicht ungültig, sodass die Verheißung aufgehoben wäre. Würde sich das Erbe nämlich aus dem Gesetz herleiten, dann eben nicht mehr aus der Verheißung. Gott hat aber durch die Verheißung Abraham Gnade erwiesen. Warum gibt es dann das Gesetz? Wegen der Übertretungen wurde es hinzugefügt, bis der Nachkomme käme, dem die Verheißung gilt. Es wurde durch Engel erlassen und durch einen Mittler bekannt gegeben. Der Mittler jedoch ist nicht der Mittler eines Einzigen, Gott aber ist der eine. Steht also das Gesetz gegen die Verheißungen Gottes? Keineswegs. Wäre ein Gesetz gegeben worden, das die Kraft hat, lebendig zu machen, dann käme in der Tat die Gerechtigkeit aus dem Gesetz. Aber die Schrift hat alles unter der Sünde eingeschlossen, damit die Verheißung aus dem Glauben an Jesus Christus denen gegeben wird, die glauben. Ehe der Glaube kam, waren wir vom Gesetz behütet, verwahrt, bis der Glaube offenbar werden sollte. So ist das Gesetz unser Erzieher auf Christus hin geworden, damit wir aus dem Glauben gerecht gemacht werden. Nachdem aber der Glaube gekommen ist, stehen wir nicht mehr unter dem Erzieher. Denn alle seid ihr durch den Glauben Söhne Gottes in Christus Jesus. Denn ihr alle, die ihr auf Christus getauft seid, habt Christus angezogen. Es gibt nicht mehr Juden und Griechen, nicht Sklaven und Freie, nicht männlich und weiblich, denn ihr alle seid einer in Christus Jesus. Wenn ihr aber Christus gehört, dann seid ihr Abrahams Nachkommen, Erben gemäß der Verheißung.

Ich sage aber, solange der Erbe unmündig ist, unterscheidet er sich in keiner Hinsicht von einem Sklaven, obwohl er Herr ist über alles. Er steht unter Vormundschaft und sein Erbe wird verwaltet bis zu der Zeit, die sein Vater festgesetzt hat. So waren auch wir, solange wir unmündig waren, Sklaven der Elementarmächte dieser Welt. Als aber die Zeit erfüllt war, sandte Gott seinen Sohn, geboren von einer Frau und dem Gesetz unterstellt, damit er die freikaufe, die unter dem Gesetz stehen, und damit wir die Sohnschaft erlangen. Weil ihr aber Söhne seid, sandte Gott den Geist seines Sohnes in unsere Herzen, den Geist, der ruft, Abba, Vater. Daher bist du nicht mehr Sklave, sondern Sohn. Bist du aber Sohn, dann auch Erbe, Erbe durch Gott. Doch einst, als ihr Gott noch nicht kanntet, wart ihr Sklaven der Götter, die in Wirklichkeit keine sind. Wie aber könnt ihr jetzt, da ihr Gott erkannt habt, mehr noch von Gott erkannt worden seid, wieder zu den schwachen und armseligen Elementarmächten zurückkehren? Warum wollt ihr von Neuem ihre Sklaven werden? Warum achtet ihr so ängstlich auf Tage, Monate, bestimmte Zeiten und Jahre? Ich fürchte, ich habe mich vergeblich um euch bemüht. Werdet wie ich, denn auch ich bin wie ihr geworden. Ich bitte euch darum, Brüder und Schwestern, kein Unrecht habt ihr mir getan. Ihr wisst aber, dass ich euch in der Schwachheit des Fleisches das Evangelium damals verkündet habe. Ihr aber habt auf meine Schwäche, die für euch eine Versuchung war, nicht mit Verachtung und Abscheu geantwortet, sondern mich wie einen Engel Gottes aufgenommen, wie Christus Jesus. Wo also ist eure Seligpreisung? Ich bezeuge euch, wäre es möglich gewesen, ihr hättet euch die Augen ausgerissen, um sie mir zu geben. Bin ich also euer Feind geworden, weil ich euch die Wahrheit sage? Jene Leute eifern um euch nicht in guter Absicht. Sie wollen euch abtrünnig machen, damit ihr um sie eifert. Gut ist es, alle Zeit um das Gute zu eifern und nicht nur, wenn ich bei euch bin, meine Kinder, für die ich von neuem Geburtswehen erleide, bis Christus in euch Gestalt annimmt. Ich wollte, ich könnte jetzt bei euch sein und in anderem Ton mit euch reden, denn ihr macht mich ratlos. Sagt mir, die ihr euch dem Gesetz unterstellen wollt, habt ihr niemals das Gesetz gehört? Es steht doch geschrieben, dass Abraham zwei Söhne hatte, einen von der Sklavin, den anderen von der Freien. Der von der Sklavin wurde gemäß dem Fleisch gezeugt, der von der Freien aufgrund der Verheißung. Das ist bildlich gesprochen. Diese Frauen bedeuten zwei Bundesschlüsse. Der eine stammt vom Berg Sinai und gebiert zur Sklaverei. Das ist Hagar. Denn Hagar steht für den Berg Sinai in Arabien. Ihr entspricht jedoch das jetzige Jerusalem, denn es dient mit seinen Kindern als Sklaven. Aber das Jerusalem oben ist frei, und dieses ist unsere Mutter. Denn geschrieben steht, Freu dich, du Unfruchtbare, die nie geboren hat, brich in Jubel aus und jauchze, die du nie in Wehen lagst. Denn viele Kinder hat die Einsame, mehr als die den Mann hat. Ihr aber, Brüder und Schwestern, seid Kinder der Verheißung wie Isaak. Doch wie damals der Sohn, der gemäß dem Fleisch gezeugt war, den verfolgte, der gemäß dem Geist gezeugt war, so geschieht es auch jetzt. In der Schrift aber heißt es, stoß die Sklavin und ihren Sohn hinaus, denn der Sohn der Sklavin soll nicht Erbe sein zusammen mit dem Sohn der Freien. Daraus folgt also, meine Brüder und Schwestern, dass wir nicht Kinder der Sklavin sind, sondern Kinder der Freien.

Zur Freiheit hat uns Christus befreit. Steht daher fest und lasst euch nicht wieder ein Joch der Knechtschaft auflegen. Siehe, ich, Paulus, sage euch, wenn ihr euch beschneiden lasst, wird Christus euch nichts nützen. Ich bezeuge wiederum jedem Menschen, der sich beschneiden lässt, er ist verpflichtet, das ganze Gesetz zu halten. Ihr, die ihr durch das Gesetz gerecht werden wollt, seid von Christus getrennt. Ihr seid aus der Gnade herausgefallen. Denn wir erwarten im Geist aus dem Glauben die Hoffnung der Gerechtigkeit. Denn in Christus Jesus vermag weder die Beschneidung noch die Unbeschnittenheit etwas, sondern der Glaube, der durch die Liebe wirkt. Ihr liefet gut. Wer hat euch gehindert, weiter der Wahrheit zu folgen? Was man auch gesagt hat, um euch zu überreden, es kommt nicht von dem, der euch beruft. Ein wenig Sauerteig durchsäuert den ganzen Teig. Ich vertraue auf euch im Herrn, dass ihr nicht anders denken werdet. Wer euch verwirrt, wird das Urteil zu tragen haben, wer es auch sei. Ich aber, Brüder und Schwestern, wenn ich noch die Beschneidung verkündete, warum werde ich dann verfolgt? Damit wäre ja das Ärgernis des Kreuzes beseitigt. Diese Leute, die Unruhe bei euch stiften, sollen sich doch gleich entmannen lassen. Denn ihr seid zur Freiheit berufen, Brüder und Schwestern. Nur nehmt die Freiheit nicht zum Vorwand für das Fleisch, sondern dient einander in Liebe. Denn das ganze Gesetz ist in dem einen Wort erfüllt: Du sollst deinen Nächsten lieben wie dich selbst. Wenn ihr aber einander beißt und fresst, dann gebt Acht, dass ihr nicht einer vom anderen verschlungen werdet. Ich sage aber, wandelt im Geist, dann werdet ihr das Begehren des Fleisches nicht erfüllen. Denn das Fleisch begehrt gegen den Geist, der Geist gegen das Fleisch. Denn diese sind einander entgegengesetzt, damit ihr nicht tut, was ihr wollt. Wenn ihr euch aber vom Geist führen lasst, dann steht ihr nicht unter dem Gesetz. Die Werke des Fleisches sind deutlich erkennbar: Unzucht, Unreinheit, Ausschweifung, Götzendienst, Zauberei, Feindschaften, Streit, Eifersucht, Jähzorn, Eigennutz, Spaltungen, Parteiungen, Neid, maßloses Trinken und Essen und ähnliches mehr. Ich sage euch voraus, wie ich es früher vorausgesagt habe: Wer so etwas tut, wird das Reich Gottes nicht erben. Die Frucht des Geistes aber ist Liebe, Freude, Friede, Langmut, Freundlichkeit, Güte, Treue, Sanftmut und Enthaltsamkeit. Gegen all das ist das Gesetz nicht. Die zu Christus Jesus gehören, haben das Fleisch und damit ihre Leidenschaften und Begierden gekreuzigt. Wenn wir im Geist leben, lasst uns auch im Geist wandeln. Lasst uns nicht prahlen, nicht einander herausfordern und einander nicht beneiden.

Brüder und Schwestern, wenn ein Mensch sich zu einer Verfehlung hinreißen lässt, so sollt ihr, die ihr vom Geist erfüllt seid, ihn im Geist der Sanftmut zurechtweisen. Doch gib Acht, dass du nicht selbst in Versuchung gerätst. Einer trage des anderen Last. So werdet ihr das Gesetz Christi erfüllen. Denn wer sich einbildet, etwas zu sein, obwohl er nichts ist, betrügt sich selbst. Jeder prüfe sein eigenes Werk. Dann wird er sich nur im Blick auf sich selbst rühmen können, nicht aber im Vergleich mit anderen. Denn jeder wird seine eigene Bürde zu tragen haben. Wer im Wort des Evangeliums unterwiesen wird, lasse den, der ihn unterweist, an allen Gütern teilhaben. Täuscht euch nicht, Gott lässt seiner nicht spotten. Denn was der Mensch sät, wird er auch ernten. Denn wer auf sein eigenes Fleisch sät, wird vom Fleisch Verderben ernten. Wer aber auf den Geist sät, wird vom Geist ewiges Leben ernten. Lasst uns nicht müde werden, das Gute zu tun, denn wenn wir darin nicht nachlassen, werden wir ernten, sobald die Zeit dafür gekommen ist. Deshalb lasst uns, solange wir Zeit haben, allen Menschen Gutes tun, besonders aber den Glaubensgenossen. Seht, mit welch großen Buchstaben ich euch schreibe, mit eigener Hand. Jene Leute, die im Fleisch nach Anerkennung streben, nötigen euch nur deshalb zur Beschneidung, damit sie wegen des Kreuzes Christi nicht verfolgt werden. Denn obwohl sie beschnitten sind, halten sie selbst das Gesetz nicht. Dennoch dringen sie auf eure Beschneidung, damit sie sich eures Fleisches rühmen können. Ich aber will mich allein des Kreuzes Jesu Christi, unseres Herrn, rühmen, durch das mir die Welt gekreuzigt ist und ich der Welt. Denn es gilt weder die Beschneidung etwas, noch das Unbeschnittensein, sondern neue Schöpfung. Friede und Erbarmen komme über alle, die diesem Grundsatz folgen, und über das Israel Gottes. In Zukunft soll mir niemand mehr solche Schwierigkeiten bereiten, denn ich trage die Leidenszeichen Jesu an meinem Leib. Die Gnade Jesu Christi, unseres Herrn, sei mit eurem Geist, meine Brüder und Schwestern. Amen.

0: Aus dem Brief an die Gemeinde in Ephesus.
1: Der Brief an die Epheser. Paulus, Apostel Christi Jesu durch den Willen Gottes, an die Heiligen in Ephesus, die Gläubigen in Christus Jesus. Gnade sei mit euch und Friede von Gott, unserem Vater, und dem Herrn Jesus Christus. Gepriesen sei der Gott und Vater unseres Herrn Jesus Christus. Er hat uns mit allem Segen seines Geistes gesegnet durch unsere Gemeinschaft mit Christus im Himmel. Denn in ihm hat er uns erwählt vor der Grundlegung der Welt, damit wir heilig und untadelig leben vor ihm. Er hat uns aus Liebe im Voraus dazu bestimmt, seine Söhne zu werden durch Jesus Christus und zu ihm zu gelangen, nach seinem gnädigen Willen, zum Lob seiner herrlichen Gnade. Er hat sie uns geschenkt in seinem geliebten Sohn. In ihm haben wir die Erlösung durch sein Blut, die Vergebung der Sünden nach dem Reichtum seiner Gnade. Durch sie hat er uns reich beschenkt in aller Weisheit und Einsicht. Er hat uns das Geheimnis seines Willens kundgetan, wie er es gnädig im Voraus bestimmt hat in ihm. Er hat beschlossen, die Fülle der Zeiten heraufzuführen, das All in Christus als dem Haupt zusammenzufassen, was im Himmel und auf Erden ist, in ihm. In ihm sind wir auch als Erben vorherbestimmt, nach dem Plan dessen, der alles so bewirkt, wie er es in seinem Willen beschließt. Wir sind zum Lob seiner Herrlichkeit bestimmt, die wir schon früher in Christus gehofft haben. In ihm habt auch ihr das Wort der Wahrheit gehört, das Evangelium von eurer Rettung. In ihm habt ihr das Siegel des verheißenen Heiligen Geistes empfangen, als ihr zum Glauben kamt. Der Geist ist der erste Anteil unseres Erbes hin zur Erlösung, durch die ihr Gottes Eigentum werdet, zum Lob seiner Herrlichkeit. Darum höre ich nicht auf, für euch zu danken, wenn ich in meinen Gebeten an euch denke. Denn ich habe von eurem Glauben an Jesus, den Herrn, und von eurer Liebe zu allen Heiligen gehört. Der Gott, Jesu Christi, unseres Herrn, der Vater der Herrlichkeit, gebe euch den Geist der Weisheit und Offenbarung, damit ihr ihn erkennt. Er erleuchte die Augen eures Herzens, damit ihr versteht, zu welcher Hoffnung ihr durch ihn berufen seid, welchen Reichtum die Herrlichkeit seines Erbes den Heiligen schenkt und wie überragend groß seine Macht sich an uns, den Gläubigen, erweist, durch das Wirken seiner Kraft und Stärke. Er ließ sie wirksam werden in Christus, den er von den Toten auferweckt und im Himmel auf dem Platz zu seiner Rechten erhoben hat, hoch über jegliche Hoheit und Gewalt, Macht und Herrschaft und über jeden Namen, der nicht nur in dieser Weltzeit, sondern auch in der künftigen genannt wird. Alles hat er ihm zu Füßen gelegt und ihn, der als Haupt alles überragt, über die Kirche gesetzt. Sie ist sein Leib, die Fülle dessen, der das All in allem erfüllt.

Ihr wart tot infolge eurer Verfehlungen und Sünden. Ihr wart einst darin gefangen, wie es der Art dieser Welt entspricht, unter der Herrschaft jenes Geistes, der im Bereich der Lüfte regiert und jetzt noch in den Ungehorsamen wirksam ist. Unter ihnen haben auch wir alle einmal unser Leben geführt, als wir noch von den Begierden unseres Fleisches beherrscht wurden. Wir folgten dem, was das Fleisch und der böse Sinn uns eingaben, und waren von Natur aus Kinder des Zorns, wie auch die anderen. Gott aber, der reich ist an Erbarmen, hat uns, die wir infolge unserer Sünden tot waren, in seiner großen Liebe, mit der er uns geliebt hat, zusammen mit Christus lebendig gemacht. Aus Gnade seid ihr gerettet. Er hat uns mit Christus Jesus auferweckt und uns zusammen mit ihm einen Platz in den himmlischen Bereichen gegeben, um in den kommenden Zeiten den überfließenden Reichtum seiner Gnade zu zeigen, in Güte an uns durch Christus Jesus. Denn aus Gnade seid ihr durch den Glauben gerettet, nicht aus eigener Kraft. Gott hat es geschenkt, nicht aus Werken, damit keiner sich rühmen kann. Denn seine Geschöpfe sind wir, in Christus Jesus zu guten Werken erschaffen, die Gott für uns im Voraus bestimmt hat, damit wir mit ihnen unser Leben gestalten. Erinnert euch also, dass ihr früher von Geburt Heiden wart und von denen, die äußerlich beschnitten sind, Unbeschnittene genannt wurdet. Zu jener Zeit wart ihr von Christus getrennt, der Gemeinde Israels fremd und von dem Bund der Verheißung ausgeschlossen. Ihr hattet keine Hoffnung und lebtet ohne Gott in der Welt. Jetzt aber seid ihr, die ihr einst in der Ferne wart, in Christus Jesus, nämlich durch sein Blut in die Nähe gekommen. Denn er ist unser Friede. Er vereinigte die beiden Teile und riss die trennende Wand der Feindschaft in seinem Fleisch nieder. Er hob das Gesetz mit seinen Geboten und Forderungen auf, um die zwei in sich zu einem neuen Menschen zu machen. Er stiftete Frieden und versöhnte die beiden durch das Kreuz mit Gott in einem einzigen Leib. Er hat in seiner Person die Feindschaft getötet. Er kam und verkündete den Frieden, euch den Fernen und Frieden den Nahen. Denn durch ihn haben wir beide in dem einen Geist Zugang zum Vater. Ihr seid also jetzt nicht mehr Fremde und ohne Bürgerrecht, sondern Mitbürger der Heiligen und Hausgenossen Gottes. Ihr seid auf das Fundament der Apostel und Propheten gebaut. Der Eckstein ist Christus Jesus selbst. In ihm wird der ganze Bau zusammengehalten und wächst zu einem heiligen Tempel im Herrn. Durch ihn werdet auch ihr zu einer Wohnung Gottes im Geist miterbaut.

Deshalb bin ich, Paulus, der Gefangene Christi Jesu für euch, die Heiden. Ihr habt doch gehört, welches Amt die Gnade Gottes mir für euch verliehen hat. Durch eine Offenbarung wurde mir das Geheimnis kundgetan, wie ich es soeben kurz beschrieben habe. Wenn ihr das lest, könnt ihr erkennen, welche Einsicht in das Geheimnis Christi mir gegeben ist. Den Menschen früherer Generationen wurde es nicht kundgetan, jetzt aber ist es seinen heiligen Aposteln und Propheten durch den Geist offenbart worden, dass nämlich die Heiden Miterben sind, zu demselben Leib gehören und mit Teilhaben an der Verheißung in Christus Jesus durch das Evangelium. Dessen Diener bin ich geworden dank des Geschenks der Gnade Gottes, der mir durch das Wirken seiner Macht verliehen wurde. Mir, dem Geringsten unter allen Heiligen, wurde diese Gnade zuteil. Ich soll den Heiden mit dem Evangelium den unergründlichen Reichtum Christi verkünden und enthüllen, was die Verwirklichung des geheimen Ratschlusses beinhaltet, der von Ewigkeit her in Gott, dem Schöpfer des Alls, verborgen war. So soll jetzt den Fürsten und Gewalten des himmlischen Bereichs durch die Kirche die vielfältige Weisheit Gottes kundgetan werden, nach seinem ewigen Plan, den er durch Christus Jesus, unseren Herrn, ausgeführt hat. In ihm haben wir den freien und vertrauensvollen Zugang, den der Glaube an ihn schenkt. Deshalb bitte ich, nicht wegen der Leiden zu verzagen, die ich für euch ertrage, denn sie sind euer Ruhm. Daher beuge ich meine Knie vor dem Vater, von dem jedes Geschlecht im Himmel und auf der Erde seinen Namen hat. Er gebe euch aufgrund des Reichtums seine Herrlichkeit, dass ihr in Bezug auf den inneren Menschen durch seinen Geist an Kraft und Stärke zunehmt. Durch den Glauben wohne Christus in euren Herzen, in der Liebe verwurzelt und auf sie gegründet. So sollt ihr mit allen Heiligen dazu fähig sein, die Länge und Breite, die Höhe und Tiefe zu ermessen und die Liebe Christi zu erkennen, die alle Erkenntnis übersteigt. So werdet ihr erfüllt werden in die ganze Fülle Gottes hinein. Dem aber, der gemäß der Macht, die in uns wirkt, unendlich viel mehr tun kann, als wir erbitten oder erdenken, ihm sei die Herrlichkeit in der Kirche und in Christus Jesus bis in alle Generationen für ewige Zeiten.

Ich, der Gefangene im Herrn, ermahne euch, ein Leben zu führen, das des Rufes würdig ist, der an euch erging. Seid demütig, friedfertig und geduldig, ertragt einander in Liebe und bemüht euch, die Einheit des Geistes zu wahren durch das Band des Friedens. Ein Leib und ein Geist, wie ihr auch berufen seid, zu einer Hoffnung in eurer Berufung. Ein Herr, ein Glaube, eine Taufe, ein Gott und Vater aller, der über allem und durch alles und in allem ist. Aber jeder von uns empfing die Gnade in dem Maß, wie Christus sie ihm geschenkt hat. Deshalb heißt es, er stieg hinauf zur Höhe und erbeutete Gefangene, er gab den Menschen Geschenke. Wenn es heißt, er stieg aber hinauf, was bedeutet dies anderes, als dass er auch zur Erde herabstieg? Derselbe, der herabstieg, ist auch hinaufgestiegen über alle Himmel, um das All zu erfüllen. Und er setzte die einen als Apostel ein, andere als Propheten, andere als Evangelisten, andere als Hirten und Lehrer, um die Heiligen für die Erfüllung ihres Dienstes zuzurüsten für den Aufbau des Leibes Christi, bis wir alle zur Einheit im Glauben und der Erkenntnis des Sohnes Gottes gelangen, zum vollkommenen Menschen, zur vollen Größe, die der Fülle Christi entspricht. Wir sollen nicht mehr unmündige Kinder sein, ein Spiel der Wellen, geschaukelt und getrieben von jedem Widerstreit der Lehrmeinungen, im Würfelspiel der Menschen, in Verschlagenheit, die in die Irre führt. Wir aber wollen von der Liebe geleitet die Wahrheit bezeugen und in allem auf ihn hinwachsen. Er, Christus, ist das Haupt. Von ihm her wird der ganze Leib zusammengefügt und gefestigt durch jedes Gelenk. Jedes versorgt ihn mit der Kraft, die ihm zugemessen ist. So wächst der Leib und baut sich selbst in Liebe auf. Das also sage ich und beschwöre euch im Herrn, lebt nicht mehr wie die Heiden in ihrem nichtigen Denken. Sie sind verfinstert in ihrem Sinn. Sie sind dem Leben Gottes entfremdet durch die Unwissenheit, in der sie befangen sind, durch die Verhärtung ihres Herzens. In ihrer Haltlosigkeit gaben sie sich der Ausschweifung hin, um jede Art von Unreinheit in Habgier zu vollführen. Ihr aber habt Christus nicht so kennengelernt. Ihr habt doch von ihm gehört und seid unterrichtet worden, wie es Wahrheit ist in Jesus. Legt den alten Menschen des früheren Lebenswandels ab, der sich in den Begierden des Trugs zugrunde richtet, und lasst euch erneuern durch den Geist in eurem Denken. Zieht den neuen Menschen an, der nach dem Bild Gottes geschaffen ist, in wahrer Gerechtigkeit und Heiligkeit. Legt deshalb die Lüge ab und redet die Wahrheit, jeder mit seinem Nächsten, denn wir sind als Glieder miteinander verbunden. Wenn ihr zürnt, sündigt nicht. Die Sonne soll über eurem Zorn nicht untergehen. Gebt dem Teufel keinen Raum. Der Dieb soll nicht mehr stehlen, vielmehr soll er sich abmühen und mit seinen Händen etwas verdienen, damit er den Notleidenden davon geben kann. Über eure Lippen komme kein böses Wort, sondern nur ein gutes, das den, der es braucht, auferbaut und denen, die es hören, Nutzen bringt. Betrübt nicht den Heiligen Geist Gottes, den ihr als Siegel empfangen habt für den Tag der Erlösung. Jede Art von Bitterkeit und Wut und Zorn und Geschrei und Lästerung mit allem Bösen verbannt aus eurer Mitte. Seid gütig zueinander, seid barmherzig, vergebt einander, wie auch Gott euch in Christus vergeben hat.

ahmt Gott nach als seine geliebten Kinder und führt euer Leben in Liebe, wie auch Christus uns geliebt und sich für uns hingegeben hat als Gabe und Opfer, das Gott gefällt. Von Unzucht aber und Unreinheit jeder Art oder von Habgier soll bei euch, wie es sich für Heilige gehört, nicht einmal die Rede sein. Auch Sittenlosigkeit und albernes oder zweideutiges Geschwätz schicken sich nicht für euch, sondern vielmehr Dankbarkeit. Denn das sollt ihr wissen, kein unzüchtiger, schamloser oder habgieriger Mensch, das heißt kein Götzendiener, erhält ein Erbteil im Reich Christi und Gottes. Niemand täusche euch mit leeren Worten. All das nämlich zieht auf die Ungehorsamen den Zorn Gottes herab. Habt darum mit ihnen nichts gemein. Denn einst wart ihr Finsternis, jetzt aber seid ihr Licht im Herrn. Lebt als Kinder des Lichts, denn das Licht bringt lauter Güte, Gerechtigkeit und Wahrheit hervor. Prüft, was dem Herrn gefällt, und habt nichts gemein mit den Werken der Finsternis, die keine Frucht bringen, deckt sie vielmehr auf. Denn von dem, was sie heimlich tun, auch nur zu reden, ist schändlich. Alles, was aufgedeckt ist, wird vom Licht erleuchtet, denn alles Erleuchtete ist Licht. Deshalb heißt es, wach auf, du Schläfer, und steh auf von den Toten, und Christus wird dein Licht sein. Achtet also sorgfältig darauf, wie ihr euer Leben führt, nicht wie Toren, sondern wie Kluge. Nutzt die Zeit, denn die Tage sind böse. Darum seid nicht unverständig, sondern begreift, was der Wille des Herrn ist. Berauscht euch nicht mit Wein, das macht zügellos, sondern lasst euch vom Geist erfüllen. Lasst in eurer Mitte Psalmen, Hymnen und geistliche Lieder erklingen. Singt und jubelt aus vollem Herzen dem Herrn. Sagt Gott dem Vater jederzeit Dank für alles im Namen unseres Herrn Jesus Christus. Einer ordne sich dem anderen unter in der gemeinsamen Furcht Christi. Ihr Frauen euren Männern wie dem Herrn. Denn der Mann ist das Haupt der Frau, wie auch Christus das Haupt der Kirche ist. Er selbst ist der Retter des Leibes. Wie aber die Kirche sich Christus unterordnet, so sollen sich auch die Frauen in allem den Männern unterordnen. Ihr Männer, liebt eure Frauen, wie auch Christus die Kirche geliebt und sich für sie hingegeben hat, um sie zu heiligen, da er sie gereinigt hat durch das Wasserbad im Wort. So will er die Kirche herrlich vor sich hinstellen, ohne Flecken oder Falten oder andere Fehler. Heilig soll sie sein und makellos. Darum sind die Männer verpflichtet, ihre Frauen so zu lieben wie ihren eigenen Leib. Wer seine Frau liebt, liebt sich selbst. Keiner hat je seinen eigenen Leib gehasst, sondern ernährt und pflegt ihn, wie auch Christus die Kirche. Denn wir sind Glieder seines Leibes. Darum wird der Mann Vater und Mutter verlassen und sich an seine Frau binden und die zwei werden ein Fleisch sein. Dies ist ein tiefes Geheimnis. Ich beziehe es auf Christus und die Kirche. Indessen sollt auch ihr, jeder Einzelne, seine Frau lieben wie sich selbst, die Frau aber ehre ihren Mann.

Ihr Kinder, gehorcht euren Eltern im Herrn, denn das ist recht. Ehre deinen Vater und deine Mutter. Das ist ein Hauptgebot mit einer Verheißung, damit es dir wohlergehe und du lange lebst auf der Erde. Und ihr Väter, reizt eure Kinder nicht zum Zorn, sondern erzieht sie in der Zucht und Weisung des Herrn. Ihr Sklaven, gehorcht den irdischen Herren mit Furcht und Zittern und mit aufrichtigem Herzen, als wäre es Christus, nicht in Augendienerei, als wolltet ihr Menschen gefallen, sondern erfüllt als Sklaven Christi von Herzen den Willen Gottes. Dient mit Hingabe, als dientet ihr dem Herrn und nicht den Menschen. Denn ihr wisst, dass jeder, der etwas Gutes tut, es vom Herrn zurückerhalten wird, ob er ein Sklave ist oder ein Freier. Und ihr Herren, handelt in gleicher Weise ihnen gegenüber, unterlasst das Drohen, denn ihr wisst, dass ihr im Himmel denselben Herrn habt und bei ihm gibt es kein Ansehen der Person. Schließlich werdet stark durch die Kraft und Macht des Herrn. Zieht an die Waffenrüstung Gottes, um den listigen Anschlägen des Teufels zu widerstehen. Denn wir haben nicht gegen Menschen aus Fleisch und Blut zu kämpfen, sondern gegen Mächte und Gewalten, gegen die Weltherrscher dieser Finsternis, gegen die bösen Geister in den himmlischen Bereichen. Darum legt die Waffenrüstung Gottes an, damit ihr am Tag des Unheils widerstehen, alles vollbringen und standhalten könnt. Steht also da, eure Hüften umgürtet mit Wahrheit, angetan mit dem Brustpanzer der Gerechtigkeit, die Füße beschuht mit der Bereitschaft für das Evangelium des Friedens. Vor allem greift zum Schild des Glaubens. Mit ihm könnt ihr alle feurigen Geschosse des Bösen auslöschen. Und nehmt den Helm des Heils und das Schwert des Geistes. Das ist das Wort Gottes. Hört nicht auf zu beten und zu flehen. Betet jederzeit im Geist. Seid wachsam, hart aus und bittet für alle Heiligen, auch für mich, dass mir das rechte Wort gegeben werde, so oft ich meinen Mund auftue, mit Freimut das Geheimnis des Evangeliums zu verkünden. Als dessen Gesandter bin ich in Ketten, damit ich in ihm freimütig zu reden vermag, wie es meine Pflicht ist. Damit auch ihr erfahrt, wie es mir geht und was ich tue, wird euch Tychikus, der geliebte Bruder und treue Diener im Herrn, alles berichten. Ihn habe ich eigens zu euch gesandt, damit ihr alles über uns erfahrt und er eure Herzen ermutige. Friede sei mit den Brüdern. Liebe und Glaube von Gott, dem Vater und dem Herrn Jesus Christus. Gnade mit allen, die unseren Herrn Jesus Christus lieben. In Unvergänglichkeit.

0: aus dem Brief an die Gemeinde in Philippi.
1: Der Brief an die Philipper. Paulus und Timotheus, Knechte Christi Jesu, an alle Heiligen in Christus Jesus, die in Philippi sind, mit ihren Vorstehern und Helfern. Gnade sei mit euch und Friede von Gott, unserem Vater, und dem Herrn Jesus Christus. Ich danke meinem Gott jedes Mal, so oft ich eurer gedenke. Immer wenn ich für euch alle bete, bete ich mit Freude. Ich danke für eure Gemeinschaft im Dienst am Evangelium vom ersten Tag an bis jetzt. Ich vertraue darauf, dass er, der bei euch das gute Werk begonnen hat, es auch vollenden wird, bis zum Tag Christi Jesu. Es ist nur recht, dass ich so über euch alle denke, weil ich euch ins Herz geschlossen habe. Denn ihr alle habt Anteil an der Gnade, die mir durch meine Gefangenschaft und die Verteidigung und Bekräftigung des Evangeliums gewährt ist. Denn Gott ist mein Zeuge, wie ich mich nach euch allen sehne im Erbarmen Christi Jesu. Und ich bin

sind durch meine Gefangenschaft zuversichtlich geworden im Glauben an den Herrn und wagen umso kühner, das Wort furchtlos zu sagen. Einige verkünden Christus zwar aus Neid und Streitsucht, andere aber in guter Absicht. Die einen verkünden Christus aus Liebe, weil sie wissen, dass ich zur Verteidigung des Evangeliums bestimmt bin, die anderen aus Streitsucht, nicht in redlicher Gesinnung, womit sie meinen Fesseln weitere Bedrängnis hinzufügen möchten. Aber was liegt daran? Auf jede Weise, ob vorgetäuscht oder in Wahrheit, wird Christus verkündet und darüber freue ich mich. Doch ich werde mich auch weiterhin freuen, denn ich weiß, das wird zu meiner Rettung führen, durch euer Gebet und durch eure Hilfe des Geistes Jesu Christi. Denn ich erwarte und hoffe, dass ich in keiner Hinsicht beschämt werde, dass vielmehr Christus in aller Öffentlichkeit, wie immer so auch jetzt, verherrlicht werden wird in meinem Leibe, ob ich lebe oder sterbe. Denn für mich ist Christus das Leben und Sterben Gewinn. Wenn ich aber weiterleben soll, bedeutet das für mich fruchtbares Wirken. Was soll ich wählen? Ich weiß es nicht. Bedrängt werde ich von beiden Seiten. Ich habe das Verlangen, aufzubrechen und bei Christus zu sein. Um wie viel besser wäre das? Aber euretwegen ist es notwendiger, dass ich am Leben bleibe. Im Vertrauen darauf weiß ich, dass ich bleiben und bei euch allen verbleiben werde, um euch im Glauben zu fördern und zu erfreuen, damit ihr euch in Christus Jesus umso mehr meiner rühmen könnt, wenn ich wieder zu euch komme. Vor allem lebt als Gemeinde so, wie es dem Evangelium Christi entspricht. Ob ich komme und euch sehe oder ob ich fern bin, ich möchte hören, dass ihr in dem einen Geist feststeht, einmütig für den Glauben an das Evangelium kämpft und euch in keinem Fall von euren Gegnern einschüchtern lasst. Das wird für sie ein Zeichen dafür sein, dass sie verloren sind und ihr gerettet werdet, ein Zeichen, das von Gott kommt. Denn euch wurde die Gnade zuteil, für Christus da zu sein, also nicht nur an ihn zu glauben, sondern auch seinetwegen zu leiden. Denn ihr habt den gleichen Kampf zu bestehen, den ihr früher an mir gesehen habt und von dem ihr auch jetzt hört.

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1: Wenn es also eine Ermahnung in Christus gibt, einen Zuspruch aus Liebe, eine Gemeinschaft des Geistes, ein Erbarmen und Mitgefühl, dann macht meine Freude vollkommen, dass ihr eines Sinnes seid, einander in Liebe verbunden, einmütig, einträchtig, dass ihr nichts aus Streitsucht und nichts aus Prahlerei tut, sondern in Demut schätze einer den anderen höher ein als sich selbst. Jeder achte nicht nur auf

das eigene Wohl, sondern auch auf das der anderen. Seid untereinander so gesinnt, wie es dem Leben in Christus Jesus entspricht. Er war Gott gleich, hielt aber nicht daran fest, Gott gleich zu sein, sondern er entäußerte sich und wurde wie ein Sklave und den Menschen gleich. Sein Leben war das eines Menschen. Er erniedrigte sich und war gehorsam bis zum Tod am Kreuz. Darum hat ihn Gott über alle erhöht und ihm den Namen verliehen, der größer ist als alle Namen, damit alle im Himmel, auf der Erde und unter der Erde ihr Knie beugen vor dem Namen Jesu und jeder Mund bekennt, Jesus Christus ist der Herr, zur Ehre Gottes des Vaters. Darum, meine Geliebten, ihr wart ja immer gehorsam, nicht nur in meiner Gegenwart, sondern noch viel mehr jetzt in meiner Abwesenheit, wirkt mit Furcht und Zittern euer Heil. Denn Gott ist es, der in euch das Wollen und das Vollbringen bewirkt, zu seinem Wohlgefallen. Tut alles ohne Murren und Bedenken, damit ihr rein und ohne Tadel seid, Kinder Gottes ohne Makel, mitten in einer verkehrten und verwirrten Generation, unter der ihr als Lichter in der Welt leuchtet. Haltet fest am Wort des Lebens, mir zum Ruhm für den Tag Christi, damit ich nicht vergeblich gelaufen bin oder mich umsonst abgemüht habe. Doch wenn auch mein Leben dargebracht wird, zusammen mit dem Opfer und Gottesdienst eures Glaubens, freue ich mich und freue mich mit euch allen. Ebenso freut auch ihr euch und freut euch mit mir. Ich hoffe aber, in Jesus dem Herrn Timotheus bald zu euch schicken zu können, damit auch ich ermutigt werde, wenn ich erfahre, wie es um euch steht. Denn ich habe keinen Gleichgesinnten, der so aufrichtig um eure Sache besorgt ist. Denn alle suchen ihren Vorteil, nicht was Jesu Christi ist. Ihr wisst ja, wie er sich bewährt hat, wie ein Kind dem Vater, so hat er mit mir zusammen dem Evangelium gedient. Diesen also hoffe ich schicken zu können, sobald ich meine Lage übersehe. Doch ich habe die Zuversicht im Herrn, dass auch ich bald kommen kann. Ich hielt es aber für notwendig, Epaphroditus, meinen Bruder, Mitarbeiter und Mitstreiter, euren Abgesandten und Helfer in meiner Not, zu euch zu schicken. Denn er sehnte sich nach euch allen und war beunruhigt, weil ihr hörtet, dass er krank geworden sei. Und er war tatsächlich so krank, dass er dem Tod nahe war. Aber Gott hatte Erbarmen mit ihm, und nicht nur mit ihm, sondern auch mit mir, damit ich nicht vom Kummer überwältigt würde. Umso mehr beeile ich mich, ihn zu schicken, damit ihr euch wieder freut, wenn ihr ihn seht, und auch ich weniger Kummer habe. Nehmt ihn also im Herrn mit aller Freude auf und haltet Menschen wie ihn in Ehren, denn wegen des Werkes Christi kam er dem Tod nahe. Er hat sein Leben aufs Spiel gesetzt, um zu vollenden, was an eurem Dienst für mich noch gefehlt hat.

Im Übrigen, meine Brüder und Schwestern, freut euch im Herrn. Euch dasselbe zu schreiben wird mir nicht lästig, euch aber macht es sicher. Gebt Acht auf die Hunde, gebt Acht auf die üblen Arbeiter, gebt Acht auf die Verschnittenen. Denn die Beschnittenen sind wir, die wir im Geist Gottes dienen und uns in Christus Jesus rühmen und nicht auf irdische Vorzüge vertrauen, obwohl ich mein Vertrauen auch auf irdische Vorzüge setzen könnte. Wenn ein anderer meint, er könne auf irdische Vorzüge vertrauen, so könnte ich es noch mehr. Ich wurde am achten Tag beschnitten, bin aus Israels Geschlecht, vom Stamm Benjamin, ein Hebräer von Hebräern, nach dem Gesetz ein Pharisäer. Ich verfolgte voll Eifer die Kirche und war untadelig gemessen an der Gerechtigkeit, die im Gesetz gefordert ist. Doch was mir ein Gewinn war, das habe ich um Christi willen für Verlust gehalten. Ja, noch mehr, ich halte dafür, dass alles Verlust ist, weil die Erkenntnis Christi Jesu, meines Herrn, alles überragt. Seinetwegen habe ich alles aufgegeben und halte es für Unrat, um Christus zu gewinnen und in ihm erfunden zu werden. Nicht meine Gerechtigkeit will ich haben, die aus dem Gesetz hervorgeht, sondern jene, die durch den Glauben an Christus kommt, die Gerechtigkeit, die Gott schenkt aufgrund des Glaubens. Christus will ich erkennen und die Macht seiner Auferstehung und die Gemeinschaft mit seinen Leiden, indem ich seinem Tod gleichgestaltet werde. So hoffe ich, auch zur Auferstehung von den Toten zu gelangen. Nicht, dass ich es schon erreicht hätte oder dass ich schon vollendet wäre, aber ich strebe danach, es zu ergreifen, weil auch ich von Christus Jesus ergriffen worden bin. Brüder und Schwestern, ich bilde mir nicht ein, dass ich es schon ergriffen hätte. Eines aber tue ich. Ich vergesse, was hinter mir liegt, und strecke mich nach dem aus, was vor mir ist. Das Ziel vor Augen jage ich nach dem Siegespreis, der himmlischen Berufung Gottes in Christus Jesus. Das also wollen wir bedenken, wir Vollkommenen. Und wenn ihr anders über etwas denkt, wird Gott euch auch das offenbaren. Nur müssen wir festhalten, was wir erreicht haben. Ahmt auch ihr mich nach, Brüder und Schwestern, und achtet auf jene, die nach dem Vorbild leben, das ihr an uns habt. Denn viele, von denen ich oft zu euch gesprochen habe, doch jetzt unter Tränen spreche, leben als Feinde des Kreuzes Christi. Ihr Ende ist Verderben, ihr Gott der Bauch, und ihre Ehre besteht in ihrer Schande. Irdisches haben sie im Sinn. Denn unsere Heimat ist im Himmel. Von dort her erwarten wir auch Jesus Christus, den Herrn, als Retter, der unseren armseligen Leib verwandeln wird in die Gestalt seines verherrlichten Leibes, in der Kraft, mit der er sich auch alles unterwerfen kann.

Darum, meine geliebten Brüder und Schwestern, nach denen ich mich sehne, meine Freude und mein Ehrenkranz, steht fest im Herrn, Geliebte. Ich ermahne Evodia und ermahne Syntyche, einmütig zu sein im Herrn. Ja, ich bitte auch dich, treuer Gefährte, nimm dich ihrer an. Sie haben mit mir für das Evangelium gekämpft, zusammen mit Clemens und meinen anderen Mitarbeitern. Ihre Namen stehen im Buch des Lebens. Freut euch im Herrn zu jeder Zeit. Noch einmal sage ich, freut euch. Eure Güte werde allen Menschen bekannt. Der Herr ist nahe. Sorgt euch um nichts, sondern bringt in jeder Lage betend und flehend eure Bitten mit Dank vor Gott. Und der Friede Gottes, der alles Verstehen übersteigt, wird eure Herzen und eure Gedanken in Christus Jesus bewahren. Im Übrigen, Brüder und Schwestern, was immer wahrhaft edel, recht, was lauter, liebenswert, ansprechend ist, was Tugend heißt und lobenswert ist, darauf seid bedacht. Und was ihr gelernt und angenommen, gehört und an mir gesehen habt, das tut. Und der Gott des Friedens wird mit euch sein. Ich habe mich im Herrn besonders gefreut, dass ihr eure Sorge für mich wieder einmal entfalten konntet. Ihr hattet schon daran gedacht, aber es fehlte euch die Gelegenheit dazu. Ich sage das nicht, weil ich Mangel leide, denn ich habe gelernt, mich in jeder Lage zurechtzufinden. Ich weiß Entbehrungen zu ertragen, ich kann im Überfluss leben. In jedes und alles bin ich eingeweiht, in Sattsein und Hungern, Überfluss und Entbehrung. Alles vermag ich durch den, der mich stärkt. Doch ihr habt recht daran getan, an meiner Bedrängnis Anteil zu nehmen. Ihr wisst selbst, ihr Philippa, dass ich beim Beginn der Verkündigung des Evangeliums, als ich aus Mazedonien aufbrach, mit keiner Gemeinde durch Geben und Nehmen verbunden war, außer mit euch, und dass ihr mir auch in Thessaloniki und auch sonst durch das ein oder andere Mal etwas geschickt habt, um mir zu helfen. Es geht mir nicht um die Gabe, es geht mir um den Gewinn, der euch mit Zinsen gut geschrieben wird. Ich habe alles empfangen und habe Überfluss, ich lebe in Fülle. Mir fehlt nichts mehr, seit ich von Epaphroditus eure Gaben erhielt, einen Wohlgeruch, eine angenehme Opfergabe, die Gott gefällt. Mein Gott aber wird euch durch Christus Jesus alles, was ihr nötig habt, aus dem Reichtum seiner Herrlichkeit schenken. Unserem Gott und Vater aber sei die Ehre in alle Ewigkeit. Amen. Grüßt jeden Heiligen in Christus Jesus. Es grüßen euch die Brüder, die bei mir sind. Es grüßen euch alle Heiligen, besonders aber die aus dem Haus des Kaisers. Die Gnade Jesu Christi des Herrn sei mit eurem Geist.

0: Aus dem Brief an die Gemeinde in Kolosse.
1: Der Brief an die Kolosser. Paulus, Apostel Christi Jesu durch den Willen Gottes und der Bruder Timotheus, an die heiligen und gläubigen Brüder in Christus, die in Kolosse sind. Gnade sei mit euch und Friede von Gott, unserem Vater. Wir danken Gott, dem Vater unseres Herrn Jesus Christus, alle Zeit, wenn wir für euch beten. Denn wir haben von eurem Glauben in Christus Jesus gehört und von der Liebe, die ihr zu allen Heiligen habt, wegen der Hoffnung, die für euch im Himmel bereit liegt. Schon früher habt ihr davon gehört durch das wahre Wort des Evangeliums, das bei euch anwesend ist. Wie in der ganzen Welt, so trägt es auch bei euch Frucht und wächst seit dem Tag, an dem ihr den Ruf der göttlichen Gnade vernommen und in Wahrheit erkannt habt. So habt ihr es von Epaphras, unserem geliebten Mitknecht, gelernt. Er ist an unserer Stelle ein treuer Diener Christi, und er hat uns auch von der Liebe berichtet, die der Geist in euch bewirkt hat. Daher hören wir seit dem Tag, an dem wir davon erfahren haben, nicht auf, für euch zu beten und zu bitten, dass ihr mit der Erkenntnis seines Willens in aller Weisheit und geistlichen Einsicht erfüllt werdet. Denn ihr sollt ein Leben führen, das des Herrn würdig ist und in allem sein Gefallen findet. Ihr sollt Frucht bringen in jeder Art von guten Werken und wachsen in der Erkenntnis Gottes. Er gebe euch in der Macht seiner Herrlichkeit viel Kraft, damit ihr in allem Geduld und Ausdauer habt. Dankt dem Vater mit Freude. Er hat euch fähig gemacht, Anteil zu haben am Los der Heiligen, die im Licht sind. Er hat uns der Macht der Finsternis entrissen und aufgenommen in das Reich seines geliebten Sohnes. Durch ihn haben wir die Erlösung, die Vergebung der Sünden. Er ist Bild des unsichtbaren Gottes, der Erstgeborene der ganzen Schöpfung. Denn in ihm wurde alles erschaffen, im Himmel und auf Erden. Das Sichtbare und das Unsichtbare, Throne und Herrschaften, Mächte und Gewalten. Alles ist durch ihn und auf ihn hin erschaffen. Er ist vor aller Schöpfung und in ihm hat alles Bestand. Er ist das Haupt, der Leib aber ist die Kirche. Er ist der Ursprung, der Erstgeborene der Toten. So hat er in allem den Vorrang. Denn Gott wollte mit seiner ganzen Fülle in ihm wohnen, um durch ihn alles auf ihn hin zu versöhnen. Alles im Himmel und auf Erden wollte er zu Christus führen, der Frieden gestiftet hat am Kreuz durch sein Blut. Auch ihr standet ihm einst fremd und feindlich gegenüber, denn euer Sinn trieb euch zu bösen Taten. Jetzt aber hat er euch durch den Tod seines sterblichen Leibes versöhnt, um euch heilig, untadelig und schuldlos vor sich hintreten zu lassen. Doch müsst ihr im Glauben bleiben, fest und in ihm verwurzelt, und ihr dürft euch nicht von der Hoffnung des Evangeliums, das ihr gehört habt, abbringen lassen. In der ganzen Schöpfung unter dem Himmel wurde es verkündet, und ich, Paulus, bin sein Diener geworden. Jetzt freue ich mich in den Leiden, die ich für euch ertrage. Ich ergänze in meinem irdischen Leben, was an den Bedrängnissen Christi noch fehlt an seinem Leib, der die Kirche ist. Ihr Diener bin ich geworden, gemäß dem Heilsplan Gottes, um an euch das Wort Gottes zu erfüllen. Er ist jenes Geheimnis, das seit ewigen Zeiten und Generationen verborgen war. Jetzt aber seinen Heiligen offenbart wurde. Ihnen wollte Gott kundtun, was der Reichtum der Herrlichkeit dieses Geheimnisses unter den Völkern ist. Christus ist unter euch, die Hoffnung auf Herrlichkeit. Ihn verkünden wir. Wir ermahnen jeden Menschen und belehren jeden Menschen in aller Weisheit, damit wir jeden Menschen vollkommen darstellen in Christus. Dafür mühe ich mich und kämpfe ich mit Hilfe seiner Kraft, die machtvoll in mir wirkt.

Ich will euch nämlich wissen lassen, was für einen schweren Kampf ich für euch und die Gläubigen in Laodicea zu bestehen habe, auch für alle anderen, die mich von Angesicht nie gesehen haben. Dadurch sollen sie getröstet werden, verbunden in der Liebe, um die tiefe und reiche Einsicht zu erlangen und das Geheimnis Gottes zu erkennen, das Christus ist. In ihm sind alle Schätze der Weisheit und Erkenntnis verborgen. Das sage ich, damit euch niemand durch Überredungskünste täuscht. Denn wenn ich auch leiblich fern von euch bin, im Geist bin ich doch bei euch. Mit Freude sehe ich, wie fest und geordnet euer Glaube an Christus ist. Ihr habt also Christus Jesus als Herrn angenommen. Darum führt auch, wie es ihm entspricht, euren Lebenswandel. Bleibt in ihm verwurzelt und auf ihn gegründet, gefestigt durch den Glauben, in dem ihr unterrichtet wurdet. Seid voller Dankbarkeit. Gebt Acht, dass euch niemand mit seiner Philosophie und leerem Trug einfängt, die sich nur auf menschliche Überlieferung stützen und sich auf die Elementarmächte der Welt berufen, nicht auf Christus. Denn in ihm wohnt die ganze Fülle der Gottheit leibhaftig. Durch ihn seid auch ihr davon erfüllt, denn er ist das Haupt aller Mächte und Gewalten. In ihm habt ihr eine Beschneidung empfangen, die man nicht mit Händen vornimmt, nämlich die Beschneidung, die Christus gegeben hat. Wer sie empfängt, sagt sich los von seinem vergänglichen Leib. Mit Christus wurdet ihr in der Taufe begraben, mit ihm auch auferweckt, durch den Glauben an die Kraft Gottes, der ihn von den Toten auferweckt hat. Ihr wart tot infolge eurer Sünden und euer Fleisch war unbeschnitten. Gott aber hat euch mit Christus zusammen lebendig gemacht und uns alle Sünden vergeben. Er hat den Schuldschein, der gegen uns sprach, durchgestrichen und seine Forderungen, die uns anklagten, aufgehoben. Er hat ihn dadurch getilgt, dass er ihn an das Kreuz geheftet hat. Die Fürsten und Gewalten hat er entwaffnet und öffentlich zur Schau gestellt. Durch Christus hat Gott über sie triumphiert. Darum soll euch niemand verurteilen wegen Speise und Trank oder wegen eines Festes, ob Neumond oder Sabbat. Das alles ist nur ein Schatten von dem, was kommen wird. Die Wirklichkeit aber ist Christus. Niemand soll euch den Kampfpreis absprechen, der sich gefällt in Unterwürfigkeit und Verehrung, die er den Engeln erweist, der als Eingeweihter mit Visionen prahlt und sich ohne Grund nach weltlicher Art wichtig macht. Er hält sich nicht an das Haupt, von dem aus der ganze Leib durch Gelenke und Bänder versorgt und zusammengehalten wird und durch Gottes Wirken wächst. Wenn ihr mit Christus, den Elementarmächten der Welt, gestorben seid, warum lasst ihr euch dann, als würdet ihr noch in der Welt leben, vorschreiben, berühre das nicht, iss das nicht, fass das nicht an? Das alles wird verbraucht und dadurch vernichtet. Menschliche Satzungen und Lehren sind es. Man sagt zwar, in ihnen liege Weisheit, es sei freiwillige Frömmigkeit und Unterwürfigkeit, den Leib nicht zu schonen. Doch das bringt keine Ehre ein, sondern dient nur zur Befriedigung irdischer Eitelkeit.

Seid ihr nun mit Christus auferweckt, so strebt nach dem, was oben ist, wo Christus zur Rechten Gottes sitzt. Richtet euren Sinn auf das, was oben ist, nicht auf das Irdische. Denn ihr seid gestorben und euer Leben ist mit Christus verborgen in Gott. Wenn Christus, unser Leben, offenbar wird, dann werdet auch ihr mit ihm offenbar werden in Herrlichkeit. Darum tötet, was irdisch an euch ist, Unzucht, Unreinheit, Leidenschaft, böse Begierde und die Habsucht, die Götzendienst ist. All das zieht den Zorn Gottes nach sich. Einst war auch euer Lebenswandel von solchen Dingen bestimmt, ihr habt darin gelebt. Jetzt aber sollt auch ihr das alles ablegen, Zorn, Wut, Bosheit, Lästerung und schmutzige Rede, die aus eurem Munde kommt. Belügt einander nicht. Denn ihr habt den alten Menschen mit seinen Taten abgelegt und habt den neuen Menschen angezogen, der nach dem Bild seines Schöpfers erneuert wird, um ihn zu erkennen. Da gibt es dann nicht mehr Griechen und Juden, Beschnittene und Unbeschnittene, Barbaren, Skythen, Sklaven, Freie, sondern Christus ist alles und in allen. Bekleidet euch also als Erwählte Gottes, Heilige und Geliebte, mit innigem Erbarmen, Güte, Demut, Milde, Geduld. Ertragt einander und vergebt einander, wenn einer dem anderen etwas vorzuwerfen hat. Wie der Herr euch vergeben hat, so vergebt auch ihr. Vor allem bekleidet euch mit der Liebe, die das Band der Vollkommenheit ist. Und der Friede Christi triumphiere in euren Herzen. Dazu seid ihr berufen als Glieder des einen Leibes. Seid dankbar. Das Wort Christi wohne mit seinem ganzen Reichtum bei euch, in aller Weisheit belehrt und ermahnt einander. Singt Gott Psalmen, Hymnen und geistliche Lieder in Dankbarkeit in euren Herzen. Alles, was ihr in Wort oder Werk tut, geschehe im Namen Jesu des Herrn. Dankt Gott dem Vater durch ihn. Ihr Frauen, ordnet euch den Männern unter, wie es sich im Herrn geziemt. Ihr Männer, liebt die Frauen und seid nicht erbittert gegen sie. Ihr Kinder, gehorcht euren Eltern in allem, denn das ist dem Herrn wohlgefällig. Ihr Väter, schüchtert eure Kinder nicht ein, damit sie nicht mutlos werden. Ihr Sklaven, gehorcht in allem euren irdischen Herren, nicht in einem augenfälligen Dienst, um Menschen zu gefallen, sondern in der Aufrichtigkeit des Herzens. Fürchtet den Herrn, tut eure Arbeit gern, als wäre sie für den Herrn und nicht für Menschen. Ihr wisst, dass ihr vom Herrn das Erbe als Lohn empfangen werdet. Dient Christus dem Herrn. Denn wer Unrecht tut, wird zurückbekommen, was er an Unrecht getan hat, ohne Ansehen der Person.

Ihr Herren, gebt den Sklaven, was recht und billig ist. Ihr wisst, dass auch ihr im Himmel einen Herrn habt. Lasst nicht nach im Beten. Seid dabei wachsam und dankbar. Betet auch für uns, damit Gott uns eine Tür öffnet für das Wort und wir vom Geheimnis Christi sprechen können, um dessen Willen ich im Gefängnis bin. Betet, damit ich es so kundtue, wie davon zu sprechen meine Pflicht ist. Seid weise im Umgang mit den Außenstehenden. Nutzt die Zeit. Euer Wort sei immer freundlich, doch mit Salz gewürzt, denn ihr müsst jedem in der rechten Weise antworten können. Was mich betrifft, wird euch Tychikus, der geliebte Bruder und treue Diener und Mitknecht im Herrn, alles berichten. Ihn habe ich eigens zu euch gesandt, damit ihr alles über uns erfahrt und er eure Herzen ermutige. Er kommt mit Onesimus, dem treuen und geliebten Bruder, der ja einer von euch ist. Sie werden euch über alles berichten, was hier vor sich geht. Es grüßt euch Aristarch, mein Mitgefangener, und Markus, der Vetter des Barnabas. Was ihn betrifft, dazu habt ihr schon Anweisungen erhalten. Wenn er zu euch kommt, nehmt ihn auf. Auch Jesus, genannt Justus, grüßt euch. Von den Juden sind sie die einzigen, die mit mir für das Reich Gottes arbeiten. Durch sie bin ich getröstet worden. Es grüßt euch Epaphras, der Knecht Christi Jesu, einer von euch. Immer kämpft er für euch im Gebet, dass ihr vollkommen werdet und ganz durchdrungen seid vom Willen Gottes. Ich bezeuge ihm, dass er sich große Mühe gibt, um euch und um die Gläubigen in Laodicea und Hierapolis. Es grüßen euch Lukas, der geliebte Arzt, und Demas. Grüßt die Brüder in Laodicea, auch Nympha und die Gemeinde in ihrem Haus. Und wenn der Brief bei euch vorgelesen worden ist, sorgt dafür, dass er auch in der Gemeinde von Laodicea vorgelesen wird und dass ihr auch den aus Laodicea lest. Sagt dem Archippus: Achte auf den Dienst, den du im Herrn empfangen hast, damit du ihn erfüllst. Den Gruß schreibe ich, Paulus, eigenhändig. Denkt an meine Fesseln. Die Gnade sei mit euch.

0: Aus dem ersten Brief an die Gemeinde in Thessalonich.
1: Der erste Brief an die Thessalonicher. Paulus, Silvanus und Timotheus an die Kirche der Thessalonicher, die in Gott dem Vater und in Jesus Christus dem Herrn ist. Gnade sei mit euch und Friede. Wir danken Gott für euch alle, so oft wir in unseren Gebeten an euch denken. Unablässig erinnern wir uns vor Gott, unserem Vater, an das Werk eures Glaubens, an die Mühe eurer Liebe und an die Standhaftigkeit eurer Hoffnung auf Jesus Christus, unseren Herrn. Wir wissen, von Gott geliebte Brüder und Schwestern, dass ihr erwählt seid. Denn unser Evangelium kam zu euch nicht im Wort allein, sondern auch mit Kraft und mit dem Heiligen Geist und mit voller Gewissheit. Ihr wisst selbst, wie wir bei euch aufgetreten sind, um euch zu gewinnen. Und ihr seid unserem Beispiel gefolgt und dem des Herrn. Ihr habt das Wort trotz großer Bedrängnis mit der Freude aufgenommen, die der Heilige Geist gibt. So wurdet ihr ein Vorbild für alle Glaubenden in Mazedonien und in Achaia. Von euch aus ist das Wort des Herrn aber nicht nur nach Mazedonien und Achaia gedrungen, sondern überall ist euer Glaube an Gott bekannt geworden, so dass wir darüber nichts zu sagen brauchen. Denn man erzählt sich überall, welche Aufnahme wir bei euch gefunden haben und wie ihr euch von den Götzen zu Gott bekehrt habt, um dem lebendigen und wahren Gott zu dienen und seinen Sohn vom Himmel her zu erwarten, Jesus, den er von den Toten auferweckt hat und der uns dem kommenden Zorn entreißt. Ihr wisst selbst, Brüder und Schwestern, dass wir nicht vergebens zu euch gekommen sind. Wir hatten vorher in Philippi viel zu leiden und wurden misshandelt, wie ihr wisst. Dennoch haben wir im Vertrauen auf unseren Gott das Evangelium Gottes trotz harter Kämpfe freimütig bei euch verkündet. Denn wir predigen nicht, um euch irre zu führen und nicht in unlauterer oder betrügerischer Absicht, sondern wir tun es, weil Gott uns geprüft und uns das Evangelium anvertraut hat, nicht also um den Menschen, sondern um Gott zu gefallen, der unsere Herzen prüft. Nie haben wir mit unseren Worten zu schmeicheln versucht, das wisst ihr, und nie haben wir aus versteckter Habgier gehandelt, dafür ist Gott Zeuge. Wir haben auch keine Ehre bei den Menschen gesucht, weder bei euch noch bei anderen, obwohl wir als Apostel Christi unser Ansehen hätten geltend machen können. Im Gegenteil, wir sind euch freundlich begegnet. Wie eine Mutter für ihre Kinder sorgt, so waren wir euch zugetan und wollten euch nicht nur am Evangelium Gottes teilhaben lassen, sondern auch an unserem Leben, denn ihr wart uns sehr lieb geworden. Ihr erinnert euch, Brüder und Schwestern, wie wir uns gemüht und geplagt haben. Bei Tag und Nacht haben wir gearbeitet, um keinem von euch zur Last zu fallen, und haben euch so das Evangelium Gottes verkündet. Ihr seid Zeugen und auch Gottes Zeuge, wie gottgefällig, gerecht und untadelig wir uns euch, den Glaubenden, gegenüber verhalten haben. Ihr wisst auch, dass wir, wie ein Vater seine Kinder, jeden einzelnen von euch ermahnt, ermutigt und beschworen haben zu leben, wie es Gottes würdig ist, der euch zu seinem Reich und zu seiner Herrlichkeit beruft. Darum danken wir Gott unablässig dafür, dass ihr das Wort Gottes, das ihr durch unsere Verkündigung empfangen habt, nicht als Menschenwort, sondern, was es in Wahrheit ist, als Gottes Wort angenommen habt. Und jetzt ist es in euch, den Glaubenden, wirksam. Denn, Brüder und Schwestern, ihr seid dem Beispiel der Gemeinden Gottes in Judäa gefolgt, die in Christus Jesus sind. Ihr habt von euren Mitbürgern das Gleiche erlitten wie jene von den Juden. Diese haben Jesus, den Herrn und die Propheten getötet. Auch uns haben sie verfolgt. Sie missfallen Gott und sind Feinde aller Menschen. Sie hindern uns daran, den Heiden das Evangelium zu verkünden und ihnen so das Heil zu bringen. Dadurch machen sie unablässig das Maß ihrer Sünden voll. Aber der ganze Zorn ist schon über sie gekommen. Für kurze Zeit, Brüder und Schwestern, sind wir verwaist, weil ihr uns fern seid, den Augen fern, nicht dem Herzen. Deshalb haben wir uns in großer Sehnsucht umso eifriger bemüht, euch wiederzusehen. Ja, wir hatten uns fest vorgenommen, zu euch zu kommen, und das wollte ich, Paulus, schon einige Male. Aber der Satan hat uns daran gehindert. Denn wer ist unsere Hoffnung, unsere Freude, der Kranz unseres Ruhmes vor Jesus, unserem Herrn, bei seiner Ankunft? Nicht etwa auch ihr? Ja, ihr seid unsere Ehre und Freude. Darum hielten wir es nicht länger aus. Wir beschlossen, allein in Athen zurückzubleiben und schickten Timotheus, unseren Bruder und Gottes Mitarbeiter am Evangelium Christi, um euch zu stärken und in eurem Glauben aufzurichten, damit keiner wankt in diesen Bedrängnissen. Ihr wisst selbst, für sie sind wir bestimmt. Denn als wir noch bei euch waren, haben wir euch vorausgesagt, dass wir in Bedrängnis geraten werden, und so ist es, wie ihr wisst, auch eingetroffen. Darum ertrug ich es auch nicht länger. Ich schickte Timotheus, um über euren Glauben Kenntnis zu erhalten, ob nicht der Versucher euch in Versuchung geführt hat und unsere Mühe vergeblich war. Inzwischen ist aber Timotheus von euch zu uns zurückgekommen und hat uns gute Nachricht von eurem Glauben und eurer Liebe gebracht, auch dass ihr uns stets in guter Erinnerung bewahrt und euch danach sehnt, uns zu sehen, wie auch wir euch sehen möchten. Darum, Brüder und Schwestern, wurden wir beim Gedenken an euch in all unserer Not und Bedrängnis durch euren Glauben getröstet. Jetzt leben wir auf, weil ihr fest in der Gemeinschaft mit dem Herrn steht. Wie können wir Gott euretwegen genug danken für all die Freude, die uns um euretwillen vor unserem Gott erfüllt? Bei Tag und Nacht bitten wir inständig darum, euch wiederzusehen und an eurem Glauben zu ergänzen, was ihm noch fehlt. Gott, unser Vater und Jesus, unser Herr, mögen unsere Schritte zu euch lenken. Euch aber lasse der Herr wachsen und reich werden in der Liebe zueinander und zu allen, wie auch wir euch lieben, damit eure Herzen gestärkt werden und ihr ohne Tadel seid, geheiligt vor Gott, unserem Vater, bei der Ankunft Jesu, unseres Herrn, mit allen seinen Heiligen. Amen. Im Übrigen, Brüder und Schwestern, bitten und ermahnen wir euch im Namen Jesu des Herrn. Ihr habt von uns gelernt, wie ihr leben müsst, um Gott zu gefallen. Und ihr lebt auch so. Werdet darin noch vollkommener. Ihr wisst ja, welche Ermahnungen wir euch im Auftrag Jesu des Herrn gegeben haben. Das ist es, was Gott will, eure Heiligung. Dass ihr die Unzucht meidet, dass jeder von euch lernt, mit seiner Frau in heiliger und achtungsvoller Weise zu verkehren, nicht in leidenschaftlicher Begierde wie die Heiden, die Gott nicht kennen. Und dass keiner seinen Bruder bei Geschäften betrügt und übervorteilt. Denn all das rächt der Herr, wie wir euch schon früher gesagt und bezeugt haben. Denn Gott hat uns nicht dazu berufen, unrein zu leben, sondern heilig zu sein. Wer das verwirft, der verwirft also nicht Menschen, sondern Gott, der euch seinen Heiligen Geist schenkt. Über die Bruderliebe brauche ich euch nichts zu schreiben. Gott selbst hat euch schon gelehrt, einander zu lieben, und danach handelt ihr auch an allen, die zu uns gehören in ganz Mazedonien. Wir ermahnen euch aber, Brüder und Schwestern, darin noch vollkommener zu werden. Setzt eure Ehre da rein, ruhig zu leben, euch um die eigenen Aufgaben zu kümmern und mit euren Händen zu arbeiten, wie wir euch aufgetragen haben. So sollt ihr vor denen, die nicht zu euch gehören, ein rechtschaffendes Leben führen und auf niemanden angewiesen sein. Brüder und Schwestern, wir wollen euch über die Entschlafenen nicht in Unkenntnis lassen, damit ihr nicht trauert wie die anderen, die keine Hoffnung haben. Denn wenn wir glauben, dass Jesus gestorben und auferstanden ist, so wird Gott die Entschlafenen durch Jesus in die Gemeinschaft mit ihm führen. Denn dies sagen wir euch nach einem Wort des Herrn. Wir, die Lebenden, die noch übrig sind bei der Ankunft des Herrn, werden den Entschlafenen nichts voraushaben. Denn der Herr selbst wird vom Himmel herabkommen, wenn der Befehl ergeht, der Erzengel ruft und die Posaune Gottes erschallt. Zuerst werden die in Christus Verstorbenen auferstehen. Dann werden wir, die Lebenden, die noch übrig sind, zugleich mit ihnen auf den Wolken in die Luft entrückt zur Begegnung mit dem Herrn. Dann werden wir immer beim Herrn sein. Tröstet also einander mit diesen Worten. Über Zeiten und Stunden, Brüder und Schwestern, brauche ich euch nichts zu schreiben. Ihr selbst wisst genau, dass der Tag des Herrn kommt wie ein Dieb in der Nacht. Während die Menschen sagen, Friede und Sicherheit, kommt plötzlich Verderben über sie wie die Wehen über eine schwangere Frau und es gibt kein Entrinnen. Ihr aber, Brüder und Schwestern, lebt nicht im Finstern, sodass euch der Tag nicht wie ein Dieb überraschen kann. Ihr alle seid Söhne des Lichts und Söhne des Tages. Wir gehören nicht der Nacht und nicht der Finsternis. Darum wollen wir nicht schlafen wie die anderen, sondern wach und nüchtern sein. Denn wer schläft, schläft bei Nacht, und wer sich betrinkt, betrinkt sich bei Nacht. Wir aber, die dem Tag gehören, wollen nüchtern sein und uns rüsten mit dem Panzer des Glaubens und der Liebe und mit dem Helm der Hoffnung auf Rettung. Denn Gott hat uns nicht für das Gericht seines Zorns bestimmt, sondern dafür, dass wir durch Jesus Christus, unseren Herrn, die Rettung erlangen. Er ist für uns gestorben, damit wir vereint mit ihm leben, ob wir nun wachen oder schlafen. Darum tröstet einander und einer baue den anderen auf, wie ihr es schon tut. Wir bitten euch, Brüder und Schwestern, erkennt die an, die sich unter euch mühen und euch vorstehen im Herrn und euch zurechtweisen. Achtet sie äußerst hoch in Liebe wegen ihres Wirkens. Haltet Frieden untereinander. Wir ermahnen euch, Brüder und Schwestern, weist die zurecht, die ein unordentliches Leben führen. Ermutigt die Ängstlichen, nehmt euch der Schwachen an, seid geduldig mit allen. Seht zu, dass keiner dem anderen Böses mit Bösem vergilt, sondern bemüht euch immer einander und allen Gutes zu tun. Freut euch zu jeder Zeit. Betet ohne Unterlass, dankt für alles, denn das ist der Wille Gottes für euch in Christus Jesus. Löscht den Geist nicht aus. Verachtet prophetisches Reden nicht. Prüft alles und behaltet das Gute. Meidet das Böse in jeder Gestalt. Er selbst, der Gott des Friedens, heilige euch ganz und gar und bewahre euren Geist, eure Seele und euren Leib unversehrt, damit ihr ohne Tadel seid bei der Ankunft unseres Herrn Jesus Christus. Gott, der euch beruft, ist treu. Er wird es tun. Brüder und Schwestern, betet auch für uns. Grüßt alle Brüder und Schwestern mit dem heiligen Kuss. Ich beschwöre euch beim Herrn, diesen Brief allen Brüdern und Schwestern in der Gemeinde vorzulesen. Die Gnade Jesu Christi, unseres Herrn, sei mit euch.

0: Aus dem zweiten Brief an die Gemeinde in Thessalonich.
1: Der zweite Brief an die Thessalonicher. Paulus, Silvanus und Timotheus an die Kirche der Thessalonicher, die in Gott, unserem Vater und in Jesus Christus, dem Herrn, ist. Gnade sei mit euch und Friede von Gott, dem Vater und dem Herrn Jesus Christus. Wir müssen Gott euretwegen immer danken, Brüder und Schwestern, wie es recht ist, denn euer Glaube wächst kräftig und die gegenseitige Liebe nimmt bei einem jeden von euch allen zu. So können wir in den Gemeinden Gottes mit Stolz auf euch hinweisen, weil ihr Standhaftigkeit und Glauben zeigt in allen euren Verfolgungen und Bedrängnissen, die ihr aushaltet. Dies ist ein Anzeichen des gerechten Gerichtes Gottes. Ihr sollt ja des Reiches Gottes teilhaftig werden, für das ihr leidet. Denn es ist gerecht von Gott, denen mit Bedrängnis zu vergelten, die euch bedrängen, euch aber, den Bedrängten, zusammen mit uns Ruhe zu schenken, wenn Jesus der Herr sich vom Himmel her offenbart mit seinen mächtigen Engeln in lodernem Feuer. Dann übt er Vergeltung an denen, die Gott nicht kennen und dem Evangelium Jesu unseres Herrn nicht gehorchen. Sie werden mit ewigem Verderben bestraft. Sie sind fern vom Angesicht des Herrn und seiner Macht und Herrlichkeit. Wenn er an jenem Tag kommt, um inmitten seiner Heiligen verherrlicht und inmitten der Glaubenden bewundert zu werden. Auch bei euch hat ja unser Zeugnis Glauben gefunden. Darum beten wir auch immer für euch, dass unser Gott euch eurer Berufung würdig mache und in seiner Macht allen Willen zum Guten und das Werk des Glaubens vollende. So soll der Name Jesu unseres Herrn in euch verherrlicht werden und ihr in ihm durch die Gnade unseres Gottes und Jesu Christi des Herrn. Brüder und Schwestern, wir bitten euch hinsichtlich der Ankunft Jesu Christi, unseres Herrn, und unserer Vereinigung mit ihm, lasst euch nicht so schnell aus der Fassung bringen und in Schrecken jagen, wenn in einem prophetischen Wort oder einer Rede oder in einem Brief, wie wir ihn geschrieben haben sollen, behauptet wird, der Tag des Herrn sei schon da. Lasst euch durch niemanden und auf keine Weise täuschen. Denn zuerst muss der Abfall von Gott kommen und der Mensch der Gesetzwidrigkeit offenbar werden, der Sohn des Verderbens, der Widersacher, der sich über alles, was Gott oder Heiligtum heißt, so sehr erhebt, dass er sich sogar in den Tempel Gottes setzt und sich als Gott ausgibt. Erinnert ihr euch nicht, dass ich euch dies schon gesagt habe, als ich bei euch war? Ihr wisst jetzt auch, was ihn zurückhält, damit er erst zu seiner Zeit offenbar wird. Denn das Geheimnis der Gesetzwidrigkeit ist schon am Werk. Nur muss erst der beseitigt werden, der es jetzt noch zurückhält. Dann wird der gesetzwidrige Mensch offenbar werden. Jesus, der Herr, wird ihn durch den Hauch seines Mundes töten und durch das Erscheinen seiner Ankunft vernichten. Der Gesetzwidrige aber wird bei seiner Ankunft die Kraft des Satans haben. Er wird mit großer Macht auftreten und trügerische Zeichen und Wunder tun. Er wird jene, die verloren gehen, mit allen Mitteln der Ungerechtigkeit täuschen. Denn sie haben sich der Liebe zur Wahrheit verschlossen, durch die sie gerettet werden sollten. Darum lässt Gott sie der Macht des Irrtums verfallen, sodass sie der Lüge glauben. Denn alle müssen gerichtet werden, die der Wahrheit nicht geglaubt, sondern an der Ungerechtigkeit gefallen hatten. Wir müssen Gott zu jeder Zeit euretwegen danken, vom Herrn, geliebte Brüder und Schwestern, weil Gott euch als Erstlingsgabe dazu auserwählt hat, aufgrund der Heiligung durch den Geist und aufgrund eures Glaubens an die Wahrheit gerettet zu werden. Dazu hat er euch durch unser Evangelium berufen. Ihr sollt nämlich die Herrlichkeit Jesu Christi, unseres Herrn, erlangen. Seid also standhaft, Brüder und Schwestern, und haltet an den Überlieferungen fest, in denen wir euch unterwiesen haben, sei es mündlich, sei es durch einen Brief. Jesus Christus selbst aber, unser Herr und Gott, unser Vater, der uns liebt und uns in seiner Gnade ewigen Trost und sichere Hoffnung schenkt, ermutige eure Herzen und gebe euch Kraft zu jedem guten Werk und Wort. Im Übrigen, Brüder und Schwestern, betet für uns, damit das Wort des Herrn sich ausbreitet und verherrlicht wird, ebenso wie bei euch. Betet auch darum, dass wir vor den bösen und schlechten Menschen gerettet werden, denn nicht alle nehmen den Glauben an. Aber der Herr ist treu. Er wird euch Kraft geben und euch vor dem Bösen bewahren. Wir vertrauen im Herrn auf euch, dass ihr jetzt und auch in Zukunft tut, was wir anordnen. Der Herr richte eure Herzen auf die Liebe Gottes aus und auf die Geduld Christi. Im Namen Jesu Christi, des Herrn, gebieten wir euch, Brüder und Schwestern, haltet euch von jenen fern, die ein unordentliches Leben führen und sich nicht an die Überlieferung halten, die sie von uns empfangen haben.

Kirche treiben, nur nicht arbeiten. Diesen gebieten wir und wir ermahnen sie in Jesus Christus, dem Herrn, in Ruhe ihrer Arbeit nachzugehen und ihr eigenes Brot zu essen. Ihr aber, Brüder und Schwestern, werdet nicht müde, Gutes zu tun. Wenn jemand auf unsere Mahnung in diesem Brief nicht hört, dann merkt ihn euch und meidet den Umgang mit ihm, damit er sich schämt. Doch seht ihn nicht als Feind an, sondern weist ihn als euren Bruder zurecht. Der Herr des Friedens aber schenke euch den Frieden zu jeder Zeit und auf jede Weise. Der Herr sei mit euch allen. Den Gruß schreibe ich, Paulus, eigenhändig. Das ist mein Zeichen in jedem Brief. So schreibe ich. Die Gnade Jesu Christi, unseres Herrn, sei mit euch allen.

0: Guten Morgen zusammen. 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
2: Ich bin Katrin Müller. Im Osten der Schweiz sind bei einem Unfall eines niederländischen Reisebusses mehrere Menschen ums Leben gekommen. Weitere Personen wurden verletzt, wie die Polizei mitteilte. Der Unfall ereignete sich demnach im Kanton Graubünden. Rund 50 Menschen saßen wohl im Bus. Der krachte plötzlich gegen eine Leitplanke, kippte um und blieb auf der Seite liegen. Bundesinnenminister Dobrindt warnt vor weiteren möglichen Anschlägen in Deutschland. Nach Einschätzung der Bundesregierung geht dabei auch von Russland eine hybride Bedrohung aus, etwa durch Sabotage, Cyberangriffe und Einflussnahme. Dobrindt rechnet zudem mit dem Einsatz sogenannter Wegwerfagenten, die für einzelne Aktionen angeworben werden.
3: Deutschland muss jeden Tag weiter mit Anschlagsszenarien rechnen, sagt Dobrindt. Als Beispiel nennt er einen versuchten Brandanschlag in München, bei dem zwei Tatverdächtige Brandsätze in Richtung von Gebäuden mit Rüstungsbezug geworfen haben sollen. Auch hinter dem versuchten Drohnenangriff am Flughafen Leipzig-Halle sollen solche angeworbenen Helfer stecken. Laut der Bundesregierung übernehmen sogenannte Wegwerfagenten einfache Spionage-, Sabotage- oder Propagandaaufgaben und können im Fall einer Enttarnung den eigentlichen Auftraggeber oft gar nicht benennen. Babette Büchner, Nachrichtenredaktion.
2: Der frühere Unionsfraktionschef Spahn hat sich bei den CDU-Mitgliedern seines Wahlkreises für seinen Umgang mit der Leihmutterschaft seines Sohnes entschuldigt. Er räumte ein, seine veränderte Haltung zu dem Thema nicht rechtzeitig öffentlich gemacht zu haben.

0: Ende Juli war Spahn deshalb als Fraktionsvorsitzender zurückgetreten.
1: Spahn schreibt, er sei zu feige gewesen, bei dem sensiblen Thema offen Farbe zu bekennen. Mit seinem Mann habe er über Jahre verschiedene Wege zur Familiengründung abgewogen, dabei habe sich seine Haltung zur Leihmutterschaft verändert. Diesen Prozess habe er aber nicht erklärt. Er habe eine schwierige Debatte vermeiden wollen und dadurch am Ende eine noch schwierigere ausgelöst. Das bedauere er zutiefst. Thomas Pleskin, Nachrichtenredaktion.
0: Zum Fußball. Nächster Auftaktsieg für den FC Bayern München in der Champions League. Die Münchner gewannen 5:0 gegen Bodø/Glimt aus Norwegen. Niederlage dagegen für RB Leipzig. Die Sachsen unterlagen beim italienischen Debütanten Como 1907 deutlich mit 1:4.
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0: Zum Wetter, die aktuelle Vorhersage des Deutschen Wetterdienstes. Meist wolkig oder gering bewölkt, örtlich kann sich Nebel bilden. Im Nordwesten und Westen kann es nass werden, auch von den Alpen bis nach Niederbayern gebietsweise Regen. Die Tiefstwerte liegen zwischen 11 und 3 Grad, an der See milder. In den Tälern der Mittelgebirge lokal Frost in Bodennähe. Den Tag über dann meist sonnig und trocken, bei Höchstwerten zwischen 17 und 25 Grad. Regenschauer nur im Westen und Nordwesten und anfangs im Südosten von Bayern.
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1: Inspirationen lassen sich leicht finden eigentlich. Und bei dem folgenden Zitat dachte ich gleich an meinen Anrufbeantworter Karl-Heinz, an meinen Küchenschrank Ferdinand, an mein Sofa Maike. Denn ja, viele meiner Gebrauchsgegenstände haben Namen. Und da sagt der Schauspieler Jean-Baptiste Molière schon im 17. Jahrhundert sowas Schlaues hier. Die Dinge haben nur den Wert, den man ihnen verleiht.

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1: Ich bin Tine Klimach. Im Bundestag endet heute die erste Lesung der Haushaltspläne der Bundesregierung für das kommende Jahr. Unter anderem redet noch Arbeitsministerin Bärbel Baas. Sie ist für die umstrittene Rentenreform zuständig. Nur einer von vielen Punkten, der von der Opposition kritisiert wird.
2: Als die Rentenkommission ihre Reformvorschläge vorgelegt hat, sagten Kanzler Merz und Arbeitsministerin Baas, genauso machen wir das, und zwar alles. Inzwischen stellt aber auch Baas etwa das geplante aus der abschlagsfreien Rente nach 45 Beitragsjahren wieder in Frage. Würde die Regierung damit eingehen auf Bedenken der Bevölkerung, die sich im AfD-Sieg bei der Landtagswahl in Sachsen-Anhalt ausgedrückt haben, oder zeigen neue interne Diskussionen, dass Union und SPD nichts auf die Reihe bekommen? Darüber wird im Bundestag heute gestritten werden. Aus Berlin, Jan-Henna Reitze.
1: Im Osten der Schweiz sind bei einem Unfall eines niederländischen Reisebusses mehrere Menschen ums Leben gekommen. Weitere Personen wurden verletzt, wie die Polizei mitteilte. Der Unfall ereignete sich demnach im Kanton Graubünden.
3: Rund 50 Menschen saßen wohl im Bus, als es zu dem folgenschweren Unfall kam. Sie waren Berichten zufolge auf dem Weg nach Österreich und zu einem Tagesausflug in der Schweiz. Der endete in einer Katastrophe. Laut Polizei krachte der Reisebus gegen eine Leitplanke, kippte um und blieb auf der Seite liegen. Die niederländische Reiseorganisation, für die der Bus unterwegs war, ist erschüttert. Unsere Gedanken sind bei allen Betroffenen und ihren Angehörigen, hieß es in einer Stellungnahme. Katrin Müller, Nachrichtenredaktion.
1: 25 Jahre nach den terroristischen Anschlägen auf die USA gedenken Amerikaner und Amerikanerinnen heute der Opfer des 11. September 2001. US-Präsident Donald Trump wird bei einer Gedenkveranstaltung am Pentagon erwartet. In New York sollen Angehörige am Ort des Anschlags die Namen der Getöteten vorlesen. Bei den Terroranschlägen vom 11. September kamen fast 3000 Menschen ums Leben, als Terroristen des islamischen Netzwerks Al-Qaida 4 Flugzeuge entführten und 2 davon in die Türme des World Trade Centers steuerten.

0: Zum Sport. Nächster Auftaktsieg für den FC Bayern München in der Champions League. Die Münchner gewannen 5:0 gegen Bodø Glimt aus Norwegen. Niederlage dagegen für RB Leipzig. Die Sachsen unterlagen beim italienischen Debütanten Como deutlich mit 1:4.
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0: Das Wetter, die aktuelle Vorhersage des Deutschen Wetterdienstes. Im Westen und Nordwesten und in Südostbayern ein paar Regenschauer. Die erreichen gegen Abend auch die Mitte, sonst überwiegend sonnig und trocken, bei Höchstwerten bis 24 Grad. Bei Regen im Südosten nur maximal 17 Grad. Das Wochenende startet im Süden sonnig und trocken, sonst ein paar mehr Wolken. Regnen soll es aber nur an der Nordsee. Die Temperaturen steigen auf 20 Grad an der See und bis zu 27 Grad am Oberrhein.
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2: Es ist der Freitagmorgen, 6:04, dann so langsam, aber sicher mal auf ins Wochenende. Schön, dass ihr da seid. Guten Morgen.

Guten Morgen, euer Domradio hier am Freitag, 6:09, jetzt mit der Frau, die Sonntag in einer Woche hier bei uns in der Stadt ist. Dann spielt sie in Köln, 20. September, 20 Uhr im Bürgerhaus Stolberg. Das ist Holly Humberstone, dann live zu sehen und jetzt live zu hören, To Love Somebody.

0: Guten Morgen mit Coldplay Higher Power. Schön, dass ihr da seid. Um 16 Minuten nach 6 im Domradio. Jetzt der erste Impuls des Tages von und mit Schwester Katharina von den Olper Franziskanerinnen.
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2: Herzlich willkommen zum Gebet am Freitag. 9-11 ist zu einem Synonym geworden. 9-11 meint den 11. September 2001. An diesem Tag, das sind schon sagenhafte 25 Jahre her, sind in den USA 4 Flugzeuge entführt worden, um damit einen beispiellosen Terrorakt zu vollziehen. Die Nutzung von Passagierflugzeugen als menschengesteuerte Angriffsmaschinen, um so viele Menschen wie möglich zu töten und quasi den USA den Krieg zu erklären. Und das in der unglaublich verqueren Logik von Osama bin Laden und Al-Qaida im Namen Gottes. Im Namen Gottes töten? Das widerspricht dem Empfinden von gläubigen Christen, die an einen liebenden und lebensspendenden Gott glauben. Ja, auch Christen haben im Laufe der 2 Jahrtausende im Namen Gottes getötet. Und wir sind bis heute beschämt darüber. Es gibt ein Wort, das seit vielen Jahren die Runde macht und das gut erklärt, worum es wirklich geht. Da heißt es, wenn dein Gott dir befiehlt zu töten, dann such dir einen anderen Gott. In unserer heutigen Lesung steht genau das Gegenteil von machtvoller Demonstration, von Überlegenheit und kriegerischer Kraft. Da steht im 2. Korintherbrief, ich will mich meiner Schwachheit rühmen, damit die Kraft Christi auf mich herabkommt. Deswegen bejahe ich meine Ohnmacht, alle Misshandlungen und Nöte, Verfolgungen und Ängste, die ich für Christus ertrage. Denn wenn ich schwach bin, dann bin ich stark. Der Briefschreiber macht deutlich, nicht meine eigene Kraft soll mich leiten, sondern die Kraft, die von Gott kommt und von Jesus Christus. Und noch mehr. Er sagt sogar ja zu aller Ohnmacht und allen Nöten und Verfolgungen, die er für Christus erträgt. Weil dann die Kraft Christi in ihm wirken kann. Wer aber aus der Kraft Christi wirken will, wird tun, was Christus getan hat. Den Armen beistehen, die Kranken pflegen, Kinder segnen, Trauernde trösten und allen Menschen das Reich Gottes verkünden. Dieser 11.9. kann uns helfen, darüber nachzudenken, was ich, was jede und jeder von uns im Namen Gottes tut. Und das wichtigste Gebot dabei keinesfalls zu vergessen. Liebe deinen Nächsten wie dich selbst.

0: Herr, wir bitten dich heute für alle Menschen, die glauben, mit Waffen und Gewalt die Welt zu verändern. Und hilf uns, alles zu tun, was dem Frieden und der Verständigung zwischen den Religionen und den Völkern dient. Jetzt wünsche ich dir einen guten Morgen und gute Gedanken über deine Mitmenschen. Deine Schwester Katharina, Franziskanerin in Olpe. Möge Gott dich bewahren, dir Frieden schenken und dein Herz mit Freude erfüllen, mit seinem Segen, dem Segen vom Vater, vom Sohn und vom Heiligen Geist. Amen.
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Die Eurythmics Sweet Dreams are made of this im Domradio an diesem Freitag, 6.27 Uhr am 11. September. Genau 25 Jahre sind die Anschläge auf die USA jetzt her. 25 Jahre seit die Twin Towers in Manhattan einstürzten, nachdem zwei Flugzeuge dort hineingeflogen waren. Wir erinnern an 9-11 in dieser Sendung bis 10. Wie wird der Opfer gedacht in New York heute? Da schauen wir hin gegen 7:15. Und ich spreche später mit einem Pfarrer aus Rheinland-Pfalz, der damals alles vor Ort miterlebt hat vor 25 Jahren. Der 11. September im Domradio. 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

0: 1 nach halb 7.
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0: Die kommt jetzt von Franz Beckenbauer, Fußballlegende. Der Kaiser wurde heute vor 82 Jahren geboren. Seine Inspiration für uns alle, die wir kicken. Und darüber hinaus geht's raus und spielt's Fußball. Und habt einen schönen Freitag. Carsten Döppier, guten Morgen.

0: haben wir schon 20 vor 7 im Domradio an diesem Freitag. Fußball Champions League gestern Abend, RB Leipzig am Boden, 1:4 in Como. Die Bayern ganz oben, 5:0 zum Auftakt gegen Bodø Glimt aus Norwegen, das war deutlich. Und es war vor allem schön, Jamal Musiala wieder in der Startelf gesehen zu haben. Nach seinen Zusammenbrüchen zuletzt auf dem Platz hatten wir ja große Sorge. Jetzt war er wieder da von Anfang an, schoss auch ein Tor. Und er war einfach fröhlich danach.
1: Ich freue mich jetzt, wieder in Rhythmus zu sein. Erster Start und Champions League. Ich freue mich richtig. Es war ein super Moment. Und ich bin sehr glücklich für mich selber, für die Mannschaft. Ich habe von Trainerteam, Mannschaft viel Support bekommen. Den Abend würde ich gut genießen.
0: Ja, manchmal ist der Sport eben nur Nebensache. Das war der Moment dieses Fußballspiels gestern. Alles Gute, Jamal Musiala.
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0: 12 Minuten vor 7 im Domradio am Freitag. Heute ist der 11. September 2026 und heute vor 25 Jahren, da sind Bilder um die Welt gegangen, ja, die wir nicht mehr vergessen werden. Die Anschläge auf das World Trade Center in New York, die haben sich in unser Gedächtnis eingebrannt und wohl jeder weiß noch, wo er damals war, als die zwei Flugzeuge in die Twin Towers flogen und die Türme dann danach einstürzten. RTL-Nachrichtenmann Peter Klöppel hat sich damals auf seine Sendung am Abend vorbereitet.
1: Ich saß an meinem Schreibtisch in der Redaktion und eine Kollegin rief, schaltet mal schnell auf CNN. Ich bin dann in die Maske gelaufen, weil wir sehr schnell entschieden haben, auch eine Sondersendung zu machen. Und als ich in der Maske saß, habe ich dann von meinem Maskenstuhl aus gesehen, dass das zweite Flugzeug in den anderen Turm reingeflogen ist. Und ab da war uns allen klar, dass wir es hier nicht mit einem Unfall zu tun haben. Auch nicht mit irgendeiner zufälligen Geschichte, sondern einem gesteuerten Anschlag. Und genauso war es ja dann auch.
0: Seit einiger Zeit ist Peter Klöppel im Ruhestand. Vorgestern hat er den Deutschen Fernsehpreis für sein Lebenswerk bekommen. Dieser 11. September, der hat einfach alles verändert, sagt er.
1: Der 11. September hat nicht nur in Amerika das Leben verändert. Auf der ganzen Welt hat man sich gefragt, wohin steuern wir jetzt als Gesellschaften? Wollen wir noch miteinander reden? Wollen wir gegeneinander Krieg führen? Müssen wir gegeneinander Krieg führen? Bis zum heutigen Tag, glaube ich, ist aber eine Spaltung der Wahrnehmung anderer Kulturen und anderer Religionen spürbar.
0: Peter Klöppel im Domradio, lange Jahre News-Anchor bei RTL. Er hat am 11. September vor 25 Jahren über Stunden moderiert und geschildert, was damals in den USA passierte.

0: Guten Morgen, euer Domradio hier am Freitag. Wir haben es kurz vor sieben und es gibt wohl wenige Tage, von denen man noch genau weiß, was man an diesem Tag gemacht hat. Der 11. September 2001, der ist genau so ein Tag.
1: Ja, weiß ich noch. Ich weiß, wo ich da gearbeitet habe. Gruselig, Angst. Große Sorge, wie das ausgeht, große Angst vor den Reaktionen. Unvorstellbar, dass Menschen sowas machen.
0: Heute vor 25 Jahren der Terror, die Anschläge in den USA mit tausenden Toten, vor allem in New York. Wie dort heute der Opfer gedacht wird, das schauen wir uns an, das hören wir uns an, gleich gegen Viertel nach sieben.
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3: Ich bin Tine Klimach. Die islamistischen Terroranschläge vom 11. September 2001 in den USA sind heute genau 25 Jahre her. Es gibt verschiedene Gedenkveranstaltungen. Der Tag hatte die Weltordnung in Frage gestellt.
4: In New York und an anderen Orten der USA wird heute den tausenden Opfern der Anschläge gedacht. Am Ground Zero, dort wo die Zwillingstürme einmal standen, sollen die Namen der Opfer verlesen werden. Am 11. September 2001 entführten Terroristen insgesamt 4 Flugzeuge. 2 davon flogen in die Türme des World Trade Centers in New York. Ein weiteres in das Pentagon nahe Washington. Ein 4. wurde von den Passagieren zum Absturz gebracht, die dadurch einen weiteren Anschlag vermieden. Aus New York, Anne Pollmann.
3: Rente und Raumfahrt zählen zu den 2 Themenbereichen, die zum Abschluss der Beratungen des Bundeshaushalts heute im Bundestag beraten werden. Auf der Tagesordnung stehen der Etat für Arbeit und Soziales sowie der Haushalt für Forschung, Technologie und Raumfahrt. Der mit Abstand größte Ausgabenblock sind die Ausgaben für die Rentenversicherung sowie die Grundsicherung im Alter und bei Erwerbsminderung. Sie liegen bei rund 145 Milliarden Euro. Die Verbraucherzentralen warnen vor mangelnden Hinweisen auf künftige Erhöhungen von Krankenkassenbeiträgen. Die Chefin des Bundesverbands, Ramona Popp, sagte der dpa, es sei ein Unding, dass Krankenkassen ihre Versicherten nicht mehr über steigende Zusatzbeiträge informieren müssten. Damit werde ein Sonderkündigungsrecht faktisch ausgehöhlt. Die Bundesregierung müsse diesen Fehler korrigieren. Zum Sport. Tennisprofi Alexander Zverev spielt heute Abend um den Einzug ins Finale der US Open. Im Halbfinale trifft Zverev auf den Russen Karen Khachanov.
5: Nach den Australian Open, den French Open und Wimbledon steht Zverev auch im 4. Grand Slam Turnier des Jahres mindestens im Halbfinale. Das haben in der Open Era vor ihm nur 8 Männer geschafft. Im Halbfinale wartet der Russe Karen Khachanov, gegen den hat Zverev 6 der bisherigen 9 Duelle gewinnen können. Nach dem Aus von Titelverteidiger Carlos Alcaraz gilt er jetzt als großer Favorit auf den Titel in New York. Pia Wegner, Sportredaktion.
3: Und noch die Ergebnisse der Champions League. Bayern München gewann 5:0 gegen Bodø Glimt aus Norwegen. Der RB Leipzig verlor bei Como in Italien mit 1:4.
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3: Das Wetter, die aktuelle Vorhersage des Deutschen Wetterdienstes. Im Westen und Nordwesten und in Südostbayern ein paar Regenschauer. Die erreichen gegen Abend auch die Mitte, sonst überwiegend sonnig und trocken, bei Höchstwerten bis 24 Grad. Bei Regen im Südosten nur maximal 17 Grad. Das Wochenende startet im Süden sonnig und trocken, sonst ein paar mehr Wolken. Regnen soll es aber nur an der Nordsee. Die Temperaturen steigen auf 20 Grad an der See und bis zu

0: 27 Grad am Oberrhein.
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2: Er ist ganz frisch 51 Jahre jung. Michael Bublé hatte vorgestern Geburtstag. Haven't Met You Yet zum Start in diesen Freitag. Schönen guten Morgen.

junge Mann aus New York macht momentan sehr, sehr vieles richtig. Shane Michael Boos, ein Hit nach dem anderen. Er nennt sich Samba 12 to 12, habt ihr gehört. Im Domradio am Freitag, 11 nach 7. Morgen.

0: Genau, 7:15 im Domradio am Freitag. Von islamistischen Terroristen gesteuerte Flugzeuge schlagen in die Türme des World Trade Centers in New York ein. Die brennen und schließlich einstürzen. Die Anschläge vom 11. September 2001 in den USA haben die Welt verändert. Heute sind sie genau 25 Jahre her. Kollegin Anne Pollmann in New York, wie wird der Jahrestag heute vor Ort begangen?
1: Es gibt verschiedene Gedenkzeremonien, die zentrale aber findet auf dem Gelände des World Trade Centers in Lower Manhattan statt. Und dort werden traditionell die Namen der 3000 Opfer verlesen. Nur ist in diesem Jahr eine Schweigeminute für diejenigen, die an den Folgen von mit dem 11. September in Verbindung stehenden Krankheiten gestorben sind. Das sind mittlerweile mehrere 10.000. Und ab 15 Uhr ist der Memorial Plaza dann für die Öffentlichkeit zugänglich.
0: Wie sehr holt einen der Schrecken von damals wieder ein am Ort des Geschehens?
1: Also dort, wo früher die Türme standen, sind jetzt tiefe Becken eingelassen, in die permanent Wasser läuft. Und an den Rändern sind die Namen der Verstorbenen eingraviert. Das ist schon eindrücklich. Ich denke auch für die Leute, die nicht den Tag am Fernseher oder eben direkt vor Ort miterlebt haben. Heute sind das etwa 100 Millionen Amerikaner, die keine aktive Erinnerung an diesen Tag haben.
0: Wie wichtig ist den Leuten dieser 25. Jahrestag?
1: Ja, absolut wichtig. Also die Erinnerung an die Getöteten ist sehr lebendig und fühlt sich bei vielen auch sehr frisch an. Es ist eine traumatische Erfahrung, die für viele eben nicht überwindbar ist. Und was auch sehr lebendig ist, sind eben die vielen Geschichten der mutigen Helfer, die ihr Leben geopfert haben, um Menschen zu retten.
0: Dankeschön, Anne in New York. Wolfgang Schumacher ist Pfarrer in Rheinland-Pfalz. Er war vor 25 Jahren als Tourist in New York. Mit ihm spreche ich in einer Stunde. 7:15.

Domradio von einem tollen Sportwochenende. Alexander Zverev spielt heute Abend um den Einzug ins Finale bei den US Open und unsere deutschen Basketballfrauen um den Einzug ins Finale der WM zum ersten Mal überhaupt. Morgen gegen Frankreich das Halbfinale. Daumen sind natürlich gedrückt.

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1: Kommt jetzt von Moby, der Star-DJ aus den USA, wird heute 61 Jahre alt. Er hat mal gesagt, Hunde haben grenzenlose Begeisterung, aber kein Schamgefühl. Ich sollte mir einen Hund als Lebenscoach zulegen. Wir gucken schon mal langsam, aber sicher in Richtung Wochenende. Kann man gut machen an einem Freitagmorgen, oder? Hier sind Train, Drops of Jupiter und ich bin Carsten Döpp. Schön, dass ihr da seid. Hallo.
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Silvia Dean. So easy to fall in love im Domradio an diesem Freitag, 8:08. Ziemlich frisch heute Morgen. Aktuelle Köln-Temperatur gerade mal 10 Grad. Es wird aber noch. Wird ein schöner Spätsommertag mit Sonne, Wolken. Es ist trocken. Temperaturen später so zwischen 18 und 22 Grad. Auch am Wochenende gibt Sonne, Wolken, vielleicht ein paar Schauer mehr. Temperaturen weiter ganz angenehm. Und was der Tag sonst noch so bringt, hört ihr in 7 Minuten.

0: viertel vor acht. Euch einen schönen guten Morgen.
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0: Es ist Freitag, der 11. September 2026. Zwei Musiker aus der Domradio Playlist haben heute Geburtstag. Zum einen der Frontmann der Band The Verve, Richard Ashcroft aus Wigan in England, wird heute 55. 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

Richard Ashcroft. Music is Power. Heute wird er 55. Und unser Lieblings-DJ aus New York City hat heute auch Grund zu feiern.

0: Moby wird heute 61, einen kompletten Song hören wir gleich noch. 25 Jahre nach den Anschlägen am 11. September 2001 in den USA gedenkt das Land heute der Terroropfer. Präsident Trump wird bei einer Gedenkveranstaltung am Pentagon in Washington erwartet. In New York, da werden Angehörige am Ort des Anschlags auf die Zwillingstürme des World Trade Centers die Namen der Todesopfer verlesen. Außerdem, Alexander Zverev spielt heute Abend um den Einzug ins Finale der US Open. Im Halbfinale trifft Zverev ab 21 Uhr auf den Russen Karen Khachanov. Pia Wegner.
1: Nach den Australian Open, den French Open und Wimbledon steht Zverev auch im vierten Grand-Slam-Turnier des Jahres mindestens im Halbfinale. Das haben in der Open-Era vor ihm nur 8 Männer geschafft. Im Halbfinale wartet der Russe Karen Khachanov. Gegen den hat Zverev 6 der bisherigen 9 Duelle gewonnen. Und einen dieser Siege holte er 2021 in Tokio. Da gewann Zverev das Olympiafinale und holte Gold. Nach dem Aus von Titelverteidiger Carlos Alcaraz gilt er jetzt als großer Favorit auf den Titel in New York.
0: Ob Moby da wohl heute zuguckt an seinem Geburtstag? Weiß ich nicht. Wir spielen Musik von ihm. Hier ist Slippin' Away

0: Funeral, Dermot Kennedy, Domradio 5 vor 8. Domradio macht glücklich am Wochenende mit Bernhard Hoecker.
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0: hier am Freitag. Wir haben es kurz vor 8, der 11. September. Ein unfassbarer Tag heute vor 25 Jahren. Wir waren wie erstarrt. Ich damals, als ich auch Sendung hatte, damals beim Radio in Düsseldorf und eben diese Bilder sah aus New York.
1: Ich weiß gar nicht, warum ich zu Hause war. Jedenfalls saß ich vorm Fernseher und sah diese zusammenstürzenden Türme. Und ich habe überhaupt nicht begriffen, was da passiert anfangs. Ne? Das war ja also einfach alles ganz fürchterlich.
0: Als die beiden Flugzeuge in die Twin Towers in New York flogen, da war Pfarrer Wolfgang Schumacher aus Rheinland-Pfalz vor Ort als Tourist. Gleich gegen 10 nach 8 spreche ich mit ihm.
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3: Ich bin Tine Klimach. Im Bundestag endet heute die erste Lesung der Haushaltspläne der Bundesregierung für das kommende Jahr. Unter anderem redet noch Arbeitsministerin Bärbel Baas. Sie ist für die umstrittene Rentenreform zuständig. Nur einer von vielen Punkten, der von der Opposition kritisiert wird.
4: Als die Rentenkommission ihre Reformvorschläge vorgelegt hat, sagten Kanzler Merz und Arbeitsministerin Baas, genauso machen wir das und zwar alles. Inzwischen stellt aber auch Baas etwa das geplante aus der abschlagsfreien Rente nach 45 Beitragsjahren wieder in Frage. Würde die Regierung damit eingehen auf Bedenken der Bevölkerung, die sich im AfD-Sieg bei der Landtagswahl in Sachsen-Anhalt ausgedrückt haben, oder zeigen neue interne Diskussionen, dass Union und SPD nichts auf die Reihe bekommen? Darüber wird im Bundestag heute gestritten werden. Aus Berlin Jan-Henna Reitze.
3: Mit Schweigeminuten, Glockenschlägen und Lichtinstallationen gedenken die USA heute 25 Jahre nach den Terroranschlägen vom 11. September der Opfer. Im Zentrum der Gedenkveranstaltungen stehen erneut die Orte, die damals angegriffen wurden. Das World Trade Center in New York, das Pentagon bei Washington sowie ein Feld im US-Bundesstaat Pennsylvania, auf das ein Flugzeug abgestürzt war. Bei den Angriffen vor 25 Jahren hatten Extremisten der Terrororganisation Al-Qaida 4 Flugzeuge entführt und 2 davon in die Zwillingstürme des World Trade Centers gesteuert. Im Osten der Schweiz sind bei einem Unfall eines niederländischen Reisebusses mehrere Menschen ums Leben gekommen. Weitere Personen wurden verletzt, wie die Polizei mitteilte. Der Unfall ereignete sich demnach im Kanton Graubünden.
5: Rund 50 Menschen saßen wohl im Bus, als es zu dem folgenschweren Unfall kam. Sie waren Berichten zufolge auf dem Weg nach Österreich und zu einem Tagesausflug in der Schweiz. Der endete in einer Katastrophe. Laut Polizei krachte der Reisebus gegen eine Leitplanke, kippte um und blieb auf der Seite liegen. Die niederländische Reiseorganisation, für die der Bus unterwegs war, ist erschüttert. Unsere Gedanken sind bei allen Betroffenen und ihren Angehörigen, hieß es in einer Stellungnahme. Katrin Müller, Nachrichtenredaktion.
3: Zum Sport. Der FC Bayern München ist mit einem Sieg in die Champions League gestartet. Die Münchner gewannen zu Hause mit 5:0 gegen Bodo Glimt aus Norwegen. Der RB Leipzig verlor im italienischen Como mit 1:4. Und bei den US Open steht Alexander Zverev im Halbfinale. Er trifft am Abend auf den Russen Karen Khachanov.
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3: Das Wetter, die aktuelle Vorhersage des Deutschen Wetterdienstes. Im Westen und Nordwesten und in Südostbayern ein paar Regenschauer. Die erreichen gegen Abend auch die Mitte, sonst überwiegend sonnig und trocken, bei Höchstwerten bis 24 Grad. Bei Regen im Südosten nur maximal 17 Grad. Das Wochenende startet im Süden sonnig und trocken, sonst ein paar mehr Wolken. Regnen soll es aber nur an der Nordsee. Die Temperaturen steigen auf 20 Grad an der See und bis zu 27 Grad am Oberrhein.
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0: Euch einen schönen Freitag mit uns. Guten Morgen.

0: American Pie, Madonna. Am Freitagmorgen im Domradio, 10 nach 8, der 11. September, heute und vor 25 Jahren.
1: Kurz vor 9 Uhr Ortszeit in New York. Ein US-Passagierflugzeug stürzt auf einen der Türme des World Trade Centers. Wenig später rast eine zweite Maschine in den anderen Turm. Beide Gebäude stürzen kurze Zeit, später nacheinander in sich zusammen.
0: Und tausende Menschen starben damals. Pfarrer Wolfgang Schumacher aus Rheinland-Pfalz, aus Kaiserslautern, war damals als Tourist mit Freunden in New York. Schönen guten Morgen, Herr Schumacher.
2: Guten Morgen.
0: Wie haben Sie den Morgen dieses Tages, dieses 11. September konkret erlebt?
2: Ja, es war so ein typischer Urlaubstag, vorletzter Tag in New York. Wir waren auf einer Ostengland-Tour. Und wie das in Amerika so üblich ist, läuft im Haushalt der Gastgeberin der Fernseher. Und plötzlich erschreckt sie, hält inne. Wir gucken auch auf den Bildschirm und sehen, dass eben in den ersten Turm eine Maschine gestürzt ist. Natürlich keine Hintergründe, nur diese furchtbare Katastrophe, und blieben dann am Bildschirm sozusagen hängen. Und dann war so ein bisschen eine Fassungslosigkeit. Und wir konnten dann auf Roosevelt Island, das ist eine Insel im East River, in dem Haus, in dem wir übernachtet haben, auf die Dachterrasse gehen und rübergucken. Und dann haben wir quasi in der Zwischenzeit erleben müssen, dass der zweite Turm zerstört worden ist.
0: Sie hatten ja kurz vor den Anschlägen noch die Aussichtsplattform des World Trade Centers besucht, ich glaube einen Tag vorher. Mit welchen Gefühlen blickt man jetzt im Nachhinein auf diesen Moment zurück?
2: Also das ist ganz merkwürdig. Wir waren zu dritt und Begleiter und ich sind hoch, und die Begleiterin, die noch dabei war, sagt, ich bleib unten, morgen ist ja auch noch ein Tag.
0: Ja.
2: Und der Satz sozusagen, der hat sich auch eingeprägt. Ja, morgen ist auch noch ein Tag, und es war ein anderer Tag und der Tag, der vieles doch verändert hat.
0: Wir haben die Bilder alle noch vor Augen, Menschen unter Schock, riesige Staubwolken, Trümmer, überall Sirenen. Wie war die Atmosphäre in der Stadt in den Stunden, nachdem die Türme da eingestürzt sind? Wie haben die Menschen vor Ort reagiert? Was haben Sie da erlebt?
2: Also wir sind ja wahrlich wirklich auf einer Insel gewesen, und die wurde natürlich auch abgeriegelt. Wir kamen nicht runter, wir konnten also nicht übersetzen nach Manhattan. Wir haben erlebt, dass einfach es nur ein Sirenengeheul, eine Parade von Hilfsfahrzeugen, Rettungsfahrzeugen gab. Wir haben versucht, Kontakt zu bekommen, um zum Beispiel Blut zu spenden. Das war aber nicht gewünscht. Also zumindest mal bei den Nummern, die wir hatten von Hilfsorganisationen. Warum auch immer, also das war vielleicht so ein hilfloser Versuch, können wir in irgendeiner Form helfen.
0: Pfarrer Wolfgang Schumacher aus Rheinland-Pfalz erinnert sich an den 11. September in New York, als er als Tourist in der Stadt war. Und wir reden gleich noch ein bisschen weiter.

0: nach 8 Domradio am 11. September. Pfarrer Wolfgang Schumacher aus Rheinland-Pfalz war vor 25 Jahren als Tourist in New York, als die beiden Flugzeuge in die Türme des World Trade Centers flogen und tausende Menschen starben. Herr Schumacher, Sie wollten ja noch weiterreisen nach Boston. Hat das überhaupt geklappt? Sind Sie weitergekommen und wie dann auch wieder nach Deutschland?
1: Das ging mit einigen Hindernissen. Zunächst mal kam aus New York niemand mehr raus. Und wir besonders, weil wir auf dieser Roosevelt Island waren. Alle Brücken waren gesperrt, alle Ausfahrtsstraßen waren gesperrt, sodass wir nicht gefangen, das wäre zu dramatisch, sondern dass wir eben darauf angewiesen waren, noch 2 Tage länger zu bleiben. Und dann fuhren wir, so war es geplant, zu einem Badeurlaub auf Cape Cod, um dann zurückzufliegen. Und die Tage danach waren natürlich weniger Entspannung vom Badeurlaub als auch die Kümmernisse, wie kommen wir eigentlich wieder weg. Alle Flughäfen waren gesperrt in den Vereinigten Staaten. Wir haben, wenn Sie so wollen, ein Telefonmarathon gestartet, mit Hilfe auch von Freunden in Deutschland, um überhaupt in Erfahrung zu bringen, ob unser geplanter Flieger geht und wie wir rauskommen. Und wir können sagen, wir haben an einem Nachmittag dann erfahren, unser Flieger ist einer der ersten, der wieder geht, und mussten dann Hals über Kopf abbrechen, nach Boston fahren und konnten dann glücklicherweise mit einem der ersten Flieger von Boston nach Frankfurt zurück. Hm.
0: Und dann war sie wieder zu Hause, und dann haben sie später gesagt, dieser Terrorakt sei eine Perversion von Religion gewesen. Also die Attentäter hätten die Religion für ihre Machtziele missbraucht. Wie hat dieses schlimme Erlebnis ihren persönlichen Glauben, auch ihre Arbeit als Pfarrer dann später beeinflusst?
1: Also zunächst einmal, die Perversion des Glaubens, das zielt auf die Terroristen, die ja vorgeschoben hatten, nun aus religiösen Gründen ihrem Gott oder das, was sie dafür halten, zu folgen. Das ist absurd, so wie es absurd ist, sozusagen generell den Islam und Muslime, unter Terrorverdacht zu stellen. Mhm. Für meinen persönlichen Glauben heißt das, mir hat es in diesen schweren Stunden der Unsicherheit und der Handlungsunmöglichkeit geholfen, dass ich mich eben an meinen Gott wenden kann, dass ich sozusagen weinen, beten, bitten kann. Das hat mir ja auch eine innere Ruhe wieder verschafft. Mhm.
0: Das sagt Pfarrer Wolfgang Schumacher im Domradio. Der Beauftragte der evangelischen Kirchen in Rheinland-Pfalz war am Tag des Terrors am 11. September 2001 in New York und hat uns von seinen Erlebnissen erzählt. Besten Dank.
1: Sehr gerne.
0: Schönes Wochenende. Bis bald.
1: Dankeschön. Tschüss.

White Keys, Dominik Feig. Wie wär's mit einem Sprung ins Wochenende? Ist doch überhaupt kein Problem mit Van Halen und Jump um 8:27 Uhr im Domradio.

0: kurz nach 8:30.
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2: Tim hier aus der Redaktion und ich habe mal die Frage gestellt bekommen, was eigentlich ein Segen ist. Die Autorin Janina Wedde hat in ihrem Buch »In deiner Weite lass mich Atem holen« eine Antwort darauf gegeben. Inmitten erlebter Unruhe begegnet uns Segen wie ein sanfter Ruf zum Innehalten. Wie ein geschützter Raum, in dem wir ausruhen können und in dem wir uns daran erinnern lassen, dass wir einer tragenden Kraft gehören, die uns gewollt hat, die uns annimmt, die uns schützt und birgt und uns auf allen Lebenswegen führt.

Unseren Blick in die Bibel gibt es natürlich auch heute am Freitag, haben wir um eine halbe Stunde verschoben. Also gleich bei uns Wolfgang Huber, der Präsident des Hilfswerks Missio in München, und zwar in knapp 6 Minuten. Domradio hier an diesem Freitag, gleich haben wir es 20 vor 9. Guten Morgen.

0: viertel vor neun, Domradio hier am Freitag. So, das Wochenende steht vor der Tür und wir haben Monsignore Wolfgang Huber gefragt, ob er denn bestimmte Rituale hat, mit denen er das Wochenende einläutet und verbringt. Der Präsident des Hilfswerks Missio in München ist in dieser Woche jeden Tag bei uns zu Gast im Blick in die Bibel. Und er schafft es durch das Gebet, auch im möglichen Trubel des Wochenendes seine Ruhe zu finden.
1: Ich erlebe dann durchaus auch gerade die Gebetszeiten als ein wichtiges Ritual und die Möglichkeit dann auch zu entdecken, dass gerade wenn ich glaube, es ist jetzt etwas ganz, ganz wichtig und es ist gerade ganz stressig, einfach einmal das alles sein zu lassen, sich die kurze Gebetszeit zu nehmen und dann auch, so erlebe ich es oft einmal, zu sehen, dass dann Dinge wieder leichter von der Hand gehen, würde man heute vielleicht so sagen.
0: Im Bibeltext geht es heute um den Spruch, kehr erstmal vor deiner eigenen Haustüre. Jesus verpackt das natürlich in einem Gleichnis. Warum siehst du den Splitter im Auge deines Bruders, aber den Balken in deinem eigenen Auge, den bemerkst du nicht. Wolfgang Huber hat einen spannenden Gedanken dazu, wie wir Kritik an anderen äußern und wieso?
1: Ich denke, dass zunächst einmal alle Kritik oder die Dinge, die wir vielleicht eben auch bei anderen bemerken und glauben, dass sie ihnen selber nicht gut tun, dass diese Dinge dann eben auch immer wieder mit aus liebender Geste heraus geschehen sollten. Wenn ein anderer spürt, dass das, was ich ihm jetzt sage, deshalb geschieht, weil ich ihn gern mag, dann glaube ich, kann man auch solche Dinge leichter annehmen und darum glaube ich, geht es oft auch.
0: Und es gab noch mehr interessante Gedanken in diesem Gespräch. Hört es euch gerne komplett an. 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Und heute Abend auch im Domradio hier, um kurz nach halb neun.

0: Guten Morgen, 7:07 Domradio am Freitag. Seit dieser Woche klingt unser Abend anders. 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

0: Was passiert in einer Kirche in der Kölner Südstadt, aus der man die gesamten Bänke rausgeräumt hat? Das erzählen wir euch gleich im Domradio zwischen 9 und halb 10.
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2: Ich bin Tine Klimach. Von islamistischen Terroristen gesteuerte Flugzeuge schlagen in die Türme des World Trade Centers in New York ein, die brennen und schließlich einstürzen. Die Anschläge vom 11. September 2001 in den USA haben die Welt verändert. Heute sind sie genau 25 Jahre her.
3: Es gibt verschiedene Gedenkzeremonien, die zentrale aber findet auf dem Gelände des World Trade Centers in Lower Manhattan statt. Und dort werden traditionell die Namen der 3000 Opfer verlesen. Nur ist in diesem Jahr eine Schweigeminute für diejenigen, die an den Folgen von mit dem 11. September in Verbindung stehenden Krankheiten gestorben sind. Das sind mittlerweile mehrere 10.000. Und ab 15 Uhr ist der Memorial Plaza dann für die Öffentlichkeit zugänglich. Aus New York, Anne Pollmann.
2: Der Bundestag debattiert heute am letzten Tag der Haushaltswoche über den mit Abstand größten Etat, den für Arbeit und Soziales. Arbeitsministerin Bärbel Baas plant für das nächste Jahr allein für Zuschüsse zur Rentenversicherung, für die Grundsicherung im Alter und bei Erwerbsminderung gut 145 Milliarden Euro ein. Insgesamt umfasst ihr Etat mehr als 200 Milliarden Euro. Die Verbraucherzentralen warnen vor mangelnden Hinweisen auf künftige Erhöhungen von Krankenkassenbeiträgen. Verbandschefin Ramona Popp kritisiert, dass Krankenkassen ihre Versicherten nicht mehr über steigende Zusatzbeiträge informieren müssen.
4: Hintergrund ist eine Regelung im Sparpaket der schwarz-roten Koalition, mit der die bisherige Pflicht zu Anschreiben gestrichen wurde. Begründung: Entbürokratisierung. Aus Sicht der Verbraucherschützerin wird das Sonderkündigungsrecht dadurch faktisch ausgehöhlt. Sie fordert, die Kassen wieder grundsätzlich zur Information per Brief zu verpflichten. Eine Information über die Webseite reicht auf keinen Fall aus, so Pop. Im schlimmsten Fall bemerken Versicherte die Beitragserhöhung erst, wenn ihr Nettogehalt geringer ausfällt. Dann könnte das Sonderkündigungsrecht bereits nicht mehr greifen, warnt sie. Aus Berlin, David Riemer.
2: Zum Sport. Nächster Auftaktsieg für den FC Bayern München in der Champions League. Die Münchner gewannen 5:0 gegen Bodø Glimt aus Norwegen. Niederlage dagegen für RB Leipzig. Die Sachsen unterlagen beim italienischen Debütanten Como mit 1:4.
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2: Das Wetter, die aktuelle Vorhersage des Deutschen Wetterdienstes. Heute im Westen und Nordwesten, gegen Abend auch in der Mitte oft bewölkt und einzelne Schauer. Auch in Südostbayern anfangs noch gebietsweise Regen, später trocken, sonst überwiegend sonnig. Höchstwerte bis zu 25 Grad, bei Regen im Südosten und im äußersten Norden nur bei 17 Grad. Morgen vor allem im Süden viel Sonnenschein, sonst wechselnd bewölkt, gebietsweise anfangs teils dichter Hochnebel. Mit knapp 20 Grad an der See und bis zu 27 Grad am Oberrhein.
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0: Und Robbie Williams macht auch mit, das freut mich ganz besonders. Old Before I Die. Schönen Freitag, guten Morgen.

0: Guten Morgen, euer Domradio. Am Freitag, 9:10, eine Kirche ohne Kirchenbänke, dafür mit ganz, ganz viel Raum für Kultur, Kunst und Begegnung in der Basilika St. Severin in der Kölner Südstadt. Da ist schon alles vorbereitet für die 4. Severinale. Die beginnt morgen und geht bis zum 27. September. Und darüber rede ich jetzt mit Joachim Oepen, der sich in St. Severin schon seit vielen Jahren sehr engagiert. Ich grüße Sie. Guten Morgen im Studio.
1: Ja, schönen guten Morgen.
0: Ich muss nur Ihr richtiges Mikrofon aufmachen, dann hört man Sie auch. So, guten Morgen.
1: Nochmal guten Morgen.
0: Eine komplett leere, riesige Kirche. Wie fühlt sich dieser Raum jetzt an, wenn man da drin steht?
1: Ja, mit einem Stichwort beeindruckend. Ich habe das ja nicht gestern, als wir die Kirche leergeräumt haben, nicht zum ersten Mal gesehen, aber das empfinde ich immer wieder aufs Neue ein Erlebnis. Dieser wunderbare mittelalterliche Kirchenraum, dieser Basilika St. Severin, der eine Weite ausstrahlt. Und wir füllen ja diese 2 Wochen der Severinale nicht nur mit Programmen, sondern es geht auch darum, den leeren Kirchenraum erfahrbar zu machen. Und ich würde fast sagen, das hat schon beinahe eine spirituelle Dimension, dieser Kirchenraum befreit von den Bänken.
0: Geht das immer schnell, die Kirche leer zu räumen?
1: Ach, wissen Sie, wir waren gestern in einer Dreiviertelstunde fertig.
0: Okay.
1: Wir machen das ja nicht das erste Mal und da sind die Handgriffe, die sitzen inzwischen ganz gut und ganz wichtig, wenn man das zusammen macht, dann geht's halt schneller. Geteilte Arbeit ist halbe Arbeit oder weniger als halbe Arbeit.
0: Das Motto lautet Severinale für alle. Der Eintritt ist frei in den kommenden Tagen. Warum ist es Ihnen so wichtig, dass wirklich jeder da reinkommen kann? Und genauso ist das Programm ja auch ausgelegt, ne?
1: Genau. Das Programm, die gesamte Severinale, richtet sich natürlich auch an die Gemeindemitglieder, aber an alle Interessierten, ausdrücklich auch an Menschen, die mit Kirche nichts oder vielleicht noch nichts anfangen können, aber auch an Randgruppen der Gesellschaft. Wir haben ein Angebot, etwa auch ein Programmangebot für Obdachlose. Mhm. Das ist so die Abteilung Diakonie, die uns als Gemeinde auch ganz wichtig ist. Also im Grunde genommen eine Einladung an die gesamte Stadt, wenn Sie so wollen. Und uns ist es eben wichtig, da niemanden auszuschließen, wenn Sie so wollen, ein gesellschaftliches Anliegen, gerade in Zeiten, wo Parteien Wahlerfolge haben, die genau das tun, nämlich Menschen auszuschließen. Wir erinnern uns an letzten Sonntagabend. Aber es geht auch darum, gleichzeitig wollen wir als Gemeinde Kirche erfahrbar machen. Wie heißt es so schön theologisch? Christus berührbar machen. Und in dem Sinne eben einladend wirken, gastfreundlich, eben für alle.
0: Und ich habe gesehen, es gibt Kabarett mit Wilfried Schmickler, es gibt eine historische Bierverkostung. Wie kommen Sie auf solche Programmpunkte? Wonach wählen Sie das aus?
1: Naja, ich sag mal so, es fliegt uns so an. Wir überlegen, natürlich mit entsprechendem Vorlauf, was kann man denn für Akzente setzen? Vielleicht auch Akzente, die man nicht so ohne weiteres in einem Kirchenraum erwartet. Und so kommen wir dann auf die Ideen, jemanden wie Wilfried Schmickler anzusprechen oder etwa Gerd Köster auch für eine Lesung oder für die Bierverkostung eben einen entsprechenden Fachmann, Biersommelier, der nun auch in unseren eigenen Reihen, nämlich bei uns als Hausmeister tätig ist.
0: Das ist die Severinale in St. Severin in der Kölner Südstadt. Und es gibt noch mehr zu besprechen und das machen wir gleich in knapp 3 Minuten.

0: Domradio hier am Freitag, 16 Minuten nach 9, weiterhin zu Gast Joachim Oepen. Wir reden über Kunst und Kultur ab heute in St. Severin in der Südstadt. Start also heute Abend und nicht morgen, wie ich eben versehentlich gesagt habe, mit der Vernissage, 19 Uhr. Herr Oepen, was bekommen wir da zu sehen?
1: Genau, 19 Uhr geht's los, kommen Sie gerne vorbei. Die Vernissage, die Eröffnung, wird von Henriette Reker vorgenommen, der früheren Kölner Oberbürgermeisterin und jetzigen Vorsitzenden des Fördervereins Romanische Kirchen. Und Vernissage, Eröffnung einer Kunstausstellung, ist es ja gemeinhin. In diesen beiden Wochen der Severinale werden also insgesamt 5 Künstlerinnen, also genau genommen 4 Künstlerinnen und ein Künstler, werden in St. Severin ausgestellt mit ganz verschiedenen zeitgenössischen Arbeiten in Textil. Installationen gibt es da, ganz großformatige Bilder oder Bilder, die die Stimmung an ganz gewöhnlichen Orten auffangen, arbeiten mit zweifach belichteten Fotografien. Also ich glaube, das wird ganz interessant und zusätzlich zu dem Kirchenraum bekommt man auch nochmal so ganz unterschiedliche Eindrücke in diesem Genre. Mhm.
0: Mir ist da noch so ein verrückter Programmpunkt aufgefallen. Das Ensemble Geläut verbindet Kirchenglocken mit Alphörnern, mit Cello und Beatbox. Haben Sie eine Ahnung, was uns da erwartet?
1: Offen gestanden, so genau nicht.
0: Okay.
1: Aber wir sind da selber ganz drauf gespannt. Also das ist so die Idee. Auf dem Kirchplatz findet dann das Konzert statt, wird dann nachher in die Kirche verlagert. Und es sind dann tatsächlich eine Kombination von Instrumenten, viel Blechbläser, aber eben auch Alphörner, die dann auf dem Kirchplatz stehen und dann mit den insgesamt 4 Glocken im Turm. Wie das Ganze gehen soll, wie gesagt, wissen wir auch nicht.
0: Einfach hingehen.
1: Lassen wir uns überraschen.
0: Genau.
1: Genau. Und einfach vorbeikommen.
0: Um das Festival zu finanzieren, läuft eine Spendenaktion hier mit Herz. Passend zum 79 Meter hohen Kirchturm wollen Sie 7.900 Euro einsammeln. Wissen Sie, wo das Spendenbarometer aktuell steht?
1: Ja, das Spendenbarometer steht so knapp unter 50%.
0: Okay.
1: Also da ist noch ein bisschen Luft nach oben. Und das Schöne ist, da kann man also von ganz kleinen Beträgen bis natürlich entsprechend auch größeren Beträgen, kann man da ganz komfortabel spenden, die Severinale unterstützen. Natürlich kostet das alles auch Geld und das geht auch ganz einfach über unsere Homepage. Mhm.
0: Okay, gut. Also es gibt ja genug Zeit, wirklich hinzukommen und dann eben auch zu spenden. Heute Abend geht's los bis zum 27. September die Severinale in St. Severin in der Kölner Südstadt. Joachim Oepen, besten Dank, dass Sie das Programm vorgestellt worden und dann wünsche ich viel Spaß.
1: Ja, vielen Dank.

0: halb zehn.
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2: Hilde hier aus der Domradio-Redaktion. Ich brauche mal kurz eure Aufmerksamkeit. Um Aufmerksamkeit geht's heute ja ständig. Wer kriegt die meisten Klicks? Wer die meisten Likes? Dabei könnten wir Aufmerksamkeit auch ganz anders verstehen. So wie Simone Weil, die französische Philosophin und Mystikerin. Sie hat nämlich gesagt, Aufmerksamkeit ist die seltenste und reinste Form von Großzügigkeit.
0: Hier ist euer Domradio am Freitag. Halbe Stunde noch mit Carsten Döpp. Hallo.

0: Radio hier am Freitag und seit letzter Woche ist sie zurück aus der Sommerpause. Meine Playlist, die Sendung mit dem Kollegen Bernd Knopp. Bernd, grüß dich.
1: Ich grüße dich auch, Carsten.
0: Mit Jenke von Wilmsdorf sind wir gestartet vor einer Woche.
1: Ja, war super.
0: Und es geht weiter.
1: Es geht weiter.
0: Mit einem,
1: gut wird gut, wie man in Kölle sagt.
0: Mit einem wunderbaren Comedian.
1: Ach, ein wunderbarer Mensch. Ich liebe ihn. Also um Gottes Willen nicht falsch verstehen. Ich liebe ihn als Mensch und als Comedian. Und ich muss auch immer lachen, wenn ich ihn nur schon sehe. Er sieht ja schon so lustig aus und er ist auch ein wahnsinnig witziger und hochintelligenter Mensch. Bernhard Hoeker.
0: Ja.
1: Ein Mann, der seit Jahrzehnten durch die Medienlandschaft geistert und auch immer in diesen Quiz-Sendungen Unglaubliches, ist ja so das wandelnde Wikipedia im wahrsten Sinne des Wortes.
0: Er weiß viel.
1: Er weiß unglaublich viel,
0: stimmt,
1: und er ist auch ein absolut toller Typ und ich freue mich, dass er gleich da ist.
0: Wunderbar. Und
1: aber ich muss eins noch sagen.
0: Ja.
1: Meine Damen und Herren, liebe Erwachsene, liebe Kinder, alle, die zuhören, die Musik von ihm ist heftig.
0: Ich wollte gerade fragen nach der
1: kommenden
0: Musik.
1: Zwei Stunden werden für Menschen, die vielleicht softere Töne gewöhnt sind, nicht so ganz einfach, aber spannend. Wirklich spannend.
0: Jetzt bin ich selbst gespannt, was da morgen kommt.
1: Das wollte
0: aber
1: ich
0: meine, wir wollen ja neue Musik auch kennenlernen, ein bisschen was lernen und neu entdecken. Dann sind wir gespannt, was Bernhard da
1: also zu bieten hat. Also er hat einen sehr ungewöhnlichen Musikgeschmack, sowas habe ich noch nie vor mir gehabt, aber wir spielen's.
0: Alles klar. Morgen meine Playlist mit Bernd Knopp und Bernhard Hoeker.
1: So ist es.
0: Ich danke dir, Bernd.
1: Ich danke dir,
0: tschüss.
1: Lieber Carsten. Tschüss.

Glass Animals und Heat Waves im Domradio am Freitag. Wir haben es ganz genau 9:45. Ich wünsche euch ein richtig schönes Wochenende. Mein Name ist Carsten Döpp. Und am Sonntag hören wir uns wieder, wenn ihr wollt, um 8 Uhr. Bis dahin, tschüss.

0: Terroristen hatten entführte Flugzeuge unter anderem in die Türme des World Trade Centers in New York gesteuert.
1: Hier in Washington schlug ein Flugzeug eine tiefe Schneise ins Pentagon. Und wie jedes Jahr werden auch hier an der Stätte des Terrors die Namen der Opfer verlesen. Präsident Trump wird wohl dabei sein, denn an Ground Zero in New York, wo er eigentlich eine Rede halten wollte, haben die Veranstalter ihm den Mund verboten. Keine politischen Ansprachen, nur Gedenken und Namen. Diese Woche machte Trump Schlagzeilen mit der Behauptung, er habe am Tag nach den Terroranschlägen an Ground Zero beim Aufräumen geholfen, was große Zweifel weckt, denn keiner hat ihn gesehen. Aus den USA, Tina Eck.
0: In gut einer Woche wird in Mecklenburg-Vorpommern und in Berlin eine neue Landesregierung gewählt. In Mecklenburg-Vorpommern können den Umfragen zufolge AfD und SPD mit vielen Stimmen rechnen. In Berlin Linke und CDU. Das unterstreichen auch aktuelle Daten unter anderem aus dem ZDF-Politbarometer.
2: Auf 37% kann die AfD dem aktuellen ZDF-Politbarometer zufolge in Mecklenburg-Vorpommern hoffen. 3 Punkte dahinter liegt die SPD von Ministerpräsidentin Schwesig. Sie zieht, viele im Land vertrauen ihr und wollen sie wieder als Landeschefin. In Berlin kommt die Linke den ZDF-Zahlen nach auf 23% und damit auf Platz 1. Es folgt die CDU mit 21%. Gewählt wird in Mecklenburg-Vorpommern und der Hauptstadt am 20. September. Aus Berlin, Lea Matschullert.
0: Im Juni ist die Zahl der Unternehmensinsolvenzen in Deutschland wieder deutlich gestiegen. Die Amtsgerichte registrierten über 2200 Anträge und damit fast 16% mehr als ein Jahr davor, wie das Statistische Bundesamt berichtet. Für das erste Halbjahr ergibt sich damit eine Gesamtzahl von fast 13.000 beantragten Unternehmensinsolvenzen. Einen höheren Wert für ein erstes Halbjahr hatte es zuletzt im Jahr 2013 gegeben. An diesem Wochenende können Kinogänger an vielen Orten in Deutschland Filme für 5 € schauen. Mehr als 700 Kinos beteiligen sich an dem sogenannten Kinofest Samstag und Sonntag. Eine Übersicht über die teilnehmenden Kinos gibt es auf der Internetseite daskinofest.de. Karten sollte man am besten vorher online buchen.
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0: Das Wetter, die aktuelle Vorhersage des Deutschen Wetterdienstes. Heute im Westen und Nordwesten, gegen Abend auch in der Mitte oft bewölkt und einzelne Schauer. Auch in Südostbayern anfangs noch gebietsweise Regen, später trocken, sonst überwiegend sonnig. Höchstwerte bis zu 25 Grad, bei Regen im Südosten und im äußersten Norden nur bei 17 Grad. Morgen vor allem im Süden viel Sonnenschein, sonst wechselnd bewölkt, gebietsweise anfangs teils dichter Hochnebel. Mit knapp 20 Grad an der See und bis zu 27 Grad am Oberrhein.
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1: Mit Tim, hallo, und einem Zitat von Jan Frerichs aus dem Buch Seelenfutter. Genieße die kleinen Dinge des Lebens. Irgendwann schaust du zurück und realisierst, dass gerade sie die Großen waren.

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0: gestellt.
1: In New York und in anderen Orten der USA wird heute den tausenden Opfern der Anschläge gedacht. Am Ground Zero, dort wo die Zwillingstürme einmal standen, sollen die Namen der Opfer verlesen werden. Am 11. September 2001 entführten Terroristen insgesamt 4 Flugzeuge. 2 davon flogen in die Türme des World Trade Centers in New York. Ein weiteres in das Pentagon nahe Washington. Ein 4. wurde von den Passagieren zum Absturz gebracht, die dadurch einen weiteren Anschlag vermieden. Aus New York, Anne Pollmann.
0: Der Vorsitzende der Innenministerkonferenz, Hamburg-Senator Andi Grote, unterstützt den Vorschlag, die Voraussetzungen für ein AfD-Verbotsverfahren zu prüfen. Eine Bund-Länder-Arbeitsgruppe wäre der nächste logische Schritt, sagte Grote dem Kölner Stadtanzeiger. Aus Sicherheitskreisen hieß es, die Innenminister von Bund und Ländern wollten nach dem Wahlerfolg der AfD in Sachsen-Anhalt den möglichen Schutz bestimmter geheimer Daten prüfen. Geschäfte, Restaurants und Dienstleister sollen künftig neben Bargeld mindestens eine digitale Bezahlmöglichkeit anbieten müssen. Das sieht ein Vorhaben von Finanzminister Klingbeil vor. Die neuen Regeln sollen nächstes Jahr umgesetzt werden. Bargeld soll weiterhin akzeptiert werden.
2: Beim Kaffee für 3 Euro soll es genauso funktionieren wie beim großen Einkauf. Eine Mindestgrenze fürs digitale Bezahlen soll es nicht geben. Extra Gebühren für Kunden auch nicht. Welches System ein Laden anbietet, darf er grundsätzlich selbst entscheiden. Ausnahmen sind zum Beispiel für Amateursportvereine oder Wohltätigkeitsverbände geplant. Klingbeils Ministerium nennt noch einen weiteren Grund für die neuen Regeln. Digitale Zahlungen hinterlassen Spuren und sollen so auch helfen, Steuerhinterziehung und Geldwäsche aufzudecken. Zoe Tassovali, Nachrichtenredaktion.
0: Bei einem schweren Reisebusunfall in der Schweiz sind 5 Menschen ums Leben gekommen. Es wurden viele weitere Urlauber verletzt, 3 darunter schwer. Der Unfall ereignete sich gestern im Kanton Graubünden. Insgesamt seien 45 Personen in dem niederländischen Bus gewesen, sagte ein Sprecher der Polizei. Die Unglücksursache ist noch unklar. Es gebe bislang keine Erkenntnisse über Deutsche an Bord.
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0: Das Wetter, die aktuelle Vorhersage des Deutschen Wetterdienstes. Heute im Westen und Nordwesten, gegen Abend auch in der Mitte oft bewölkt und einzelne Schauer. Auch in Südostbayern anfangs noch gebietsweise Regen, später trocken, sonst überwiegend sonnig. Höchstwerte bis zu 25 Grad, bei Regen im Südosten und im äußersten Norden nur bei 17 Grad. Morgen vor allem im Süden viel Sonnenschein, sonst wechselnd bewölkt, gebietsweise anfangs teils dichter Hochnebel. Mit knapp 20 Grad an der See und bis zu 27 Grad am Oberrhein.
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1: Ich bin Uta, arbeite beim Domradio und bin allen Frauen, die für meine Rechte, die ich heute habe, gekämpft haben, unfassbar dankbar. Zu denen gehört jetzt Lise Meitner nicht so direkt. Die war keine Frauenrechtskämpferin im eigentlichen Sinne, aber die Kernphysikerin, die zusammen mit zwei Männern die Spaltung des Atomkerns entdeckte, hat am eigenen Leib erfahren, wie ablehnend die Einstellung zum Frauenstudium in Deutschland war im endenden 19. und beginnenden 20. Jahrhundert. Und von Lise Meitner stammt der Satz: Das Leben muss nicht leicht sein, solange es nicht leer ist.

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1: Ich bin Tine Klimach. Die mit dem Iran verbündeten Houthi-Rebellen haben jemenitischen Regierungsquellen zufolge eine strategisch gelegene Insel in der Meerenge Bab al-Mandab erobert. Die Insel liegt ganz am südlichen Ende der Meerenge, die den Golf von Aden mit dem Roten Meer verbindet. Mit den jüngsten Vorstößen kontrollieren die Houthi nun die gesamte Küste des Roten Meeres im Jemen. Der für den Welthandel enorm wichtige Schifffahrtsweg dürfte damit noch stärker bedroht werden als bisher. Bundesarbeitsministerin Bärbel Baas verspricht Vertrauensschutz für angehende Rentnerinnen und Rentner. Die abschlagsfreie Rente nach 45 Versicherungsjahren werde nicht kurzfristig abgeschafft, sagte sie im Bundestag.
2: Das Thema Rente.

0: Centers in New York gesteuert.
1: Hier in Washington schlug ein Flugzeug eine tiefe Schneise ins Pentagon. Und wie jedes Jahr werden auch hier an der Stätte des Terrors die Namen der Opfer verlesen. Präsident Trump wird wohl dabei sein, denn an Ground Zero in New York, wo er eigentlich eine Rede halten wollte, haben die Veranstalter ihm den Mund verboten. Keine politischen Ansprachen, nur Gedenken und Namen. Diese Woche machte Trump Schlagzeilen mit der Behauptung, er habe am Tag nach den Terroranschlägen an Ground Zero beim Aufräumen geholfen, was große Zweifel weckt, denn keiner hat ihn gesehen. Aus den USA, Tina Eck.
0: Die Verbraucherzentralen warnen vor mangelnden Hinweisen auf künftige Erhöhungen von Krankenkassenbeiträgen. Die Chefin des Bundesverbands, Ramona Popp, sagte der dpa, es sei ein Unding, dass Krankenkassen ihre Versicherten nicht mehr über steigende Zusatzbeiträge informieren müssten. Damit werde ein Sonderkündigungsrecht faktisch ausgehöhlt. Die Bundesregierung müsse diesen Fehler korrigieren.
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0: Das Wetter, die aktuelle Vorhersage des Deutschen Wetterdienstes. Heute im Westen und Nordwesten, gegen Abend auch in der Mitte oft bewölkt und einzelne Schauer. Auch in Südostbayern anfangs noch gebietsweise Regen, später trocken, sonst überwiegend sonnig. Höchstwerte bis zu 25 Grad, bei Regen im Südosten und im äußersten Norden nur bei 17 Grad. Morgen vor allem im Süden viel Sonnenschein, sonst wechselnd bewölkt, gebietsweise anfangs teils dichter Hochnebel. Mit knapp 20 Grad an der See und bis zu 27 Grad am Oberrhein.
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1: Hallo zusammen, hier ist Tim und ich habe euch ein Gedicht von Joachim Ringelnatz mitgebracht. Sommerfrische heißt es, passt also perfekt in diese Jahreszeit. Und ich kann mir gut vorstellen, dass Joachim Ringelnatz eine Inspiration für viele Musikerinnen und Musiker war. Zupf dir ein Wölkchen aus dem Wolkenweiß, das durch den sonnigen Himmel schreitet. Und schmücke deinen Hut, der dich begleitet, mit einem grünen Reis. Verstecke dich faul in der Fülle der Gräser, weil's wohltut, weil's frommt. Und bist du ein Mundharmonikabläser und hast eine bei dir, dann spiel, was dir kommt. Und lass deine Melodien lenken von dem freigegebenen Wolkenzupf. Vergiss dich, es soll dein Denken nicht weiter reichen als ein Grashüpferhupf.

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1: Ich bin Tine Klimach. Arbeitsministerin Bärbel Bass hält an einer umfassenden Rentenreform fest. Im Bundestag machte sie aber ein Versprechen. Wer kurz vor der Rente steht, soll sich auf Vertrauensschutz verlassen können.
2: Die abschlagsfreie Rente nach 45 Versicherungsjahren ist seit Monaten sehr stark umstritten. Die Rentenkommission will sie abschaffen und Bas unterstützt diesen Vorschlag. Es soll aber gleichzeitig Übergangsfristen geben, damit sich die Regeln nicht plötzlich für Menschen ändern, die kurz vor dem Ruhestand stehen. Bas sagt, ohne Reformen drohen auf Dauer höhere Beiträge oder niedrigere Renten. Außerdem will sie Menschen besser absichern, die aus gesundheitlichen Gründen nicht bis ins hohe Alter arbeiten können. Zoe Tassovali, Nachrichtenredaktion.
1: In gut einer Woche wird in Mecklenburg-Vorpommern und in Berlin eine neue Landesregierung gewählt. In Mecklenburg-Vorpommern können den Umfragen zufolge AfD und SPD mit vielen Stimmen rechnen. In Berlin Linke und CDU. Das unterstreichen auch aktuelle Daten unter anderem aus dem ZDF-Politbarometer.
3: Auf 37% kann die AfD dem aktuellen ZDF-Politbarometer zufolge in Mecklenburg-Vorpommern hoffen. 3 Punkte dahinter liegt die SPD von Ministerpräsidentin Schwesig. Sie zieht, viele im Land vertrauen ihr und wollen sie wieder als Landeschefin. In Berlin kommt die Linke den ZDF-Zahlen nach auf 23% und damit auf Platz 1. Es folgt die CDU mit 21%. Gewählt wird in Mecklenburg-Vorpommern und der Hauptstadt am 20. September. Aus Berlin, Lea Matschullert.
1: Die mit dem Iran verbündeten Houthi-Rebellen erhalten weitreichenden Zugriff auf

0: Presse über Deutsche an Bord.
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0: Das Wetter, die aktuelle Vorhersage des Deutschen Wetterdienstes. Heute im Westen und Nordwesten, gegen Abend auch in der Mitte oft bewölkt und einzelne Schauer. Auch in Südostbayern anfangs noch gebietsweise Regen, später trocken, sonst überwiegend sonnig. Höchstwerte bis zu 25 Grad, bei Regen im Südosten und im äußersten Norden nur bei 17 Grad. Morgen vor allem im Süden viel Sonnenschein, sonst wechselnd bewölkt, gebietsweise anfangs teils dichter Hochnebel. Mit knapp 20 Grad an der See und bis zu 27 Grad am Oberrhein.
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1: Hi, ich bin Hilda aus der Domradio-Redaktion und ich war als Teenie mal totaler Hermann Hesse-Fan. Ich habe damals wirklich alles von ihm verschlungen, vor allem auch die Romane, Siddhartha zum Beispiel oder den Steppenwolf. Heute mag ich vor allem Hermann Hesses Gedichte, auch das berühmte Stufen, wo er ja sagt, dass jedem Anfang ein Zauber innewohnt. Und zauberhaft poetisch geht's dann auch weiter, wenn es nämlich heißt: Wir sollen heiter Raum um Raum durchschreiten, an keinem wie an einer Heimat hängen. Der Weltgeist will nicht fesseln uns und engen, er will uns Stuf um Stufe heben, weiten. Kaum sind wir heimisch einem Lebenskreise und traulich eingewohnt, so droht erschlaffen. Nur wer bereit zu Aufbruch ist und Reise, mag lähmender Gewöhnung sich entraffen.

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2: Ich bin Thomas Bleskin. Wer im Laden, Restaurant oder beim Friseur bezahlen will, soll künftig die Wahl zwischen Bargeld und digitaler Zahlung haben. Bundesfinanzminister Klingbeil plant, dass Unternehmen zusätzlich zum Bargeld mindestens eine gängige Bezahlmöglichkeit per Karte, Handy oder Uhr anbieten müssen. Das soll auch für kleine Beträge gelten.
3: Beim Kaffee für 3 Euro soll es genauso funktionieren wie beim großen Einkauf. Eine Mindestgrenze fürs digitale Bezahlen soll es nicht geben. Extra Gebühren für Kunden auch nicht. Welches System ein Laden anbietet, darf er grundsätzlich selbst entscheiden. Ausnahmen sind zum Beispiel für Amateursportvereine oder Wohltätigkeitsverbände geplant. Klingbeils Ministerium nennt noch einen weiteren Grund für die neuen Regeln. Digitale Zahlungen hinterlassen Spuren und sollen so auch helfen, Steuerhinterziehung und Geldwäsche aufzudecken. Zoe Tassovali, Redaktion.
2: Die AfD-Bundestagsfraktion hat nach eigenen Angaben Strafanzeige gegen Bundeskanzler Merz gestellt. Anlass ist eine Äußerung des Kanzlers während der Haushaltsberatungen im Bundestag. Merz hatte die AfD-Forderung nach sogenannter Remigration als ethnische Säuberung nach Herkunft und Hautfarbe bezeichnet.
4: Merz genießt als Bundestagsabgeordneter einen besonderen Schutz. Laut Grundgesetz darf ein Abgeordneter zu keiner Zeit wegen einer Äußerung im Parlament gerichtlich verfolgt werden. Es gibt allerdings eine Ausnahme: verleumderische Beleidigungen. Das sieht der parlamentarische Geschäftsführer der AfD-Fraktion Brandner im aktuellen Fall gegeben. Behörden dürfen gegen einen Abgeordneten ermitteln. Für eine Anklage muss der Bundestag allerdings über die Aufhebung der Immunität entscheiden. David Riemer, Berlin.
2: Der Welthandel könnte durch einen neuen Vorstoß der Houthi-Rebellen im Jemen zusätzlich unter Druck geraten. Nach Angaben jemenitischer Regierungsquellen haben sie eine wichtige Insel am Eingang zum Roten Meer erobert. Durch die betroffene Meerenge verläuft eine der wichtigsten Handelsrouten zwischen Europa und Asien. Die USA erinnern heute an die Terroranschläge vom 11. September 2001, die sich zum 25. Mal jähren. Im Mittelpunkt stehen Gedenkveranstaltungen in New York, am Pentagon bei Washington und in Pennsylvania. Angehörige verlesen am

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1: Auf der Suche nach irgendwie ansprechenden Zitaten bin ich, die Uta vom Domradio, auf ein Sätzlein gestoßen, das ich ziemlich wahr finde. Stammt vom britischen Schriftsteller, Dramatiker, Regisseur, Schauspieler und Komponisten Noel Pierce Coward. Und der hat mal gesagt, kann ich mir in dem Theaterumfeld sehr gut vorstellen, das passt aber genauso gut auf mein Leben und auf deins vielleicht auch. Also der hat gesagt, die Kritik an anderen hat noch keinem die eigene Leistung erspart.

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1: Ich bin Thomas Bleskin. Läden oder Restaurants, in denen man nur bar bezahlen kann, soll es künftig nicht mehr geben. Nach Plänen von Bundesfinanzminister Klingbeil sollen Unternehmen zusätzlich zum Bargeld mindestens eine digitale Bezahlmöglichkeit anbieten, etwa per Karte, Handy oder Uhr. Das soll auch für kleine Beträge gelten.
2: Beim Handel kommt der Plan gar nicht gut an. Der Handelsverband sagt, gerade kleine Läden müssten Geräte anschaffen und Gebühren zahlen und hätten am Ende mehr Bürokratie. Ganz anders sehen das Fachleute vom Handelsforschungsinstitut Köln. Viele Kunden erwarten Kartenzahlungen inzwischen einfach. Trotzdem bleibe Bargeld gerade für ältere Menschen wichtig. Deshalb hält das Institut die Wahl zwischen beidem für sinnvoll. Für größere Händler dürfte sich ohnehin kaum was ändern. Dort kann man fast überall schon bargeldlos zahlen. Zoe Tassovali, Nachrichtenredaktion.
1: Der Welthandel könnte durch einen neuen Vorstoß der Houthi-Rebellen im Jemen zusätzlich unter Druck geraten. Nach Angaben jemenitischer Regierungsquellen haben sie eine wichtige Insel am Eingang zum Roten Meer erobert.
3: Durch die Meerenge von Bab al-Mandab verläuft die wichtigste Seehandelsroute zwischen Europa und Asien. Immer wieder kam es dort zu Angriffen auf Schiffe durch die mit Teheran verbündeten Houthis. Dass sie nun die gesamte jemenitische Küste am Roten Meer wie auch strategisch wichtige Inseln unter ihre Kontrolle gebracht haben, könnte potenziell auch dort die Schifffahrt weitgehend zum Erliegen bringen. So wie es bereits in der Straße von Hormuz der Fall ist. Für die unter hohen Ölpreisen leidende Weltwirtschaft sind das keine guten Nachrichten. Zum Vorrücken der Houthis im Jemen, Christoph Meyer.
1: Ein Vierteljahrhundert nach den Terroranschlägen vom 11. September 2001 gedenken die USA heute der Opfer. In New York, am Pentagon und in Pennsylvania sind Gedenkveranstaltungen geplant. Am früheren World Trade Center verlesen Angehörige die Namen der fast 3000 Menschen, die damals getötet wurden. Präsident Trump wird zu einer Zeremonie am Pentagon erwartet. Nach der Einigung auf einen schärferen Sparkurs bei Volkswagen will die IG Metall das Management zu Gesprächen zwingen. Dafür nutzt die Gewerkschaft eine Klausel aus dem Zukunftstarifvertrag von 2024. Das Unternehmen müsse nun erklären, wie es den Tarifvertrag einhalten will. An der Beschäftigungssicherung ändere sich dadurch nichts. Die Gespräche sollen noch bis Ende September stattfinden.
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1: Zum Wetter, die aktuelle Vorhersage des Deutschen Wetterdienstes. Im Westen und im Südosten ein paar Schauer, auch in der Mitte kann es etwas regnen. Im Rest oft klar und trocken bei Höchstwerten von bis zu 25 Grad. Am wärmsten ist es im Rheingau. Bei Regen im Südosten nur maximal 17 Grad. Das Wochenende startet im Süden sonnig und trocken, sonst ein paar mehr Wolken. Regnen wird es aber nur an der Nordsee. Die Temperatur steigt auf 20 Grad an der See und bis auf 27 Grad am Oberrhein.
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Joris ist das. Und läutet hier für uns das Wochenende ein. Sommerregen. 9:09 ist es. So, ihr könnt euch gerne bei mir was wünschen. Schreibt mir einfach eine WhatsApp 0221 25 88 60 als WhatsApp. Kommt direkt bei mir an.

Jeanette war das. Ein sehr schöner Titel, No Eternity. Hier ist euer Domradio am Freitag. In New York läuft gerade die zentrale Gedenkfeier zum 25. Jahrestag der Terroranschläge vom 11. September 2001. Am Ground Zero lesen gerade die Angehörigen die Namen der Todesopfer vor. Erstmals gibt es auch eine Schweigeminute für die mehr als 9000 Menschen, die später gestorben sind an den Folgen von giftigem Staub und Trümmern. Unter den Gästen sind US-Vizepräsident J.D. Vance und alle vier noch lebenden früheren Präsidenten. Und auch der Bürgermeister Zoran Mamdani, der erste Muslim an der Spitze der Stadt, ist gekommen, obwohl Angehörige von Opfern ihn in einer Petition aufgefordert hatten, fernzubleiben. Und schon gestern hat das Erzbistum New York mit einem Gottesdienst in der St. Patrick's Cathedral an die Opfer erinnert. Auch Joe Biden ist dabei gewesen. Die Trauer dauert auch 25 Jahre später an, hat Erzbischof Ronald Hicks gesagt. Die Hoffnung auf Heilung bleibe aber ebenso. Bürgermeister Mamdani hat der katholischen Gemeinschaft gedankt, die in der dunkelsten Stunde der Stadt viel Licht gezeigt habe. Ihr hört das Domradio am Freitag, 17 Minuten nach 3. Das ist Olivia Rodrigo mit Drop Dead.

0: Paul McCartney, Days We Left Behind. Wenn ihr euch einen Titel wünschen möchtet von mir, geht ganz einfach über WhatsApp.
1: Schreibt uns auf WhatsApp 0221 25 8860.
0: Und das hier ist Freya Ridings mit Castles. Viel Spaß.

0: 15.31 Uhr.
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2: Hi, ich bin Anni von domradio.de und vielleicht kennt ihr das auch. Gerade in der heutigen Zeit vergleicht man sich ja viel auf Social Media. Man will es auch gar nicht, aber man macht es dann irgendwie trotzdem. Und dann schleichen sich auch mal Gedanken ein wie, er hat schon viel mehr erreicht als ich, sie ist schon verheiratet und er ist viel öfter im Urlaub als ich. Der Psychotherapeut und Theologe Uwe Böschmeier, der hat ein Buch geschrieben namens »Das Leben ist besser als ein Ruf«. Erschienen ist es im Tirolia Verlag. Und ein Text heißt »Ich bin ich«. Da schreibt er »Mich gibt es nur einmal auf der Welt, also bin ich einzigartig. Das heißt, ich kann nicht ersetzt werden. Ohne mich wäre die Welt weniger lebendig. Ich bin ich. Das heißt auch, ich sehe die Welt mit meinen Augen«.

Schön, dass ihr zuhört. Hier ist euer Domradio und wenn ihr euch einen Titel wünschen möchtet, wie zum Beispiel diesen hier, die Fantastischen Vier, Tag am Meer, dann schreibt mir einfach eine WhatsApp an 0221 258860. 0221 258860. Und hier sind sie, die Fantastischen Vier, Tag am Meer. Ich bin Tobias Fricke.

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The Killers mit Human. Hier ist euer Domradio am Freitagnachmittag. So, und auf so eine Idee muss man erstmal kommen. Nächsten Donnerstag gibt es Musik über den Dächern von Köln. Über den Dächern. Der Berliner DJ Franz Zimmer, alias Alle Farben, legt am 17. September an Bord eines Zeppelin auf. Das Luftschiff, das startet am Flugplatz Hangela. Da bin ich auch schon mal abgeflogen mit einem Zeppelin. Das macht ganz schön Spaß. So, und der fliegt dann mit Blick auf Dom und Skyline über die Stadt. Nach Angaben der Veranstalter ist es das erste Mal, dass in Deutschland ein DJ live in einem Zeppelin auflegt. Mitfliegen dürfen nur geladene Gäste und ein paar Glückliche. Auf Instagram werden 2x2 Plätze verlost. Mitmachen könnt ihr noch bis Sonntagnacht, wenn ihr mindestens 18 seid und in Deutschland wohnt. Ja, und wer Rosi noch was ausrichten will, Alle Farben ist im September zurück. Und zwar hoch über Köln. Hier ist ein Hit von 2016. Please tell Rosi.

0221 258860. Das ist meine WhatsApp-Nummer hier im Studio. 0221 258860. Schreibt mir einfach, was ihr euch wünscht, und ich schau mal, ob wir es haben.

0: Calling America vom Electric Light Orchestra. Das haben wir gleich für euch. Butterfake, gleich nach den Nachrichten mit Thomas.
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2: Ich bin Thomas Bleskin. Wer im Laden, Restaurant oder beim Friseur bezahlen will, soll künftig die Wahl zwischen Bargeld und digitaler Zahlung haben. Bundesfinanzminister Klingbeil plant, dass Unternehmen zusätzlich zum Bargeld mindestens eine gängige Bezahlmöglichkeit per Karte, Handy oder Uhr anbieten müssen. Das soll auch für kleine Beträge gelten.
3: Beim Kaffee für 3 Euro soll es genauso funktionieren wie beim großen Einkauf. Eine Mindestgrenze fürs digitale Bezahlen soll es nicht geben. Extra Gebühren für Kunden auch nicht. Welches System ein Laden anbietet, darf er grundsätzlich selbst entscheiden. Ausnahmen sind zum Beispiel für Amateursportvereine oder Wohltätigkeitsverbände geplant. Klingbeils Ministerium nennt noch einen weiteren Grund für die neuen Regeln. Digitale Zahlungen hinterlassen Spuren und sollen so auch helfen, Steuerhinterziehung und Geldwäsche aufzudecken. Zoe Tassovali, Redaktion.
2: Die AfD-Bundestagsfraktion hat nach eigenen Angaben Strafanzeige gegen Bundeskanzler Merz gestellt. Anlass ist eine Äußerung des Kanzlers während der Haushaltsberatungen im Bundestag. Merz hatte die AfD-Forderung nach sogenannter Remigration als ethnische Säuberung nach Herkunft und Hautfarbe bezeichnet.
4: Merz genießt als Bundestagsabgeordneter einen besonderen Schutz. Laut Grundgesetz darf ein Abgeordneter zu keiner Zeit wegen einer Äußerung im Parlament gerichtlich verfolgt werden. Es gibt allerdings eine Ausnahme, verleumderische Beleidigungen. Das sieht der parlamentarische Geschäftsführer der AfD-Fraktion Brandner im aktuellen Fall gegeben. Behörden dürfen gegen einen Abgeordneten ermitteln. Für eine Anklage muss der Bundestag allerdings über die Aufhebung der Immunität entscheiden. David Riemer, Berlin.
2: Der Welthandel könnte durch einen neuen Vorstoß der Houthi-Rebellen im Jemen zusätzlich unter Druck geraten. Nach Angaben jemenitischer Regierungsquellen haben sie eine wichtige Insel am Eingang zum Roten Meer erobert. Durch die betroffene Meerenge verläuft eine der wichtigsten Handelsrouten zwischen Europa und Asien. Die USA erinnern heute an die Terroranschläge vom 11. September 2001, die sich zum 25. Mal jähren. Im Mittelpunkt stehen Gedenkveranstaltungen in New York, am Pentagon bei Washington und in Pennsylvania. Angehörige verlesen am früheren World Trade Center die Namen der fast 3000 Todesopfer. Erstmals ist dort auch eine Schweigeminute für Menschen vorgesehen, die später an den Folgen der Anschläge starben.
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2: Zum Wetter, die aktuelle Vorhersage des Deutschen Wetterdienstes. Im Westen und im Südosten ein paar Schauer, auch in der Mitte kann es etwas regnen. Im Rest oft klar und trocken bei Höchstwerten von bis zu 25 Grad. Am wärmsten ist es im Rheingau. Bei Regen im Südosten nur maximal 17 Grad. Das Wochenende startet im Süden sonnig und trocken, sonst ein paar mehr Wolken. Regnen wird es aber nur an der Nordsee. Die Temperatur steigt auf 20 Grad an der See und bis auf 27 Grad am Oberrhein.
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0: Die beste Freundin entpuppt sich als falsche Schlange. Darüber hat Ava Max diesen Song hier geschrieben.

0: Das Domradio am Freitag. Morgen haben wir hier Bernhard Hoeker zu Gast, den freundlichen Comedian mit der reduzierten Frisur. Und zwar in der zweistündigen Sendung Meine Playlist. Die gibt es zwischen 12 und 14 Uhr morgen. Bernd Knopp moderiert die Sendung. Mhm. Bernhard Hoeker ist in Bonn zur Schule gegangen, zusammen mit Bastian Pastewka.
1: Das ist richtig. Also es war vermutlich so eine Kaderschmiede für die besten Comedians in Deutschland. Und ja, das haben die beiden zusammen dann absolviert und wie man sieht, ist aus den beiden ja was geworden.
0: Machen die gemeinsame Sache?
1: Ich glaube schon. Ja, also okay. In dem einen oder anderen Format sind sie dann schon auch mal zusammen zu Gast und lässt sich ja gar nicht vermeiden. So groß ist Bonn nicht.
0: Das stimmt. Bernhard Hoeker war mal Messdiener. Wird das Thema sein morgen in der Sendung?
1: Auf jeden Fall. Er ist ein gläubiger Mensch, aber auch ein, naja, das macht ja das Ganze so spannend, ein agnostischer Mensch. Und er selber sagt von sich aus, er sei ein skeptischer Mensch. Aber er sagt, das Gute an Skepsis haben ist, wenn man sich so ein bisschen hinterfragt und vielleicht auch mal etwas alles kritisch beleuchtet. Und siehe beispielsweise Mutter Teresa von Kalkutta. Es war eine Dame, die jahrzehntelang gezweifelt hat. Was ist aus ihr geworden? Sie ist eine Heilige. Also man sieht, agnostisch sein bedeutet nicht unbedingt nicht gläubig sein, sondern manchmal vielleicht noch mehr im Unterbewusstsein. Und das finde ich auch das Schöne daran, das zu entdecken.
0: Und Bernhard Hoeker ist dann kurz vor der Heiligsprechung. Wir müssen mal über seine Musik sprechen. Es ist ein, sagen wir mal, sehr ausgefallener Musikgeschmack von Herrn Hoeker. Kann man so sagen?
1: Das kann man so sagen. Deswegen sage ich allen Hörerinnen und Hörern, bitte anschnallen. Sicherheitsgurt bitte. Es wird sehr, sehr heftig am Samstag. Aber irgendwie, muss ich sagen, hat das Ganze ja was. Ja, also auch wenn es nicht, und da gebe ich ganz offen zu, das habe ich dem Bernhard Hoeker auch gesagt, mein persönlicher Musikgeschmack ist, ich kann verstehen, dass er es toll findet. Und ich kann auch verstehen, dass ganz viele Menschen diese Musik toll finden. Also ich habe hohen Respekt davor. Mhm. Aber nochmal, es ist nicht mein Musikgeschmack, es ist sein Musikgeschmack. Und ich bin irgendwie stolz und froh, dass diese Musik ausgerechnet im Domradio läuft. Das ist cool.
0: Okay, wir sind alle gespannt. Meine Playlist mit Bernd Knopp, danke dir. Und jetzt am Samstag hört ihr die Playlist mit Bernhard Hoeker von 12 bis 14 und am Sonntag von 16 bis 18 Uhr in der Wiederholung. Wenn ihr solche Musik mögt oder euch noch von anderen, auch schon mal härteren Klängen überraschen lassen wollt, dann ist das die Musik, die Bernhard Hoeker mag. Könnt ihr einschalten, morgen 12 bis 14 Uhr, Schandmaul in dem Fall, drei Lieder heißt dieser Song. Jetzt haben wir 16.15 Uhr.

0: mit Wonderful World. Hier ist euer Domradio und ihr könnt euch gerne was wünschen, wenn ihr mögt. Dann funktioniert das so.
1: Schreibt eine WhatsApp oder schickt eine Sprachnachricht an 0221 25 88 60.
0: Jawohl.

0: Ein Song über eine U-Bahn. 16.30 Uhr haben wir es.
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2: Hier ist Tim und die Autorin Lena Raubaum, die findet total schöne Worte und Metaphern für die Hoffnung. Ich habe hier einen kurzen Text von ihr, der heißt Höhle aus Hoffnung. Ich habe eine Höhle aus Hoffnung gebaut, aus vielen, vielen Decken. Sie hat gut Licht, sie hat gut Luft, vor allem an den Ecken. Die Höhle bietet Sicherheit, ist größer als gedacht und alle sind willkommen hier, bei Tag und auch bei Nacht. Ich habe eine Höhle aus Hoffnung gebaut. Komm rein, ich freue mich drauf. Und stürzt die Höhle einmal ein, dann bauen wir sie wieder auf.
0: Schön, dass ihr zuhört. Ich bin Tobias Fricke und wenn ihr Wünsche habt, bitte schreibt sie mir auf WhatsApp 0221 25 88 60.

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Olivia Dean mit San Fender Rain Me In. Hier ist euer Domradio am Freitag. Und es war 1991, da hat der Hamburger Achim Reichel mit diesem Song Deutschland zum Mitsingen gebracht. Bis in die Top 10. 30 Jahre später hat er damit sogar China erobert. Auf TikTok ist dieses Lied dort auf Platz 1 gelandet und die Leute haben dazu im Sitzen gerudert. Also, Ruder raus, Aloha, Heya He, ein Musikwunsch von Meinolf Scheewe.

Achim Reichel, 1991, toller Titel, gewünscht von Meinolf Schewe. Könnt ihr auch, wenn ihr mir schreibt, auf WhatsApp 0221 25 88 60.

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1: Das ist euer Domradio kurz vorm Wochenende. Und wir machen eine kurze Zeitreise in meine Jugend, verschwitzt und verpickelt in der Tanzschule. Der Disco Fox Mitte der 90er, Wakefield, Saturday Night.

0: aus den 90er. So, Miley Cyrus habe ich gleich für euch. Nach den Nachrichten mit Thomas.
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2: Ich bin Thomas Bleskin. Läden oder Restaurants, in denen man nur bar bezahlen kann, soll es künftig nicht mehr geben. Nach Plänen von Bundesfinanzminister Klingbeil sollen Unternehmen zusätzlich zum Bargeld mindestens eine digitale Bezahlmöglichkeit anbieten, etwa per Karte, Handy oder Uhr. Das soll auch für kleine Beträge gelten.
3: Beim Handel kommt der Plan gar nicht gut an. Der Handelsverband sagt, gerade kleine Läden müssten Geräte anschaffen und Gebühren zahlen und hätten am Ende mehr Bürokratie. Ganz anders sehen das Fachleute vom Handelsforschungsinstitut Köln. Viele Kunden erwarten Kartenzahlungen inzwischen einfach. Trotzdem bleibe Bargeld gerade für ältere Menschen wichtig. Deshalb hält das Institut die Wahl zwischen beiden für sinnvoll. Für größere Händler dürfte sich ohnehin kaum was ändern. Dort kann man fast überall schon bargeldlos zahlen. Zoe Tassovali, Nachrichtenredaktion.
2: Der Welthandel könnte durch einen neuen Vorstoß der Houthi-Rebellen im Jemen zusätzlich unter Druck geraten. Nach Angaben jemenitischer Regierungsquellen haben sie eine wichtige Insel am Eingang zum Roten Meer erobert.
4: Durch die Meerenge von Bab al-Mandab verläuft die wichtigste Seehandelsroute zwischen Europa und Asien. Immer wieder kam es dort zu Angriffen auf Schiffe durch die mit Teheran verbündeten Houthis. Dass sie nun die gesamte jemenitische Küste am Roten Meer wie auch strategisch wichtige Inseln unter ihre Kontrolle gebracht haben, könnte potenziell auch dort die Schifffahrt weitgehend zum Erliegen bringen. So wie es bereits in der Straße von Hormuz der Fall ist. Für die unter hohen Ölpreisen leidende Weltwirtschaft sind das keine guten Nachrichten. Zum Vorrücken der Houthis im Jemen, Christoph Meyer.
2: Ein Vierteljahrhundert nach den Terroranschlägen vom 11. September 2001 gedenken die USA heute der Opfer. In New York, am Pentagon und in Pennsylvania sind Gedenkveranstaltungen geplant. Am früheren World Trade Center verlesen Angehörige die Namen der fast 3000 Menschen, die damals getötet wurden. Präsident Trump wird zu einer Zeremonie am Pentagon erwartet. Nach der Einigung auf einen schärferen Sparkurs bei Volkswagen will die IG Metall das Management zu Gesprächen zwingen. Dafür nutzt die Gewerkschaft eine Klausel aus dem Zukunftstarifvertrag von 2024. Das Unternehmen müsse nun erklären, wie es den Tarifvertrag einhalten will. An der Beschäftigungssicherung ändere sich dadurch nichts. Die Gespräche sollen noch bis Ende September stattfinden.
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2: Zum Wetter die aktuelle Vorhersage des Deutschen Wetterdienstes. Im Westen und im Südosten ein paar Schauer, auch in der Mitte kann es etwas regnen. Im Rest oft klar und trocken bei Höchstwerten von bis zu 25 Grad. Am wärmsten ist es im Rheingau. Bei Regen im Südosten nur maximal 17 Grad. Das Wochenende startet im Süden sonnig und trocken, sonst ein paar mehr Wolken. Regnen wird es aber nur an der Nordsee. Die Temperatur steigt auf 20 Grad an der See und bis auf 27 Grad am Oberrhein.
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0: Schön, dass ihr zuhört und ihr dürft mir gerne eure Musikwünsche nennen. Ich werde versuchen, sie euch zu erfüllen. Schreibt mir einfach eine WhatsApp an 0221 25 88 60. 0221 25 88 60. Und das hier ist jetzt Miley Cyrus mit End of the World.

Harry Styles mit American Girls, euer Domradio am Freitag, kurz vorm Wochenende. Stevie Wonder kommt im Übrigen nach Köln. Am Montag in gut zwei Wochen spielt er in der Lanxess Arena, sein einziges Konzert in NRW. Außer Köln steht in Deutschland nur noch Hannover auf dem Tourplan. Und Anlass ist ein Jubiläum. Vor 50 Jahren, 1976, ist sein Album Songs in the Key of Life erschienen mit Hits wie Sir Duke und Isn't She Lovely. Und in Köln will Stevie Wonder die Platte komplett live spielen. Der 76-Jährige hat in seiner Karriere 25 Grammys gewonnen und mehr als 100 Millionen Tonträger verkauft. Und wer von euch dabei sein will, seit heute gibt es die Karten im freien Vorverkauf. Und wir gehen jetzt musikalisch noch ein Stückchen weiter zurück als 1976. Nochmal 10 Jahre, 1969 war Stevie Wonder genau 19 Jahre alt und hat einen Song übers Gestern gesungen, der bis heute alles andere als von gestern ist. Hier ist er, Stevie Wonder mit Yester Me, Yester You, Yesterday. Eigentlich ein ganz cooler Titel, deswegen habe ich ihn rausgesucht für euch. Stevie Wonder.

Goo Goo Dolls und Iris. Und wir machen weiter mit Simple Minds und Don't You. Hier ist euer Domradio. Ich bin Tobias Fricke. Schön, dass ihr zuhört.

0: Das sind die Rolling Stones, immer wieder schön mit Angie. Und Uta inspiriert euch jetzt.
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2: Geht es um kluge philosophische Zitate, kommt man an Lao Tse eigentlich nicht vorbei. Legendärer chinesischer Philosoph soll gelebt haben im 6. Jahrhundert vor Christus. Und eine seiner Aussagen gefällt mir, ich bin die Uta vom Domradio, gefällt mir sehr gut. Und die heißt, wahre Worte sind nicht immer schön und schöne Worte sind nicht immer wahr.

Sie läutet hier das Wochenende ein. Tina Turner mit The Best. Hier ist euer Domradio am Freitagnachmittag. Der Kölner Comedian Guido Kanz hält es für wichtig, sich gerade in seltsamen Zeiten das Lachen zu bewahren. Lachen sei eine gute Energie, das hat er jetzt in einem Zeitungsinterview gesagt. Und je komischer die Zeiten würden, desto mehr seien Menschen wie er gefragt. Solche also, die andere dazu bringen, für 2 Stunden mal nicht aufs Handy zu schauen und den Alltag zu vergessen. Angesichts von Kriegen und wachsenden Bedrohungen schade Humor jedenfalls nicht, findet Guido Kanz. Sein aktuelles Programm heißt Komische Zeiten. Lachen sei für ihn immer noch die schönste Sprache der Welt. Er selbst bezeichnet sich als Optimisten, der positiv durchs Leben geht. Und er ist überzeugt, dass am Ende alles gut ausgeht. Eine Grenze zieht er allerdings. Der Spaß höre da auf, wo es beleidigend werde. Ungerechtigkeit und Gewalt kann er nicht leiden und auch nicht, wenn sich jemand über Leute lustig macht, die ohnehin schon am Boden liegen. Das ist David Guetta mit Beautiful People. Euer Domradio um 17.47 Uhr.

0: Paloma Faith mit New York im Domradio. Gleich haben wir 18 Uhr. Und um 10 nach 6 habe ich für euch einen Klassiker. Michael Jackson, Heal the World. Jetzt aber erstmal die Nachrichten mit Thomas.
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2: Ich bin Thomas Bleskin. Die USA gedenken 25 Jahre nach den Terroranschlägen vom 11. September 2001 der Opfer. Im Zentrum der Gedenkveranstaltungen stehen erneut die Orte, die damals angegriffen wurden. Das World Trade Center in New York und das Pentagon bei Washington sowie ein Feld im US-Bundesstaat Pennsylvania, auf dem eines der 4 entführten Flugzeuge abgestürzt war.
3: Niemand wird je vergessen, wo er oder sie zum Zeitpunkt der Terrorattacken gerade war. Und kaum einer, der sie erlebt hat, kann glauben, dass die Tragödie schon ein Vierteljahrhundert zurückliegt. Sie hat die Welt verändert. Präsident Trump sprach bei einer Gedenkveranstaltung am Pentagon. Man müsse im Terrorkampf stark und entschlossen bleiben, sagte er. An Ground Zero in New York war Trump mit seiner politischen Rede nicht willkommen. Dort gab es Schweigeminuten, Musik, Gesang, Glockenläuten und das traurige Verlesen der Namen tausender Opfer. Tina Eck, USA.
2: Zum Abschluss der Haushaltswoche hat der Bundestag über die Rentenreform debattiert. Die Pläne der Bundesregierung sind umstritten. Dabei kommt die Kritik nicht nur aus den Reihen der Opposition.
4: In der Koalition wird seit Monaten um die abschlagsfreie Rente nach 45 Versicherungsjahren gestritten. Mehrere Ministerpräsidenten von CDU und SPD wollen sie behalten. Andere in der Union drängen dagegen darauf, die vereinbarte Reform durchzuziehen. Dazu gehört auch der frühere Rentenrebell Johannes Winkel. Er sagt, die Pläne berücksichtigen endlich auch die junge Generation. Die Opposition sieht das ganz anders. Die AfD nennt das geplante Aus einen Affront. Die Grünen halten die Reform für unsozial. Zoe Tassovali, Nachrichtenredaktion.
2: Bund und Länder wollen das Bauen in Deutschland einfacher und günstiger machen. Dafür sollen kostentreibende Standards und Vorschriften überprüft und erfolgreiche Modelle für preiswerteres Bauen stärker verbreitet werden. Ziel seien niedrigere Mieten und Kaufpreise. Helfen soll auch der sogenannte Gebäudetyp E, bei dem auf bestimmte, nicht sicherheitsrelevante Standards verzichtet werden kann. Wer im Laden, Restaurant oder beim Friseur bezahlen will, soll künftig die Wahl zwischen Bargeld und digitaler Zahlung haben. Bundesfinanzminister Klingbeil plant, dass Unternehmen zusätzlich zum Bargeld mindestens eine gängige Bezahlmöglichkeit per Karte, Handy oder Uhr anbieten müssen. Der Gesetzentwurf soll noch dieses Jahr ins Kabinett kommen.
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2: Zum Wetter die aktuelle Vorhersage des Deutschen Wetterdienstes. Im Westen und im Südosten ein paar Schauer, auch in der Mitte kann es etwas regnen. Im Rest oft klar und trocken bei Höchstwerten von bis zu 25 Grad. Am wärmsten ist es im Rheingau. Bei Regen im Südosten nur maximal 17 Grad. Das Wochenende startet im Süden sonnig und trocken, sonst ein paar mehr Wolken. Regnen wird es aber nur an der Nordsee. Die Temperatur steigt auf 20 Grad an der See und bis auf 27 Grad am Oberrhein.
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0: Schönen guten Abend, schön, dass ihr zuhört.

Following the Sun. Super High und Nika. 6:09 haben wir es. Von all seinen Songs ist Michael Jackson auf diesen am stolzesten gewesen. Das hat er einmal gesagt. 1992 hat er ihn als Single rausgebracht. Heal the World.

Lola Young bei euch im Domradio mit Messi. Frankreich bereitet sich auf einen großen Papstbesuch vor und die Zahlen sprechen für sich. Mehr als 1 Million Menschen erwarten die französischen Bischöfe, wenn Leo XIV. Vom 25. bis 28. September ins Land kommt. 4 Tage, 4 Stationen, Paris, Saint-Denis, Lourdes und Metz. Und das Leitwort lautet, damit die Welt Leben hat. Empfangen wird der Papst von Präsident Macron. Danach geht's zur UNESCO und zur Vespa in die wiedereröffnete Kathedrale Notre-Dame. Der Abend gehört an den Jugendlichen. Knapp 80.000 haben sich für die Gebetsvigile im Stade de France schon angemeldet. Eingeladen sind ausdrücklich auch junge Menschen anderer Religionen. Und am zweiten Tag feiert Leo XIV. Die Messe mitten in Paris auf der Place de la Concorde. Dann fliegt er weiter nach Lourdes, wo rund 225.000 Pilger erwartet werden. Letzte Station ist dann Metz unter dem Titel Zu den Wurzeln Europas für Frieden und Einheit.

0: Rick Astley mit Never Gonna Give Up You Up. 18:31.
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2: Mit Tim und einem sehr schönen Zitat von Franz von Assisi, das auch gut zur Musik passt, Musik, die wir auch hier im Programm natürlich immer spielen. Schon ein ganz kleines Lied kann viel Dunkel erhellen.
0: Ich bin Tobias Fricke, schön, dass ihr zuhört. Guten Abend.

Bruno Mars am Freitagabend. Ihr hört das Domradio. Wer selbst wohnungslos war, der weiß am besten, was hilft. Drei Initiativen, die genau darauf setzen, sind zum Tag der wohnungslosen Menschen in Berlin ausgezeichnet worden. Einer der Preise geht nach Düsseldorf an den Bewohnerbeirat im Haus Weißenburg des katholischen SKM. Dort vertreten die Bewohnerinnen und Bewohner ihre Interessen selbst. Ausgezeichnet sind auch Housing First Bremen und der Berliner Verein Querstadt ein, bei dem ehemals wohnungs- oder obdachlose Menschen in Stadtführungen ihre Geschichte erzählen. Bundespräsident Frank-Walter Steinmeier hat bei der Veranstaltung klargemacht, Wohnungslosigkeit ist kein Schicksal, das eine Gesellschaft hinnehmen muss. Das Ziel der Bundesregierung, die bis 2030 zu überwinden, ist ambitioniert, aber gerade in angespannten Zeiten müssten die nötigen Schritte gegangen werden. Gelobt hat Frank-Walter Steinmeier auch die Kirchen, die im Hitzesommer ihre kühlen Räume geöffnet haben. Für ihn ist das gelebte christliche Nächstenliebe.

18 Uhr gleich 53. Ich wünsche euch noch einen schönen Abend und ein tolles Wochenende. Deborah macht jetzt weiter mit den Podcasts am Abend. Und hier geht's noch weiter mit Do You Believe in Love? Ein Lied von Huey Lewis and the News 1982. Ich bin Tobias Fricke. Bis bald.

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1: Ich bin Thomas Bleskin. Mit Schweigeminuten, Glockenschlägen und Lichtinstallationen gedenken die USA 25 Jahre nach den Terroranschlägen vom 11. September 2001 der Opfer. Im Zentrum der Gedenkveranstaltungen stehen erneut die Orte, die damals angegriffen wurden. Das World Trade Center in New York und das Pentagon bei Washington. Sowie ein Feld im US-Bundesstaat Pennsylvania, auf das ein Flugzeug abgestürzt war.
2: Am Ground Zero, dem Ort der zerstörten Zwillingstürme in New York, lasen Angehörige die Namen der fast 3000 Getöteten vor. Auch New Yorks Bürgermeister Zoran Mamdani gedachte dort der Opfer, während US-Präsident Donald Trump an einer Gedenkveranstaltung am Pentagon teilnahm. 25 Jahre sind die Terroranschläge nun her, aber es gibt immer mehr Menschen, die an den gesundheitlichen Folgen leiden, unter anderem, weil sie giftigen Rauch und Staub eingeatmet haben. Daran sind inzwischen mehr Menschen gestorben als an den Anschlägen selbst. Aus New York, Christina Horsten.
1: Bundesarbeitsministerin Bärbel Baas hat im Bundestag für die geplante Rentenreform geworben. Sie warnte, ohne Reform drohten Rentenkürzungen und deutlich höhere Beiträge. Auch Vertreter der Union verteidigten die Pläne. Kritik kam von AfD, Grünen und Linken sowie teilweise auch aus den Reihen der Regierungsparteien. Wie geht es weiter in Sachen Social-Media-Verbot für Kinder und Jugendliche? Bundesbildungsministerin Karin Prien hat erste Eckpunkte für gesetzliche Regelungen angekündigt. Kommenden Monat soll es Klarheit geben, wie sie sich einen besseren Jugendschutz bei Social Media vorstellt.
3: Eine Expertenkommission hatte Vorschläge ausgearbeitet, darunter etwa ein verpflichtendes KI-Seepferdchen. Das Zertifikat soll, ähnlich wie das Abzeichen beim Schwimmen, Kinder schon früh an die Möglichkeiten und Gefahren von künstlicher Intelligenz heranführen. Im Raum steht auch eine gesetzliche Mindestaltersgrenze von 13, damit Jugendliche Social-Media-Accounts eigenständig nutzen können. Auch sollen Handys deutschlandweit bis zur 7. Klasse aus den Schulen verbannt werden. Die Bildungsministerin ist demgegenüber offen. Aktuell werden die Vorschläge mit den Ländern abgestimmt. Tanja Wagner, Nachrichtenredaktion.
1: Geschäfte und Restaurants, in denen bisher nur bar bezahlt werden kann, sollen künftig auch eine digitale Bezahlmöglichkeit anbieten müssen. Das plant Bundesfinanzminister Klingbeil. Kunden sollen dann zwischen Bargeld und Karte, Handy oder Uhr wählen können. Die Regelung soll auch für kleine Beträge gelten. Bargeld bleibt weiterhin möglich.
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1: Zum Wetter, die aktuelle Vorhersage des Deutschen Wetterdienstes. Im Westen und im Südosten ein paar Schauer, auch in der Mitte kann es etwas regnen, im Rest oft klar und trocken bei Höchstwerten von bis zu 25 Grad. Am wärmsten ist es im Rheingau. Bei Regen im Südosten nur maximal 17 Grad. Das Wochenende startet im Süden sonnig und trocken, sonst ein paar mehr Wolken, regnen wird es aber nur an der Nordsee. Die Temperatur steigt auf 20 Grad an der See und bis auf 27 Grad am Oberrhein.
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5: Hallo zusammen, ich bin Deborah Flock. Ihr hört Domradio am Freitagabend und wir starten in die Podcast-Strecke mit meinem Lieblingssong. Da haben wir heute einen Blackface-Klassiker, aber in der Live-Version aus dem Milowitsch-Theater. Und warum das so viel besser ist, das hört ihr gleich.

0: Da bin ich wieder, Deborah Flock hier im Domradio und ihr hört die Podcasts am Abend. Jetzt der Lieblingssong. Gewünscht von einem unserer Hörer, heute einer, der sich als richtiger Kenner der kölschen Musikgeschichte entpuppt. Hier ist er, Cornel Bort und In Minga But von den Blackfills.
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2: Insofern halte ich die Blackfills noch für viel mehr als diese Geschichte so, der Kölner Dom, der Rhein und so weiter, das Kölsche Herz. Nee, das ist intellektuelle Arbeit und verbunden mit einer wirklich ganz fantastischen Musik.
3: In meinem Lieblingssong haben wir jeweils einen Gast, der uns von seinem Lieblingssong erzählt.
4: Und was ihn Persönliches mit diesem Song verbindet.
3: Unser Gast heute ist
2: Cornel Wachter.
4: Und der Lieblingssong von Cornel ist In Minga But, live vom Milovic Theater aus dem Jahr 1989.
3: Hallo Cornel, wieso gerade dieser Song?
2: Ja, er ist natürlich aus dem Jahre 1977. Das, was ihr habt, die Aufnahme, ist tatsächlich aus dem Milovic Theater. Das ist da, wo der Wolfgang Niedecken und der Klaus Heuser abends immer auf die Bühne kamen und Wolfgang sagte, jetzt kann ich meiner Mutter endlich sagen, ich habe einen festen Job. Und das war eine super Veranstaltung damals und da dürfte dieses schöne Lied eigentlich nicht fehlen. Aber das Lied selber ist von 1977, von einem wirklich legendären Album der Blackfills, Linserüm, Rätserüm. Und der Kaffee hat immer gesagt, das ist eigentlich euer, also noch nicht bei den Blackfills war er gesagt, das ist eigentlich euer Bridge over Troubled Water, weil diese Schallplatte so verschiedene Stile hat und auch vor allen Dingen ja, die ganz grandiosen Hits bringt. Bei Bridge over Troubled Water war das eben dieses Lied und ich glaube El Condor Pasa, Cecilia, The Boxer, ja. Und hier bei Linserum, Rätserum war zum Beispiel Rita Schnell oder Sirtaki, Rollbrett, Lange Samstag in der City, In Minga But, Der Buretanz, Engelbett oder In der Wirtschaft auf der Eck, was ein wunderbares Video gab beim Clemens im Klotwisch-Eck, im Original Klotwisch-Eck mit Tommy, der von... das war Lev Lindaloo. Hör mal, habe ich mich vertan. Okay, ist egal. Trotzdem war auch schön. War trotzdem ein schönes Video. Okay, also, wie gesagt, 1977 ist das die Schallplatte. Und da waren wir so 16 Jahre alt. Wir hatten unsere eigene Band, die hieß Weihnachtsmänner. Und wir standen auf Acapulco Gold. Und da waren aber auch diese Blackfills. Da waren diese Blackfills. Und die waren auch irgendwie cool. Die hatten lange Haare, die hatten Parker an. Ich war als Kind schon, als kleineres Kind war ich schon mit dem Ketka, wo hinten dran so zwei CDU-Fähnchen dran waren, war ich bei denen vorbeigefahren irgendwie. Und die fanden das gar nicht anstößig. Ja, und unterhielten sich mit einem. Also diese Helden, die schon echte Helden waren, schon 1970, 71, 72. Das war schon stark irgendwie. Und ja, und jetzt waren die plötzlich in unser Blickfeld gerückt und waren so wie Winfried Bode Tenderness mit FM Willyziel oder Acapulco Gold oder andere Bands in dieser Zeit, Can und so, waren auf jeden Fall auf der Höhe. Und ja, da hat man genauer hingehört. Und dann hat man gehört, dass die auch gut arrangieren können, dass die also starke Musik machen. Und hier bei dem Linserüm, Rätserüm kommt das ganz besonders raus, weil das ist, glaube ich auch, ich weiß es nicht, aber ich glaube, das ist das letzte Album, wo der Werner Diet, der Arrangeur, noch mit dem Hartmut da ganz kräftig für die Harmonien gesorgt hat. Ja, und in diesem speziellen Lied jetzt ist es so, dass In Minga But mit einem ganz besonderen Vorspiel daherkommt. Das war damals der Lehrer vom Bömmel, der hatte an der Rheinischen Musikschule, hatte der so ein bisschen Unterricht genommen. Das war der Fred Harz, genau. Und das fängt also schon mal ganz stark an und wechselt von E-Dur in E-Moll. Eine wunderbare Arbeit, die sich der Eri ausgedacht hatte. Der Eri hatte mal irgendwie, oder die Blackfills hatten mal irgendwie auf einer Sitzung, so wie ein Orden oder eine Flint,

0: ein Gedichtband bekommen von Josef Klatsch, hieß der, genau, Josef Klatsch, das Kölsch Glockenspiel. So, und darin fand sich dieses Gedicht in Minger Buhd. Und Erri hat das dann so ein bisschen abgeändert, hat vor allen Dingen den Schluss verändert, wo derjenige, der singt, ist ja der Tommy, wo der jemand einlädt, doch bei ihm zu übernachten. Und das ist so quasi die Veränderung in diesem Gedicht. Und sonst ist das aber halt eben aus dem Kölsch-Glockenspiel, diesem Buch von Klersch. Ja, und ist einfach auch stark so mit diesem Bossa Nova da drin. Also das ist was ganz Besonderes. Ich finde, das ist eins der besten Lieder. Ich höre das am liebsten neben einem Lied, was ich genauso gerne höre. Das hat also beim Wein heißt es Parkerpunkte. Das hat bei mir auf jeden Fall auch höchste Parkerpunkte. Das ist in Minger Buhd ist das eine und das andere ist die Kölsche Brücke. Und das sage ich den Erri auch immer wieder oder sagt es ihm, sag immer, hör mal, spiel das heute Abend für mich, ich will das hören, ich will das hören. Ja, fandst du gut, hat er nachher dann gefragt. Und ich fand es immer gut. Ich war immer ganz begeistert von diesen beiden Liedern. Ja.
1: Hast du das Lied denn irgendwann auch früher mal im Radio gehört oder war das in
0: Ja,
1: einer?
0: man hat ja früher tatsächlich die Blackfriars im Radio gehört. Das ist tatsächlich so. Und das war gar nicht so selten. Bei uns lief das Radio hier durch. Und das war gar nicht so selten, dass man auch mal die Blackfriars hörte. Und zwar auch außerhalb des Karnevals. Für mich war das eigentlich auch nie eine Karnevalsband gewesen, weil ich ja gar nicht in die Säle kam. Das war ja für mich eine Terra Incognita. Das habe ich ja gar nicht erlebt. Bis ich dann später mal mit meiner Freundin Ariane Paffenholz die Dekoration im Sartori gemacht habe. Da haben wir uns immer zwischen den Jahren getroffen und haben das dann mit Leuten, die wir auch ein Jahr nicht gesehen hatten, das war eine schöne Sache, haben wir dann diese Dekorationen da gebaut für den Karneval. Und dann musste man in eine Sitzung gehen, um zu gucken, ob die Sachen auch gut aussehen, ob sie halten oder ob man sie für die ZDF-Sitzung nochmal umstreichen muss und so weiter. Und ja, da habe ich dann das erste Mal überhaupt eine Sitzung gesehen und auch die Blackfriars gesehen. Dann bin ich auch mit den Blackfriars mitgefahren, um den Hans zu treffen, den Super zu treffen. Und das wollte ich halt eben dann doch schon auch ein bisschen genauer erleben. Aber ich bin eigentlich immer nur mitgefahren. Ich war nie da in so einer Sitzung gesessen irgendwie. Also das komplette Programm kannte ich nicht. Und insofern kannte ich auch, wie gesagt, vorher, vor diesen Touren mit den Föß, diesen nächtlichen Touren, kannte ich auch gar keine Sitzung und kannte die Blackfriars auch nicht in der Sitzung. Nicht wahr? Für mich war das immer eine coole Band. Ne? Da kann ich dann auch ein bisschen ausholen. Ein Freund von mir hat einen Oscar gewonnen. Der hat die Titelmusik zu Das Leben der anderen geschrieben mit seiner Jazzrock-Formation Bayonne. Und der Christoph Teusler, wie er heißt, der kam mal hier nach Köln, weil ich mit ihm und zwei weiteren, dem Peter Rauch, dem Schauspieler vom Deutschen Nationaltheater in Weimar und dem Hans Raths, einem Multiinstrumentalisten hier in Köln, den erotischen Goethe aufgeführt habe. Also sprich, die drei haben den aufgeführt. Und dann waren wir unter anderem im Theater am Sachsenring und sind dann am Abend danach sind wir dann rüber in die Ringschenke gegangen. Und die Ringschenke, das wissen Blackfriars-Fans, das ist der erste Proberaum von den Blackfriars unter dieser Gaststätte Ringschenke bei der Beatrice und dem Rudi. Da gingen die immer hoch und haben den Leuten die neuen Lieder vorgespielt. Und da war dann der Armin Maywald oder auch der Mann von der Müllabfuhr oder der Doktor vom Klösterchen. Und die hörten dann, und wenn das nicht ankam, haben sie das Lied direkt weggelegt. Und dann haben sie ein neues gemacht. So, das war quasi so das erste Lords Ma Singe in den 70er Jahren. Naja, und dann sind wir mit dem Christoph Deutzer da hingegangen und an der Wand war es jetzt, es war, die Blackfriars waren ja nicht mehr da, die waren ja woanders. An der Wand hingen dann Plakate und Fotos von denen und der Christoph sagte nichts mehr. Er war plötzlich verstummt. Ich sage, Christoph, was ist denn los? Er sagt, hör mal, das sind die Blackfriars. Das ist die einzige Band, die wir Musiker in der DDR über die Mauer zugelassen haben. Das ist ja unglaublich. Das ist für mich auf einer Höhe wie Hannes Wader und wie Konstantin Wecker. Ja, und da war ich aber beeindruckt. Und dann habe ich das Telefon genommen, habe Hartmuts Nummer gewählt und die Jungs haben sich 3 Stunden unterhalten und wir haben Kölsch getrunken. Ja,
1: Wow, Cornel,
0: das ist schon, Blackfriars ist eine ganz große Nummer, ganz groß.
1: die Blackfriars und Köln, das ist wie das gehört zusammen wie der Dom und Köln, aber
0: Ja,
1: die Blackfriars haben ja
0: das ist zu knapp. Das ist zu knapp. Da
1: ist zu knapp,
0: muss ich
1: ja?
0: gleich
1: Okay.
0: einhaken. Die Blackfriars sind die sind ein wirklich gut, eine gut übersetzte Betriebsanleitung. Eine gut übersetzte Betriebsanleitung. Nicht wie die aus China, die dann irgendwie die Sätze verdreht, die Wörter verdreht. Nein, es ist gut übersetzt. Und zwar übersetzt es uns, wie kann ich mit Kölnern und wie kann ich mit mir als Kölner leben? Das ist Zille. Das ist im Grunde Zille aus Berlin. Das ist eine genaue Beschreibung. Und witzigerweise kommt der Hartmut ja auch aus Berlin, denn ich halte ihn für den Motor dieser ganzen Nummer. Und er kommt als 13- oder 11-Jähriger nach Köln, kommt auf den Ubierring, ja, und ist losgerissen von. Er ist gerade geworden, er wurde gerade Mensch, ja, und hat seine Bezugspunkte und Personen gefunden in Berlin, ja, und wird da rausgerissen und kommt hierhin. Hier kann er nie wirklich heimisch werden, wie all meine ganzen Sizilianer hier in der Südstadt. Die können auch nicht heimisch werden. Das Witzige ist, die können aber auch nie mehr zurückgehen. So, sind immer von außen Betrachter. Und so ist das mit dem Hartmut auch. Er hat uns Kölner von außen betrachtet und konnte uns deswegen sagen, so seid ihr und so könnt ihr sein. Insofern halte ich die Blackfriars noch für viel mehr als diese Geschichte so, ja, der Kölner Dom, der Rhein und so weiter, das deutsche Herz. Nee, das ist intellektuelle Arbeit und verbunden mit einer wirklich ganz fantastischen Musik, nicht wahr? Also das muss auch sein. Wenn das jetzt Musik gewesen wäre, wie wir sie heute teilweise auf den Karnevalsbühnen haben, dann glaube ich, wäre das auch nicht so gut gelaufen. Wäre das nicht so gut in die Leute hineingegangen. Ähnlich wie das beim Ostermann mit Emil Palm gewesen ist, hätte der den Emil Palm, seinen Schwager, nicht gehabt, dann hätte der diese tollen Ideen. Auch ähnlich, ist auch eine Betriebsanleitung fürs Leben in und mit Köln. Beim Ostermann hätte er das, glaube ich, nicht so den Leuten auf die DNA tackern können. Ne?
1: Das ist aber eine Ansage, ganz ehrlich. Und dabei haben
0: Ja,
1: die Blackfriars
0: absolut.
1: ja an, die haben ja angefangen, auf Englisch zu singen, ne? Die haben
0: Ja,
1: ja gar nicht mit
0: klassischer.
1: Kölsch angefangen, ne? Und ich glaube, es war gar nicht ihre eigene Idee, oder?
0: Nein, nein, das war nicht ihre eigene Idee. Das hat auch alles mit der Ringschenke zu tun. In der Ringschenke waren die Storaways, die hatten da ihren Proberaum. Und irgendwann kam der, nee, warte mal, halt, doch, das war da, das war die Zeit, genau. Kam der Graham Bonney und sagte, ich brauche eine Band, die mit mir geht, eine Band, die hochgeht in den Norden. Ich habe da mehrere Konzerte, der hatte gerade Nummer 1 Hits hier in Deutschland. Und dann hat der Graham irgendwann gesagt, hör mal, was macht ihr da eigentlich mit Storaways und Beatstones und so, die Vorgängerbands von den Blackfriars, was macht ihr da eigentlich? Warum singt ihr Englisch? Das wird nie was geben, ihr seid keine Engländer. Ja? Singt nur in eurer Sprache. Kölsch ist kein Dialekt, Kölsch ist eine Sprache. Ja? Und dann hat er die da drauf gebracht und jetzt hatten die Blackfriars aber nicht so ganz, also die Storaways, Beatstones hatten irgendwie nicht so ganz die Traute, weil die wollten ja noch auf allen möglichen Festivals auftreten. Die hatten vor den Who gespielt, die hatten vor den Hollies gespielt, die hatten mit Lord Uli, mit den Lords gespielt, die waren Vorgruppe von den Beach Boys hier in der Sporthalle in Köln. Ja. Die wollten das natürlich in die Richtung weiter betreiben, ja, wie alle damals, die im Rheinhotel in Porz aufgetreten sind. Die haben alle davon geträumt, eine Weltkarriere zu machen und irgendwann mal in einem Flieger zu sitzen und nach Amerika zu fliegen oder nach England. So, und dann haben sie sich halt eben gedacht, dann werden wir ein Pseudonym benutzen. Also Blackfriars ist ein Pseudonym gewesen. Und dann sind die auch nicht als Band aufgetreten, dass man sie so fast nicht erkennen konnte, sondern sie waren nur drei. Das war ja damals der Eri, der Thomas und der Peter. Und ja, so ist das dann gekommen, dass sie doch relativ schnell bekannt wurden. Wobei man sagen muss, es war auch ein Schotteranfang, denn zum Beispiel der Reefkofer-Walzer ist gerade mal 2000 Mal verkauft worden. Ja, und dann hat die Plattenfirma gesagt, nee, interessiert uns nicht. Ja, und hat die wieder quasi rausgeschmissen. Dann hat aber einer, der die produzierte, der hat gesagt, boah, dann mache ich meinen eigenen Verlag auf, wenn ich das jetzt richtig erinnere. Ich glaube, so war es. Und Cornett Verlag. Und dann haben die hat das irgendwann gefruchtet, nicht wahr? Und ja, ich meine, heute sind so viele, viele Lieder, sind überhaupt nicht mehr wegzudenken. Und ich habe mal irgendwann dem heutigen Geschäftsführer der CDU, ehemaliger Express-Journalist Basti Hebel, habe ich mal gesagt, als er im Tanzbrunnen stand und sagte, ja, Mensch, der Tommy ist nicht mehr dabei. Da sagt, hör bloß auf zu jammern irgendwie. Hast du eigentlich mal die Liste hier, bist du die mal durchgegangen? Wir haben jetzt gerade Halbzeit von dem Konzert hier. Ja, irgendein Lied vorgetragen worden, was noch aus der Zeit von Thomas stammt. Das sind alles Lieder, die danach sind. Und guck dir mal das Publikum an. Das sind Greise und das sind ganz junge Leute. Hier sind ganz viele junge Leute. Die sind alle mit dem Jugendchor St. Stephan gekommen. Und das ist die geniale Kraft der Blackfriars, ja, dass die es auch nach so einem Crash damals, und es war ein fetter Crash, dass die da sich nochmal wieder selbst neu erfunden haben. Ja, dass sie auch nicht gesagt haben, wir stellen jetzt jemand anstelle von ihm dahin. Die Bestrebungen waren natürlich da, jemanden zu finden, der ähnlich diesen Job macht, ja. sondern sie haben gesagt, wir holen uns den Capi und dann wird der Eri auch mal sauber als Nummer 1 singen und der Peter wird mal sauber als Nummer 1 singen. Dann konnte der Capi zum Beispiel Roxy nicht singen, er hatte noch einfach zu wenig Lauf, ja, er konnte noch nicht so richtig das Kölsch singen und dann ist auf Mallorca der Wolli Anton mit ihm dann auf und ab gegangen und hat ihm versucht, das Roxy klar zu machen, das klappte nicht und dann hat der Anton gesagt, pass auf, Bömmel, komm, mach. So hat der Bömmel das dann gesungen. Ne? So kam quasi Bömmel als Günilücki Bömmi mit Moni hat geweint, kam dann zum Rockziel. Nicht wahr? Also das ist schon auch eine starke Geschichte irgendwie von den Jungs. Und sie haben immer wieder ja, es geschafft, sich selber neu zu erfinden, finde ich. Ne? Vielleicht hört man das nicht, wenn man jetzt so das Gesamte denkt und sieht, aber letztendlich doch. Ne? Da sind auch gerade auch mit Thomas wunderbare, coole Sachen entstanden. Ne? Wenn ich alleine an den Hausmeister denke, ne? Das ist ja Wahnsinn. Ich bin ein großer Fan, absolut. Ne?
2: Merkt man.
0: Ja.
2: Was ist
0: Ja, aber
2: denn?
0: jetzt weißt du. Es ist auch so, der Hartmut und ich, wir sind viel rumgezogen. Der Hartmut ist mein bester Freund und ist der Patensohn meines Julius. Und wir sind viel rumgezogen, weil wir haben Mitte der 80er Jahre mal eine Schallplatte zusammen gemacht. Das war das erste Merchandising für den Kölner Dom nach dem Dombau damals unter den Preußen. Das war eine Schallplatte, die hatte ich immer überlegt, dass wir das mal machen. Es sollte halt eben das Lied Milorze Dom in Köln neu geschrieben werden unter dem Titel Mir helfen im Dom in Köln. Also wir sind die Steinmetze und die Schlosser und die Schreiner und die Anstreicher vom Kölner Dom und wir helfen dem Patient Kölner Dom. Wir bandagieren den, wir spachteln den und wir setzen ihm neue Gelenke ein und so weiter. Das war so die Idee. Ja. Dann habe ich mit Thomas so immer besprochen und dann haben wir da im Café Fleur gesessen. Auf der Lindenstraße werdet ihr kennen, dann hört da hinten und da war der Jackie dabei, der Jackie Liebezeit und der Holger, mein lieber Holger Tucker von Kähnen dabei und andere und so. Und irgendwann habe ich gedacht, Mensch, irgendwie läuft es nicht. Irgendwie, das ist so, ich habe den Eindruck, der Thomas lässt sich von mir unterhalten. Dann habe ich dann in Sülz angerufen, in dem Studio von den Blackfriars, hatte den Hartmut am Telefon, er sagt, was bietest du uns an? Seit anderthalb Jahren, was machen wir? Und dann haben wir uns am nächsten Tag getroffen und schwupp, schwupp, schwupp war die LP, dann die C, die Single, Entschuldigung, war schon da. Und der Thomas hatte mir versprochen, auf der Flipseite, auf der B-Seite, die Kölsche Jungen zu singen. Das hat nochmal ziemlich lange gedauert, bis ich ihm dieses Versprechen dann auch wirklich abgerungen habe. Aber er hat gesungen und wenn man das heute hört, dann hört man da so ein inneres Hüpfen. Das ist ein inneres Hüpfen in seiner Stimme, in seiner Seele, in seiner Musiker, in seiner Sängerseele. Und das bringt er auch hier in Mingerbuut, innere Hüpfen. Und dieses ganz besondere innere Hüpfen ist da, was ich eben ansprach bei der Ansprache an den möglichen Gast, der über Nacht bleibt. Und wenn er das mal genau hört, hört er das. Und das ist ganz toll. Das ist eine enorme Facette, die der Mann da in der Stimme hat. Ne? Schon stark, ja. Ja, gut, so ist das halt gekommen. Ich weiß jetzt gar nicht mehr, was ich gerade erzählen wollte. Ja.
2: Mich würde jetzt nochmal interessieren, wir hatten ja die Live-Version genannt, 89, und dann die Originalversion 77. Was hörst du denn lieber? Die Live-Version aus
0: Das
2: dem Wim
0: kann ich
2: Milowitsch
0: nicht
2: Theater
0: sagen,
2: oder das?
0: das weiß ich nicht. Ich habe Hartmuts Schallplattenspieler hier, der den alle halbe Jahr will er den mal zurückhaben, aber den kriegt er jetzt seit 15 Jahren nicht wieder. Und so, ich höre tatsächlich Schallplatten, ich höre keine CDs oder sowas. Und ich höre dann tatsächlich auch schon mal diese Scheibe aus dem Milovic und höre auch die andere. Und ich höre da jetzt im Moment keinen gefühlten Unterschied irgendwie für mich, weil ich einfach auf das Lied achte, auf den Inhalt. Glaube ich weiß es nicht. Also ich könnte das jetzt nicht sagen. Das wäre jetzt, ich glaube, beides hat seine Vorzüge irgendwie. Und ja, ich meine, live ist immer toll. Ich war ja auch bei diesen Konzerten dabei und habe da tolle Leute kennengelernt. Ich habe den Jupp Schmitz noch da kennengelernt. Der hat mir viel über den Ostermann erzählt. Also für mich ist das ja immer dann so, ich möchte dann von den Leuten was hören, was ich dann selber wieder weitererzählen kann. Und das war natürlich toll damals mit dem Wolfgang, den kenne ich natürlich noch als Messdiener hier von St. Severin. Und der Klaus, den kannte ich durch andere Bands aus Leverkusen, der Klaus Häuser, das war auch schön. Oder den Müllers Arp, das war ein Patient meines Vaters, der kam auch mit ins Milowitsch. Oder wer auch ins Milowitsch kam, war der Freddy Buchardt, ne? der damals auf der Karnevalsbühne im Gürzenich sagte, Zicke-Zacke, Zicke-Zacke, und der ganze Saal rief, hoi, hoi, hoi, und dann rief er Dick, und dann rief der ganze Saal Heil. Und sagte, och, sind ja noch ein paar von gestern hier, nicht wahr? So, ne? Freddy Buchhardt, ne, haben wir da kennengelernt. Also toll, die hatten tolle Leute, die sie mit ins Programm reingeholt haben, was die Blackfriks ja sowieso immer getan haben und was sie sicherlich nicht hätten können, wenn sie nicht so gut gewesen wären. Sie hatten ja zum Beispiel auch mal Ariel dabei, diese wahnsinnig tolle Moskauer Jazz-Rock-Pop-Formation. Die hatten sie dann in der Philharmonie auch. Wahnsinn. Oder dann halt die Geschichte mit dem Michael Kopert, ja, das Hartmut und Lömmel und so, sagte, pass mal auf, hol doch mal deine Jungs hier, Mädchenjungs hier, Jugendchor St. Stephan, und dann machen wir mal was zusammen, ja. Und damals hat der Herrgott hab ihn selig, er ist gerade gestorben, Zauber ohne Sorg, hat das sofort kapiert und hat gesagt, ja, ihr kommt hier rein und ihr macht jetzt nicht nur einmal singen und wieder weg, sondern ihr macht euch hier breit, ja. Und ich möchte auch nach dem Blackfriks-Konzert, möchte ich euch hier auch als Einzel-Act anbieten, ja. Also das kann man schon sagen, die Blackfriks und halt Zauber haben den Jugendchor St. Stephan dann auch hochgebracht. Und das kann man nur, wenn man selber Format hat, ne? Und wie gesagt, also für mich ist das Format der Blackfriks ganz, ganz entscheidend irgendwie für diesen tollen Erfolg, den die haben, ne? Und was ich zu der Schallplatte noch sagen kann, zu der Originalschallplatte, da ist ja vorne bei den Blackfriks bis dahin oft gemaltes Cover. Und das gemalte Cover zeigt so diesen Scheideweg zwischen damals, zwischen Altköln und zwischen Neukölln, ne? Neubau, zwischen Sanierung, zwischen, heute sagt man auch Gentrifizierung, ja, da müssen die Leute raus aus den Buden und andere ziehen da ein, die das sich leisten können, nicht wahr? Und da haben die Blackfriks ja immer mit zu tun gehabt, mit diesen Überlegungen, und für die war nicht jetzt eine Seite wichtig, sondern sie wollten zu beiden Seiten hinhören, so empfinde ich das jedenfalls, und da passt dieses Linksrüm, Rätsrüm, wie diese Scheibe heißt, passt ja sehr gut. Und in der Mitte von diesem Cover, links sieht man, glaube ich, die Altbauten, und rechts sieht man, wie die saniert sind, gelackt sind. Und in der Mitte ist ein Verkehrsschild. Ein Verkehrsschild, in dem sich zwei Streifen, wie man so von so einem blauen Verkehrsschild kennt, so weiße Pfeile, so nennt man die Pfeile, ineinander verknoten. Und der eine zeigt mal nach rechts auf seinem Weg und mal nach links, und dann verknotet er sich wieder, dann zeigt der andere nach rechts und der andere nach links. Und das ist so ein bisschen so der Scheideweg auch. Will man das Alte erhalten und das Neue verneinen? Nein, man will das Alte erhalten, aber auch das Neue willkommen heißen. Und witzigerweise ist es, ich behaupte das, weil ich dabei war, ich weiß nicht, ob die Jungs das so sehen, vielleicht sehen es anders, aber für mich war das war auf der einen Seite so ein stadtpolitisches Statement, ja, aber dieses Bild hat auch den Scheideweg der Blackfriks symbolisiert, dass sich plötzlich so eine Janusköpfigkeit da entwickelte. Deswegen dieses Verkehrsschild ist eigentlich sowas wie die Zunge bei den Stones. Das ist eigentlich sowas, so ein Logo, wo man sagen könnte, ja, das ist das Logo von den Stones und das ist das Logo der Blackfriks. Das hätte es mal werden sollen. Das hätte man als Aufkleber dann irgendwo auf den Autos gesehen und so weiter. Bei den Stones war die Zunge vielleicht eine Reaktion auf die Sexualmoral der 60er Jahre oder überhaupt auf das, was man da hinter sich lassen wollte, und eine Zugeknöpftheit. Und bei den Blackfriks war es halt eben, wie die Blackfriks immer waren, wir schauen genau hin und wir werden dann entscheiden, ähnlich wie die Protagonistenfigur bei Carlo Collodi, Pinocchio, was ist gut, was ist schlecht.
1: Cornel, sag mal, ich habe auch irgendwo gelesen, du wirst das vielleicht viel genauer wissen. Stimmt es, ist das wirklich so hart? Haben die Blackfriks auch die Titelmelodie zu Vicky und die starken Männer geschrieben und gespielt?
0: Die haben sie auf jeden Fall geschrieben, gespielt. Ob sie geschrieben haben, kann ich dir jetzt ehrlich gesagt nicht sagen. Aber das ist ja heutzutage ein Gucken bei Wikipedia und dann bekommt es das schon raus. Wenn man aber das weiß, dann hört man auf jeden Fall ganz, ganz sauber, dass sie das sind, ne? Ganz schön. Und ich habe jetzt hier auf dem Ding so etwas, das heißt Request Timeout. Ist es so jetzt nicht gleich zu Ende hier, ne?
2: Nee, ist noch nicht zu Ende. Also
0: dann ist ja gut.
2: Aber die Datentransferrate hackt schon dauernd rum. Also du verabschiedest dich langsam in kleinen Raten, würde ich mal sagen.
1: Ich möchte aber noch von dir wissen, Cornel, ja, wenn man, als du arbeitest ja auch als Steinmetz und
0: nein, das mache ich nicht mehr. Das
1: Machst du das nicht mehr? Du hast das aber gemacht, ne?
0: Ich habe das gelernt. Ich habe das gelernt. Und ich habe dann Architektur studiert und dann bin ich freier Künstler geworden. Und über Corona ist das alles ein bisschen schwieriger geworden. Meine Galeristin ist leider in der Flutnacht von Bad Münstereifel gestorben. Und ich muss tatsächlich jetzt auch gucken, dass ich andere Sachen mache. Und da bin ich ganz ehrlich. Ich finde immer, das ist wichtig, ehrlich zu sein. Der Kunstmarkt ist zurzeit ganz, ganz, ganz schwierig. Ich kenne Kollegen, die fahren in Bonn und in Düsseldorf Taxi, damit sie hier nicht gesehen werden. Wir müssen alle gucken, wo wir bleiben. Und deswegen mache ich jetzt das, was ich jetzt gerade mit euch mache, für Geld. Ich mache Führungen durch die Südstadt. Wir treffen uns sonntags am Severinstor um 16 Uhr, jetzt zur Zeit um 15 Uhr, aber wenn es da ein bisschen wärmer ist, um 16 Uhr. Und dann gehe ich mit dem Josef Lub, der ja auch bekannt ist von der Familie, gehe ich dann durch die Südstadt 2 Stunden und erzähle das, was ich euch gerade erzählt habe. Also was von den Blackfirs, was von Peter Müller oder von Romy Schneider und Dumm zu Dünn oder auch von meinem Vater, meinem Großvater, der 50 Jahre Chefarzt am Klösterchen war. Mein Vater war 40 Jahre Oberarzt. Und dann kann ich viel erzählen über Menschen, die während der Nazi-Zeit im Klösterchen versteckt wurden oder über das Fleckfieber, was da ausgebrochen ist und all solche Geschichten. Also ich bin hier ja, ich sage immer, ich brauche nur meine 4 Straßen. Ich komme eher mal nach Tokio oder nach Catania oder nach Weimar als nach Ehrenfeld. Das ist tatsächlich so. Das ist keine Koketterie, das ist so. Ich war mal vor ein paar Jahren beim Günter Wallraff und habe mich mit ihm getroffen, um so ein Buch vorzubereiten. Und dann sagte er, du bist eine halbe Stunde zu früh, geh mal noch ein bisschen hier rum. Und dann bin ich da rumgegangen und, also wie gesagt, das ist jetzt 10, 15 Jahre her. Und da habe ich gedacht, oh, ist das schön hier. Das ist ja Wahnsinn, das ist ja fast wie die Südstadt, das ist ja irre, das ist das toll. Und dann bin ich zu ihm zurückgekommen und habe ihm dann erzählt und sagte, ja, da erzählst du mir nichts Neues, ne? Komm mal öfter. Aber seit der Zeit war ich nicht einmal mehr da.
2: Einmal, Cornel, vielleicht noch die Frage, warum sollte sich jemand, der jetzt nun wenig Kontakt zu den Black Firs hat und zu Anne Mingabut, sich dieses Lied anhören?
0: Ja, einfach, weil es ein schönes Lied ist und weil er vielleicht dann auf eurem Podcast hört, warum ich dieses Lied noch mal mehr liebe. Und zwar habe ich unlängst den Trainer vom 1. FC Köln, den Steffen Baumgart, gebeten, also der war der Trainer, habe ich gebeten, er solle doch mal zum Pfingsttreff kommen. Und den Pfingsttreff unterstütze ich seit Jahrzehnten. Das ist eine Begegnungsstätte für Menschen mit und ohne Wohnung. Und da gibt es täglich bis zu 100 Essen für Leute, die da bedürftig sind. Und ich habe gesagt, wir brauchen dich, weil wir haben ein neues Projekt. Das macht der Dr. Kai Haubrich für Köln. Das ist Housing First. Das heißt, erst eine Wohnung, erst ein eigenes Klo, einen eigenen Schlüssel, ein eigenes Bett, ja, eine Privatsphäre und dann therapieren und zurück in die Gesellschaft kommen. Ich glaube, das ist die Lösung für Obdachlosigkeit. So. In anderen Ländern der Welt ist das schon wunderbar und funktioniert und hat also größte Erfolge. Und wir fangen damit gerade an. Und in Düsseldorf hat es schon große Erfolge. Hubert Ostendorf mit 50-50 hat schon 90 Wohnungen. Und wir haben hier um die 20 inzwischen in kürzester Zeit schaffen können. Und dann habe ich gesagt, pass mal auf, Alex Werle, der Geschäftsführer, du gehst jetzt weg vom FC. Das ist bitte dein Letztes, was du mir gut tust. Gib mir deinen Trainer. Und er sagt, da ist gar kein Problem, du wirst dich wundern. Und dann kam der Steffen Baumgart zum Pfingsttreff. Er hat eine Platte für ihn aufgebaut, hat da ein Obdachloser designt, damit es nicht heißt, was macht ihr da, das ist doch gar nicht echt. Nein, das war eine echte Platte. Da hätte der Obdachlose durchaus in der Nacht auch drin geschlafen, wenn er nicht unser erster Mieter Andreas von Housing First gewesen wäre. So, und dann kam der Steffen an und sagt, ach übrigens, ich habe auch so eine Stiftung in Cottbus. Ach, da passt du ja hin. Und eigentlich war es so, dass die Leute, die ich da hingeholt habe, immer richtig waren. Alle Prominenten, die ich da hingeholt habe, die uns den Laden ein bisschen bekannter machen sollten, waren immer richtig. Ob es die Marile Milovic war, der Hans Süper oder Steve Hackett von Genesis, Wolf Mahn, ja, alle, mit denen ich da irgendwas gemacht habe, das hat immer gepasst, das war immer sauber, war 1:1 und war nie irgendeine Show, ja. Und so war das auch beim Steffen Baumgart. Und dann setzte er sich da in die Platte rein und als er da saß, musste ich fast heulen. Da habe ich gesagt, das gibt's doch nicht. Immingabut. Er sitzt in Mingabut und sagt, hör mal, zieh nicht die Nase, ich sitze hier, mir macht's hier Spaß zu sitzen. Klar, ich hätte vielleicht auch gerne ein Haus in Marienburg, ne? Aber ich kann hier sitzen und abends kommen ein paar Leute und wir trinken was zusammen oder wir essen was zusammen oder wir sind zusammen trocken, ja, kann auch sein. Ja. Und das haben wir dann auch untergelegt. Wir haben das dann ein halbes Jahr, haben wir die Rechte bekommen. Das ist ja immer so eine Rechtefrage, nicht wahr? Haben wir ein halbes Jahr die Rechte bekommen. Und dann hatten wir Immingabut unter diesem Video auf YouTube und allen möglichen anderen Kanälen. Dann mussten wir es wieder runternehmen. Und dann meldete sich der Wolli Anton und hat gesagt, hör mal, kann ich nicht da was runterlegen? Ich würde hier am Computer was zusammenstellen. Ich kann keine Gitarre mehr spielen, ich bin so schwer krebskrank, aber das würde ich gerne machen. Und das ist dann die letzte Arbeit von Wolli Anton geworden. Das ist natürlich fantastisch, weil der Wolli ist auch immer alle 2 Tage hier hingekommen in die letzten Zeit und wir haben ihn begleitet und so passt das alles zusammen, weißt du, dass auch dieses Fringstreff-Sein, sich dafür einzusetzen, ist auch so ein Indinger Boot, ja, eng zusammenrücken, ja, und Platz haben in einer gewissen Enge und von da aus dann selig in eine gewisse Breite zu kommen, nicht wahr?
1: Wahnsinn, das ist Köln und um nochmal abschließend festzuhalten, also du hast am Anfang ja ungefähr gesagt, dass die Blackfur ist, um Köln zu verstehen als Nicht-Kölner oder wenn du nach Köln kommst oder nach Köln ziehst, um Köln zu verstehen, wären die Blackfur so ein bisschen eine Bedienungsanleitung. Können wir das so festhalten und stehen lassen?
0: Auf jeden Fall, die Blackfur ist eine Bedienungsanleitung. Hör einfach mal das Lied, was dem Löhring immer so gut gefallen hat, unserem Fortuna-Präsidenten Lück, wie ich und du. So hat er dann auch seine Bücher genannt, zum 40. und zum 50. Jubiläum. Und da werden die ja alle auch angeführt, diese Typen. Ne? Wir sind alle so wie diese Typen da, ja. Und es gibt auch viele, viele andere Lieder von den Blackfirs, wo halt tatsächlich der Kölner beschrieben wird, wie er ist, ja. Ne? Er steht in der Kneipe und sagt, ach, weißt du, am 1. habe ich so und so viel und so weiter. Und dann siehst du ihn erstmal ein paar Tage nicht. Weil wenn er denn so viel hätte, dann müsste er ja auch die anderen einladen. Aber nein, er kommt nicht. Weil das ist ja nur Verzell irgendwie. Ne? Dann kommt der aber eine Woche später und dann ist man gar nicht sauer. Ne? Und dann nimmt man das fast an, dass er ja sein Geld schon ausgegeben hat an anderer Stelle. Und dann ist alles wieder gut. Ne? Ja. Nee, also das ist schon Zille. Ich sage immer Zille. Das ist Zille. Das ist dieser Maler Zille aus Berlin, der auch dieses Alt-Berlin ganz genau geschaut hat. Ne? So ist auch Ostermann. Ostermann hat auch ganz genau geschaut, hat den Leuten aufs Gemüt geschaut, auf die Schnauze geschaut und hat das dann zu seinen Liedern gemacht und zu seinen Klassikern. Und warum ist Ostermann so ein Klassiker und warum sind die Blackfurs so ein Klassiker? Es gibt Lieder, die ich jetzt nicht nenne, aus der Zeit der Blackfurs von anderen, da erinnert sich kein Mensch mehr dran. Die waren Hits, die sind irre geworden hier in Köln. Eine Session an den Liedern und heute singt die keiner mehr.
3: Das war er, unser Zuhörer Conrad Bord mit seinem Lieblingssong In Minger Boot, geschrieben von den Blackfurs. Ein Song über die Gemütlichkeit und den Ort, an dem man sich so richtig wohlfühlt. Bevor wir uns gleich auch in die Sofadecken kuscheln, geht es aber nochmal um etwas Ernsteres. Klima und Kirche heißt der nächste Podcast. Und darum geht es auch. Zu Gast Pfarrer Franz Meurer, gleich nach dem nächsten Lied.

0: 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Hallo, ich bin Deborah Flock und hier geht's jetzt weiter mit dem Podcast Klima und Kirche. Gast der Folge ist der Sozialpfarrer Franz Meurer und er weiß, warum Klimaschutz nicht nur was mit Natur zu tun hat, sondern auch mit Gerechtigkeit, Wohlstand und Bildung.
1: Nur durch die Rückkehr zum Herzen kann eine echte ökologische Umkehr stattfinden. Das sagt Papst Leo XIV. Und führt den ökologischen Weg der Kirche fort, der mit der Enzyklika Laudato Si begonnen hat. Was genau bewegt Menschen zu einer inneren Umkehr? Und wie gelingt es ihnen, andere in ihrem Umfeld zu ökologischem Handeln zu motivieren? In Wirtschaft, Politik und Kultur. Was können wir und die Kirche davon lernen? Schön, dass ihr wieder dabei seid beim Klima- und Kirche-Gespräch.
2: Menschen lokal und global, die von Armut betroffen sind, tragen am wenigsten zur Klimakrise bei, leiden aber oft besonders unter ihren Folgen, etwa unter Hitze in schlecht gedämmten Wohnungen oder fehlenden Grünflächen im Stadtteil. Gleichzeitig besteht die Sorge, Klimaschutz könnte das Leben noch teurer machen. Liebe Zuhörer und Zuhörerinnen, heute will ich herausfinden, wie kann Kirche beim sozial gerechten Klimaschutz glaubwürdig handeln und wirklich alle mitnehmen. Darüber spreche ich heute mit einem Mann, der seit Jahrzehnten mitten unter den Menschen lebt, die oft übersehen werden. Pfarrer Franz Meurer aus Köln-Höhenberg und Pfingst. Lieber Herr Meurer, herzlich willkommen. Schön, dass Sie da sind.
3: Guten Tag, Herr Dr. Weingarten.
2: Sie setzen sich seit über 30 Jahren insbesondere für Menschen im Viertel ein, die auch von Armut betroffen sind und bei denen vielleicht andere Sorgen im Vordergrund stehen als Klimaschutzdebatten. Welche Rolle spielt dennoch bei diesen Menschen das Thema Umwelt und Klimaschutz im Moment?
3: Ja, eine ziemlich negative Rolle, weil die können sich ja nicht damit beschränken, Sachen zu kaufen, die eben vom Klimawandel her günstig sind oder vielleicht Bio-Lebensmittel zu kaufen, sondern die müssen das nehmen, was billig ist, um überhaupt sich über Wasser zu halten. Wenn man zum Beispiel mal vorige Woche das große Interview über die Nelson Mandela Hauptschule in unserer Nähe, nicht bei uns im Buchheim, gelesen hat, dann ist es doch furchtbar, wenn man da liest, manche Kinder haben im 6. Schuljahr zum ersten Mal ein Stück Obst gegessen. Die wissen gar nicht, was Obst ist. Und es gibt Kinder, die bekommen als Verpflegung, kriegen die trockenen Nudeln mit. Wir kämpfen ja wie verrückt für Mittagessen in der Schule. Wir machen in unserer Gesamtschule jeden Morgen Frühstück, montags bis freitags, damit die Kinder überhaupt was gegessen haben, bevor sie anfangen zu lernen.
2: Das heißt, die grundlegende Angst, dass Lebensbedingungen teurer werden wegen des Klimaschutzes, ist viel größer, als dass durch Klimaveränderung Lebensbedingungen schwieriger werden.
3: Ja, richtig. Nur die Frage ist, wann man solche Themen zum Ausdruck bringen kann. Zum Beispiel, wir machen das in unserer Kinderstadt, wo da 600 Kinder sind, 3 Wochen lang, wo man natürlich über Repair sprechen, da man Sachen reparieren kann, die Kinder auch selber basteln, da wir über Reuse sprechen, reduzieren, nicht so viel zu verbrauchen, Reuse, dass es also nicht blöd ist, was neu zu benutzen, recyceln, was das heißt. Wir machen dann so einen Wettbewerb, wer kann in welcher Zeit möglichst viel Abfall sammeln. Oder was in der Kinderstadt für die Kinder das Schönste ist, wenn die an einem Tag gemeinsam einkaufen, kochen, essen, spülen mit verschiedenen Eltern zusammen, meistens Frauen. Das lieben die unglaublich. Dann gehen also 3 Gruppen selber einkaufen. Denen wird natürlich gesagt, jetzt kauft nicht irgendeinen Schrott, sondern kauft was Gesundes und guckt mal auf den Preis. Die werden vorher beraten. Das heißt, wenn man überhaupt ökologische Bildung machen will, muss die praktisch sein.
2: Heißt das auch aus Ihrer Sicht, dass letztendlich eine Rolle von Kirche sein könnte, zum einen Bildung wirklich zu machen, aber sich auch letztendlich, wenn es jetzt zum Beispiel um Lebensmittel auch in der Kita geht, in Schulen, dass man auch als Kirche letztendlich dafür sorgen muss in Politik, dass auch denen letztendlich günstiges Essen oder vielleicht sogar kostenloses Essen in Schulen zur Verfügung gestellt wird, was gesund ist und nachhaltig. Also wie kann Kirche da wirken?
3: Ja, absolut. Zum Beispiel, wir bekommen vom Bauer Kurt, ist so ein Original, der hat 30 Mitarbeiter, davon über die Hälfte behinderte Menschen, bekommen wir jede Woche 1/2 Tonne Kartoffel, zum Beispiel. Ja? Oder wir versuchen natürlich auch in unserer Tafel gesunde Lebensmittel weiter zu verteilen. Frisches Obst, soweit das geht. Vieles ist ja durchaus noch essbar. Unsere Rolle ist aber zuerst mal, auf der Seite der Armen zu stehen, denn die Armen sind die Lieblinge Jesu. Und da müssen wir natürlich vorsichtig sein. Manchmal, wie zum Beispiel jetzt, versuchen wir vorbildmäßig vorzugehen, weil es die Heizung kaputt im Pfarrhaus. Da sind aber auch die Büros, da ist im Versammlungsraum. So, natürlich mit Beratung ihrer Abteilung versuchen wir, eine Wärmepumpe reinzutun. Problem ist nur, am Anfang hieß es 36.000 kostet die. Inzwischen sind wir aber über 110.000. Das heißt, da ist immer das Problem. Wir haben ja keine Verteilung der Ressourcen im Bistum, sondern eine reiche Pfarrei, die kann sich eben erlauben, was sie hat. Und eine arme Pfarrei muss gucken, wie sie irgendwie klarkommt. Wobei wir, um das auch zu sagen, Herr Dr. Weingarten, darüber kein bisschen unglücklich sind. Ja? Und da ist vielleicht die beste Antwort auf Ihre Frage. Wenn Sie schon fragen, wo sind die Kirchenleute zu finden, dann erstens auf der Seite der Armen, zweitens auf der Seite des Fortschritts, um es da auch mal zu sagen. Der Fortschritt bedeutet, den Klimawandel ernst nehmen, ökologisch leben. Deswegen war zum Beispiel diese Idee, Campus Kalk zu machen, die Sesamschule im sehr angespannten Viertel hier in Köln-Kalk, vom Erzbistum eine unglaublich gute Idee. Da gibt es ja auch ökologische Vorbilder. Ich habe das auch schon angeguckt. Da gibt es sogar einen Raum, wo Pflanzen mitten im Zimmer an der Wand wachsen und Früchte hervorbringen. Also solche Sachen finde ich sehr gut, weil Bildung muss man ja organisieren, dass sie nachvollziehbar ist.
2: Das sagte ich am Anfang, die von Armut betroffen sind, haben eigentlich den geringsten negativen Einfluss auf Klima- und Umweltschutz. Ja. Wie schaffen wir es als Gesellschaft, die auch damit eigentlich zu wenig zu belasten? Also eben nicht, auch nicht als Kirche zu sagen, ja, ihr müsst Plastik sparen, ihr müsst das sparen, sondern wie schaffen wir, die Menschen mehr mitzunehmen und letztendlich vielleicht sogar das Klimaschutzthema von denen wegzunehmen und sagen, nee, da müssen erstmal andere, auch Institutionen oder auch Wirtschaft, darum gucken, dass sie den Wandel gestalten. Aber eben das nicht auch noch auf den Schultern der Ärmsten zu lassen, zu sagen, ja, macht auch noch Klimaschutz.
3: Ja, da, was Sie sagen, stimmt. Das kann man aber nur aus meiner Sicht indirekt angehen, zum Beispiel. So, das nächste Karnevalsmotto in Köln heißt, Zukunft ist, was du tust, mäß. Also ein ausgesprochen positiv politisches Motto. Die Zukunft gestalten wir gemeinsam mit. Und wenn man dann zum Beispiel, was wir ja tun, auch mit Hilfe vieler guter Menschen von außerhalb, dafür sorgen, dass die Sportvereine da sind. Oder wir unterstützen sehr unser Fix 05 Fußballverein, den Sportverein TUS. Da haben wir zum Beispiel eine Pumpe mitfinanziert, die Grundwasser nach oben pumpt. Denn die haben vorher fast 10.000 Euro für den Rasen zu besprengen gebraucht pro Jahr. So, und das Wasser kommt nicht von da, sondern kommt direkt aus der Erde. Fertig. Da sind schon mal eine Ersparnis für den Sportverein. Dafür können sie für arme Kinder Fußballschuhe kaufen oder andere Schuhe. Oder ökologisch machen wir natürlich auch Bildung. Wir haben eine Familienwerkstatt. Das Bistum spart ja wie die Stadt zuerst mal bei den Armen. Also in Köln gab es vier Familienbildungsstätten. Ja, in Bayental, sehr reich, gibt es noch immer. Im Agnesviertel fast genauso reich gibt es auch noch. In Deutsch gibt es auch noch. In Kalk ist zu. So. Und dann haben die gesagt, vor 15 Jahren, nee, das geht nicht. Unsere Familien brauchen auch Bildung, Unterstützung und machen das selber. Natürlich alles ökumenisch. Ökumenisch doppelt so gut, halb so teuer. Und da sind ziemlich viele ökologische Sachen. Zum Beispiel war ich mal mit, weil mich ja mal interessierte, wie da mit den Bienen alles so läuft. Ja? Da habe ich gemerkt, wie viel Arbeit das ist. Ja? Oder die fahren auch hier zum Kölner Biogärtner, ja, der ist also ein enger Freund praktisch von Höfi, ja. Oder der hat ja so ein ganz wildes Schwein, so ein Hängebauchschwein, ne. Da sind die Kinder natürlich außer sich vor Glück, ne. Wobei dann auch gesagt wird, da muss man aber nicht essen, denn Schweine sind so intelligent, das glaubt man nicht, sie sind mindestens so intelligent wie Hunde. Das heißt, über solches Vorgehen versuchen wir eben eine breite Familienbildung zu machen.
2: Wenn wir aus dem Lokalen so ein bisschen rauszoomen, 2015 mit der Enzyklika Laudato Si von Papst Franziskus hat er nochmal ganz stark gesagt, eigentlich man kann die ökologischen Fragen und die sozialen Fragen eigentlich nicht voneinander trennen. Glauben Sie, dass dieses Dokument, die Enzyklika, diese Debatte in der Kirche in Deutschland auch nochmal nachhaltig verändert hat, genau zu diesem Schwerpunkt hin?
3: Ja, natürlich. Da kam ja auch vor, diese Wirtschaft tötet. wurde ja nochmal wiederholt. Das heißt, die Kosten für die ökologischen Bedrängungen zahlen hauptsächlich die Armen zuerst mal. Das ist überhaupt keine Frage. Man kann natürlich persönlich durch Verzicht was machen. Ich zum Beispiel fliege seit 20 Jahren nicht mehr, soweit es irgendwie geht, mit dem Fahrrad. Ja? Da ist ja keine Frage, das verbreitet sich immer mehr. Man muss eben auch dafür sorgen, dass das cool ist. Aber ich bringe mal ein Bildungsbeispiel an. Unsere Gesamtschule, 1359 Schülerinnen und Schüler, fast alles Muslime. Also wenn wir multireligiöse Feier machen, dann sind 90% Muslime, kommen 4% mit einer Gymnasialempfehlung auf die Gesamtschule. Wie viel machen Abitur? Über 50%. Das heißt, weil in der Schule alle zusammenhalten, der Schulleiter top ist, das Kollegium einmalig ist, wir uns natürlich gegenseitig wie Jeck unterstützen, kann solcher Erfolg passieren. So an einer solchen Schule sind natürlich ökologische Themen normal. An einer solchen Schule ist für Köln und Umgebung auch die psychische Belastung der Schüler erkannt worden und gibt regelmäßig Wochen, wo die eben Beratung kriegen. Also die Problemlagen hängen alle zusammen. Ja? Das heißt, wenn wir Ökologie, Klimawandel nur als Problem der bürgerlichen Mitte sehen, dann ist es schlecht, denn die bürgerliche Mitte sagt inzwischen, wir kommen nicht mehr so richtig vor, ja. Wir leben, nimm mit, was du kriegen kannst, nach mir die Sinnflut. Und das geht nicht. Also das heißt, unsere Hauptaufgabe, Sie fragen da ja nach, danach, was wir als Kirchenleute machen müssen, ist natürlich so viel Bildung, aber Bildung nicht im Sinne von Vorträge halten, sondern praktisch. Bei uns bringen Vorträge übrigens überhaupt nichts. Man muss selber was backen, selber was kochen. Selber, natürlich haben den Schulgarten, die haben, bleibe ich mal bei der Gesamtschule und bei einem Beispiel zu einem, die haben natürlich auch eine Biene, die haben eigenen Honig, die haben vor dem Schulfenster Mangold wachsen, ja, also die spezielle Art von Spinat, ja, und das wird von uns natürlich auch veröffentlicht, das ist doch klar.
2: Schöpfungsverantwortung ist ja auch, finde ich, nochmal viel mehr als nur Klimaschutz, wenn Sie jetzt auf Ihr Wirken in den letzten Jahren zurückblicken. Gab es vielleicht mal ein besonders positives Erlebnis, was Sie hatten mit anderen Menschen, wo Sie gesagt haben, oh, Schöpfungsverantwortung kann auch eine Chance oder was Schönes sein?
3: Sagen wir mal so, dadurch, dass wir unser Viertel schön halten, dass wir Blumen pflanzen, dass wir mit mähen, das ist vielleicht das, was nach außen am meisten zuvorkommt. Ich bin ja der Meinung, wir nähern uns Gott heutzutage nicht mehr durch Verbote, auch nicht über komplizierte Philosophie, da ist alles wichtig, finde ich auch wunderbar, sondern über die Schönheit Gottes. Das heißt, what fits? Was macht mein Leben schön? Was ja, bringt mich voran? Was entfaltet mich als Persönlichkeit? Denn nur so, um mal ganz fromm zu werden, können wir zur Personalität Gottes, zu Christus selbst einen Zugang gewinnen. Weil in der Bibel selbst sind ja ökologische Fragen noch nicht vorhanden. Die sind immer nur indirekt, ja. Man kann natürlich alle Tiere sammeln, habe ich auch Bücher, die ich verteile, die es in der Bibel gibt. Ja? Man kann natürlich die berühmte Stelle, die Schöpfung seufzt und stöhnt, bringen. Aber es hat ja mit Ökologie zuerst mal noch gar nichts zu tun. Wenn man mal, wenn ich mal, ich werde jetzt 75 an meine Jugend denke, da war die Werbung Go West. Also nimm mit, was du kriegen kannst. Ja? Und das hat sich ja doch ganz stark verändert.
2: Lieber Pfarrer Meurer, vielen Dank für das Gespräch und für die Einblicke sowohl von Ihnen als auch in Ihr Viertel und Ihre Kirchengemeinde. Und danke, dass Sie mit so viel Herzblut und Einsatz dabei sind, diese Themen auch trotz aller Schwierigkeiten weiter voranzubringen. Vielen Dank.
3: Ja, Ihnen auch vielen Dank, Herr Dr. Weingarten, denn Sie sind ja ein Vorbild für uns alle. Sie fahren schließlich selber auch immer mit dem Rad und bringen da den Bistum voran. Wunderbar. Sede so Jod und Madet Jod. Tschüss.
2: Und Ihnen, liebe Zuhörerinnen und Zuhörer, danke ich fürs Zuhören. Vielleicht nehmen Sie heute einen Gedanken mit. Klimaschutz ist dann glaubwürdig, wenn er auch gerecht ist. Und Schöpfungsverantwortung beginnt dort, wo wir auf die achten, die auch am verletzlichsten sind. Bis zur nächsten Folge vom Klima- und Kirche-Gespräch.
0: 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Gleich geht's weiter mit einem weiteren Buchtipp. Wieder von unserem Domradio-Redakteur Johannes Schröer.

0: So, da bin ich wieder. Deborah Flock im Domradio in der Podcaststrecke. Und ich habe mich gerade gefragt, was ist eigentlich ein Gaumusterdorf? Das hören wir gleich im Buchtipp mit Scheider Bazia. Sie ist zu Gast und spricht mit Domradio-Redakteur Johannes Schröer über ihr Buch Die Lücken. Die Geschichte eines Vorzeigedorfes im Naziregime.
1: Ein Ort ist das Produkt seiner Biografien und Generationen. Er erweitert sich mit jeder neuen Geburt und selbst der Tod ist kein Verlust für ihn, sondern das exponentielle Wachstum all seiner Erinnerungen, zumindest für die Tage rund um die Beerdigung, dann legt es sich meist wieder. Das ist ein Zitat aus dem Buch »Die Lücken« von Scheider Bazia. Die Autorin erzählt in ihrem Roman die Geschichte des Dorfes Heimesbach, angelehnt an die Geschichte der realen Kleinstadt Hermeskeil im Hunsrück. Hermeskeil war in der Nazizeit ein Gaumusterdorf und rühmte sich damit, schon sehr früh judenfrei zu sein. Die Autorin Scheider Bazia ist bei uns. Guten Tag.
2: Hallo, guten Tag.
1: Was ist denn ein Gaumusterdorf?
2: Ja, ich habe auch etwas verzweifelt nach einer richtigen Definition dafür gesucht, danach gesucht, ehrlich gesagt. Ich glaube, man kann das sich so erklären, oder es gab auch Gaumusterstädte, die das genauer erklären, dass das die Orte waren, die im Sinne der NS-Ideologie aufgehübscht werden sollten. Also natürlich brauchte man dafür auch eine sehr ideologisch engagierte Gesellschaft vor Ort, eine Bevölkerung, die das trägt und die dann einen Ort bekommen, der so aussieht, wie die Nazis sich das gewünscht haben. Im Fall von Hermeskeil eben ein Ort mit einem Platz zum Exerzieren und Marschieren, einem Haus für die Jugend. Ne? Das NS-Staatsjugendheim wurde als erstes gebaut, Jugendherberge, Kindergarten, Grundschule. Also all solche Baumaßnahmen, um das Dorf zu einem idealen Vorbild für alle anderen Dörfer zu machen.
1: Sie sind in Hermeskeil aufgewachsen, Ihre Eltern sind aus dem Iran geflohen und Sie sind auch Mitglied in der Projektgruppe Gaumusterdorf. Was ist denn das für eine Gruppe?
2: Das ist eine sehr lose Gruppe, die auch bewusst kein Verein oder so ist, sondern einfach eine Gruppe an engagierten Menschen aus der Region, auch aus dem Förderverein des KZ Hinzert, das da ja 7 Kilometer von Hermeskeil entfernt ist. Und die hat sich vor knapp 2 Jahren gefunden, um einen Rundgang in Hermeskeil zu machen, indem man eben anhand von QR-Codes Audiodateien zu bestimmten Häusern abhören kann. Und wir sind jetzt gerade dabei, eine Ausstellung zu erstellen, zu Briefen von einer Hermeskeiler Familie, die entdeckt worden sind.
1: War Ihnen das schon früh, vielleicht sogar in der Kindheit bewusst, was für ein besonderer Ort das ist, in dem Sie aufwachsen?
2: Nee, überhaupt nicht. Also ich glaube, in der Kindheit hätte es mich sowieso nicht so wahnsinnig interessiert, aber ich wundere mich selber auch oder bin entsetzt darüber, dass ich auch als junge Erwachsene oder auch als Person in ihren 30ern, die immer noch einen Bezug zu Hermeskeil hat, ohne dort zu wohnen, so wenig über die Geschichte wusste und auch gar nicht auf die Idee gekommen bin, nachzufragen. Und ich glaube, das zeigt, dass es diesem Ort trotz so einzelner symbolischer Dinge, die man gemacht hat, einfach traurigerweise gut gelungen ist, die eigenen Taten und die eigene NS-Vergangenheit zu verschweigen und zu vertuschen.
1: Um diese Vertuschung und das Verschweigen und Verdrängen geht es auch unter anderem in Ihrem Roman. Wann haben Sie denn beschlossen, diesen Ort Hermeskeil als Vorbild für einen Roman zu nehmen?
2: Das muss so 2019 gewesen sein. Da habe ich das Buch Juden im Gaumusterdorf von Heinz Ganz-Ohlig gelesen, das kurz davor im Trierer Paulinus Verlag erschienen ist. Und das hat mich so mitgenommen, zu erfahren, wer mal Teil Hermeskeils war, welche Menschen dort gelebt haben, Juden und Jüdinnen, die vertrieben worden sind, die fliehen mussten und 21 Personen von ihnen auch ermordet wurden. Und als ich das gelesen habe, kam ich davon nicht mehr weg. Also ich konnte nicht mehr aufhören, über Hermeskeil nachzudenken, über diese Menschen nachzudenken. Und dann war für mich der nächste, irgendwie logische Schritt zu sagen, ich will den nächsten Roman darüber schreiben.
1: Sie erzählen den Roman anhand der Biografien verschiedener Familien, verschiedener Menschen aus Hermeskeil. Hermeskeil heißt in Ihrem Roman Heimesbach. Da sind zum Beispiel 2 Mädchen. Lore ist katholisch und Johanna ist Jüdin. Die tauchen im Roman immer wieder auf. Wie viel furchtloser Johanna durch die Welt ging, weil sie Lore an ihrer Seite hatte. Also die beiden sind ganz eng in ihrer Kindheit. Was und wie kommt es dann später zum Bruch dieser engen Freundschaft?
2: Ja, so ganz auserzählt wird es im Roman ja auch nicht. Also es ist ein Roman, der die Lücken heißt und der selber auch Lücken lässt im Erzählen. Und ich fand es auch selber schwierig, dass in den meisten Geschichten, die die Nazis darstellen, die Nazis immer sozusagen die anderen sind oder Menschen aus dem eigenen Kreis, denen man irgendwie eine Art von Entschuldigung dazu gibt. Sowas wie, sie war schon immer Außenseiterin, sie war so traurig und so weiter. Also, dass es immer so eine entschuldigende Haltung dabei gibt. Und ich glaube, bei Lore ist es eine Mischung aus überzeugt zu werden von der Ideologie und zu merken, dass es jetzt eher der Ort, an dem die Mächtigen sich tummeln und das ist irgendwie eine Dynamik auch in der Familie, in der sie sich bewegt und in dem Freundeskreis, dass sie sich da aufgehoben fühlt und mitmachen möchte und es für sie auch ganz gut eigentlich zusammengeht, dann die Freundin aber fallen zu lassen und an einer Stelle ist sie so fast traurig, dass ja die Freundin gar nicht mitmachen kann bei all den schönen Sachen, die sie jetzt irgendwie erlebt und ich glaube, dass das ganz wichtig ist, in Geschichten auch zu zeigen, dass es eben nicht die schlimmen, bösen Nachbarn sind, die die Nazis waren, sondern eben auch man selbst, die beste Freundin.
1: Man erzählt die Geschichte aber immer aus der Jetzt-Perspektive. Das erlebt Lore auch. Und auf einmal wirft sie einen Blick auf die Freundschaft zu Johanna. Plötzlich sieht sie da auch schon die Freundschaft gar nicht mehr so positiv, sondern sie baut sich da ihre eigene Wirklichkeit.
2: Ja, und das ist ja das, was Ideologien machen, dass man alles, was man betrachtet, immer unter dieser Brille betrachtet und zu neuen Schlüssen kommt. Und plötzlich hat sie dann ganz viele Anhaltspunkte, um alle antisemitischen Klischees, die sie jetzt gelernt hat, auch bei Johanna bewahrheitet zu finden. Und das ist natürlich dann Aufgabe der Literatur zu zeigen, dass die Klischees nicht so viel mit der Wahrheit zu tun haben, aber trotzdem auch zu zeigen, wie untermauert sie diese Klischees, wie abwegig ist das und gleichzeitig wie gängig ist das, wie sehr kennen wir das nicht auch in der Gegenwart aus unserem eigenen Umfeld.
1: Sie solle endlich aufhören zu denken, das Judentum sei eine Religion, wo es doch eine Rasse sei. Es seien eben nicht alle Menschen Brüdern und Schwestern und vor Gottes Auge gleich. Das sind plötzlich Gedanken, die sie faszinieren und diesen Gedanken folgt sie dann auch. Ja, eigentlich kommt sie aus einer Familie, die die Zentrumspartei gewählt hat, das heißt aus katholischem Milieu. Fast alle in Heimesbach sind katholisch. Warum ist das nicht ein stabiler Anker, der gegen Nationalsozialismus imprägniert?
2: Ja, das ist ja auch das, was man, also ne, wenn man irgendwie immer die Nationalsozialisten lieber in den Metropolen verortet, in den großen Städten, das Land so ein bisschen davon freispricht, dass man immer so ein bisschen behaupten will, die waren zu katholisch. Und ich glaube, dass Hermes Keil selber auch so ein bisschen damit durchkommen wollte. Aber es gab einfach eine große Konkurrenz zwischen Kirche und NSDAP und das merkt man auch allein an so Sachen, wie dass dann beispielsweise die HJ sich immer dann treffen musste, wenn der Gottesdienst war und dass die Eltern sozusagen in der Situation waren, den Kindern zu sagen, geht in den Gottesdienst, die Kinder aber selber wussten, sie müssen in die HJ gehen. Also ich glaube, dass da ein sehr perfides Konkurrenzspiel einfach da gespielt wurde, was die NSDAP für sich gewonnen hat.
1: Gustav Simon, der wird ganz bedeutend. Das ist einer der führenden Nazis, dem viele folgen dann auch. Auf der anderen Seite gibt es einen Dechanten, katholischen Dechanten, Wilhelm Greff. Der ist eigentlich mutig. Warum folgen die Leute nicht diesem Dechanten, sondern eher diesem Gustav Simon?
2: Ja, Dietmar Lauer hat in Hermes Keil sehr viel wichtige historische Arbeit geleistet und hat ein Buch über Wilhelm Greff geschrieben. Und es weiß, glaube ich, niemand so richtig, wann der Punkt war, an dem Wilhelm Greff aufgehört hat oder in sich gekehrt ist. Und er ist ja auch relativ früh dann gestorben, sodass er gar nicht nach 45 beispielsweise Stellung beziehen konnte. Aber er war sehr, sehr wehrhaft. Und er war nicht der einzige Geistliche im Hunsrück, der sehr wehrhaft gewesen ist. Aber der Einfluss war dann eben trotzdem begrenzt. Also ich finde es auch mal ein bisschen schwierig, dass man so von der Gegenwart aus dann die Vergangenheit beschreibt und sagt, es gab eine Person wie Gustav Simon, der hat alle mitgezogen, weil dann ist es natürlich sehr leicht, dann kann man sich ja darauf ausruhen, weil Gustav Simon lebt natürlich längst nicht mehr. Man muss aber ja immer sagen, wichtig sind ja die, die mitgehen und die mitmachen, die ganz normalen Leute. Und

0: Frage eigentlich, die man sich ja fast gar nicht zu stellen traut, weil sie so naiv ist. Und es ist aber einfach trotzdem die schwierigste aller Fragen, weil keiner kann es irgendwie guten Gewissens gut beantworten, weil man immer noch mehr Gruppen mit einbeziehen muss, die ihre Gründe hatten, mitzumachen oder zu schweigen oder zuzuschauen oder geschehen zu lassen. Ich habe mich dafür entschieden, über die Leute zu schreiben, die Nazis waren, weil sie Nazis sein wollten. Und ich finde, die Gruppe schaut man sich zu selten an. Menschen wollten das. Menschen wollten dieses System. Menschen wollten ihre Nachbarn verraten.
1: Musste alles so passieren, wie es passiert ist? Oder gibt es Momente oder Augenblicke, wo es auch hätte anders ausgehen können?
0: Ja, ich finde, gerade wenn man sich mit der Geschichte beschäftigt, dann sieht man ja beispielsweise in Dänemark, waren die Menschen wehrhaft. In Dänemark hat man von Deportationen erfahren und hat dafür gesorgt, dass die Juden und Jüdinnen, die ja dort größtenteils Zuflucht gefunden haben, nach Schweden fliehen können. Albanien hat es geschafft. Also das heißt, es gibt in der Geschichte Beispiele, die zeigen, es wäre schon gegangen ein Stück weit. Ist natürlich aus der Gegenwart heraus immer sehr müßig zu sagen, was alles gegangen wäre. Ich glaube, wichtig für unsere Situation jetzt, sich mit diesen Geschichten zu beschäftigen, um einfach den Mut zu fassen, im Zweifelsfalle eben auch widerständig zu sein.
1: Wir sprechen mit Shaida Basyar über ihren Roman Die Lücken. Das müssen wir eben aufklären. Sie haben gesagt, Sie haben auch nicht direkt in Yad Vashem, sondern von hier aus recherchiert. Da haben Sie Briefe der Familie Ackermann gefunden. Was hat es damit auf sich?
0: Ja, das ist sehr, sehr spannend. Familie Ackermann war eine Hermeskeiler Familie mit 6 Kindern. Die haben dann relativ früh verstanden, was für ein Wind weht nach 33, wahrscheinlich auch davor, aber vor allem nach 33, sodass die Kinder fliehen konnten in die USA und damals ins britische Mandatsgebiet Palästina. Und eine Tochter ist nach Dänemark geflohen. Und das sind die Briefe aus ihrem Nachlass. Frieda und Otto Ackermann haben ihrer damals 15-jährigen Tochter über die Jahre hinweg Briefe und Postkarten geschickt. Sie selbst waren nicht mehr in Hermeskeil, sondern mussten in Trier in einem der sogenannten Judenhäuser leben. Und ja, Heinz-Ganz Ulig und Peter Reuter haben zusammen diese Briefe erstmal transkribiert. Die sind in Korinth geschrieben. Das heißt, also wir konnten die alle nicht lesen aus der Projektgruppe. Und sie haben große Recherchearbeit geleistet. Wer sind die Personen, die dort genannt sind? Was sind die Lebensumstände? Und es ist sehr, sehr traurig, diese Briefe zu lesen, weil sie natürlich Briefe sind von Eltern an ihre Teenager-Tochter und sie umschreiben das harte Leben, das sie führen. Sie versuchen der Tochter Mut zu machen. Sie versuchen über einen langen Zeitraum noch das Visum für die USA zu bekommen. Und letztlich haben Frieda und Otto Ackermann es nicht geschafft, sodass die letzten Briefe, die vorliegen, immer die sind, in der sie von ihrer Deportation erzählen, die ansteht. Und sie verabschieden sich von verschiedenen Personen.
1: Wichtige Zeugnisse auch für die Geschichte des Dorfes, der Stadt. Und diese Briefe in Kopien, die sind jetzt auch in dieser Ausstellung zu sehen, die Sie gerade schon angesprochen haben.
0: Genau, die Ausstellung haben wir jetzt mit zumindest 5 Roll-Ups eröffnet, um das schon einmal zu zeigen, weil durch das Gymnasium Birkenfeld jetzt Stolpersteine in Hermeskeil verlegt worden sind. Also es tut sich vieles in Hermeskeil. Wir haben das jetzt genutzt, um die Ausstellung einmal vorzustellen. Aber fertig ist sie dann wahrscheinlich erst im März 2027. Und dann kann man einen Einblick in die Briefe bekommen, ohne alle Briefe lesen zu müssen.
1: Ihr Roman blickt jetzt aber nicht nur zurück auf die Nazi-Zeit, sondern führt uns bis in die Gegenwart. Welche Rolle spielen da die verschiedenen Zeitebenen?
0: Ja, die spielen insofern eine wichtige Rolle, dass ich den Ansatz hatte, Marzellen zu sagen, der Ort ist der Ort, der ist der Fixpunkt, der bleibt und alle Zeitebenen sind sozusagen zeitgleich im Ort gespeichert. Ich wollte das gerne machen, weil ich es selber manchmal so unglaublich finde, was an Orten alles geschehen ist. Und wenn wir den Faktor Zeit nicht als einen chronologischen sehen, sondern einen, den wir einfach mal ausblenden können, was für Dinge gleichzeitig an einem Ort passieren. Und das sind dann solche Dinge wie beispielsweise die Volksschule, die wie gesagt im Zuge der Gau-Musterdorf-Bebauungen gebaut wurde, auf dem Acker von Familie Heimann, einer jüdischen Familie, die das nicht wollte, die terrorisiert wurde und die sich nicht wehren konnte. Und das ist eben die Volksschule, in der eben im Roman dann ein geflüchtetes Kind zum ersten Schultag ohne Schultüte ankommt und von den anderen Eltern aber Schultüte passend zum Ranzen für das Gruppenfoto bekommt. Also ein Ort des Schutzes, ein Ort der Zugewandtheit. Und mich fasziniert das immer sehr, dass beides an einem Ort möglich war.
1: Es geht in dem Roman immer auch um Ausgrenzung und um Vorurteile. Das sind 2 Familien, die geflohen sind, die nach Hermeskeil dann kommen. Da finden wir auch schon bekanntes Personal aus Ihren Vorgängerromanen wieder. Der Vater ist nämlich Kommunist. Das kommt einem bekannt vor, oder?
0: Das kommt einem bekannt vor. Beides sind auch linke Familien. Eine Familie, eine ist kurdisch, eine ist eine eher großstädtisch geprägte Familie aus Teheran. Die sind sehr unterschiedlich. Und das war mir auch wichtig, weil man ja dann auch irgendwie einfach vermuten könnte, ja, die müssen sich doch finden und anfreunden. Das wäre so das Konzept aus meinem 2. Roman 3 Kameradinnen, die Banden, die man bildet. Aber das funktioniert bei diesen beiden Familien gar nicht, obwohl sie beide

0: aus einer ähnlichen politischen Richtung kommen.
1: Jetzt gibt es ja viele Diskussionen. Wir haben gerade darüber gesprochen, wie wichtig es ist, daran zu erinnern. Stolpersteine werden verlegt, eine Ausstellung findet statt. Dass die lange Zeit des Schweigens hört auf. Aber das sind ja auch gegenläufige Bewegungen. Wenn wir jetzt dran denken, dass es eine Partei in Deutschland gibt, die sagt, nein, nicht mehr so viel Nazizeit in der Schule zu unterrichten, sondern mehr Bismarckzeit, dann ist das schockierend, oder?
0: Ja, das ist richtig schockierend und ich glaube, das sollte uns alle auch so ein Stück weit alarmieren in die Richtung, dass es gerade keine Minderheit in Deutschland gibt, für die es gut aussehen würde, wenn die AfD an die Macht kommt oder für die es jetzt auch schon nicht gut aussieht, einfach weil ja die Politik, die gemacht wird, sich immer auch an der AfD orientiert. Und ich glaube, das ist so das, was mir in den letzten Jahren sehr gefehlt hat, dass Minderheiten, egal welches sein sollten, merken, dass wir hier einen gemeinsamen Feind haben.
1: Und das kann man an Ihrem Roman auch schön sehen, wohin es führt, wenn man völkischem Nationalismus und Egoismus dann folgt. Warum ist es so wichtig, sich zu erinnern?
0: Ja, ich glaube, weil wir aus unserem eigenen Erfahrungshorizont, also ich weiß nicht, Menschen werden, jetzt weiß ich nicht, wie viele Jahre alt, es ist eigentlich eine relativ kurze Zeit, die man auf Erden ist. Also ich bin 38, ich würde sagen, ich habe jetzt noch nicht so wahnsinnig viel erlebt, um jetzt mich irgendwie gewappnet zu fühlen, eine Gesellschaft mitzutragen und aufzubauen. Man kann das ja nur, wenn man in die Vergangenheit guckt und schaut, was ist da alles passiert, was für Entscheidungen haben Menschen getroffen, wie funktionieren Menschen in Dynamiken eines Nationalstaates oder einer Revolution. Und wenn wir das Wissen nicht haben, machen wir einfach dieselben Fehler immer wieder.
1: Inwiefern kann man Ihren Roman auch als eine Antwort auf die Herausforderung unserer Zeit lesen?
0: Ich glaube, dass wir in unserer Zeit auch als politische Menschen oder als Menschen, die eine Gesellschaft mitgestalten wollen, zu häufig uns darauf verlassen, dass wir zu den Guten gehören. Und ich glaube, dass das wichtig ist, sich daran zu erinnern, dass Menschen wie Lore beispielsweise in dem Roman auch von sich der Meinung waren, dass sie zu den Guten gehören. Also, dass wir wachsam bleiben müssen, auch wenn wir irgendwie überzeugt sind von unseren eigenen Gedanken und Ideen, dass es immer die Tendenz geben kann, in autoritäre Richtungen zu gehen und dass die nie gut sind. Auch nicht, wenn man sich ganz sicher ist, auf der richtigen Seite zu stehen. Und das war, glaube ich, so eine Erkenntnis, die ich beim Schreiben des Romans hatte, dass es natürlich faschistische Tendenzen in bestimmten politischen Richtungen gibt, aber dass der Hang zu einem autoritären Handeln trotzdem in allen Lagern da ist und dem muss man immer wieder widersprechen.
1: Ich zitiere nochmal aus Ihrem Roman. Wenn wir es gewusst hätten, was hätte es geändert? Hätte unsere Mutter die Fenster geöffnet und der Sonne misstraut, unser Vater aufgehört, den alten Nachbarn zu grüßen? Vielleicht wären du und ich aus Protest nicht mehr in dieses eine Bekleidungsgeschäft gegangen, auch wenn es das einzige im Ort war, in dem es Levi's Hosen gab. Zitat Ende. Hätte es etwas geändert, wenn Sie es gewusst hätten?
0: Naja, ich glaube, es hätte schon etwas geändert in dem Sinne, dass ich anders auf Menschen geguckt hätte. Also die Erzählung, Nazis waren nur in der Großstadt, Nazis waren nur die anderen, das ist ja auch immer eine, die einen selber schützt, weil man sich dann gar nicht so sehr dem Grauen der Vergangenheit aussetzt. Also ich glaube schon, dass ich ein politisch wacherer Mensch geworden wäre, wenn ich auch als Teenager schon verstanden hätte, das waren die ganz normalen Menschen und ganz normale Menschen wollen böse Dinge tun. Dem Ort selbst gegenüber oder meinem Dasein in dem Ort, das hätte sich wahrscheinlich nicht großartig geändert. Aber ich mache mir selber schon Vorwürfe, dass ich so lange gebraucht habe, um das zu verstehen. Ich finde das sehr bedenklich, dass Schweigen so mächtig war, dass das ging.
1: Ihr Roman heißt Die Lücken und die Lücken werden immer bleiben, die Lücken unter uns Menschen, weil andere Menschen fehlen. In Heimesbach sind es die 42 Jüdinnen und Juden, die dort gelebt haben. Aber es sind auch die Lücken, die bleiben, weil wir uns den großen Fragen nur annähern können. Vielen Dank für das Gespräch und vielen Dank für Ihren Roman Die Lücken. Ein Roman, der wie in einer Nussschale anhand einer Kleinstadt uns die großen Fragen stellt. Wie war es möglich? Wer hat damals mitgemacht und warum? Und wie können wir verhindern, dass so etwas noch einmal passiert? Der Roman ist gerade jetzt brandaktuell in Zeiten, in denen völkischer Nationalismus wieder populär zu werden droht. Der Roman Die Lücken von Scheider Basiar ist im Verlag Kiepenheuer und Witsch erschienen. Das Buch hat 500 Seiten. Es kostet 25 Euro. Vielen Dank für das Gespräch.
0: Ich danke sehr.
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3: Das war sie, Scheider Basiar mit ihrem Buch Die Lücken. Hier im Domradio. Der Buchtipp. Schönen Abend zusammen, ich bin Deborah Flock und gleich geht es weiter mit dem Blick in die Bibel. Schön, dass ihr zuhört.

0: Einen wunderschönen Freitagabend wünsche ich euch aus dem Domradio-Studio. Ich bin Deborah Flock und wir werfen jetzt einen Blick in die Bibel, denn das ist unser nächster Podcast. Und am Start für euch ist Monsignore Wolfgang Huber. Er ist der Leiter des katholischen Hilfswerks Missio aus München und hier ist er für euch.
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2: Woche für Woche schauen wir hier gemeinsam in die Bibel und fragen uns, was dieser alte Text auch heute noch für uns bedeutet. Dazu hören wir immer wieder neue Expertinnen und Experten, die uns begleiten. Ich bin Michelle, schön, dass ihr zuhört. Das Wochenende steht vor der Tür, es ist Freitag und wir sprechen wieder über die Bibel mit Monsignore Huber, dem Präsidenten des Missio-Hilfswerks in München. Hallo, schön, dass Sie da sind.
3: Grüß Gott.
2: Haben Sie bestimmte Rituale am Wochenende oder wenn das Wochenende so eingeläutet wird?
3: Die sind unbedingt dann auch da. Was ganz wichtig dazugehört ist für mich dann eben auch, dass ich am Wochenende mit der Vesper oder dann vielleicht auch mit anderen Möglichkeiten dann schaue, wie kann ich jetzt in geruhsamer Weise dann eben auch den Sonntag angehen. Normalerweise ist es ja so, dass dort auch viele Vorbereitungen dann oft anstehen, weil bestimmte Feierlichkeiten da sind. Aber sich dann dort eine kleine Zeit zu nehmen, um nicht stressmäßig dann in alles das hineinzufallen, das macht es dann für mich dann auch in besonderer Weise noch einmal möglich, auch den Sonntag als Gegenwart Gottes wahrzunehmen. Da gehört dann sicher auch ein gutes Essen dazu und all die Dinge, die man so braucht.
2: Also es gibt ja viele Leute, die auch antizyklisch arbeiten, genau wie Sie, oder auch mal 2 Wochen ohne Pause, weil der Dienstplan es nicht anders hergibt. Das heißt, Wochenende heißt nicht unbedingt arbeitsfreie Zeit. Und diese Ruhepausen sind dann besonders wichtig. Wie schaffe ich es mir, die auch wirklich zu nehmen und mir selbst gegenüber ehrlich zu sein, zu sagen, ich brauche das jetzt, auch wenn alles um mich herum natürlich sich weiterdreht?
3: Also da hilft mir zum Beispiel immer, dass ich ganz feste Zeiten habe und da auch schaue, dass ich die dann auch einhalte. Und ich erlebe dann durchaus auch gerade die Gebetszeiten als ein wichtiges Ritual und die Möglichkeit dann auch zu entdecken, dass gerade wenn ich glaube, es ist jetzt etwas ganz, ganz wichtig und es ist gerade ganz stressig, einfach einmal das alles sein zu lassen, sich die kurze Gebetszeit zu nehmen und dann auch, so erlebe ich es oft einmal, zu sehen, dass dann Dinge wieder leichter von der Hand gehen, würde man heute vielleicht so sagen.
2: Dann schauen wir jetzt in die Bibel. Vielleicht auf dem Weg zum letzten Arbeitstag im Büro, vorm Wochenende, vielleicht aber auch schon im Feierabend. Die Verse 39 bis 42 aus dem 6. Kapitel im Lukasevangelium.
4: Aus dem Lukasevangelium. In jener Zeit sprach Jesus in Gleichnissen zu seinen Jüngern: Kann etwa ein Blinder einen Blinden führen? Werden nicht beide in eine Grube fallen? Ein Jünger steht nicht über dem Meister. Jeder aber, der alles gelernt hat, wird wie sein Meister sein. Warum siehst du den Splitter im Auge deines Bruders, aber den Balken in deinem eigenen Auge bemerkst du nicht? Wie kannst du zu deinem Bruder sagen: Bruder, lass mich den Splitter aus deinem Auge herausziehen, während du selbst den Balken in deinem Auge nicht siehst. Du Heuchler, zieh zuerst den Balken aus deinem Auge, dann kannst du zusehen, den Splitter aus dem Auge deines Bruders herauszuziehen.

0: unser Evangelium am Freitag. Und wir fragen nach, was dieser Text bedeutet für die heutige Zeit bei Monsignore Huber aus München. Irgendwie geht es hier um zwei verschiedene Dinge. Einmal der Blinde und einmal der Mensch mit dem Balken im Auge. Wie gehört das aber zusammen?
1: Ich glaube, dass es nicht um zwei verschiedene Dinge geht, sondern es geht um die Frage unseres Zusammenlebens und wie wir das gestalten. Und da geht es dann natürlich darum, dass die Frage der Egoismen, denke ich, einen ganz wichtigen Augenblick einnimmt, sowohl auf mich selbst gerichtet als Blinder, der vielleicht sich abschottet von anderen und der aber auf Hilfe angewiesen ist und schauen muss, wie er diese letztendlich eigentlich auch annehmen kann. Das ist ja manchmal auch gar nicht so leicht zu wissen, ich bin jetzt auf Hilfe angewiesen, ich nehme diese dankbar an und kann damit dann auch einen Schritt vorwärts gehen und werde nicht in die Grube fallen. Das andere dann eben aber auch, dass ich immer wieder schaue, dass ich versuche, wenn wir miteinander unterwegs sind, nicht nur den anderen aus meiner Sicht zu sehen, eben den Balken, sondern eben aus seiner Sicht. Wie ist er jetzt eben auch in seinem Leben unterwegs? Das zeigen ja die unterschiedlichsten Begegnungen Jesu immer wieder, dass er ganz aufmerksam den Menschen begegnet und sie immer wieder aus ihrer Sicht und aus ihrer Lebenssituation wahrnimmt und dass er dann durch oftmals einfache Worte den Zuspruch ihnen hilft, dass sie eben dann ihr Leben gut weitergehen können und gut gestalten können.
0: Heute würden wir es wahrscheinlich so sagen, guck erstmal nach deiner eigenen Baustelle, bevor du andere anmotzt. Dabei sind wir auch in einer Zeit, in der Diskussionen häufig schwerfallen, weil alle ihre Meinungen haben und auch oft dabei bleiben wollen. Dürfen wir dann aber auch gar nicht mehr die nicht ganz so vorbildlichen Verhaltensweisen von anderen diskutieren oder darauf hinweisen?
1: Ich denke, dass zunächst einmal alle Kritik oder die Dinge, die wir vielleicht eben auch bei anderen bemerken und glauben, dass sie ihnen selber nicht gut tun, dass diese Dinge dann eben auch immer wieder mit aus liebender Geste heraus geschehen sollten. Ich denke, dass zunächst einmal jede Kunst der Liebe eine Selbstkritik voraussetzt. Das, glaube ich, ist ganz, ganz, ganz wichtig. Und dann, glaube ich, kann ich auf andere zugehen. Und wenn ein anderer spürt, dass das, was ich ihm jetzt sage, deshalb geschieht, weil ich ihn gern mag, dann glaube ich, kann man auch solche Dinge leichter annehmen. Und darum, glaube ich, geht es oft auch. Man sieht das, glaube ich, ja oft auch einmal so, wenn man mit Kindern unterwegs ist. Die haben eine sehr einfache und gute Antenne dafür, ob sie sehen, ja, das, was der oder diejenige jetzt sagt, das geschieht, weil er es gut mit mir meint. Und das, glaube ich, ist so, dass wir das im Verhalten immer wieder auch durch unsere Präsenz dann an den Tag legen können und dürfen und so dann auch, glaube ich, die Möglichkeit besteht, dass wir, so wie Sie es genannt haben, Missstände an anderen vielleicht auch ansprechen können und helfen können, diese zu überwinden.
0: Ein guter Impuls, vielleicht auch für die nächste Streitsituation, kann man sich das mal mitnehmen. Das waren die Gedanken von Monsignore Huber zum heutigen Bibeltext. Vielen Dank. Wir hören uns dann morgen wieder zum Finale für diese Woche.
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3: Das war Monsignore Wolfgang Huber, der Leiter des Missio-Hilfswerks aus München, im Blick in die Bibel, moderiert von Michelle Olion. Und wir machen jetzt eine kleine Musikpause. Dafür geht es danach umso künstlerischer weiter mit einer Fanfare und Gedichten.

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0: Ihr hört die Podcasts am Freitagabend. Hallo, ich bin Deborah Flock und ja, so eine Fanfare, die ist richtig laut, soll sie ja auch. Damit wurden immer Menschen und Ereignisse angekündigt und in dem Sinne, hier ist sie, Elke Heidenreich im Gespräch mit meinem Kollegen Johannes Schröer.
1: Mein Leben lang habe ich mir eine Art Fanfare ersehnt, die mir den Marsch bläst, die mich aufrüttelt, weckt, vorantreibt, die mir einfach sagt, wie und wo es weitergeht mit dem Leben, der Liebe, den Verlusten, den Siegen. Zitat Ende. Das schreibt Elke Heidenreich im Vorwort ihres neuen Buches mit dem Titel Ach, eine Fanfare, Liebesbekenntnisse zu Schriftstellern. Elke Heidenreich ist bei uns im Studio. Guten Tag.
2: Guten Tag, Herr Schröer.
1: Dieses Zitat, ach, eine Fanfare, doch nicht an Fleischesmund, dass ich erfahre, wo aller Töne Grund. Das hat Gottfried Benn gedichtet. Sie haben es schon mit 15 Jahren gelesen. Warum hat sie dieses Gedicht und andere Gedichte von Benn hier umgehauen?
2: Ich war in der Pubertät mit 15 natürlich und ich war damals schon jemand, der viel gelesen hat, auch viel Gedichte. Kästner, Rilke, Mascha Kalecko. Und dann bin ich irgendwo auf Gottfried Benn gestoßen und er hat eine solche Sprachgewalt, eine solche Wucht. Ich habe die Gedichte zum Teil gar nicht verstanden, weil die nicht so einfach waren wie Kästner-Gedichte oder Mascha Kalecko. Die waren schwieriger und trotzdem haben die mich erreicht bis ins Herz. Ich habe mir damals ein Fremdwörterlexikon gekauft, weil ich viele seiner Wörter nicht verstand. Die habe ich dann nachgeschlagen und habe diese Gedichte bis heute nicht vergessen. Und die haben mich aufgerüttelt aus meinem Kinderschlaf und erwachsen gemacht.
1: Und haben Sie erfahren, wo aller Töne Grund ist?
2: Nein, weil ich glaube, das kann man gar nicht so erfahren. Aber ich habe erfahren, dass einen die Dichter durchs Leben tragen können und mit ihren Worten einem ein rettendes Geländer bieten, wenn man mal nicht weiß, wo es weitergeht. Denn die können in Worte fassen, was wir alle erleben. Schmerz, Kummer, Trauer, Verlust. Und uns sind die Worte nicht so gegeben, das zu beschreiben, aber den Dichtern. Und dann fühlt man sich plötzlich verstanden. Und das hat mir immer geholfen, dass jemand weiß, was Einsamkeit ist. Ich dachte, das wüsste nur ich. Jetzt weiß das auch jemand anders und kann es ausdrücken. Und das hilft.
1: Das tröstet, dass man weiß, dass man nicht allein ist.
2: Ja.
1: Wo fängt das denn bei Ihnen an, schon als Kind oder als Teenager? Wo sind die Ursprünge Ihrer Liebe?
2: Eigentlich als Kind schon. Also ich war ein sehr einsames Kind, das typische Nachkriegskind. Beide Eltern berufstätig und das Kind allein zu Hause. Und ich habe immer viel gelesen. Ich hatte sehr früh einen Bibliotheksausweis. Und die Geschichten haben mich getragen über einsame Nachmittage. Und ich habe in den Geschichten gelernt, dass es andere Leben gibt als meins, dass andere Kinder anders leben, andere Eltern haben. Es hat mir die Welt irgendwie geöffnet in meinem einsamen Kinderleben. Und das war sehr früh schon der Fall. Und die Gedichte, die dann kamen, die haben mir irgendwie ein Gefühl gegeben, ohne dass ich das damals hätte benennen können, für die Kraft und die Schönheit von Sprache. Und das hat mich ein Leben lang nicht mehr losgelassen. Das fing früh an, als Trost eigentlich oder auch als Unterhaltung. Die ganzen Kinderbücher, die einem einfach den Nachmittag vertreiben, der so lang und einsam ist.
1: Auch selbst zu lesen, das hat uns ja gewissermaßen wie ein Schock getroffen, die PISA-Studie in dieser Woche, dass die ja. Kinder gar nicht mehr lesen können. Ja. Furchtbar.
2: Ja, die lesen nicht mehr. Die sind immer nur unterwegs auf Social Media mit diesen kurzen Sätzen. Ich habe neulich im Park Krach gekriegt mit zwei jungen Mädchen wegen meinem Hund. Der war nicht an der Leine und die schrien, ey Oma, Hund, Leine und so. Und dann habe ich denen was Patziges geantwortet. Und dann haben die, wir hätten früher die Oma dann beschimpfen und sagen, geh doch ins Altersheim oder wir hätten irgendwas Blödes gerufen. Die waren unfähig mit mir zu streiten. Ich hätte gerne mit ihnen gestritten. Die schrien, die waren vielleicht 16 oder so, die schrien, ey Opfer, sterb. Das war alles. Ey, Opfer, sterb. Dann habe ich gesagt, das heißt, stirb, liebe Kinder. Und nicht mal das haben sie verstanden. Also ich sehe mit Entsetzen eine Spracharmut, eine Bildungsarmut, eine Leseunlust. Und ich weiß nicht, wohin uns das noch führt.
1: Aber was kann man machen? Also da muss schleunigst auch an unserem Bildungssystem gearbeitet werden.
2: Das ist einerseits das Bildungssystem, es sind aber auch die Elternhäuser. Also mir haben Eltern oft gesagt, meine Kinder lesen nicht. Was haben Sie einen Tipp, was ich meinem Sohn oder meiner Tochter für ein Buch geben kann? Und dann habe ich als erstes immer gefragt, lesen Sie? Nee, ich habe ja keine Zeit. Ja, wenn das Kind nie eine Mutter oder einen Vater im Sessel sieht, die Allianz Sessel, Lampe, Buch, und sagt, der Vater oder die Mutter sagt, ich will jetzt mal eine Stunde nicht gestört werden, und sie sehen, dass Lesen etwas sehr Intimes und Wichtiges und Persönliches ist, dann werden sie auch selber das nicht machen. Wenn alle immer nur am Handy rumdaddeln. Ich war vor ungefähr 30 Jahren das erste Mal in Moskau. In der ganzen U-Bahn überall Leute mit Buch. Dann war ich später noch mal in Moskau, alle nur noch mit Handy. Es gibt Fernsehen, es gibt Social Media, ist ja alles gut. Aber nicht drin versinken als Einziges, sondern diese Allianz Mensch-Buch, die ist ganz wichtig. Dadurch formt sich die Sprache, es formen sich Bilder im Kopf und es formt sich ein Gefühl, mit der Welt, zur Welt zu gehören. Das tun wir ja im Internet nicht.
1: Auch ein Empathievermögen.
2: Ein Empathievermögen, ja.
1: Ach, eine Fanfare, Liebesbekenntnisse zu Schriftstellern, so heißt ihr Buch. Das sind Texte, die nicht ganz neu sind aus verschiedenen Jahrzehnten.
2: Nein, alle nicht. Ja, ja, da werden viele Leute vielleicht enttäuscht sein. Ich habe schon irgendwo gelesen, sind ja alles alte Kamellen. Ja, sind es. Aber ich denke, dass ihr die alten Kamellen nicht kennt. Ich habe ganz viele Ordner auf meinem Speicher mit Texten, die ich schon im Vor Computerzeitalter auf der Schreibmaschine geschrieben habe. Ich habe sehr viel geschrieben für den Funk, für Zeitungen. Und das wird dann einmal gesendet oder einmal gedruckt und ist dann weg. Und da habe ich gedacht, ist eigentlich schade drum. So ein paar der schönsten würde ich gerne noch mal aus der Versenkung heben und lesen und damit auch zeigen, was Lesen mit einem macht. Und der Verlag war einverstanden. Und dann habe ich wirklich willkürlich 13 rausgesucht. 13 Texte, die aus Zeitungen sind oder Vorträge oder Vor- und Nachworte aus Büchern. Es hätten auch 13 andere sein können. Bis auf einen. Der Ben war mir wichtig, der musste rein. Alle anderen haben sich so ergeben.
1: Das sind so sehr persönliche Zeugnisse auch. Dylan Thomas zum Beispiel, da schreiben Sie, dass Sie sich auf die Spuren von Dylan Thomas nach Wales begeben haben.
2: Ja, ich habe darüber ein Buch geschrieben. Das Buch ist aber längst vergriffen. Und darum war mir dieser Text als Kurzform aus dem Buch auch nochmal wichtig. Das war auch sowas. Ich habe die Gedichte von Dylan Thomas gelesen. Mein Englisch ist nicht das Beste. Ich habe die kaum verstanden. Ich habe sie dann in Übersetzungen gelesen. Und die haben mich aber so ergriffen, die hatten so eine Wucht und so eine Schönheit, dass ich dachte, ich fahre mal dahin, wo der gelebt hat. Vielleicht komme ich der Sache dann näher. Und so war's. Ich bin 14 Tage lang mit dem Rucksack durch Wales, habe in allen Kneipen gesoffen, in denen er gesoffen hat, habe am Ende auf seinem Grab gesessen, habe gesagt, Dylan, I understand you. Da habe ich es dann begriffen.
1: Diese Leidenschaft, die hat man natürlich, wenn man ein junger Mensch ist, hält das bis ins...
2: Also da war ich schon älter, als ich das gemacht habe. Da war ich schon fast 60. Das ist mein ganzes Leben lang. Das geht mir heute noch so. Wenn ich was lese, was mich wirklich begeistert, bin ich immer noch leidenschaftlich in Flammen.
1: In Ihrem Buch finden sich Aufsätze über Gottfried Benn, Hermann Hesse oder Simone de Beauvoir. Die kennen wir natürlich alle. Aber da gibt es auch Liebeserklärungen an den Schriftsteller und Drehbuchautor Ennio
2: Flaiano.
1: Ja. Der war mir bisher eigentlich unbekannt, obwohl der einen tollen Roman geschrieben hat.
2: Ja, der hat einen tollen Roman geschrieben und er war ein ganz wichtiger Mann. Der hat alle Drehbücher für die Fellini-Filme geschrieben. 8,5, Rom, also alle diese wunderbaren Drehbücher. Er ist Römer und er hat das Wort Paparazzo übrigens erfunden. Paparazzi ist die Mehrzahl. Man sagt immer, es hat ein Paparazzi fotografiert. Nein, ein Paparazzo. Er hat diesen Namen erfunden. So hieß jemand, den er kannte, und das hat er erfunden für freche Fotografen. Und er hat ein römisches Tagebuch geführt mit sehr vielen spitzfindigen Beobachtungen der römischen Schickeria und Intelligenzia. Und dann hat er einen Roman geschrieben und der handelt von dem brutalen Krieg, den die Italiener in Nordafrika geführt haben, von dem man nur wenig weiß, in Abessinien, wie das damals noch hieß. Und darüber schreibt er, und das ist ein Roman über Schuld. Jemand wird schuldig, tötet eine Frau, sagt aber dann, ach, die wäre in diesem Krieg ja sowieso getötet worden. Aber er kommt nicht klar mit dieser Schuld. Und was das mit einem Menschen macht, das ist ein für mich tief ergreifender Roman gewesen. Für den habe ich mal ein Vorwort geschrieben. Und weil den keiner kennt, den Roman und auch das Vorwort nicht, dachte ich, warum drucke ich das hier nicht mal ab? Oder ein Nachwort war es, glaube ich.
1: Alles hat seine Zeit.
2: Alles hat seine Zeit, heißt das Buch. Tempo di uccidere. Zeit zu töten im Italienischen.
1: Dass das angelehnt ist ans Alte Testament, ja. Salomon.
2: Salomon. Es gibt eine Zeit zu töten, eine Zeit zu leben, eine Zeit zu lieben, eine Zeit zu trauern. Und das Buch heißt Tempo di uccidere. Und ich habe es in Italien gelesen. Ich habe lange in Italien gewohnt und habe dann gedacht, ja, den muss man mal wieder ausgraben.
1: Mein Gott, Sie sind ja richtig bibelfest.
2: Ja, ich bin bibelfest, bin ja Pastorentochter, eine halbe. Ich bin aus meinem Elternhaus sehr früh weggegangen, weil es ein toxisches Elternhaus war, und bin von dem Pfarrer, der mich konfirmiert hat, aufgenommen worden als Pflegetochter. Und da war ich lange Jahre und habe alle Gottesdienste besucht und im Bachchor gesungen und im Kirchenchor und bin ziemlich bibelfest, ja.
1: Und jetzt missionieren Sie für Literatur.
2: Ja, Bibel ist auch Literatur, ein großes Erzählwerk.
1: Bücher helfen uns immer wieder zu Verstand zu kommen, zu begreifen, was das Leben bedeutet und wie man etwas daraus machen kann, ohne auf die falsche Seite zu geraten. Das schreiben Sie über die Bücher von Dieter Forte. Gilt das für alle Bücher?
2: Nein, das gilt nicht für alle, aber die, die es haben, erreichen uns ganz besonders. Dieter Forte war ein ganz feiner Mensch, der ein Buch geschrieben hat, Das Muster. Das sollte man heute mal allen Fremdenfeindlichen zu lesen geben. Wie ins Ruhrgebiet die verfolgten Hugenotten aus Frankreich kommen und die verfolgten oder die Armen Kohlenarbeiter aus Polen und die sich im Ruhrgebiet vereinen. Die einen weben Seide, die anderen holen uns die Kohlen aus dem Boden und sie heiraten untereinander. Und wie alles ein Muster gibt und wie alles Menschliche miteinander zusammenhängt, das hat er unnachahmlich schön und leise beschrieben. Und ich hätte mir immer gewünscht, dass er den Büchner oder den Kleistpreis kriegt, aber unsere deutsche Literaturschickeria und unser arrogantes Feuilleton haben das versäumt.
1: Dieter Forte, also ein Name, den man auch wiederentdecken sollte.
2: Ja, dringend, ja.
1: Dann gibt es oder gab es natürlich die große Diskussion im Laufe der Literaturgeschichte, dass man nach Auschwitz keine Gedichte schreiben dürfe.
2: Ja, der
1: oder
2: dumme
1: könne.
2: Adorno, ja, den kann ich gar nicht leiden, ja.
1: Ruth Klüger hat Ihnen da geholfen oder ermutigt, an Gedichten festzuhalten und das Leben zu verstehen.
2: Deswegen habe ich mich mit dir so gut verstanden. Die mochte Adorno auch nicht. Und diese Verdikte, die der immer losgelassen hat. Er war natürlich nicht dumm, der dumme Adorno. Er war mir nur so unsympathisch. Er hat auch in Musik gesagt, wer schöne Stellen an der Musik liebt, hat keine Ahnung von Musik. Wenn wir die Schönheit nicht hätten, die uns erreicht, wären wir Barbaren, lieber Theodor Wiesengrund. Ja, Ruth Klüger, auf die habe ich mal eine Laudatio gehalten, als sie einen Preis kriegt. Und das hat sie sich selber gewünscht, dass ich die halte. Wir hatten uns kurz kennengelernt und haben uns dann nach der Preisverleihung abgesetzt und eine ganze Nacht lang geredet über unsere Mütter, über unser Leben. Und an ihr hat mich beeindruckt ihre Unerschrockenheit. Sie hatte eine Kindheit in gleich drei KZs. Als kleines Mädchen mit 12 Jahren ist sie nach Theresienstadt gekommen, später nach Auschwitz. Und Mittelbau-Dora. Und sie hat darüber geschrieben, in ihrem Buch Weiterleben, wurde ein großer Bestseller damals. Und das hat mir so viel Kraft gegeben, dass man das überleben kann, ohne bitter zu werden, aber wach zu werden.
1: Ganz wichtig, Ruth Klüger, auch als Schriftstellerin, auch als Zeugin und Überlebende der Barbarei. Solche Zeugnisse sind ja heute, gerade heute, wichtiger denn
2: je. Werden immer weniger, weil die ja auch wegsterben. Hans Saal hat schon gedichtet, fragt uns, wir sind die Letzten. Und Ruth Klüger hat mir einfach Unerschrockenheit beigebracht und das fand ich toll. Und sie hat mir auch, ich bin keine wirklich erklärte Feministin, keine Kampffeministin, aber Ruth Klüger hat mir erklärt, wie wichtig es ist, auch die Literatur abzuklopfen auf Frauenfeindlichkeit. Und da findet man eine ganze Menge. Fängt schon bei Schiller an. Alle Menschen werden Brüder. Ach ja, nur Brüder? Wem es gelingt, eines Menschen Freund zu sein. Also ein Freund kann man werden, aber eine Freundin nicht. Also sie nimmt das alles sehr, sehr auseinander und das finde ich sehr schön.
1: Das Glück, falls es das gibt, ist eine Frage der Disziplin. Sie zitieren Tommy Ungerer, mit dem Sie auch eng befreundet waren. Hat er recht? Glauben Sie das auch? Ist das Glück eine Frage der Disziplin?
2: Ach, Tommy hat immer gerne ein bisschen übertrieben. Aber es ist eine Frage des Wollens. Er war ja selber ein zutiefst melancholischer Mensch. Aber wo es sich bietet, muss man es annehmen. Das ist dann vielleicht die Disziplin. Ich glaube, zum Glück braucht man ein Talent. Wenn man immer nur das Negative sieht, das ja reichlich um uns herum ist, dann versinkt man auch darin. Wenn sich aber was Gutes bietet, muss man das ergreifen. Das heißt Liebe, Freundschaft, Schönheit, Chancen. Und dann hat man ein bisschen ein Talent zum Glück, was man mit etwas Disziplin auch halten kann. Man kann sich reinfallen lassen in jeden Kummer, man kann sich aber auch wieder rausziehen. Vielleicht hat er das gemeint.
1: Am Ende Ihres Buches schreiben Sie, wenn ich diese Liebeserklärung in diesem Buch noch einmal lese, über die Jahre geschrieben, erfüllt mich eine unendliche Dankbarkeit dafür, das alles gekannt gehabt zu haben. Diese Menschen, diese Texte, das ist schon ein großer Schatz, den Sie da in sich tragen, oder?
2: Ja, das ist so. Ich bin wirklich dankbar. Also für mich war Literatur nicht nur mein Beruf oder irgendwie ein Buch lesen und schön finden. Für mich war es oft lebensrettend, weiterführend. Es hat mich entwickelt, es hat mir Sprache gebracht, es hat mir Freundschaften mit wunderbaren Menschen gebracht. Und es war für meine geistige Entwicklung ganz wichtig, dass Leute, die klüger waren, als ich, mir die Welt erklärt haben. Und ich habe das von denen angenommen. Und dafür bin ich dankbar. Und diese Dankbarkeit möchte ich vermitteln und sagen, hört nicht auf zu lesen, hört nicht auf, euch zu informieren. Ihr versteht vieles in der Welt nicht, ich auch nicht. Aber es gibt welche, die es verstehen und die es erklären können. Und das hilft uns, durchzuhalten.
1: Also auch die Weite der Welt zu öffnen.
2: Es ist nicht Aufgabe der Literatur, aber wenn sie das schafft, ist es toll.
1: Und ja, nicht so ein Blödsinn zu sagen, in den Schulen sollen nur noch deutsche Dichter gelesen werden.
2: Ja, wenn ich das schon höre, ja.
1: Da kriegt man das Grauen doch, wenn man das hört. Ja. Das hat wirklich mit
2: Verständnis. Das hatten wir ja schon mal. Ja. Dieses rein aufs Deutsche über alles. Das wollen wir nicht mehr kriegen. Wir sind universal.
1: Sie schreiben Liebeserklärungen, Liebesbekenntnisse zu Schriftstellern. Sie haben ja auch viele kennengelernt. Mit Tommy Ungerer oder Ruth Klüger haben Sie sich gut verstanden. Aber es ist nicht immer so. Die Schriftsteller sind nicht immer liebreizende, freundliche,
2: nein, natürlich
1: sympathische
2: nicht.
1: Wesen.
2: Manche will man gar nicht näher kennenlernen. Also dann weiß man, das Werk mag man, aber den Menschen möchte man gar nicht kennenlernen dazu.
1: Da gibt es einen schönen Text über den Literaturkritiker Fritz J. Radatz. Und da kommt das auch zum Ausdruck, wie eitel, egomanisch und auch giftig manche Schriftsteller sein können.
2: Ja, der gehört eigentlich gar nicht ins Buch, weil es ja von mir kein Liebesbekenntnis an ihn ist. Damals war Frank Schirmacher noch Chef der FAZ und hat mir gesagt, schreib du mal über den Radatz. Der hatte seine Tagebücher veröffentlicht, 2 dicke Bände, 1000 Seiten. Und er hat gesagt, alle sind mit Radatz irgendwie verwickelt. Entweder sind sie bei ihm in der Pflicht und müssen vorsichtig mit ihm sein, sonst haut er sie in die Pfanne. Oder sie hassen ihn sowieso und du hast mit ihm gar nichts zu tun, also schreib du das. Und dann habe ich das so objektiv wie möglich gemacht und habe gesehen, wie jemand, der in seiner eigenen Eitelkeit und Unfähigkeit zum Glück ertrinkt, nicht mehr leben kann von all den Schätzen, die er in sich hat. Er war ja ein sehr gescheiter Mann. Er war Verleger, er war selber Autor, er war Kritiker. Er hat das alles, was ich kenne, auch gekannt. Aber ihm hat es nichts gegeben, weil er immer nur sich selbst darin gesucht hat. Und das wollte ich zeigen, wie fatal das sein kann und wie einsam man werden kann, obwohl es das alles gibt um uns herum, dieses Kluge, dieses Schöne. Wenn man immer nur sieht, sich selber und sein eigenes Leben ist nicht so gut. Man muss manchmal von sich abstrahieren.
1: Traurig ist das.
2: Ja, es war traurig und das ist das traurigste Kapitel im Buch. Aber auch das Lustigste, weil er so gnadenlos böse ist und alle in die Pfanne haut. Die blöde Kuh, die Dönhoff und so. Er kann ja keinen leiden. Harry Rowald, der unappetitliche Erbe, er haut sie alle in die Pfanne.
1: Günter Grass,
2: der gar nichts kann, der immer nur nach Hause geht und Tagebuch schreibt. Und ja, und der jahrelang auf den Nobelpreis gewartet hat und so tut, als wäre das nichts. Ist wunderbar zu lesen.
1: Ist schon
2: viel Bosheit.
1: Vielen Dank.
2: Ich danke Ihnen für Ihr Interesse. Danke.
1: Eine Fanfare, Liebesbekenntnisse zu Schriftstellern, so heißt Ihr Buch. Und eines wird beim Lesen dieser Texte klar, Poesie kann ein rettendes Geländer sein. Auch das ist eine Textzeile aus einem Gedicht. Ein durchaus, ja, ich möchte sagen, missionarisches Buch, denn es missioniert zum Lesen, weil Lesen uns zeigen kann, dass wir in unseren Nöten und unserem Kummer nicht alleine sind. Ach, eine Fanfare, das Buch von Elke Heidenreich ist im Hansa Verlag erschienen. Es enthält 13 Liebesbekenntnisse zu Schriftstellern und hat 250 Seiten, kostet 26 Euro. Vielen Dank.
2: Ich danke Ihnen.
0: Das war Elke Heidenreich und gesprochen hat sie über ihr Buch Ach, eine Fanfare, Liebesbekenntnisse zu Schriftstellern. Wir hören uns gleich wieder, denn einen Podcast habe ich noch für euch, Kelch und Amen. Heute mit dem Titel Als die Welt still wurde.

0: Ihr hört die Domradio-Podcasts am Freitagabend. Hallo zusammen, hier ist Deborah Flock und 9/11, der Anschlag auf das World Trade Center in New York. Das war heute vor genau 25 Jahren. Und damit ist es auch Thema im Podcast Kelch und Amen mit dem Diakon ins B, Olli Kelch.
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2: Kelch und Amen habt ihr gestartet als Podcast. Ich bin Olli Kelch. Schön, dass ihr dabei seid. Am heutigen 11. September müssen wir natürlich über ein Thema reden, und zwar den Moment, als die Welt still wurde. Ich weiß noch genau, wo ich heute vor 25 Jahren erlebt habe, was plötzlich die Welt verändern wird. In der Werkstatt einer Computerfirma, dort habe ich gearbeitet, und ein Kollege rief dann plötzlich schnell: Kommt alle hierher. Und dann rannten wir alle. Wir schauten auf einen Bildschirm und sahen Bilder, die wir zunächst nicht begreifen konnten. Ein Flugzeug war in einen der Türme des World Trade Centers geflogen. Dann kam das zweite Flugzeug und spätestens da wusste jeder, das ist kein Unfall. Fast 3000 Menschen verloren an diesem Tag ihr Leben. 4 Flugzeuge wurden entführt, die Türme des World Trade Centers stürzten ein, das Pentagon wurde getroffen, ein weiteres Flugzeug zerschellte in Pennsylvania. Und die ganze Welt schaute auf New York. Live vor den Bildschirmen waren wir alle dabei. Am nächsten Tag flogen meine Frau und ich in den Urlaub. Noch nie habe ich einen so stillen Flug erlebt. Niemand sprach. Man hörte nur das Rascheln der Bildzeitung. Und die berichtete nur von einem Ereignis. Der Kapitän versuchte, die Passagiere zu beruhigen. Das war schon eine sehr surreale Situation. Und während Politiker nach Antworten suchten, taten viele Menschen dann etwas anderes. Sie gingen in ihre Kirchen. Sie zündeten Kerzen an, sie beteten, sie weinten, sie schwiegen. Überall auf der Welt wurden spezielle Gottesdienste gefeiert. Menschen suchten nicht zuerst Erklärungen, sondern Halt und Trost. Papst Johannes Paul II. Sprach von einem dunklen Tag in der Geschichte der Menschheit. Und zugleich erinnerte er damals daran, dass Hass nicht mit Hass besiegt werden kann und dass Gewalt niemals Frieden schafft. Wie recht er doch hat. Auch heute, 25 Jahre nach den Anschlägen von New York, ist Krieg überall auf der Welt. Vielleicht liegt in der Botschaft von Johannes Paul II. Bis heute eine wichtige Botschaft. Wenn die Welt erschüttert wird, wenn Sicherheiten zusammenbrechen und Zukunft ungewiss ist, dann suchen Menschen nach einem Ort, der trägt. Für Christen ist dieser Ort nicht ein Gebäude, es ist Gott selbst. Die Türme von New York, die sind gefallen und Gewissheiten sind zerbrochen. Aber Gottes Zusage, die bleibt. Fürchte dich nicht, denn ich bin mit dir. Hab keine Angst, denn ich bin dein Gott. So steht es in Jesaja 41. Damals wie heute brauchen wir diese Worte. Denn auch wenn die Welt manchmal still wird vor Angst und Entsetzen. Nicht Terror, nicht Hass und nicht der Tod haben das letzte Wort. Das letzte Wort hat Gott. Und sein letztes Wort lautet Hoffnung.
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2: Guter Gott, wir denken an alle Menschen, die durch Terror, Krieg und Gewalt Angehörige verloren haben. Schenke ihnen Trost, Hoffnung und Menschen an ihrer Seite. Wir beten für alle, die Angst vor der Zukunft haben, die sich Sorgen um Frieden und Sicherheit machen. Stärke ihr Vertrauen und schenke ihnen Zuversicht. Wir beten für die Verantwortlichen in Gesellschaft und Politik. Gib ihnen Weisheit, damit sie Wege des Friedens und der Verständigung suchen und finden. Wir beten für alle Einsatzkräfte, Helferinnen und Helfer, die in Krisen und Katastrophen für andere da sind. Segne ihren Dienst und bewahre sie. Und wir beten für uns selbst. Wenn uns die Nachrichten verunsichern und die Welt aus den Fugen zu geraten scheint, lass uns auf dich vertrauen. Guter Gott, es gibt Tage, die wir niemals vergessen, Tage voller Fragen, Angst und Unsicherheit. Und dann merken wir, wie verletzlich wir sind und wie wenig wir in der Hand haben. Schenke uns in solchen Zeiten deinen Frieden, bewahre uns davor, der Angst das letzte Wort zu geben, öffne unsere Augen für Zeichen der Hoffnung, für Menschen, die helfen und für Worte, die trösten, für deinen Beistand. Bleibe bei uns, heute und an allen Tagen. Amen. Vater unser im Himmel, geheiligt werde dein Name, dein Reich komme, dein Wille geschehe, wie im Himmel, so auf Erden. Unser tägliches Brot gib uns heute und vergib uns unsere Schuld, wie auch wir vergeben unserem Schuldigern. Und führe uns nicht in Versuchung, sondern erlöse uns von dem Bösen. Denn dein ist das Reich und die Kraft und die Herrlichkeit in Ewigkeit. Amen. Und doch ist da noch eine andere Erinnerung an diese Tage im September 2001. Als meine Frau und ich dann auf Lanzarote waren, erfuhren wir, dass wir unser erstes Kind erwarten. Bis heute bewegt mich dieser Gedanke. Während die Welt auf die Bilder von Zerstörung, Leid und Tod blickte, begann auch ein neues Leben. Und so ist das Leben oft. Freude und Schmerz liegen manchmal erschreckend nah beieinander. Während die einen Abschied nehmen müssen, dürfen andere neu anfangen. Während an einem Ort Tränen fließen, wird an einem anderen gelacht. Und während manche Zukunft verlieren, beginnen für andere neue Wege. Der 11. September hat die Welt verändert, aber er hat die Welt nicht zum Stillstand gebracht. Menschen halfen einander, Familien rückten zusammen, Kinder wurden geboren, Paare sagten Ja zueinander. Das Leben ging weiter. Vielleicht ist genau das eine der größten Gaben Gottes, dass er selbst aus den dunkelsten Stunden heraus neues Leben wachsen lässt. Christlicher Glaube verdrängt ja auch nicht das Leid. Er schaut ihm ins Gesicht. Aber er vertraut auch darauf, dass Gott immer noch einen Weg in die Zukunft kennt. So denke ich heute an diese Tage im September 2001 zurück. An die Angst in der Werkstatt, an die Stille im Flugzeug, an die Erschütterung einer ganzen Welt, aber eben auch an die Nachricht, dass wir Eltern werden. Und seitdem weiß ich noch ein wenig mehr. Das Leben ist stärker, als wir oft glauben. Und Gottes Hoffnung findet ihren Weg selbst dort, wo wir sie zunächst nicht sehen können. Und so segne uns alle. Der Gute, der Liebende, der barmherzige Gott, der Vater, der Sohn und der Heilige Geist. Amen.
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3: Ich bin Thomas Bleskin. Mit Schweigeminuten, Glockenschlägen und Lichtinstallationen gedenken die USA 25 Jahre nach den Terroranschlägen vom 11. September 2001 der Opfer. Im Zentrum der Gedenkveranstaltungen stehen erneut die Orte, die damals angegriffen wurden. Das World Trade Center in New York und das Pentagon bei Washington. Sowie ein Feld im US-Bundesstaat Pennsylvania, auf das ein Flugzeug abgestürzt war.
4: Am Ground Zero, dem Ort der zerstörten Zwillingstürme in New York, lasen Angehörige die Namen der fast 3000 Getöteten vor. Auch New Yorks Bürgermeister Zoran Mamdani gedachte dort der Opfer, während US-Präsident Donald Trump an einer Gedenkveranstaltung am Pentagon teilnahm. 25 Jahre sind die Terroranschläge nun her, aber es gibt immer mehr Menschen, die an den gesundheitlichen Folgen leiden, unter anderem, weil sie giftigen Rauch und Staub eingeatmet haben. Daran sind inzwischen mehr Menschen gestorben als an den Anschlägen selbst. Aus New York, Christina Horsten.
3: Bundesarbeitsministerin Bärbel Baas hat im Bundestag für die geplante Rentenreform geworben. Sie warnte, ohne Reform drohten Rentenkürzungen und deutlich höhere Beiträge. Auch Vertreter der Union verteidigten die Pläne. Kritik kam von AfD, Grünen und Linken sowie teilweise auch aus den Reihen der Regierungsparteien. Wie geht es weiter in Sachen Social-Media-Verbot für Kinder und Jugendliche? Bundesbildungsministerin Karin Prien hat erste Eckpunkte für gesetzliche Regelungen angekündigt. Kommenden Monat soll es Klarheit geben, wie sie sich einen besseren Jugendschutz bei Social Media vorstellt.
5: Eine Expertenkommission hatte Vorschläge ausgearbeitet, darunter etwa ein verpflichtendes KI-Seepferdchen. Das Zertifikat soll, ähnlich wie das Abzeichen beim Schwimmen, Kinder schon früh an die Möglichkeiten und Gefahren von künstlicher Intelligenz heranführen. Im Raum steht auch eine gesetzliche Mindestaltersgrenze von 13, damit Jugendliche Social-Media-Accounts eigenständig nutzen können. Auch sollen Handys deutschlandweit bis zur 7. Klasse aus den Schulen verbannt werden. Die Bildungsministerin ist demgegenüber offen. Aktuell werden die Vorschläge mit den Ländern abgestimmt. Tanja Wagner, Nachrichtenredaktion.
3: Geschäfte und Restaurants, in denen bisher nur bar bezahlt werden kann, sollen künftig auch eine digitale Bezahlmöglichkeit anbieten müssen. Das plant Bundesfinanzminister Klingbeil. Kunden sollen dann zwischen Bargeld und Karte, Handy oder Uhr wählen können. Die Regelung soll auch für kleine Beträge gelten. Bargeld bleibt weiterhin möglich.
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3: Zum Wetter, die aktuelle Vorhersage des Deutschen Wetterdienstes. Im Westen und im Südosten ein paar Schauer, auch in der Mitte kann es etwas regnen. Im Rest oft klar und trocken bei Höchstwerten von bis zu 25 Grad. Am wärmsten ist es im Rheingau. Bei Regen im Südosten nur maximal 17 Grad. Das Wochenende startet im Süden sonnig und trocken, sonst ein paar mehr Wolken. Regnen wird es aber nur an der Nordsee. Die Temperatur steigt auf 20 Grad an der See und bis auf 27 Grad am Oberrhein.
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7: Hallo und guten Abend, ich bin Michael Mann. Ich bin katholischer Theologe, Meditationslehrer und Beziehungscoach. Und diese Sendung hier, damit möchte ich dich einladen zu etwas, was wir alle, glaube ich, wirklich gut gebrauchen könnten. Mehr Liebe, die zwischen uns fließt, ein ruhiges, entspanntes Nervensystem und das Gefühl, dass du wie so ein Berg bist, der in der Brandung steht, ein Fels, der in der Brandung steht, den nichts umhauen kann. Ja, vielleicht können dich in deinem Leben noch die ein oder anderen Dinge umhauen, sei es im Job, sei es in der Beziehung, sei es in dir drin, du hast das Gefühl, ich bin nicht gut genug. Bleib dran, gleich geht's los mit Mann meditiert und wenn du dir die Zeit nimmst, dann passiert sowas wie, deine Akkus sind wieder etwas voller. In dir entsteht so ein Gefühl, ja, ich bin dieser Fels in der Brandung und ich fühle diesen Boden unter den Füßen, diese Klarheit und Präsenz. Also, gleich geht's los.

Du hörst hier das Domradio mit Michael Mann. Wir sind hier bei Mann meditiert. Und ich möchte dir heute helfen, in so ein Gefühl reinzukommen, dass du wie ein Fels in der Brandung stehst, den nichts umhauen kann. Und ich lade dich ein, dich einfach hinzusetzen, da wo du gerade bist oder an deinen Lieblingsplatz. Und erstmal wieder Boden unter den Füßen zu fühlen. Komm mal mit deiner Aufmerksamkeit vom Kopf, von dem, wo du gerade warst, von den Gedanken vom Bildschirm, runter in deinen Beckenboden, in deine Fußsohlen und von da aus tiefer in die Erde unter dir. Und stell dir bitte vor, du bist dieser Fels, der so fest mit der Erde verwachsen ist. Ein Stück Fels, das aus der Erde rausschaut. Und eigentlich bist du die Erde und genauso der Fels darüber.

Du sitzt da, stehst da. Und vielleicht kannst du dir so einen Berg vorstellen. Ein Bild von einem Berg, das du vom Foto gesehen hast oder von deinem letzten Ausflug oder Urlaub. Und fühl diese Standfestigkeit. Wir brauchen das in unserem immer schneller werdenden Leben. Dieses Gefühl, dass unter uns Halt ist, Boden ist. Bei vielen kommt so ein Kribbeln in den Fußsohlen, im Beckenboden, Stabilität. Du kannst deinen Atem sinken lassen durch deinen Körper, durch Beine, Fußsohlen, Beckenboden, tief in die Erde hinein. Immer tiefer mit jedem Atemzug. Du fühlst, wie du präsenter wirst, wie du ruhiger wirst, klarer wirst, gelassener wirst.

diese maskuline, kraftvolle Seite in dir bekommt jetzt wieder Raum. Wenn die Propheten im Alten Testament zur Ruhe kommen wollten, Inspiration suchten, sind sie häufig auf einen Berg gestiegen. Du bist der Berg. Und du hast diese prophetische Seite in dir, sonst wärst du heute nicht hier. Und die Spitze des Berges berührt den Himmel, berührt die göttliche Inspiration. Und so wie du an den Fußsohlen, am Beckenboden das Felsige spürst, die Verwurzelung, die Kraft, die Größe, so spürst du oben an deinem Scheitel den Himmel. Fühl oben in den Himmel rein. Lass dein Bewusstsein vom Scheitel nach oben wandern. Und der Berg, den du visualisieren kannst jetzt, den du vielleicht auch fühlen kannst, der ist so hoch, dass er den Himmel berührt, die Wolken berührt. Gottes Gegenwart berührt. Und gleichzeitig stehst du fest auf der Erde, fest in deinem Leben, fest in deinen Beziehungen, fest in deinem Arbeitsplatz. Alles ist still. Alles das, was heute passiert ist, in deinem Job, in deiner Familie, in deinen Beziehungen oder in deinem Kopf, wird ruhig, weil du der Berg bist, auf den dein innerer Prophet steigt. Fühl tief rein.

nicht nur mit mir zu meditieren, sondern wenn du gleich oder morgen mit einem anderen Menschen in Kontakt trittst, einmal ganz präsent zu sein. Du bist dann der Berg, der verankert ist, der oben im Himmel angebunden ist und der mal ganz präsent zuhört, was der andere zu sagen hat. Weißt du, die meisten, vor allem Männer, die reden so viel über sich und wollen ihre Heldentaten beloben und merken gar nicht, wie sehr sie so gar nicht im Kontakt mit ihrem Gegenüber sind, mit ihrer Partnerin, mit ihren Kollegen, mit ihren Freunden, mit ihren Kindern. Und ich lade dich ein, präsent zu sein, ganz da zu sein beim anderen, der mit dir spricht. Hör zu, sei ganz da. Du musst keine Geschichten von dir erzählen. Nicht mit einer Hand am Handy und irgendwas checken. Nicht in Gedanken schon woanders. Du bist im Boden verwurzelt, im Himmel angebunden und ganz bei der Person, die zu dir spricht.

bin neugierig, was passiert, wenn du diese Fähigkeit wirklich perfektionierst. Was mit deiner Partnerschaft passiert, was mit deinem Business passiert, was mit deiner Familie passiert. Und weil ich so neugierig bin, verrate ich dir die E-Mail, auf der du uns schreiben kannst. Du kannst schreiben an studio@domradio.de oder michael@michael-mann.com. Bleib noch ein bisschen in dieser Präsenz. Du wirst jetzt hier im Domradio noch ruhige Musik hören und lass es noch ein bisschen wirken. Bleib drin, schau, dass du das selbstständig hinbekommst, diese Übungen. Ich bin Michael Mann. Ich bin wirklich dankbar, dass du mit mir gemeinsam meditiert hast. Und ja, vielleicht sehen wir uns morgen wieder hier, wenn es heißt Mann meditiert. Und zum Nachhören findest du die Sendung, den Podcast auch auf domradio.de oder in der Domradio-App und natürlich überall, wo es Podcasts gibt. Ich wünsche dir eine gute Nacht.

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1: Willkommen in der Bibelnacht im Domradio. Schön, dass ihr da seid. Bis zum frühen Morgen begleitet euch das Neue Testament mit seinen Erzählungen aus Jesu Leben und den ersten christlichen Gemeinschaften. Aus dem ersten Brief an Timotheus.
2: Der erste Brief an Timotheus. Paulus, Apostel Christi Jesu gemäß dem Auftrag Gottes, unseres Retters, und Christi Jesu, unserer Hoffnung, an Timotheus, sein rechtmäßiges Kind im Glauben. Gnade, Erbarmen und Friede von Gott, dem Vater, und Christus Jesus, unserem Herrn. Bei meiner Abreise nach Mazedonien habe ich dich ermahnt, in Ephesus zu bleiben, damit du bestimmten Leuten verbietest, falsche Lehren zu verbreiten und sich mit Fabeleien und endlosen Geschlechterreihen abzugeben, die nur Streitfragen mit sich bringen, statt dem Heilsplan Gottes zu dienen, der sich im Glauben verwirklicht. Das Ziel der Unterweisung ist Liebe aus reinem Herzen, gutem Gewissen und ungeheucheltem Glauben. Davon sind aber manche abgekommen und haben sich leerem Geschwätz zugewandt. Sie wollen Gesetzeslehrer sein, verstehen aber nichts von dem, was sie sagen und worüber sie so sicher urteilen. Wir wissen aber, das Gesetz ist gut, wenn es jemand im Sinn des Gesetzes anwendet und bedenkt, dass das Gesetz nicht für den Gerechten bestimmt ist, sondern für Gesetzlose und Ungehorsame, für Gottlose und Sünder, für Menschen ohne Glauben und Ehrfurcht, für solche, die Vater oder Mutter töten, für Mörder, Unzüchtige, Knabenschänder, Menschenhändler, für Leute, die lügen und Meineide schwören und all das tun, was gegen die gesunde Lehre verstößt, gemäß dem Evangelium von der Herrlichkeit des seligen Gottes, das mir anvertraut ist. Ich danke dem, der mir Kraft gegeben hat, Christus Jesus, unserem Herrn. Er hat mich für treu gehalten und in seinen Dienst genommen, obwohl ich früher ein Lästerer, Verfolger und Frevler war. Aber ich habe Erbarmen gefunden, denn ich wusste in meinem Unglauben nicht, was ich tat. Doch über alle Maßen groß war die Gnade unseres Herrn, die mir in Christus Jesus den Glauben und die Liebe schenkte. Das Wort ist glaubwürdig und wert, dass man es beherzigt. Christus Jesus ist in die Welt gekommen, um die Sünder zu retten. Von ihnen bin ich der Erste. Aber ich habe gerade darum Erbarmen gefunden, damit Christus Jesus an mir als Erstem seine ganze Langmut erweisen konnte, zum Vorbild für alle, die in Zukunft an ihn glauben, um das ewige Leben zu erlangen. Dem König der Ewigkeit, dem unvergänglichen, unsichtbaren, einzigen Gott sei Ehre und Herrlichkeit in alle Ewigkeit. Amen. Diese Ermahnung lege ich dir ans Herz, mein Kind Timotheus, gemäß den prophetischen Worten, die über dich gesprochen wurden. Durch diese Worte gestärkt, kämpfe den guten Kampf, gläubig und mit reinem Gewissen, dass manche missachtet und so im Glauben Schiffbruch erlitten haben. Zu ihnen gehören Hymenäus und Alexander, die ich dem Satan übergeben habe, damit sie in Zucht genommen werden und nicht mehr lästern.

Vor allem fordere ich zu Bitten und Gebeten, zu Fürbitte und Danksagung auf, und zwar für alle Menschen, für die Herrscher und für alle, die Macht ausüben, damit wir in aller Frömmigkeit und Rechtschaffenheit ungestört und ruhig leben können. Das ist recht und wohlgefällig vor Gott, unserem Retter. Er will, dass alle Menschen gerettet werden und zur Erkenntnis der Wahrheit gelangen. Denn einer ist Gott, einer auch Mittler zwischen Gott und den Menschen. Der Mensch Christus Jesus, der sich als Lösegeld hingegeben hat für alle, ein Zeugnis zur vorherbestimmten Zeit, als dessen Verkünder und Apostel ich eingesetzt wurde. Ich sage die Wahrheit und lüge nicht, als Lehrer der Völker im Glauben und in der Wahrheit. Ich will, dass die Männer überall beim Gebet ihre Hände in Reinheit erheben, frei von Zorn und Streit. Auch sollen die Frauen sich anständig, bescheiden und zurückhaltend kleiden. Nicht Haartracht, Gold, Perlen oder kostbare Kleider seien ihr Schmuck, sondern gute Werke. So gehört es sich für Frauen, die gottesfürchtig sein wollen. Eine Frau soll sich still und in voller Unterordnung belehren lassen. Dass eine Frau lehrt, erlaube ich nicht. Auch nicht, dass sie über ihren Mann herrscht. Sie soll sich still verhalten. Denn zuerst wurde Adam erschaffen, danach Eva. Und nicht Adam wurde verführt,

Das Wort ist glaubwürdig. Wer das Amt eines Bischofs anstrebt, der strebt nach einer großen Aufgabe. Deshalb soll der Bischof untadelig, Mann einer einzigen Frau, nüchtern, besonnen sein, von würdiger Haltung, gastfreundlich, fähig zu lehren. Er sei kein Trinker und kein gewalttätiger Mensch, sondern rücksichtsvoll. Er sei nicht streitsüchtig und nicht geldgierig. Er muss seinem eigenen Haus gut vorstehen, seine Kinder in Gehorsam und allem Anstand erziehen. Wenn einer seinem eigenen Haus nicht vorstehen kann, wie soll der für die Kirche Gottes sorgen? Er darf kein Neubekehrter sein, damit er nicht hochmütig wird und dem Gericht des Teufels verfällt. Er muss aber auch bei den Außenstehenden einen guten Ruf haben, damit er nicht in üble Nachrede kommt und in die Falle des Teufels gerät. Ebenso müssen Diakone sein, achtbar, nicht doppelzüngig, nicht dem Wein ergeben und nicht gewinnsüchtig. Sie sollen mit reinem Gewissen am Geheimnis des Glaubens festhalten. Auch sie soll man vorher prüfen, und nur wenn sie unbescholten sind, sollen sie ihren Dienst ausüben. Ebenso müssen Frauen ehrbar sein, nicht verleumderisch, sondern nüchtern und in allem zuverlässig. Diakone sollen Männer einer einzigen Frau sein und ihren Kindern und ihrem eigenen Haus gut vorstehen. Denn wer seinen Dienst gut versieht, erlangt einen hohen Rang und große Zuversicht im Glauben an Christus Jesus. Ich schreibe dir das in der Hoffnung, schon bald zu dir zu kommen. Falls ich aber länger ausbleibe, sollst du wissen, wie man sich im Haus Gottes verhalten muss, welches die Kirche des lebendigen Gottes ist, Säule und Fundament der Wahrheit. Wahrhaftig, groß ist das Geheimnis unserer Frömmigkeit. Er wurde offenbart im Fleisch, gerechtfertigt durch den Geist, geschaut von den Engeln, verkündet unter den Völkern, geglaubt in der Welt, aufgenommen in die Herrlichkeit.

Der Geist aber sagt ausdrücklich, in späteren Zeiten werden manche vom Glauben abfallen. Sie werden sich betrügerischen Geistern und den Lehren von Dämonen zuwenden, getäuscht von heuchlerischen Lügnern, deren Gewissen gebrandmarkt ist. Sie verbieten die Heirat und fordern den Verzicht auf bestimmte Speisen, die Gott doch dazu geschaffen hat, dass die, die zum Glauben und zur Erkenntnis der Wahrheit gelangt sind, sie mit Danksagung zu sich nehmen. Denn alles, was Gott geschaffen hat, ist gut und nichts ist verwerflich, wenn es mit Dank genossen wird. Es wird geheiligt durch Gottes Wort und durch das Gebet. Dies trage den Brüdern vor. Dann wirst du ein guter Diener Christi Jesu sein, erzogen in den Worten des Glaubens und der guten Lehre, der du gefolgt bist. Gottlose Altweiberfabeln weise zurück, übe dich in der Frömmigkeit. Denn körperliche Übung nützt nur wenig, die Frömmigkeit aber ist nützlich zu allem. Ihr ist das gegenwärtige und das zukünftige Leben verheißen. Dieses Wort ist glaubwürdig und wert, dass man es beherzigt. Dafür arbeiten und kämpfen wir, denn wir haben unsere Hoffnung auf den lebendigen Gott gesetzt, den Retter aller Menschen, besonders der Gläubigen. Das sollst du anordnen und lehren. Niemand soll dich wegen deiner Jugend geringschätzen. Sei vielmehr den Gläubigen ein Vorbild in deinen Worten, in deinem Lebenswandel, in der Liebe, im Glauben, in der Lauterkeit. Lies ihnen eifrig aus der Schrift vor, ermahne und belehre sie, bis ich komme. Vernachlässige die Gnade nicht, die in dir ist und die dir verliehen wurde, als dir die Ältesten aufgrund prophetischer Worte gemeinsam die Hände auflegten. Dafür sollst du sorgen, darin sollst du leben, damit allen deine Fortschritte offenbar werden. Achte auf dich selbst und auf die Lehre, halte daran fest. Wenn du das tust, rettest du dich und alle, die auf dich hören.

Einen älteren Mann sollst du nicht grob behandeln, sondern ihm zureden wie einem Vater. Mit jüngeren Männern rede wie mit Brüdern, mit älteren Frauen wie mit Müttern, mit jüngeren wie mit Schwestern, in aller Zurückhaltung. Ehre die Witwen, wenn sie wirklich Witwen sind. Hat eine Witwe aber Kinder oder Enkel, dann sollen diese lernen, zuerst denen im eigenen Haus Ehrfurcht zu erweisen und dankbar für die älteren Generationen zu sorgen. Denn das ist wohlgefällig vor Gott. Eine Frau aber, die wirklich eine Witwe ist und allein steht, setzt ihre Hoffnung auf Gott und betet beharrlich und inständig bei Tag und Nacht. Wenn eine jedoch ein ausschweifendes Leben führt, ist sie schon bei Lebzeiten tot. Das sollst du ihnen einprägen. Dann wird man ihnen nichts vorwerfen können. Wenn aber jemand für seine Angehörigen, besonders für die eigenen Hausgenossen, nicht sorgt, der verleugnet damit den Glauben und ist schlimmer als ein Ungläubiger. Eine Frau soll nur dann in die Liste der Witwen aufgenommen werden, wenn sie mindestens 60 Jahre alt ist, nur einmal verheiratet war, wenn bekannt ist, dass sie Gutes getan hat, wenn sie Kinder aufgezogen hat, gastfreundlich gewesen ist und den Heiligen die Füße gewaschen hat, wenn sie denen, die in Not waren, geholfen hat und überhaupt bemüht war, Gutes zu tun. Jüngere Witwen weise ab, denn wenn die Leidenschaft sie Christus entfremdet, wollen sie heiraten und ziehen sich dem Vorwurf zu, ihrem ersten Versprechen, das sie Christus gegeben haben, untreu geworden zu sein. Zugleich lernen sie auch untätig zu sein, indem sie von Haus zu Haus laufen, dabei aber nicht nur untätig, sondern geschwätzig und neugierig sind und reden, was sich nicht gehört. Deshalb will ich, dass jüngere Witwen heiraten, Kinder zur Welt bringen, den Haushalt versorgen und dem Gegner keinen Anlass zu übler Nachrede geben. Einige haben sich schon abgewandt und sind dem Satan gefolgt. Wenn eine gläubige Frau Witwen in ihrem Haus hat, soll sie für sie sorgen. Die Gemeinde soll nicht belastet werden, damit sie sich um die kümmern kann, die wirklich Witwen sind. Älteste, die das Amt des Vorstehers gut versehen, verdienen doppelte Anerkennung, besonders solche, die sich mit ganzer Kraft dem Wort und der Lehre widmen. Denn die Schrift sagt, du sollst dem Ochsen zum Dreschen keinen Maulkorb anlegen und wer arbeitet, hat ein Recht auf seinen Lohn. Nimm gegen einen Ältesten keine Klage an, außer wenn zwei oder drei Zeugen sie bekräftigen. Diejenigen, die sich verfehlen, weise in Gegenwart aller zurecht, damit auch die anderen sich fürchten. Ich beschwöre dich bei Gott, bei Christus Jesus und bei den auserwählten Engeln. Befolge dies alles ohne Vorurteil und vermeide jede Bevorzugung. Lege keinem vorschnell die Hände auf und mach dich nicht mitschuldig an fremden Sünden. Bewahre dich rein. Trink nicht nur Wasser, sondern nimm auch etwas Wein, mit Rücksicht auf deinen Magen und deine häufigen Krankheiten. Die Sünden mancher Leute liegen offen zutage. Sie laufen ihnen gleichsam voraus zum Gericht, bei anderen kommen sie erst hinterher. Ebenso liegen die guten Werke offen zutage. Und wenn sie noch nicht offenkundig sind, können sie doch nicht verborgen bleiben.

Alle, die das Joch der Sklaverei zu tragen haben, sollen ihren Herren alle Ehre erweisen, damit der Name Gottes und die Lehre nicht in Verruf kommen. Diejenigen aber, die gläubige Herren haben, sollen diese nicht gering achten, weil sie Brüder sind, sondern sollen noch eifriger ihren Dienst verrichten, weil sie Glaubende und Geliebte sind, die sich bemühen, Gutes zu tun. So sollst du lehren, dazu sollst du ermahnen. Wenn einer etwas anderes lehrt und sich nicht an die gesunden Worte Jesu Christi unseres Herrn hält und an die Lehre, die unserer Frömmigkeit entspricht, der ist verblendet, er versteht nichts, sondern ist krank vor lauter Auseinandersetzungen und Wortgefechten. Diese führen zu Neid, Streit, Verleumdungen, üblen Verdächtigungen und Gezänk unter den Menschen, deren Denken verdorben ist. Diese Leute sind von der Wahrheit abgekommen und meinen, die Frömmigkeit sei ein Mittel, um irdischen Gewinn zu erzielen. Die Frömmigkeit bringt in der Tat reichen Gewinn, wenn man genügsam ist. Denn wir haben nichts in die Welt mitgebracht und wir können auch nichts aus ihr mitnehmen. Wenn wir Nahrung und Kleidung haben, soll uns das genügen. Die aber reich sein wollen, geraten in Versuchung und Verstrickung und in viele sinnlose und schädliche Begierden, welche die Menschen ins Verderben und in den Untergang stürzen. Denn die Wurzel aller Übel ist die Habsucht. Nicht wenige, die ihr verfielen, sind vom Glauben abgeirrt und haben sich viele Qualen bereitet. Du aber, ein Mann Gottes, flieh vor all dem. Strebe vielmehr nach Gerechtigkeit, Frömmigkeit, Glauben, Liebe, Standhaftigkeit und Sanftmut. Kämpfe den guten Kampf des Glaubens. Ergreife das ewige Leben, zu dem du berufen worden bist und für das du vor vielen Zeugen das gute Bekenntnis abgelegt hast. Ich gebiete dir bei Gott, von dem alles Leben kommt, und bei Christus Jesus, der vor Pontius Pilatus das gute Bekenntnis abgelegt hat und als Zeuge dafür eingetreten ist. Erfülle deinen Auftrag rein und ohne Tadel bis zum Erscheinen Jesu Christi unseres Herrn, das zur vorherbestimmten Zeit herbeiführen wird. Der selige und einzige Herrscher, der König der Könige und Herr der Herren, der allein die Unsterblichkeit besitzt, der in unzugänglichem Licht wohnt, den kein Mensch gesehen hat, noch je zu sehen vermag, ihm gebührt Ehre und ewige Macht. Amen. Ermahne die, die in dieser Welt reich sind, nicht überheblich zu werden und ihre Hoffnung nicht auf den unsicheren Reichtum zu setzen, sondern auf Gott, der uns alles reichlich gibt, was wir brauchen. Sie sollen wohltätig sein, reich werden an guten Werken, freigebig sein und was sie haben mit anderen teilen. So sammeln sie sich einen Schatz als sichere Grundlage für die Zukunft, um das wahre Leben zu erlangen. Timotheus, bewahre, was dir anvertraut ist. Halte dich fern von dem gottlosen Geschwätz und den Widersprüchen der fälschlich sogenannten Erkenntnis. Einige, die sich darauf eingelassen haben, sind vom Weg des Glaubens abgekommen. Die Gnade sei mit euch.

0: Aus dem zweiten Brief an Timotheus.
1: Der zweite Brief an Timotheus. Paulus, durch den Willen Gottes, Apostel Christi Jesu, gemäß der Verheißung des Lebens in Christus Jesus, an Timotheus, sein geliebtes Kind. Gnade, Erbarmen und Friede von Gott, dem Vater, und Christus Jesus, unserem Herrn. Ich danke Gott, dem ich wie schon meine Vorfahren mit reinem Gewissen diene. Unablässig denke ich an dich in meinen Gebeten bei Tag und bei Nacht. Wenn ich mich an deine Tränen erinnere, habe ich Sehnsucht, dich zu sehen, um mich wieder von Herzen freuen zu können. Denn ich denke an deinen aufrichtigen Glauben, der schon in deiner Großmutter Lois und in deiner Mutter Eunike lebendig war und der nun, wie ich weiß, auch in dir lebt. Darum rufe ich dir ins Gedächtnis, entfache die Gnade Gottes wieder, die dir durch die Auflegung meiner Hände zuteil geworden ist. Denn Gott hat uns nicht einen Geist der Verzagtheit gegeben, sondern den Geist der Kraft, der Liebe und der Besonnenheit. Schäme dich also nicht des Zeugnisses für unseren Herrn und auch nicht meiner, seines Gefangenen, sondern leide mit mir für das Evangelium. Gott gibt dazu die Kraft. Er hat uns gerettet. Mit einem heiligen Ruf hat er uns gerufen. Nicht aufgrund unserer Taten, sondern aus eigenem Entschluss und aus Gnade, die uns schon vor ewigen Zeiten in Christus Jesus geschenkt wurde. Jetzt aber wurde sie durch das Erscheinen unseres Retters Christus Jesus offenbart. Er hat den Tod vernichtet und uns das Licht des unvergänglichen Lebens gebracht durch das Evangelium, als dessen Verkünder, Apostel und Lehrer ich eingesetzt bin. Darum muss ich auch dies alles erdulden. Aber ich schäme mich nicht, denn ich weiß, wem ich Glauben geschenkt habe, und ich bin überzeugt, dass er die Macht hat, das mir anvertraute Gut bis zu jenem Tag zu bewahren. Als Vorbild gesunder Worte halte fest, was du von mir gehört hast in Glaube und Liebe in Christus Jesus. Bewahre das dir anvertraute kostbare Gut durch die Kraft des Heiligen Geistes, der in uns wohnt. Du weißt, dass sich alle in der Provinz Asien von mir abgewendet haben. Zu ihnen gehören Phygelus und Hermogenes, dem Haus des Onesiphorus, schenke der Herr sein Erbarmen, denn Onesiphorus hat mich oft getröstet und hat sich meiner Ketten nicht geschämt. Vielmehr hat er, als er nach Rom kam, unermüdlich nach mir gesucht, bis er mich fand. Der Herr gebe ihm, dass er beim Herrn Erbarmen findet an jenem Tag. Seine treuen Dienste in Ephesus kennst du selbst am besten.

Du also, mein Kind, sei stark in der Gnade, die dir in Christus Jesus geschenkt ist. Was du vor vielen Zeugen von mir gehört hast, das vertraue zuverlässigen Menschen an, die fähig sein werden, auch andere zu lehren. Leide mit mir als guter Soldat Christi Jesu. Keiner, der in den Krieg zieht, lässt sich in Alltagsgeschäfte verwickeln, denn er will, dass sein Heerführer mit ihm zufrieden ist. Und wer an einem Wettkampf teilnimmt, erhält den Siegeskranz nicht, wenn er nicht nach den Regeln kämpft. Der Bauer, der die ganze Arbeit tut, soll als Erster seinen Teil von der Ernte erhalten. Überlege dir, was ich sage, dann wird der Herr dir in allem das rechte Verständnis geben. Denke an Jesus Christus, auferweckt von den Toten, aus Davids Geschlecht, gemäß meinem Evangelium, um dessen Willen ich leide bis hin zu den Fesseln wie ein Verbrecher. Aber das Wort Gottes ist nicht gefesselt. Deshalb erdulde ich alles um der Auserwählten willen, damit auch sie das Heil in Christus Jesus erlangen mit ewiger Herrlichkeit. Das Wort ist glaubwürdig. Wenn wir nämlich mit Christus gestorben sind, werden wir auch mit ihm leben. Wenn wir standhaft bleiben, werden wir auch mit ihm herrschen. Wenn wir ihn verleugnen, wird auch er uns verleugnen. Wenn wir untreu sind, bleibt er doch treu, denn er kann sich selbst nicht verleugnen. Rufe ihnen das ins Gedächtnis und beschwöre sie bei Gott, sich nicht um Worte zu streiten. Das ist unnütz und führt die Zuhörer nur ins Verderben. Bemühe dich darum, dich vor Gott zu bewähren als ein Arbeiter, der sich nicht zu schämen braucht, der das Wort der Wahrheit gerade heraus verkündet. Dem gottlosen Geschwätz aber geh aus dem Weg, denn solche Menschen geraten immer tiefer in die Gottlosigkeit und ihre Lehre wird um sich fressen wie ein Krebsgeschwür. Zu ihnen gehören Hymenäus und Philetus, die von der Wahrheit abgeirrt sind, indem sie sagen, die Auferstehung sei schon geschehen. So zerstören sie bei manchen den Glauben. Aber das feste Fundament, das Gott gelegt hat, hat Bestand. Es trägt als Siegel die Inschrift, der Herr kennt die Seinen und jeder, der den Namen des Herrn nennt, meide das Unrecht. In einem großen Haus gibt es nicht nur Gefäße aus Gold und Silber, sondern auch solche aus Holz und Ton, die einen für ehrenhaften, die anderen für unehrenhaften Gebrauch. Wer sich nun von all dem reinhält, gleicht einem Gefäß zu ehrenhaftem Gebrauch, geheiligt, brauchbar für den Hausherrn, zu jedem guten Werk tauglich. Fliehe vor den Begierden der Jugend, strebe vielmehr unermüdlich nach Gerechtigkeit, Glauben, Liebe und Frieden, zusammen mit denen, die den Herrn aus reinem Herzen anrufen. Lass dich nicht auf törichte und unsinnige Auseinandersetzungen ein. Du weißt, dass sie nur Streitereien hervorbringen. Ein Knecht des Herrn soll nicht streiten, sondern zu allen freundlich sein, ein geschickter und geduldiger Lehrer, der auch die mit Güte zurechtweist, die sich hartnäckig widersetzen, damit Gott ihnen vielleicht Umkehr zur Erkenntnis der Wahrheit schenkt und sie wieder zur Besinnung kommen und aus dem Netz des Teufels befreit werden, von dem sie gefangen gehalten werden, seinem Willen unterworfen.

Das aber sollst du wissen. In den letzten Tagen werden schwere Zeiten anbrechen. Die Menschen werden selbstsüchtig sein, habgierig, prahlerisch, überheblich, Lästerer, ungehorsam gegen die Eltern, undankbar, gottlos, lieblos, unversöhnlich, verleumderisch, unbeherrscht, rücksichtslos, dem Guten abgeneigt, heimtückisch, verwegen, hochmütig, mehr dem Vergnügen als Gott zugewandt. Den Schein der Frömmigkeit wahren sie, verleugnen aber deren Kraft. Wende dich von diesen Menschen ab. Zu ihnen gehören nämlich auch die Leute, die sich in die Häuser einschleichen und dort gewisse Frauen auf ihre Seite ziehen, die von Sünden beherrscht und von Begierden aller Art umgetrieben werden. Frauen, die ständig am Lernen sind und die doch nie zur Erkenntnis der Wahrheit gelangen können. Wie sich Jannes und Jambres dem Mose widersetzt haben, so widersetzen sich auch diese Leute der Wahrheit. Menschen, verdorben im Denken, nicht bewährt im Glauben. Doch sie werden wenig Erfolg haben, denn ihr Unverstand wird allen offenkundig werden, wie es auch bei jenen geschehen ist. Du aber bist mir gefolgt in der Lehre, im Leben und Streben, im Glauben, in der Langmut, der Liebe und der Ausdauer, in den Verfolgungen und Leiden, die ich in Antiochia, Ikonion und Lystra ausgesetzt war. Welche Verfolgungen habe ich erduldet? Und aus allen hat der Herr mich errettet. Aber auch alle, die in der Gemeinschaft mit Christus Jesus ein frommes Leben führen wollen, werden verfolgt werden. Böse Menschen und Schwindler dagegen werden immer mehr in das Böse hineingeraten. Sie sind betrogene Betrüger. Du aber bleibe bei dem, was du gelernt und wovon du dich überzeugt hast. Du weißt, von wem du es gelernt hast, denn du kennst von Kindheit an die heiligen Schriften, die dich weise machen können zum Heil durch den Glauben an Christus Jesus. Jede Schrift ist, als von Gott eingegeben, auch nützlich zur Belehrung, zur Widerlegung, zur Besserung, zur Erziehung in der Gerechtigkeit, damit der Mensch Gottes gerüstet ist, ausgerüstet zu jedem guten Werk.

Ich beschwöre dich bei Gott und bei Christus Jesus, dem kommenden Richter der Lebenden und der Toten, bei seinem Erscheinen und bei seinem Reich, verkünde das Wort, tritt auf, ob gelegen oder ungelegen, überführe, weise zurecht, ermahne in aller Geduld und Belehrung. Denn es wird eine Zeit kommen, in der man die gesunde Lehre nicht erträgt, sondern sich nach eigenen Begierden Lehrer sucht, um sich die Ohren zu kitzeln. Und man wird von der Wahrheit das Ohr abwenden, sich dagegen Fabeleien zuwenden. Du aber sei in allem nüchtern, ertrage das Leiden, verrichte dein Werk als Verkünder des Evangeliums, erfülle treu deinen Dienst, denn ich werde schon geopfert und die Zeit meines Aufbruchs ist nahe. Ich habe den guten Kampf gekämpft, den Lauf vollendet, die Treue bewahrt. Schon jetzt liegt für mich der Kranz der Gerechtigkeit bereit, den mir der Herr, der gerechte Richter, an jenem Tag geben wird. Aber nicht nur mir, sondern allen, die sein Erscheinen ersehnen. Beeil dich, bald zu mir zu kommen, denn Demas hat mich aus Liebe zu dieser Welt verlassen und ist nach Thessalonich gegangen, Crescens ging nach Galatien, Titus nach Dalmatien. Lukas ist als einziger bei mir. Nimm Markus und bring ihn mit, denn er ist für mich nützlich zum Dienst. Tychikus habe ich nach Ephesus geschickt. Wenn du kommst, bring den Mantel mit, den ich in Troas bei Karpus gelassen habe, auch die Bücher, vor allem die Pergamente. Alexander, der Schmied, hat mir viel Böses getan. Der Herr wird ihm vergelten, wie es seine Taten verdienen. Nimm auch du dich vor ihm in Acht, denn er hat sich unseren Worten heftig widersetzt. Bei meiner ersten Verteidigung ist niemand für mich eingetreten. Alle haben mich im Stich gelassen. Möge es ihnen nicht angerechnet werden, aber der Herr stand mir zur Seite und gab mir Kraft, damit durch mich die Verkündigung vollendet wird und alle Völker sie hören. Und so wurde ich dem Rachen des Löwen entrissen. Der Herr wird mich allem bösen Treiben entreißen und retten in sein himmlisches Reich. Ihm sei die Ehre in alle Ewigkeit. Amen. Grüße Priska und Aquila und das Haus des Onesiphorus. Erastus blieb in Korinth. Trophimus musste ich krank in Milet zurücklassen. Beeil dich, noch vor dem Winter zu kommen. Es grüßen dich Eubulus, Pudens, Linus, Claudia und alle Brüder. Der Herr sei mit deinem Geist. Die Gnade sei mit euch.

0: aus dem Brief an Titus.
1: Der Brief an Titus. Paulus, Knecht Gottes und Apostel Jesu Christi, gemäß dem Glauben der Auserwählten Gottes und der Erkenntnis der Wahrheit, die der Frömmigkeit entspricht, in der Hoffnung auf das ewige Leben, das Gott, der nicht lügt, schon vor ewigen Zeiten verheißen hat. Zur vorherbestimmten Zeit aber hat er sein Wort offenbart durch die Verkündigung, mit der ich durch den Auftrag Gottes, unseres Retters, betraut worden bin. An Titus, sein rechtmäßiges Kind, aufgrund des gemeinsamen Glaubens. Gnade und Friede von Gott, dem Vater, und Christus Jesus, unserem Retter. Ich habe dich in Kreta deswegen zurückgelassen, damit du das, was noch zu tun ist, zu Ende führst und in den einzelnen Städten Älteste einsetzt, wie ich dir aufgetragen habe. Wenn einer unbescholten und Mann einer einzigen Frau ist, mit gläubigen Kindern, die nicht unter dem Vorwurf der Liederlichkeit stehen oder ungehorsam sind. Denn der Bischof muss unbescholten sein als Haushalter Gottes, nicht überheblich und jähzornig, kein Trinker, nicht gewalttätig, nicht habgierig, sondern gastfreundlich, das Gute liebend, besonnen, gerecht, fromm und beherrscht. Einer, der sich an das zuverlässige Wort hält, das der Lehre entspricht, damit er in der Lage ist, in der gesunden Lehre zu unterweisen und die Widersprechenden zu überführen. Denn es gibt viele Ungehorsame, Schwätzer und die sich nicht fügen wollen, besonders die aus der Beschneidung. Ihnen muss man den Mund stopfen, denn aus übler Gewinnsucht zerstören sie ganze Familien mit ihren falschen Lehren. Einer von ihnen hat als ihr eigener Prophet gesagt, Kreter sind immer Lügner, wilde Tiere, faule Bäuche. Unser Zeugnis ist wahr. Darum weise sie streng zurecht, damit sie im Glauben gesund werden und sich nicht mehr an jüdische Fabeleien halten und an Gebote von Menschen, die sich von der Wahrheit abwenden. Für die Reinen ist alles rein, für die Unreinen und Ungläubigen aber ist nichts rein, sogar ihr Denken und ihr Gewissen sind unrein. Sie beteuern, Gott zu kennen, durch ihr Tun aber verleugnen sie ihn. Es sind abscheuliche und ungehorsame Menschen, zu jeder guten Tat unbrauchbar. Du aber verkünde, was der gesunden Lehre entspricht. Die älteren Männer sollen nüchtern sein, achtbar, besonnen, gesund im Glauben, in der Liebe, in der Ausdauer. Ebenso seien die älteren Frauen würdevoll in ihrem Verhalten, nicht verleumderisch und nicht trunksüchtig. Sie müssen fähig sein, das Gute zu lehren, damit sie die jungen Frauen dazu anhalten können, ihre Männer und Kinder zu lieben, besonnen zu sein, ehrbar, häuslich, tüchtig und ihren Männern gehorsam, damit das Wort Gottes nicht in Verruf kommt. Ebenso ermahne die jüngeren Männer, in allen Dingen besonnen zu sein. Gib selbst ein Beispiel durch gute Taten. Lehre die Wahrheit unverfälscht und mit Würde, mit gesunder, unanfechtbarer Rede, damit der Gegner beschämt werde und nichts Schlechtes über uns sagen kann. Die Sklaven sollen ihren Herren gehorchen, ihnen in allem gefällig sein, nicht widersprechen, nichts veruntreuen. Sie sollen zuverlässig und treu sein, damit sie in allem der Lehre Gottes, unseres Retters, Ehre machen. Denn die Gnade Gottes ist erschienen, um alle Menschen zu retten. Sie erzieht uns dazu, uns von der Gottlosigkeit und den irdischen Begierden loszusagen und besonnen, gerecht und fromm in dieser Welt zu leben, während wir auf die selige Erfüllung unserer Hoffnung warten, auf das Erscheinen der Herrlichkeit unseres großen Gottes und Retters Christus Jesus. Er hat sich für uns hingegeben, damit er uns von aller Ungerechtigkeit erlöse und für sich ein auserlesenes Volk schaffe, das voll Eifer danach strebt, das Gute zu tun. So sollst du mit allem Nachdruck lehren, ermahnen und zurechtweisen. Niemand soll dich gering achten. Erinnere sie daran, sich den Obrigkeiten und Machthabern unterzuordnen und ihnen zu gehorchen und zu jedem guten Werk bereit zu sein, niemanden zu schmähen, friedfertig zu sein, gütig und alle Freundlichkeit allen Menschen gegenüber zu zeigen. Denn auch wir waren früher unverständig und ungehorsam, dem Irrtum verfallen, Sklaven aller möglichen Begierden und Leidenschaften, lebten in Bosheit und Neid, waren verhasst und hassten einander. Als aber die Güte und Menschenfreundlichkeit Gottes, unseres Retters, erschien, hat er uns gerettet. Nicht aufgrund von Werken der Gerechtigkeit, die wir vollbracht haben, sondern nach seinem Erbarmen, durch das Bad der Wiedergeburt und die Erneuerung im Heiligen Geist. Ihn hat er in reichem Maß über uns ausgegossen durch Jesus Christus, unseren Retter, damit wir durch seine Gnade gerecht gemacht werden und das ewige Leben erben, das wir erhoffen. Dieses Wort ist glaubwürdig und ich will, dass du nachdrücklich dafür eintrittst, damit alle, die zum Glauben an Gott gekommen sind, darauf bedacht sind, sich in guten Werken hervorzutun. Das ist gut und für die Menschen nützlich. Lass dich nicht ein auf törichte Auseinandersetzungen und Erörterungen über Geschlechterreihen, auf Streit und Gezänk über das Gesetz. Sie sind nutzlos und vergeblich. Wenn du einen, der falsche Lehren vertritt, einmal und ein zweites Mal ermahnt hast, so meide ihn. Du weißt, ein solcher Mensch ist auf dem verkehrten Weg, er sündigt und spricht sich selbst das Urteil. Sobald ich Artemas oder Tychikus zu dir schicke, beeile dich, zu mir nach Nikopolis zu kommen, denn ich habe mich entschlossen, dort den Winter zu verbringen. Den gesetzeskundigen Zenas und den Apollos statte für die Weiterreise gut aus, damit ihnen nichts fehlt. Auch unsere Leute sollen lernen, sich in guten Werken hervorzutun, wo es nötig ist, damit ihr Leben nicht ohne Frucht bleibt. Es grüßen dich alle, die bei mir sind. Grüße alle, die uns durch den Glauben in Liebe verbunden sind. Die Gnade sei mit euch allen.

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1: Aus dem Brief an Philemon.
2: Der Brief an Philemon. Paulus, Gefangener Christi Jesu und Timotheus, der Bruder, an Philemon, unseren Geliebten und Mitarbeiter, und Appia, die Schwester, und Archippus, unseren Mitstreiter, und die Gemeinde in deinem Haus. Gnade sei mit euch und Friede von Gott, unserem Vater und dem Herrn Jesus Christus. Ich danke meinem Gott jedes Mal, wenn ich bei meinen Gebeten deiner gedenke. Denn ich höre von deinem Glauben an Jesus, den Herrn, und von deiner Liebe zu ihm und zu allen Heiligen. Ich bete, dass unser gemeinsamer Glaube in dir wirkt und du all das Gute in uns erkennst, das auf Christus gerichtet ist. Denn viel Freude und Trost hatte ich an deiner Liebe, weil durch dich, Bruder, das Innerste der Heiligen erquickt worden ist. Obwohl ich durch Christus volle Freiheit habe, dir zu befehlen, was du tun sollst, ziehe ich es um der Liebe willen vor, dich zu bitten. Ich, Paulus, ein alter Mann, jetzt auch Gefangener Christi Jesu, ich bitte dich für mein Kind Onesimus, dem ich im Gefängnis zum Vater geworden bin. Einst war er dir unnütz, jetzt aber ist er dir und mir recht nützlich. Ich schicke ihn zu dir zurück, ihn, das bedeutet mein Innerstes. Ich wollte ihn bei mir behalten, damit er mir an deiner Stelle dient in den Fesseln des Evangeliums, aber ohne deine Zustimmung wollte ich nichts tun. Deine gute Tat soll nicht erzwungen, sondern freiwillig sein. Denn vielleicht wurde er deshalb eine Weile von dir getrennt, damit du ihn für ewig zurückerhältst, nicht mehr als Sklaven, sondern als weit mehr, als geliebten Bruder. Das ist er jedenfalls für mich, um wie viel mehr dann für dich, als Mensch und auch vor dem Herrn. Wenn du also mit mir Gemeinschaft hast, nimm ihn auf wie mich. Wenn er dich aber geschädigt hat oder dir etwas schuldet, setz das auf meine Rechnung. Ich, Paulus, schreibe mit eigener Hand. Ich werde es erstatten, ohne jetzt davon zu reden, dass auch du dich selbst mir schuldest. Ja, Bruder, um des Herrn willen möchte ich von dir einen Nutzen haben. Erquicke mein Innerstes in Christus. Im Vertrauen auf deinen Gehorsam habe ich dir geschrieben. Ich weiß, dass du noch mehr tun wirst, als ich gesagt habe. Bereite zugleich eine Unterkunft für mich vor, denn ich hoffe, dass ich euch durch eure Gebete wiedergeschenkt werde. Es grüßen dich Epaphras, mein Mitgefangener in Christus Jesus, Markus, Aristarch, Demas und Lukas, meine Mitarbeiter. Die Gnade Jesu Christi, des Herrn, sei mit eurem Geist.

0: Aus dem Brief an die Hebräer.
1: Der Brief an die Hebräer. Vielfältig und auf vielerlei Weise hat Gott einst zu den Vätern gesprochen durch die Propheten. Am Ende dieser Tage hat er zu uns gesprochen durch den Sohn, den er zum Erben von allem eingesetzt, durch den er auch die Welt erschaffen hat. Er ist der Abglanz seiner Herrlichkeit und das Abbild seines Wesens. Er trägt das All durch sein machtvolles Wort, hat die Reinigung von den Sünden bewirkt und sich dann zur Rechten der Majestät in der Höhe gesetzt. Er ist umso viel erhabener geworden als die Engel, wie der Name, den er geerbt hat, ihren Namen überragt. Denn zu welchem Engel hat er jemals gesagt: Mein Sohn bist du, ich habe dich heute gezeugt, und weiter: Ich will für ihn Vater sein, und er wird für mich Sohn sein. Wenn er aber den Erstgeborenen wieder in die Welt einführt, sagt er: Alle Engel Gottes sollen sich vor ihm niederwerfen. Und von den Engeln sagt er: Er macht seine Engel zu Winden und seine Diener zu Feuerflammen. Zum Sohn aber: Dein Thron, o Gott, steht für immer und ewig, und das Zepter deiner Herrschaft ist ein gerechtes Zepter. Du liebst das Recht und hasst das Unrecht. Darum, o Gott, hat dein Gott dich gesalbt mit dem Öl der Freude wie keinen deiner Gefährten. Und du, Herr, hast vor Zeiten der Erde Grund gelegt. Die Himmel sind das Werk deiner Hände. Sie werden vergehen, du aber bleibst. Sie alle veralten wie ein Gewand,

Darum müssen wir umso aufmerksamer auf das achten, was wir gehört haben, damit wir nicht vom rechten Kurs abgetrieben werden. Denn wenn schon das durch Engel verkündete Wort verpflichtend war und jede Übertretung und jeder Ungehorsam die gerechte Vergeltung fand, wie sollen dann wir entrinnen, wenn wir uns um ein so erhabenes Heil nicht kümmern, das zuerst durch den Herrn verkündet und uns von denen, die es gehört hatten, bestätigt wurde? Auch Gott selbst hat dies bezeugt, durch Zeichen und Wunder, durch Machttaten aller Art und Gaben des Heiligen Geistes nach seinem Willen. Denn nicht Engeln hat er die zukünftige Welt unterworfen, von der wir reden, vielmehr bezeugt an einer Stelle jemand: Was ist der Mensch, dass du seiner gedenkst, oder des Menschen Sohn, dass du dich seiner annimmst? Du hast ihn nur ein wenig unter die Engel erniedrigt, mit Herrlichkeit und Ehre hast du ihn gekrönt, alles hast du ihm unter seine Füße gelegt. Denn indem er ihm alles unterwarf, hat er nichts ausgenommen, was ihm nicht unterworfen wäre. Jetzt aber sehen wir noch nicht, dass ihm alles unterworfen ist, aber den, der ein wenig unter die Engel erniedrigt war, Jesus, ihn sehen wir um seines Todesleidens willen mit Herrlichkeit und Ehre gekrönt. Es war nämlich Gottes gnädiger Wille, dass er für alle den Tod erlitt. Denn es war angemessen, dass Gott für den und durch den das All ist und der viele Söhne zur Herrlichkeit führen wollte, den Urheber ihres Heils durch Leiden vollendete. Denn er, der heiligt, und sie, die geheiligt werden, stammen alle aus einem. Darum schämt er sich nicht, sie Brüder zu nennen und zu sagen: Ich will deinen Namen meinen Brüdern verkünden, inmitten der Gemeinde dich preisen. Und ferner: Ich will auf ihn mein Vertrauen setzen. Und siehe, ich und die Kinder, die Gott mir geschenkt hat. Da nun die Kinder von Fleisch und Blut sind, hat auch er in gleicher Weise daran Anteil genommen, um durch den Tod den zu entmachten, der die Gewalt über den Tod hat, nämlich den Teufel, und um die zu befreien, die durch die Furcht vor dem Tod ihr Leben lang der Knechtschaft verfallen waren. Denn er nimmt sich keineswegs der Engel an, sondern der Nachkommen Abrahams nimmt er sich an. Darum musste er

in allem seinen Brüdern gleich sein, um ein barmherziger und treuer Hohepriester vor Gott zu sein und die Sünden des Volkes zu sühnen. Denn da er gelitten hat und selbst in Versuchung geführt wurde, kann er denen helfen, die in Versuchung geführt wurden.

Darum, heilige Brüder und Schwestern, die ihr an himmlischer Berufung teilhabt, richtet euren Sinn auf den Apostel und Hohepriester unseres Bekenntnisses, Jesus, der wie auch Mose in Gottes Haus dem treu ist, der ihn eingesetzt hat. Denn er ist größerer Herrlichkeit gewürdigt worden als Mose, so wie der, der ein Haus erbaut, größere Ehre hat als das Haus selbst. Denn jedes Haus wird von jemand erbaut, der aber, der alles erbaut hat, ist Gott. Mose war zwar in Gottes ganzem Haus treu als ein Dienender zum Zeugnis für das, was künftig gesagt werden sollte. Christus aber ist treu als Sohn, der über das Haus Gottes gesetzt ist. Sein Haus sind wir, wenn wir an der Zuversicht und an der Hoffnung festhalten, derer wir uns rühmen. Darum beherzigt, was der Heilige Geist sagt. Heute, wenn ihr seine Stimme hört, verhärtet nicht eure Herzen wie beim Aufruhr am Tag der Versuchung in der Wüste. Dort haben eure Väter mich versucht, sie haben mich auf die Probe gestellt und hatten doch meine Taten gesehen. 40 Jahre lang. Darum war mir diese Generation zuwider, und ich sagte, immer geht ihr Herz in die Irre. Sie erkannten meine Wege nicht, darum habe ich in meinem Zorn geschworen, sie sollen nicht in das Land meiner Ruhe kommen. Gebt Acht, Brüder und Schwestern, dass keiner von euch ein böses, ungläubiges Herz hat, dass keiner vom lebendigen Gott abfällt, sondern ermahnt einander jeden Tag, solange es noch heißt, heute, damit niemand von euch durch den Betrug der Sünde verhärtet wird. Denn an Christus haben wir nur Anteil, wenn wir bis zum Ende an der Zuversicht festhalten, die wir am Anfang hatten. Wenn es heißt, heute, wenn ihr seine Stimme hört, verhärtet eure Herzen nicht wie beim Aufruhr. Wer waren denn jene, die hörten und sich auflehnten? Waren es nicht alle, die unter Mose aus Ägypten ausgezogen waren? Wer war Gott 40 Jahre lang zuwider? Waren es nicht die Sünder, deren Leichen in der Wüste liegen blieben? Wem aber hat er geschworen, dass sie nicht eingehen sollten in seine Ruhe, wenn nicht den Ungehorsamen? Und wir sehen, dass sie nicht hineinkommen konnten wegen ihres Unglaubens.

Darum lasst uns ernsthaft besorgt sein, dass keiner von euch zurückbleibt, solange die Verheißung, in seine Ruhe zu kommen, noch gilt. Denn auch uns ist das Evangelium verkündet worden wie jenen. Doch hat ihnen das Wort, das sie hörten, nichts genützt, weil es sich nicht durch den Glauben mit den Hörern verband. Denn wir, die wir gläubig geworden sind, kommen in seine Ruhe, wie er gesagt hat. Darum habe ich in meinem Zorn geschworen, sie sollen nicht in meine Ruhe kommen. Und doch waren die Werke seit Erschaffung der Welt getan, denn vom siebten Tag heißt es an einer Stelle: Und Gott ruhte am siebten Tag von all seinen Werken. Hier aber heißt es: Sie sollen nicht in meine Ruhe kommen. Da es nun dabei bleibt, dass einige hineinkommen, die aber, die früher das Evangelium empfangen haben, wegen ihres Ungehorsams nicht hineingekommen sind, setzt er aufs Neue einen Tag fest. Heute, indem er durch David, wie schon gesagt, nach so langer Zeit spricht: Heute, wenn ihr seine Stimme hört, verhärtet nicht eure Herzen. Denn hätte schon Josua sie in das Land der Ruhe geführt, so wäre nicht von einem anderen, späteren Tag die Rede. Also verbleibt dem Volk Gottes noch eine Sabbatruhe. Denn wer in seine Ruhe eingegangen ist, der ruht auch selbst von seinen Werken aus, wie Gott von den seinigen. Bemühen wir uns also, in jene Ruhe einzugehen, damit niemand aufgrund des gleichen Ungehorsams zu Fall kommt. Denn lebendig ist das Wort Gottes, wirksam und schärfer als jedes zweischneidige Schwert. Es dringt durch bis zur Scheidung von Seele und Geist, von Gelenken und Mark. Es richtet über die Regungen und Gedanken des Herzens. Vor ihm bleibt kein Geschöpf verborgen, sondern alles liegt nackt und bloß vor den Augen dessen, dem wir Rechenschaft schulden. Da wir nun einen erhabenen Hohepriester haben, der die Himmel durchschritten hat, Jesus, den Sohn Gottes, lasst uns an dem Bekenntnis festhalten. Wir haben ja nicht einen Hohepriester, der nicht mitfühlen könnte mit unseren Schwächen, sondern einen, der in allem, wie wir, versucht worden ist, aber nicht gesündigt hat. Lasst uns also voll Zuversicht hinzutreten zum Thron der Gnade, damit wir Erbarmen und Gnade finden und so Hilfe erlangen zur rechten Zeit.

Denn jeder hohe Priester wird aus den Menschen genommen und für die Menschen eingesetzt zum Dienst vor Gott, um Gaben und Opfer für die Sünden darzubringen. Er ist fähig, mit den Unwissenden und Irrenden mitzufühlen, da er auch selbst behaftet ist mit Schwachheit. Und dieser Schwachheit wegen muss er wie für das Volk so auch für sich selbst Sündopfer darbringen. Und keiner nimmt sich selbst diese Würde, sondern er wird von Gott berufen, so wie Aaron. So hat auch Christus sich nicht selbst die Würde verliehen, Hohepriester zu werden, sondern der zu ihm gesprochen hat: Mein Sohn bist du, ich habe dich heute gezeugt. Wie er auch an anderer Stelle sagt: Du bist Priester auf ewig, nach der Ordnung Melchisedeks. Er hat in den Tagen seines irdischen Lebens mit lautem Schreien und unter Tränen Gebete und Bitten vor den gebracht, der ihn aus dem Tod retten konnte, und er ist erhört worden aufgrund seiner Gottesfurcht. Obwohl er der Sohn war, hat er durch das, was er gelitten hat, den Gehorsam gelernt. Zur Vollendung gelangt, ist er für alle, die ihm gehorchen, der Urheber des ewigen Heils geworden und wurde von Gott angeredet als Hohepriester nach der Ordnung Melchisedeks. Darüber hätten wir viel zu sagen, es ist aber schwer verständlich zu machen, da ihr träge geworden seid im Hören. Denn obwohl ihr der Zeit nach schon Lehrer sein müsstet, braucht ihr von Neuem einen, der euch in den Anfangsgründen der Worte Gottes unterweist, und ihr seid solche geworden, die Milch nötig haben, nicht feste Speise. Denn jeder, der noch mit Milch genährt wird, ist unerfahren im richtigen Reden. Er ist ja ein unmündiges Kind, feste Speise aber ist für Erwachsene, deren Sinne durch Gebrauch geübt sind, Gut und Böse zu unterscheiden.

Darum wollen wir beiseite lassen, was man zuerst von Christus verkünden muss und uns dem Vollkommeneren zuwenden. Wir wollen nicht noch einmal den Grund legen mit der Abkehr von toten Werken und dem Glauben an Gott, mit der Lehre über die Taufen und die Handauflegung, über die Auferstehung der Toten und das ewige Gericht. Das wollen wir dann tun, wenn Gott es zulässt. Denn es ist unmöglich, jene, die einmal erleuchtet worden sind, die von der himmlischen Gabe genossen und Anteil am Heiligen Geist empfangen haben, die das gute Wort Gottes und die Kräfte der kommenden Weltzeit gekostet haben, dann aber abgefallen sind, erneut zur Umkehr zu bringen, da sie den Sohn Gottes noch einmal für sich ans Kreuz schlagen und zum Gespött machen. Wenn ein Boden den häufig herabströmenden Regen trinkt und denen, für die er bebaut wird, nützliche Gewächse hervorbringt, empfängt er Segen von Gott. Trägt er aber Dornen und Disteln, so ist er nutzlos und vom Fluch bedroht, am Ende wird er verbrannt. Bei euch aber, Geliebte, sind wir trotz des Gesagten vom Besseren überzeugt und davon, dass ihr am Heil teilhabt. Denn Gott ist nicht so ungerecht, euer Tun zu vergessen und die Liebe, die ihr seinem Namen bewiesen habt, indem ihr den Heiligen gedient habt und noch dient. Wir wünschen aber, dass jeder von euch im Blick auf den Reichtum unserer Hoffnung bis zum Ende den gleichen Eifer zeigt, damit ihr nicht träge werdet, sondern Nachahmer derer seid, die durch Glauben und Geduld Erben der Verheißungen sind. Denn als Gott dem Abraham die Verheißung gab, schwor er bei sich selbst, da er keinem Höheren schwören konnte und sprach, »Fürwahr, ich will dir Segen schenken in Fülle und deine Nachkommen überaus zahlreich machen.« So erlangte Abraham durch seine Ausdauer die Verheißung. Menschen nämlich schwören bei dem Höheren. Der Eid dient ihnen zur Bekräftigung und schließt jeden weiteren Einwand aus. Deshalb hat Gott, weil er den Erben der Verheißung ausdrücklich zeigen wollte, dass sein Entschluss unabänderlich ist, sich mit einem Eid verbirgt. So sollten wir durch zwei unwiderrufliche Taten, bei denen Gott unmöglich täuschen konnte, einen kräftigen Ansporn haben, wir, die wir unsere Zuflucht dazu genommen haben, die dargebotene Hoffnung zu ergreifen. In ihr haben wir einen sicheren und festen Anker der Seele, der hineinreicht in das Innere hinter dem Vorhang. Dorthin ist Jesus für uns als Vorläufer hineingegangen, er, der nach der Ordnung Melchisedeks Hohepriester geworden ist auf ewig.

Dieser Melchisedek, König von Salem und Priester des höchsten Gottes, er, der dem Abraham, als dieser nach der Unterwerfung der Könige zurückkam, entgegenging und ihn segnete, und welchem Abraham den Zehnten von allem gab, er, dessen Name König der Gerechtigkeit bedeutet und der auch König von Salem ist, das heißt König des Friedens, er, der vaterlos, mutterlos und ohne Stammbaum ist, ohne Anfang seiner Tage und ohne Ende seines Lebens, ähnlich geworden dem Sohn Gottes, dieser Melchisedek bleibt Priester für immer. Seht doch, wie groß der ist, dem selbst Abraham, der Patriarch, den Zehnten vom Besten der Beute gab. Zwar haben auch die von den Söhnen Levis, die das Priesteramt empfangen, den Auftrag, den Zehnten gemäß dem Gesetz vom Volk, das heißt von ihren Brüdern, zu erheben, obwohl auch diese aus der Länder Abrahams hervorgegangen sind. Jener aber, der seinen Stammbaum nicht von ihnen herleitet, hat von Abraham den Zehnten genommen und den Träger der Verheißungen gesegnet. Zweifellos wird aber immer das Geringere vom Höheren gesegnet. Und hier nehmen den Zehnten sterbliche Menschen, dort aber einer, von dem bezeugt wird, dass er lebt. Und den Abraham hat sozusagen auch Levi, der den Zehnten nimmt, den Zehnten entrichtet, denn er war noch in der Lende des Stammvaters, als Melchisedek ihm entgegenging. Wäre nun die Vollendung durch das levitische Priestertum gekommen, das Volk hat ja darüber gesetzliche Bestimmungen erhalten, warum musste dann noch ein anderer Priester nach der Ordnung Melchisedeks eingesetzt und nicht nach der Ordnung Aarons benannt werden? Denn sobald das Priestertum geändert wird, ändert sich notwendig auch das Gesetz. Der nämlich, von dem das gesagt wird, gehört einem anderen Stamm an, von dem keiner jemals am Altar gedient hat. Es ist ja bekannt, dass unser Herr aus Juda entsprossen ist, und über Priester aus diesem Stamm hat Mose nichts gesagt. Das ist noch viel offenkundiger, wenn nach dem Vorbild Melchisedeks ein anderer Priester eingesetzt wird, der nicht, wie das Gesetz es fordert, aufgrund leiblicher Abstammung Priester geworden ist, sondern durch die Kraft unzerstörbaren Lebens. Denn es wird bezeugt, du bist Priester auf ewig, nach der Ordnung Melchisedeks. Das frühere Gebot wird zwar aufgehoben, weil es schwach und nutzlos war, denn das Gesetz hat nicht zur Vollendung geführt, eingeführt aber wird eine bessere Hoffnung, durch die wir Gott nahe kommen. Und das geschah nicht ohne Eid. Denn jene sind ohne Eid Priester geworden, dieser aber durch einen Eid dessen, der zu ihm sprach, der Herr hat geschworen und nie wird es ihn reuen, du bist Priester auf ewig. So ist auch Jesus zum Bürgen eines besseren Bundes geworden. Auch folgten dort viele Priester aufeinander, weil der Tod sie hinderte zu bleiben. Er aber hat, weil er in Ewigkeit bleibt, ein unvergängliches Priestertum. Darum kann er auch die, die durch ihn vor Gott hintreten, für immer retten, denn er lebt alle Zeit, um für sie einzutreten. Ein solcher Hohepriester ziemte sich in der Tat für uns. Einer, der heilig ist, frei vom Bösen, makellos, abgesondert von den Sündern und erhöht über die Himmel. Einer, der es nicht Tag für Tag nötig hat, wie die Hohepriester zuerst für die eigenen Sünden Opfer darzubringen und dann für die des Volkes. Denn das hat er ein für allemal getan, als er sich selbst dargebracht hat. Das Gesetz nämlich macht Menschen zu Hohepriestern, die der Schwachheit unterworfen sind. Das Wort des Eides aber, der später als das Gesetz kam, setzt den Sohn ein, der auf ewig vollendet ist.

Die Hauptsache bei den Gesagten aber ist, wir haben einen solchen Hohepriester, der sich zur Rechten des Thrones der Majestät im Himmel gesetzt hat, als Diener des Heiligtums und des wahren Zeltes, das der Herr selbst aufgeschlagen hat, nicht ein Mensch. Denn jeder Hohepriester wird eingesetzt, um Gaben und Opfer darzubringen, deshalb muss auch dieser etwas haben, was er darbringt. Wäre er nun auf Erden, so wäre er nicht einmal Priester, da es hier schon Priester gibt, die nach dem Gesetz die Gaben darbringen. Sie dienen einem Abbild und Schatten der himmlischen Dinge nach der Anweisung, die Mose erhielt, als er daran ging, das Zelt zu errichten. Sieh zu, heißt es, dass du alles nach dem Urbild ausführst, das dir auf dem Berg gezeigt wurde. Jetzt aber ist ihm ein umso erhabenerer Priesterdienst übertragen worden, weil er auch Mittler eines besseren Bundes ist, der auf bessere Verheißungen gegründet ist. Wäre nämlich jener erste Bund ohne Tadel, so würde man nicht einen zweiten an seine Stelle zu setzen suchen. Denn er tadelt sie und sagt, siehe, es werden Tage kommen, spricht der Herr, da werde ich mit dem Haus Israel und dem Haus Juda einen neuen Bund schließen, nicht wie der Bund war, den ich mit ihren Vätern geschlossen habe, am Tag, da ich sie an der Hand nahm, um sie aus dem Land Ägypten herauszuführen. Denn sie sind nicht bei meinem Bund geblieben, und ich habe mich auch nicht mehr um sie gekümmert, spricht der Herr. Denn das wird der Bund sein, den ich nach diesen Tagen mit dem Haus Israel schließe, spricht der Herr. Ich lege meine Gesetze in ihr Denken hinein und schreibe sie ihnen in ihr Herz. Ich werde ihr Gott sein, und sie werden mein Volk sein. Und keiner wird seinen Mitbürger belehren und keiner seinem Bruder sagen, erkenne den Herrn. Denn sie alle, klein und groß, werden mich kennen. Denn ich werde ihr Unrecht vergeben und an ihre Sünden nicht mehr denken. Indem er von einem neuen Bund spricht, hat er den ersten für veraltet erklärt. Was aber veraltet und überlebt ist, das ist dem Untergang nahe.

Der erste Bund hatte zwar gottesdienstliche Vorschriften und ein irdisches Heiligtum. Es wurde nämlich ein erstes Zelt errichtet, in dem sich der Leuchter, der Tisch und die Schaubrote befanden. Dieses wird das Heilige genannt. Hinter dem zweiten Vorhang jedoch war ein Zelt, das Allerheiligstes genannt wird, mit dem goldenen Rauchopferaltar und der ganz mit Gold überzogenen Bundeslade. Darin waren ein goldener Krug mit dem Manna, der Stab Aarons, der Triebe angesetzt hatte, und die Bundestafeln. Über ihr waren die Cherubim der Herrlichkeit, die die Sühneplatte überschatteten. Doch es ist nicht möglich, darüber jetzt im Einzelnen zu reden. So also ist das alles geordnet. In das erste Zelt gehen die Priester das ganze Jahr hinein, um die heiligen Dienste zu verrichten. In das zweite Zelt aber geht nur einmal im Jahr der Hohepriester allein hinein, und zwar mit dem Blut, das er für sich und für die unwissentlich begangenen Vergehen des Volkes darbringt. Damit macht der Heilige Geist deutlich, dass der Weg in das Heiligtum noch nicht offen steht, solange das erste Zelt noch Bestand hat. Das ist ein Gleichnis, das auf die gegenwärtige Zeit hinweist, in der Gaben und Opfer dargebracht werden, die das Gewissen des Opfernden nicht zur Vollkommenheit führen können. Es handelt sich nur um Speisen und Getränke und allerlei Waschungen, äußerliche Vorschriften, die bis zu der Zeit einer besseren Ordnung auferlegt worden sind. Christus aber ist gekommen als Hohepriester der künftigen Güter durch das größere und vollkommenere Zelt, das nicht von Menschenhand gemacht, das heißt nicht von dieser Schöpfung ist. Nicht mit dem Blut von Böcken und jungen Stieren, sondern mit seinem eigenen Blut ist er ein für allemal in das Heiligtum hineingegangen, und so hat er eine ewige Erlösung bewirkt. Denn wenn schon das Blut von Böcken und Stieren und die Asche einer jungen Kuh die Unreinen, die damit besprengt werden, so heiligt, dass sie leiblich rein werden, um wie viel mehr wird das Blut Christi, der sich selbst als makelloses Opfer Kraft des ewigen Geistes Gott dargebracht hat, unser Gewissen von toten Werken reinigen, damit wir dem lebendigen Gott dienen. Und darum ist er der Mittler eines neuen Bundes. Sein Tod hat die Erlösung von den im ersten Bund begangenen Übertretungen bewirkt, damit die Berufenen das verheißene ewige Erbe erhalten. Wo nämlich ein Testament vorliegt, muss der Tod des Erblassers nachgewiesen werden, denn ein Testament wird erst im Todesfall rechtskräftig und gilt nicht, solange der Erblasser noch lebt. Daher ist auch der erste Bund nicht ohne Blut in Kraft gesetzt worden. Nachdem Mose jedes Gebot dem Gesetz gemäß dem ganzen Volk vorgelesen hatte, nahm er das Blut der jungen Stiere und der Böcke, dazu Wasser, rote Wolle und Isop, besprengte das Buch selbst und das ganze Volk und sagte: Das ist das Blut des Bundes, den Gott geboten hat für euch. Dann besprengte er auch das Zelt und alle gottesdienstlichen Geräte auf gleiche Weise mit dem Blut. Fast alles wird nach dem Gesetz mit Blut gereinigt, und ohne dass Blut vergossen wird, gibt es keine Vergebung. Durch solche Mittel müssen also die Abbilder der himmlischen Dinge gereinigt werden. Die himmlischen Dinge selbst aber erfordern wirksamere Opfer. Denn Christus ist nicht in ein von Menschenhand gemachtes Heiligtum hineingegangen, in ein Abbild des Wirklichen, sondern in den Himmel selbst, um jetzt vor Gottes Angesicht zu erscheinen für uns, auch nicht, um sich selbst viele Male zu opfern, wie der Hohepriester jedes Jahr mit fremdem Blut in das Heiligtum hineingeht. Sonst hätte er viele Male seit der Erschaffung der Welt leiden müssen. Jetzt aber ist er am Ende der Zeiten ein einziges Mal erschienen, um durch sein Opfer die Sünde zu tilgen. Und wie es dem Menschen bestimmt ist, ein einziges Mal zu sterben, worauf dann das Gericht folgt, so wurde auch Christus ein einziges Mal geopfert, um die Sünden vieler hinwegzunehmen. Beim zweiten Mal wird er nicht wegen der Sünde erscheinen, sondern um die zu retten, die ihn erwarten.

Denn das Gesetz, das nur einen Schatten der künftigen Güter, nicht aber die Gestalt der Dinge selbst enthält, kann durch die immer gleichen jährlich dargebrachten Opfer niemals diejenigen, die zu Gott hintreten, für immer zur Vollendung führen. Denn hätte man nicht aufgehört, Opfer darzubringen, wenn die Opfernden kein Sündenbewusstsein mehr gehabt hätten, da sie ja ein für allemal gereinigt worden wären? Aber durch diese Opfer wird alljährlich nur an die Sünden erinnert, denn das Blut von Stieren und Böcken kann unmöglich Sünden wegnehmen. Darum spricht er bei seinem Eintritt in die Welt: Schlacht- und Speiseopfer hast du nicht gefordert, doch einen Leib hast du mir bereitet, an Brand- und Sündopfern hast du keinen Gefallen. Da sagte ich: Siehe, ich komme, so steht es über mich in der Schriftrolle, um deinen Willen, Gott, zu tun. Zunächst sagt er: Schlacht- und Speiseopfer, Brand- und Sündopfer forderst du nicht, du hast daran keinen Gefallen, obgleich sie doch nach dem Gesetz dargebracht werden. Dann aber hat er gesagt: Siehe, ich komme, um deinen Willen zu tun. Er hebt das Erste auf, um das Zweite in Kraft zu setzen. Aufgrund dieses Willens sind wir durch die Hingabe des Leibes Jesu Christi geheiligt, ein für allemal. Und jeder Priester steht Tag für Tag da, versieht seinen Dienst und bringt viele Male die gleichen Opfer dar, die doch niemals Sünden wegnehmen können. Dieser aber hat nur ein einziges Opfer für die Sünden dargebracht und sich dann für immer zur Rechten Gottes gesetzt. Seitdem wartet er, bis seine Feinde ihm als Schemel unter die Füße gelegt werden. Denn durch ein einziges Opfer hat er die, die geheiligt werden, für immer zur Vollendung geführt. Das bezeugt uns auch der Heilige Geist, nachdem er gesagt hat: Dies ist der Bund, den ich nach diesen Tagen mit ihnen schließen werde, spricht der Herr. Ich lege meine Gesetze in ihr Herz und schreibe sie in ihr Denken hinein. Und an ihre Sünden und Übertretungen denke ich nicht mehr. Wo also die Sünden vergeben sind, da gibt es kein Opfer für die Sünden mehr. So haben wir die Zuversicht, Brüder und Schwestern, durch das Blut Jesu in das Heiligtum einzutreten. Er hat uns den neuen und lebendigen Weg erschlossen durch den Vorhang hindurch, das heißt durch sein Fleisch. Und da wir einen Hohepriester haben, der über das Haus Gottes gestellt ist, lasst uns mit aufrichtigem Herzen und in voller Gewissheit des Glaubens hinzutreten, die Herzen durch Besprengung gereinigt vom schlechten Gewissen und den Leib gewaschen mit reinem Wasser. Lasst uns an dem unwandelbaren Bekenntnis der Hoffnung festhalten, denn er, der die Verheißung gegeben hat, ist treu. Lasst uns aufeinander achten und uns zur Liebe und zu guten Taten anspornen. Lasst uns nicht unseren Zusammenkünften fernbleiben, wie es einigen zur Gewohnheit geworden ist, sondern ermuntert einander, und das umso mehr, als ihr seht, dass der Tag naht. Denn wenn wir vorsätzlich sündigen, nachdem wir die Erkenntnis der Wahrheit empfangen haben, gibt es für diese Sünden kein Opfer mehr, sondern nur die schreckliche Erwartung des Gerichts und ein wütendes Feuer, das die Gegner verzehren wird. Wer das Gesetz des Mose verwirft, muss ohne Erbarmen auf die Aussage von zwei oder drei Zeugen hin sterben. Meint ihr nicht, dass eine noch viel härtere Strafe der verdient, der den Sohn Gottes mit Füßen getreten, das Blut des Bundes, durch das er geheiligt wurde, verachtet und den Geist der Gnade geschmäht hat? Wir kennen doch den, der gesagt hat: Mein ist die Rache, ich werde vergelten. Und ferner: Der Herr wird sein Volk richten. Es ist furchtbar, in die Hände des lebendigen Gottes zu fallen. Erinnert euch an die früheren Tage, in denen ihr als Erleuchtete einen harten Leidenskampf auf euch genommen habt, da ihr durch Beschimpfungen und Bedrängnisse öffentlich zur Schau gestellt wurdet oder mitbetroffen gewesen seid vom Geschick derer, denen es so erging. Denn ihr habt mit den Gefangenen gelitten und auch den Raub eures Vermögens mit Freuden hingenommen, da ihr wusstet, dass ihr einen besseren und bleibenden Besitz habt. Werft also eure Zuversicht nicht weg, sie hat großen Lohn. Was ihr braucht, ist Ausdauer, damit ihr den Willen Gottes erfüllt und die Verheißung erlangt. Denn nur noch eine ganz kurze Zeit, dann wird der kommen, der kommen soll, und er bleibt nicht aus. Mein Gerechter aber wird aus Glauben leben. Doch wenn er zurückweicht, hat meine Seele kein Gefallen an ihm. Wir aber gehören nicht zu denen, die zurückweichen und verloren gehen, sondern zu denen, die glauben und das Leben gewinnen.

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1: Glaube aber ist Grundlage dessen, was man erhofft, ein Zutagetreten von Tatsachen, die man nicht sieht. Aufgrund dieses Glaubens haben die Alten ein gutes Zeugnis erhalten. Aufgrund des Glaubens erkennen wir, dass die Welt durch Gottes Wort erschaffen wurde und so aus Unsichtbarem das Sichtbare entstanden ist. Aufgrund des Glaubens brachte Abel Gott ein besseres Opfer dar als Kain. Durch diesen Glauben erhielt er das Zeugnis, dass er gerecht war, was Gott durch die Annahme seiner Opfergaben bezeugte. Und durch den Glauben redet Abel noch, obwohl er tot ist. Aufgrund des Glaubens wurde Henoch entrückt, so dass er den Tod nicht schaute. Er wurde nicht mehr gefunden, weil Gott ihn entrückt hatte. Vor der Entrückung erhielt er das Zeugnis, dass er Gefallen gefunden habe bei Gott. Ohne Glauben aber ist es unmöglich, Gott zu gefallen. Denn wer hinzutreten will zu Gott, muss glauben, dass er ist und dass er die, die ihn suchen, belohnen wird. Aufgrund des Glaubens baute Noach, dem offenbart wurde, was noch nicht sichtbar war, in frommem Gehorsam eine Arche zur Rettung seines Hauses. Durch Glauben sprach er der Welt das Urteil und wurde Erbe der Gerechtigkeit, die aus dem Glauben kommt. Aufgrund des Glaubens gehorchte Abraham dem Ruf, wegzuziehen in ein Land, das er zum Erbe erhalten sollte, und er zog weg, ohne zu wissen, wohin er kommen würde. Aufgrund des Glaubens siedelte er im verheißenen Land wie in der Fremde und wohnte mit Isaak und Jakob, den Miterben derselben Verheißung, in Zelten. Denn er erwartete die Stadt mit den festen Grundmauern, die Gott selbst geplant und gebaut hat. Aufgrund des Glaubens empfing selbst Sarah, die unfruchtbar war, die Kraft, trotz ihres Alters noch Mutter zu werden, denn sie hielt den für treu, der die Verheißung gegeben hatte. So stammen denn auch von einem einzigen Menschen, dessen Kraft bereits erstorben war, viele ab. Zahlreich wie die Sterne am Himmel und der Sand am Meeresstrand, den man nicht zählen kann. Im Glauben sind diese alle gestorben und haben die Verheißungen nicht erlangt, sondern sie nur von fern geschaut und gegrüßt, und sie haben bekannt, dass sie Fremde und Gäste auf Erden sind. Und die, die solches sagen, geben zu erkennen, dass sie eine Heimat suchen. Hätten sie dabei an die Heimat gedacht, aus der sie weggezogen waren, so wäre ihnen Zeit geblieben, zurückzukehren. Nun aber streben sie nach einer besseren Heimat, nämlich der himmlischen. Darum schämt sich Gott ihrer nicht. Er schämt sich nicht, ihr Gott genannt zu werden, denn er hat ihnen eine Stadt bereitet. Aufgrund des Glaubens hat Abraham den Isaak hingegeben, als er auf die Probe gestellt wurde. Er gab den einzigen Sohn dahin, er, der die Verheißungen empfangen hatte und zu dem gesagt worden war, durch Isaak wirst du Nachkommen haben. Er war überzeugt, dass Gott sogar die Macht hat, von den Toten zu erwecken. Darum erhielt er Isaak auch zurück. Das ist ein Sinnbild. Aufgrund des Glaubens segnete Isaak Jakob und Esau im Hinblick auf das Kommende. Aufgrund des Glaubens segnete Jakob sterbend jeden der Söhne Josefs und neigte sich über das obere Ende seines Stabes. Aufgrund des Glaubens dachte Josef sterbend an den Auszug der Söhne Israels und gab Weisung wegen seiner Gebeine. Aufgrund des Glaubens wurde Mose nach seiner Geburt 3 Monate lang von seinen Eltern verborgen, weil sie sahen, dass es ein schönes Kind war und weil sie sich vor dem Befehl des Königs nicht fürchteten. Aufgrund des Glaubens weigerte sich Mose, als er herangewachsen war, für den Sohn einer Tochter des Pharao gehalten zu werden. Lieber wollte er zusammen mit dem Volk Gottes Schlimmes erleiden, als flüchtigen Genuss von der Sünde zu haben. Er hielt die Schmach des Christus für einen größeren Reichtum als die Schätze Ägyptens, denn er richtete seinen Blick auf die Belohnung. Aufgrund des Glaubens verließ er Ägypten ohne Furcht vor dem Zorn des Königs. Er hielt standhaft aus, als sähe er den Unsichtbaren. Aufgrund des Glaubens vollzog er das Pascha und bestrich die Türpfosten mit Blut, damit der Vernichter ihre Erstgeborenen nicht anrührte. Aufgrund des Glaubens zogen sie durch das Rote Meer wie über trockenes Land. Als die Ägypter das Gleiche versuchten, wurden sie vom Meer verschlungen. Aufgrund des Glaubens geschah es, dass die Mauern von Jericho einstürzten, nachdem man 7 Tage um sie herumgezogen war. Aufgrund des Glaubens kam die Dirne Rahab nicht zusammen mit den Ungehorsamen um, denn sie hatte die Kundschafter in Frieden aufgenommen. Und was soll ich noch sagen? Die Zeit würde mir nicht reichen, wollte ich von Gideon erzählen, von Barak, Simson, Jephthah, David und von Samuel und den Propheten. Sie haben aufgrund des Glaubens Königreiche besiegt, Gerechtigkeit geübt, Verheißungen erlangt, Löwen den Rachen gestopft, Feuersglut gelöscht. Sie sind der Schärfe des Schwertes entgangen. Sie kamen zu Kraft, als sie schwach waren. Sie wurden stark im Kampf und haben feindliche Heere in die Flucht geschlagen. Frauen haben ihre Toten durch Auferstehung zurückerhalten. Andere wurden gefoltert, da sie den Loskauf nicht annahmen, um eine bessere Auferstehung zu erlangen. Andere haben Spott und Schläge erduldet, ja sogar Ketten und Kerker. Gesteinigt wurden sie, verbrannt, zersägt, mit dem Schwert umgebracht. Sie zogen in Schafspelzen und Ziegenfellen umher, notleidend, bedrängt, misshandelt. Sie, deren Welt nicht wert war, irrten umher in Wüsten und Gebirgen, in den Höhlen und Schluchten des Landes. Doch sie alle, die aufgrund des Glaubens besonders anerkannt wurden, haben das Verheißene nicht erlangt, weil Gott für uns etwas Besseres vorgesehen hatte. Denn sie sollten nicht ohne uns vollendet werden.

Darum wollen auch wir, die wir eine solche Wolke von Zeugen um uns haben, alle Last und die Sünde abwerfen, die uns so leicht umstrickt. Lasst uns mit Ausdauer in dem Wettkampf laufen, der vor uns liegt, und dabei auf Jesus blicken, den Urheber und Vollender des Glaubens. Er hat angesichts der vor ihm liegenden Freude das Kreuz auf sich genommen, ohne auf die Schande zu achten, und sich zur Rechten von Gottes Thron gesetzt. Richtet also eure Aufmerksamkeit auf den, der solche Anfeindung von Seiten der Sünder gegen sich erduldet hat, damit ihr nicht ermattet und mutlos werdet. Ihr habt im Kampf gegen die Sünde noch nicht bis aufs Blut Widerstand geleistet, und ihr habt die Mahnung vergessen, die euch als Söhne anredet. Mein Sohn, verachte nicht die Zucht des Herrn und verzage nicht, wenn er dich zurechtweist. Denn wen der Herr liebt, den züchtigt er. Er schlägt mit der Rute jeden Sohn, den er gern hat. Haltet aus, wenn ihr gezüchtigt werdet. Gott behandelt euch wie Söhne, denn wo ist ein Sohn, den sein Vater nicht züchtigt? Würdet ihr nicht gezüchtigt, wie es doch bisher allen ergangen ist, dann wäret ihr keine legitimen Kinder, ihr wäret nicht seine Söhne. Ferner, an unseren leiblichen Vätern hatten wir harte Erzieher und wir achteten sie. Sollen wir uns dann nicht erst recht dem Vater der Geister unterwerfen und so das Leben haben? Jene haben uns für kurze Zeit nach ihrem Ermessen in Zucht genommen. Er aber tut es zu unserem Besten, damit wir Anteil an seiner Heiligkeit gewinnen. Jede Züchtigung scheint zwar für den Augenblick nicht Freude zu bringen, sondern Leid. Später aber gewährt sie denen, die durch sie geschult worden sind, Gerechtigkeit als Frucht des Friedens. Darum macht die erschlafften Hände und die wankenden Knie wieder stark, schafft ebene Wege für eure Füße, damit die lahmen Glieder nicht ausgerenkt, sondern vielmehr geheilt werden. Trachtet nach Frieden mit allen und nach der Heiligung, ohne die keiner den Herrn sehen wird. Seht zu, dass niemand von der Gnade Gottes abkomme, damit keine bittere Wurzel aufsprost, Schaden stiftet und viele durch sie verunreinigt werden, dass keiner unzüchtig ist oder gottlos wie Esau, der für eine einzige Mahlzeit sein Erstgeburtsrecht verkaufte. Ihr wisst auch, dass er verworfen wurde, als er später den Segen erben wollte, denn er fand keinen Raum zur Umkehr, obgleich er unter Tränen danach suchte. Denn ihr seid nicht zu einem sichtbaren, lodernden Feuer hinzugetreten, zu dunklen Wolken, zu Finsternis und Sturmwind, zum Klang der Posaunen und zum Schall der Worte, bei denen die Hörer flehten, diese Stimme solle nicht weiter zu ihnen reden, denn sie ertrugen nicht den Befehl, sogar ein Tier, das den Berg berührt, soll gesteinigt werden. Ja, so furchtbar war die Erscheinung, dass Mose rief, ich bin voll Angst und Schrecken. Ihr seid vielmehr zum Berg Zion hinzugetreten, zur Stadt des lebendigen Gottes, dem himmlischen Jerusalem, zu Tausenden von Engeln, zu einer festlichen Versammlung und zur Gemeinschaft der Erstgeborenen, die im Himmel verzeichnet sind, und zu Gott, dem Richter aller, und zu den Geistern der schon vollendeten Gerechten, zum Mittler eines neuen Bundes, Jesus, und zum Blut der Besprengung, das mächtiger ruft als das Blut Abels. Gebt Acht, dass er den nicht ablehnt, der redet. Denn wenn schon die nicht entronnen sind, die ihn abgelehnt haben, als er auf Erden seine Gebote verkündete, um wie viel mehr gilt dies für uns, wenn wir uns von dem abwenden, der jetzt vom Himmel her spricht? Seine Stimme hat damals die Erde erschüttert. Jetzt aber hat er verheißen, noch einmal werde ich zum Wanken bringen, nicht nur die Erde, sondern auch den Himmel. Dieses noch einmal aber zeigt an, das, was erschüttert wird, weil es geschaffen ist, soll verwandelt werden, damit allein das bleibt, was nicht erschüttert werden kann. Darum wollen wir dankbar sein, weil wir ein unerschütterliches Reich empfangen und wollen Gott so dienen, wie es ihm gefällt, in ehrfürchtiger Scheu, denn unser Gott ist verzehrendes Feuer.

Die Bruderliebe soll bleiben. Vergesst die Gastfreundschaft nicht. Denn durch sie haben einige, ohne es zu ahnen, Engel beherbergt. Denkt an die Gefangenen, als wäret ihr mitgefangen. Denkt an die Misshandelten, denn auch ihr lebt noch in eurem irdischen Leib. Die Ehe soll von allen in Ehren gehalten werden und das Ehebett bleibe unbefleckt, denn Unzüchtige und Ehebrecher wird Gott richten. Euer Lebenswandel sei frei von Habgier, seid zufrieden mit dem, was ihr habt, denn Gott selbst hat gesagt, ich werde dich keineswegs aufgeben und niemals verlasse ich dich. So dürfen wir zuversichtlich sagen, der Herr ist mein Helfer, ich werde mich nicht fürchten. Was kann ein Mensch mir antun? Gedenkt eurer Vorsteher, die euch das Wort Gottes verkündet haben. Betrachtet den Ertrag ihres Lebenswandels, ahmt ihren Glauben nach. Jesus Christus ist derselbe gestern und heute und in Ewigkeit. Lasst euch nicht von vieldeutigen und fremden Lehren irreführen, denn es ist gut, dass durch Gnade das Herz gefestigt wird und nicht durch Speisevorschriften, die denen, die sich daran hielten, keinen Nutzen brachten. Wir haben einen Altar, von dem zu essen die Diener des Zeltes keine Erlaubnis haben. Denn die Leiber der Tiere, deren Blut vom Hohepriester zur Sühnung der Sünde in das Heiligtum gebracht wird, werden außerhalb des Lagers verbrannt. Deshalb hat auch Jesus, um durch sein eigenes Blut das Volk zu heiligen, außerhalb des Tores gelitten. Lasst uns also zu ihm vor das Lager hinausziehen und seine Schmach tragen. Denn wir haben hier keine bleibende Stadt, sondern wir suchen die zukünftige. Durch ihn also lasst uns Gott allezeit das Opfer des Lobes darbringen, nämlich die Frucht der Lippen, die seinen Namen bekennen. Vergesst nicht, Gutes zu tun und vernachlässigt nicht die Gemeinschaft, denn an solchen Opfern hat Gott gefallen. Gehorcht euren Vorstehern und ordnet euch ihnen unter, denn sie wachen über eure Seelen und müssen Rechenschaft darüber ablegen. Sie sollen das mit Freude tun, nicht mit Seufzen, denn das wäre zu eurem Schaden. Betet für uns. Wir sind nämlich überzeugt, ein gutes Gewissen zu haben, weil wir in allem Recht zu leben suchen. Eindringlich bitte ich euch, dies zu tun, damit ich euch möglichst bald zurückgegeben werde. Der Gott des Friedens aber, der Jesus, unseren Herrn, dem erhabenen Hirten der Schafe, von den Toten heraufgeführt hat durch das Blut eines ewigen Bundes, er mache euch tüchtig in allem Guten, damit ihr seinen Willen tut. Er bewirke in uns, was ihm gefällt, durch Jesus Christus, dem die Ehre sei in alle Ewigkeit. Amen. Ich bitte euch aber, Brüder und Schwestern, nehmt dieses Wort der Ermahnung bereitwillig an, denn ich habe euch ja nur kurz geschrieben. Wisst, dass unser Bruder Timotheus freigelassen worden ist. Sobald er kommt, werde ich euch mit ihm zusammen besuchen. Grüßt alle eure Vorsteher und alle Heiligen. Es grüßen euch die Brüder aus Italien. Die Gnade sei mit euch allen.

0: Aus dem Brief des Jakobus.
1: Der Brief des Jakobus. Jakobus, Knecht Gottes und des Herrn Jesus Christus, grüßt die 12 Stämme in der Diaspora. Nehmt es voll Freude auf, meine Brüder und Schwestern, wenn ihr in mancherlei Versuchungen geratet. Ihr wisst, dass die Prüfung eures Glaubens Geduld bewirkt. Die Geduld aber soll zu einem vollkommenen Werk führen, damit ihr vollkommen und untadelig seid und es euch an nichts fehlt. Fehlt es aber einem von euch an Weisheit, dann soll er sie von Gott erbitten. Gott wird sie ihm geben, denn er gibt allen gern und macht niemandem einen Vorwurf. Wer bittet, soll aber im Glauben bitten und nicht zweifeln, denn wer zweifelt, gleicht einer Meereswoge, die vom Wind hin und her getrieben wird. Ein solcher Mensch bilde sich nicht ein, dass er vom Herrn etwas erhalten wird. Er ist ein Mann mit zwei Seelen, unbeständig auf all seinen Wegen. Der Bruder, der in niederem Stand lebt, rühme sich seiner hohen Würde, der Reiche aber seiner Niedrigkeit, denn er wird dahinschwinden wie die Blume im Gras. Denn die Sonne geht auf mit ihrer Hitze und versenkt das Gras. Die Blume verwelkt und ihre Pracht vergeht. So wird auch der Reiche vergehen in allem, was er unternimmt. Selig der Mann, der in der Versuchung standhält, denn wenn er sich bewährt, wird er den Kranz des Lebens erhalten, der denen verheißen ist, die Gott lieben. Keiner, der in Versuchung gerät, soll sagen, ich werde von Gott in Versuchung geführt. Denn Gott lässt sich nicht zum Bösen versuchen. Er führt aber auch selbst niemanden in Versuchung. Vielmehr wird jeder von seiner eigenen Begierde in Versuchung geführt, die ihn lockt und fängt. Wenn die Begierde dann schwanger geworden ist, bringt sie die Sünde zur Welt. Ist die Sünde reif geworden, bringt sie den Tod hervor. Lasst euch nicht irreführen, meine geliebten Brüder und Schwestern. Jede gute Gabe und jedes vollkommene Geschenk kommt von oben herab, vom Vater der Gestirne, bei dem es keine Veränderung oder Verfinsterung gibt. Aus freiem Willen hat er uns durch das Wort der Wahrheit geboren, damit wir eine Erstlingsfrucht seiner Schöpfung seien. Wisset, meine geliebten Brüder und Schwestern, jeder Mensch sei schnell zum Hören, langsam zum Reden, langsam zum Zorn. Denn der Zorn eines Mannes schafft keine Gerechtigkeit vor Gott. Darum legt alles Schmutzige und die viele Bosheit ab und nehmt in Sanftmut das Wort an, das in euch eingepflanzt worden ist und die Macht hat, euch zu retten. Werdet aber Täter des Wortes und nicht nur Hörer, sonst betrügt ihr euch selbst. Wer nur Hörer des Wortes ist und nicht danach handelt, gleicht einem Menschen, der sein eigenes Gesicht im Spiegel betrachtet. Er betrachtet sich, geht weg und schon hat er vergessen, wie er aussah. Wer sich aber in das vollkommene Gesetz der Freiheit vertieft und an ihm festhält, wer es nicht nur hört und es wieder vergisst, sondern zum Täter des Werkes geworden ist, wird selig sein in seinem Tun. Wenn einer meint, er diene Gott, aber seine Zunge nicht im Zaum hält, sondern sein Herz betrügt, dessen Gottesdienst ist wertlos. Ein reiner und makelloser Gottesdienst ist es vor Gott, dem Vater, für Waisen und Witwen in ihrer Not zu sorgen und sich unbefleckt von der Welt zu bewahren.

Meine Brüder und Schwestern, haltet den Glauben an unseren Herrn Jesus Christus, den Herrn der Herrlichkeit, frei von jedem Ansehen der Person. Wenn in eure Versammlung ein Mann mit goldenen Ringen und prächtiger Kleidung kommt und zugleich kommt ein Armer in schmutziger Kleidung und ihr blickt auf den Mann in der prächtigen Kleidung und sagt, setz du dich hier auf den guten Platz, und zu dem Armen sagt ihr, du stell dich oder setz dich dort zu meinen Füßen. Macht ihr dann nicht untereinander Unterschiede und seid Richter mit bösen Gedanken? Hört, meine geliebten Brüder und Schwestern, hat nicht Gott die Armen in der Welt zu Reichen im Glauben und Erben des Reiches erwählt, dass er denen verheißen hat, die ihn lieben? Ihr aber habt den Armen entehrt. Sind es nicht die Reichen, die euch unterdrücken und euch vor die Gerichte schleppen? Sind nicht sie es, die den guten Namen lästern, der über euch ausgerufen worden ist? Wenn ihr jedoch das königliche Gesetz gemäß der Schrift erfüllt, du sollst deinen Nächsten lieben wie dich selbst, dann handelt ihr recht. Wenn ihr aber nach dem Ansehen der Person handelt, begeht ihr eine Sünde und werdet vom Gesetz überführt, dass ihr es übertreten habt. Denn wer das ganze Gesetz hält, aber gegen ein einziges Gebot verstößt, der hat sich gegen alle verfehlt. Denn der gesagt hat, du sollst nicht die Ehe brechen, hat auch gesagt, du sollst nicht töten. Wenn du nun nicht die Ehe brichst, aber tötest, bist du ein Übertreter des Gesetzes geworden. Darum redet und handelt wie solche, die nach dem Gesetz der Freiheit gerichtet werden. Denn das Gericht ist erbarmungslos gegen den, der nicht mit Erbarmen gehandelt hat. Erbarmen triumphiert über das Gericht. Was nützt es, meine Brüder und Schwestern, wenn einer sagt, er habe Glauben, aber es fehlen die Werke? Kann etwa der Glaube ihn retten? Wenn ein Bruder oder eine Schwester ohne Kleidung sind und ohne das tägliche Brot und einer von euch zu ihnen sagt, geht in Frieden, wärmt und sättigt euch, ihr gebt ihnen aber nicht, was sie zum Leben brauchen, was nützt das? So ist auch der Glaube für sich allein tot, wenn er nicht Werke vorzuweisen hat. Aber es könnte einer sagen, du hast Glauben und ich kann Werke vorweisen. Zeige mir deinen Glauben ohne die Werke und ich zeige dir aus meinen Werken den Glauben. Du glaubst, es gibt nur einen Gott. Damit hast du recht, das glauben auch die Dämonen und sie zittern. Willst du also einsehen, du törichter Mensch, dass der Glaube ohne Werke nutzlos ist? Abraham, unser Vater, wurde er nicht aus den Werken als gerecht anerkannt, als er seinen Sohn Isaak auf den Opferaltar legte? Du siehst, dass der Glaube mit seinen Werken zusammenwirkte und dass der Glaube aus den Werken zur Vollendung kam. So hat sich das Wort der Schrift erfüllt. Abraham glaubte Gott, und das wurde ihm als Gerechtigkeit angerechnet, und er wurde Freund Gottes genannt. Ihr seht, dass der Mensch aus Werken gerechtfertigt wird und nicht aus Glauben allein. Wurde nicht ebenso auch die Dirne Rahab durch ihre Werke als gerecht anerkannt, weil sie die Boten bei sich aufnahm und dann auf einem anderen Weg entkommen ließ? Denn wie der Körper ohne den Geist tot ist, so ist auch der Glaube ohne Werke tot.

Nicht viele von euch sollen Lehrer werden, meine Brüder und Schwestern. Ihr wisst, dass wir im Gericht strenger beurteilt werden. Denn wir alle verfehlen uns in vielen Dingen. Wer sich in seinen Worten nicht verfehlt, ist ein vollkommener Mann und kann auch seinen Körper völlig im Zaum halten. Wenn wir den Pferden den Zaum anlegen, damit sie uns gehorchen, lenken wir damit das ganze Tier. Siehe auch die Schiffe. Sie sind groß und werden von starken Winden getrieben, und doch lenkt sie der Steuermann mit einem sehr kleinen Steuer, wohin er will. So ist auch die Zunge nur ein kleines Körperglied und rühmt sich großer Dinge. Und siehe, wie klein kann ein Feuer sein, das einen großen Wald in Brand steckt. Auch die Zunge ist ein Feuer, eine Welt voll Ungerechtigkeit. Die Zunge ist es, die den ganzen Menschen verdirbt und das Rad des Lebens in Brand setzt. Sie selbst aber wird von der Hölle in Brand gesetzt. Denn jede Art von Tieren auf dem Land und in der Luft, was am Boden kriecht und was im Meer schwimmt, lässt sich zähmen und ist vom Menschen auch gezähmt worden. Doch die Zunge kann kein Mensch zähmen, dieses ruhelose Übel voll von tödlichem Gift. Mit ihr preisen wir den Herrn und Vater, und mit ihr verfluchen wir die Menschen, die nach dem Bilde Gottes geschaffen sind. Aus ein und demselben Mund kommen Segen und Fluch. Meine Brüder und Schwestern, so darf es nicht sein. Lässt etwa eine Quelle aus derselben Öffnung süßes und bitteres Wasser hervorsprudeln? Kann denn, meine Brüder und Schwestern, ein Feigenbaum Oliven tragen oder ein Weinstock Feigen? So kann auch eine salzige Quelle kein Süßwasser hervorbringen. Wer von euch ist weise und verständig? Er soll in weiser Bescheidenheit die Taten eines rechtschaffenen Lebens vorweisen. Wenn ihr aber bittere Eifersucht und Streitsucht in eurem Herzen tragt, dann prahlt nicht und verfälscht nicht die Wahrheit. Das ist nicht die Weisheit, die von oben kommt, sondern eine irdische, weltliche, teuflische Weisheit. Wo nämlich Eifersucht und Streit herrschen, da gibt es Unordnung und böse Taten, jeder Art. Doch die Weisheit von oben ist erstens heilig, sodann friedfertig, freundlich, gehorsam, reich an Erbarmen und guten Früchten. Sie ist unparteiisch, sie heuchelt nicht. Die Frucht der Gerechtigkeit wird in Frieden für die gesät, die Frieden schaffen.

Woher kommen Kriege bei euch? Woher Streitigkeiten? Etwa nicht von den Leidenschaften, die in euren Gliedern streiten? Ihr begehrt und erhaltet doch nichts, ihr mordet und seid eifersüchtig und könnt dennoch nichts erreichen. Ihr streitet und führt Krieg. Ihr erhaltet nichts, weil ihr nicht bittet. Ihr bittet und empfangt doch nichts, weil ihr in böser Absicht bittet, um es in euren Leidenschaften zu verschwenden. Ihr Ehebrecher, wisst ihr nicht, dass Freundschaft mit der Welt Feindschaft mit Gott ist? Wer also ein Freund der Welt sein will, der wird zum Feind Gottes. Oder meint ihr, die Schrift sage ohne Grund, eifersüchtig verlangt er nach dem Geist, den er in uns wohnen ließ? Doch er gibt noch größere Gnade, darum heißt es auch, Gott tritt den Stolzen entgegen, den Demütigen aber schenkt er Gnade. Ordnet euch also Gott unter, leistet dem Teufel Widerstand und er wird vor euch fliehen. Naht euch Gott, dann wird er sich euch nahen. Reinigt die Hände, ihr Sünder, läutert eure Herzen, ihr Menschen mit zwei Seelen. Klagt, trauert und weint. Euer Lachen verwandle sich in Trauer und eure Freude in Betrübnis. Demütigt euch vor dem Herrn und er wird euch erhöhen. Verleumdet einander nicht, Brüder und Schwestern. Wer seinen Bruder oder seine Schwester verleumdet oder verurteilt, verleumdet das Gesetz und verurteilt das Gesetz. Wenn du aber das Gesetz verurteilst, handelst du nicht nach dem Gesetz, sondern bist sein Richter. Nur einer ist der Gesetzgeber und Richter, er, der die Macht hat, zu retten und zu verderben. Wer aber bist du, dass du über deinen Nächsten richtest? Ihr aber, die ihr sagt, heute oder morgen werden wir in diese oder jene Stadt reisen, dort werden wir ein Jahr bleiben, Handel treiben und Gewinne machen. Ihr wisst doch nicht, was morgen mit eurem Leben sein wird. Rauch seid ihr, den man eine Weile sieht, dann verschwindet er. Ihr solltet lieber sagen, wenn der Herr will, werden wir noch leben und dies oder jenes tun. Nun aber rühmt ihr euch voll Übermut. Solches Rühmen ist schlecht. Wer also das Gute tun kann und es nicht tut, der sündigt.

Ihr aber, ihr Reichen, weint nur und klagt über das Elend, das über euch kommen wird. Euer Reichtum verfault und eure Kleider sind von Motten zerfressen, euer Gold und Silber verrostet. Ihr Rost wird als Zeuge gegen euch auftreten und euer Fleisch fressen wie Feuer. Noch in den letzten Tagen habt ihr Schätze gesammelt. Siehe, der Lohn der Arbeiter, die eure Felder abgemäht haben, der Lohn, den ihr ihnen vorenthalten habt, schreit zum Himmel. Die Klagerufe derer, die eure Ernte eingebracht haben, sind bis zu den Ohren des Herrn Zebaoth gedrungen. Ihr habt auf Erden geschwelgt und geprasst, und noch am Schlachttag habt ihr eure Herzen gemästet. Verurteilt und umgebracht habt ihr den Gerechten, er aber leistete euch keinen Widerstand. Darum, Brüder und Schwestern, haltet geduldig aus bis zur Ankunft des Herrn. Siehe, auch der Bauer wartet auf die kostbare Frucht der Erde. Er wartet geduldig auf sie, bis Frühregen oder Spätregen fällt. Ebenso geduldig sollt auch ihr sein. Macht eure Herzen stark, denn die Ankunft des Herrn steht nahe bevor. Klagt nicht übereinander, Brüder und Schwestern, damit ihr nicht gerichtet werdet. Seht, der Richter steht schon vor der Tür. Brüder und Schwestern, im Leiden und in der Geduld, nehmt euch die Propheten zum Vorbild, die im Namen des Herrn gesprochen haben. Siehe, wir preisen selig, die geduldig alles ertragen haben. Ihr habt von der Ausdauer des Hiob gehört und das Ende gesehen, das der Herr herbeigeführt hat. Denn der Herr ist voll Erbarmen und Mitleid. Vor allem aber, meine Brüder und Schwestern, schwört nicht, weder beim Himmel noch bei der Erde noch irgendeinen anderen Eid. Euer Ja soll ein Ja sein und euer Nein ein Nein, damit ihr nicht dem Gericht verfallt. Ist einer von euch bedrückt? Dann soll er beten. Ist jemand guten Mutes? Dann soll er ein Loblied singen. Ist einer unter euch krank, dann rufe er die Ältesten der Gemeinde zu sich, sie sollen Gebete über ihn sprechen und ihn im Namen des Herrn mit Öl salben. Das gläubige Gebet wird den Kranken retten und der Herr wird ihn aufrichten. Und wenn er Sünden begangen hat, werden sie ihm vergeben. Darum bekennt einander eure Sünden und betet füreinander, damit ihr geheilt werdet. Viel vermag das inständige Gebet eines Gerechten. Elia war ein Mensch wie wir. Er betete inständig, es solle nicht regnen. Und es regnete 3 Jahre und 6 Monate nicht auf der Erde. Und wiederum betete er, da gab der Himmel Regen und die Erde brachte ihre Früchte hervor. Meine Brüder und Schwestern, wenn einer unter euch von der Wahrheit abirrt und jemand ihn zur Umkehr bewegt, dann soll er wissen, wer einen Sünder, der auf einem Irrweg ist, zur Umkehr bewegt, rettet ihn vor dem Tod und deckt viele Sünden zu.

0: Aus dem ersten Brief des Johannes.
1: Der erste Brief des Johannes. Was von Anfang an war, was wir gehört, was wir mit unseren Augen gesehen, was wir geschaut und was unsere Hände angefasst haben vom Wort des Lebens. Das Leben ist erschienen und wir haben gesehen und bezeugen und verkünden euch das ewige Leben, das beim Vater war und uns erschienen ist. Was wir gesehen und gehört haben, das verkünden wir auch euch, damit auch ihr Gemeinschaft mit uns habt. Wir aber haben Gemeinschaft mit dem Vater und mit seinem Sohn Jesus Christus. Dies schreiben wir, damit unsere Freude vollkommen ist. Das ist die Botschaft, die wir von ihm gehört haben und euch verkünden. Gott ist Licht und keine Finsternis ist in ihm. Wenn wir sagen, dass wir Gemeinschaft mit ihm haben und doch in der Finsternis wandeln, lügen wir und tun nicht die Wahrheit. Wenn wir im Licht wandeln, wie er im Licht ist, haben wir Gemeinschaft miteinander und das Blut seines Sohnes Jesus reinigt uns von aller Sünde. Wenn wir sagen, dass wir keine Sünde haben, führen wir uns selbst in die Irre und die Wahrheit ist nicht in uns. Wenn wir unsere Sünden bekennen, ist er treu und gerecht. Er vergibt uns die Sünden und reinigt uns von allem Unrecht. Wenn wir sagen, dass wir nicht gesündigt haben, machen wir ihn zum Lügner und sein Wort ist nicht in uns.

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1: Meine Kinder, ich schreibe euch dies, damit ihr nicht sündigt. Wenn aber einer sündigt, haben wir einen Beistand beim Vater, Jesus Christus, den Gerechten. Er ist die Sühne für unsere Sünden, aber nicht nur für unsere Sünden, sondern auch für die der ganzen Welt. Und daran erkennen wir, dass wir ihn erkannt haben, wenn wir seine Gebote halten. Wer sagt, ich habe ihn erkannt, aber seine Gebote nicht hält, ist ein Lügner, und in dem ist die Wahrheit nicht. Wer sich aber an sein Wort hält, in dem ist die Gottesliebe wahrhaft vollendet. Daran erkennen wir, dass wir in ihm sind. Wer sagt, dass er in ihm bleibt, muss auch einen Lebenswandel führen, wie er ihn geführt hat. Geliebte, ich schreibe euch kein neues Gebot, sondern ein altes Gebot, das ihr von Anfang an hattet. Das alte Gebot ist das Wort, das ihr gehört habt. Wiederum schreibe ich euch ein neues Gebot, was wahr ist in ihm und in euch, weil die Finsternis vergeht und das wahre Licht schon leuchtet. Wer sagt, er sei im Licht, aber seinen Bruder hasst, ist noch in der Finsternis. Wer seinen Bruder liebt, bleibt im Licht, und in ihm gibt es keinen Anstoß. Wer aber seinen Bruder hasst, ist in der Finsternis und wandelt in der Finsternis und weiß nicht, wohin er geht, denn die Finsternis hat seine Augen blind gemacht. Ich schreibe euch, ihr Kinder, euch sind die Sünden vergeben um seines Namens willen. Ich schreibe euch, ihr Väter, ihr habt den erkannt, der von Anfang an ist. Ich schreibe euch, ihr jungen Männer, ihr habt den Bösen besiegt. Ich habe euch geschrieben, ihr Kinder, ihr habt den Vater erkannt. Ich habe euch geschrieben, ihr Väter, ihr habt den erkannt, der von Anfang an ist. Ich habe euch geschrieben, ihr jungen Männer, ihr seid stark und das Wort Gottes bleibt in euch und ihr habt den Bösen besiegt. Liebt nicht die Welt und was in der Welt ist. Wer die Welt liebt, in dem ist die Liebe des Vaters nicht. Denn alles, was in der Welt ist, die Begierde des Fleisches, die Begierde der Augen und das Prahlen mit dem Besitz ist nicht vom Vater, sondern von der Welt. Die Welt vergeht und ihre Begierde. Wer den Willen Gottes tut, bleibt in Ewigkeit. Meine Kinder, die letzte Stunde ist da. Ihr habt gehört, dass der Antichrist kommt und jetzt sind viele Antichriste aufgetreten. Daran erkennen wir, dass die letzte Stunde da ist. Sie sind aus unserer Mitte gekommen, aber sie haben nicht zu uns gehört, denn wenn sie zu uns gehörten, wären sie bei uns geblieben. Es sollte aber offenbar werden, dass sie alle nicht zu uns gehören. Ihr habt die Salbung von dem, der heilig ist, und ihr alle wisst es. Ich schreibe euch nicht, weil ihr die Wahrheit nicht kennt, sondern weil ihr sie kennt und weil keine Lüge von der Wahrheit stammt. Wer ist der Lügner, wenn nicht der, der leugnet, dass Jesus der Christus ist? Das ist der Antichrist, der den Vater und den Sohn leugnet. Jeder, der den Sohn leugnet, hat auch den Vater nicht. Wer den Sohn bekennt, hat auch den Vater. Für euch gilt, was ihr von Anfang an gehört habt, soll in euch bleiben. Wenn in euch bleibt, was ihr von Anfang an gehört habt, dann werdet auch ihr im Sohn und im Vater bleiben. Und das ist die Verheißung, die er uns verheißen hat, das ewige Leben. Dies habe ich euch über die geschrieben, die euch in die Irre führen. Was euch betrifft, so bleibt die Salbung, die ihr von ihm empfangen habt, in euch, und ihr braucht euch von niemandem belehren zu lassen. Wie euch vielmehr seine Salbung über alles belehrt, so ist es auch wahre und keine Lüge. Und wie er euch belehrt hat, so bleibt ihr in ihm. Und jetzt, meine Kinder, bleibt in ihm, damit wir, wenn er erscheint, Zuversicht haben und bei seinem Kommen von ihm nicht beschämt werden. Wenn ihr wisst, dass er gerecht ist, erkennt auch, dass jeder, der die Gerechtigkeit tut, von Gott stammt.

Seht, welche Liebe uns der Vater geschenkt hat. Wir heißen Kinder Gottes und wir sind es. Deshalb erkennt die Welt uns nicht, weil sie ihn nicht erkannt hat.

ihn nicht gesehen und ihn nicht erkannt. Meine Kinder, lasst euch von niemandem in die Irre führen. Wer die Gerechtigkeit tut, ist gerecht, wie er gerecht ist. Wer die Sünde tut, stammt vom Teufel. Denn der Teufel sündigt von Anfang an. Der Sohn Gottes aber ist erschienen, um die Werke des Teufels zu zerstören. Jeder, der von Gott stammt, tut keine Sünde, weil Gottes Same in ihm bleibt, und er kann nicht sündigen, weil er von Gott stammt. Daran kann man die Kinder Gottes und die Kinder des Teufels erkennen. Jeder, der die Gerechtigkeit nicht tut und seinen Bruder nicht liebt, ist nicht aus Gott. Denn das ist die Botschaft, die ihr von Anfang an gehört habt. Wir sollen einander lieben und nicht wie Kain handeln, der von dem Bösen stammte und seinen Bruder erschlug. Warum hat er ihn erschlagen? Weil seine Taten böse waren, die Taten seines Bruders aber gerecht. Wundert euch nicht, Brüder und Schwestern, wenn die Welt euch hasst. Wir wissen, dass wir aus dem Tod in das Leben hinübergegangen sind, weil wir die Brüder lieben. Wer nicht liebt, bleibt im Tod. Jeder, der seinen Bruder hasst, ist ein Menschenmörder. Und ihr wisst, kein Menschenmörder hat ewiges Leben, das in ihm bleibt. Daran haben wir die Liebe erkannt, dass er sein Leben für uns hingegeben hat. So müssen auch wir für die Brüder das Leben hingeben. Wenn jemand die Güter dieser Welt hat und sein Herz vor dem Bruder verschließt, den er in Not sieht, wie kann die Liebe Gottes in ihm bleiben? Meine Kinder, wir wollen nicht mit Wort und Zunge lieben, sondern in Tat und Wahrheit. Und daran werden wir erkennen, dass wir aus der Wahrheit sind. Und wir werden vor ihm unser Herz überzeugen, dass, wenn unser Herz uns verurteilt, Gott größer ist als unser Herz und alles weiß. Geliebte, wenn das Herz uns aber nicht verurteilt, haben wir gegenüber Gott Zuversicht. Und alles, was wir erbitten, empfangen wir von ihm, weil wir seine Gebote halten und tun, was ihm gefällt. Und das ist sein Gebot. Wir sollen an den Namen seines Sohnes Jesus Christus glauben und einander lieben, gemäß dem Gebot, das er uns gegeben hat. Wer seine Gebote hält, bleibt in Gott und Gott in ihm. Und daran erkennen wir, dass er in uns bleibt, an dem Geist, den er uns gegeben hat.

Jeder, der glaubt, dass Jesus der Christus ist, ist aus Gott gezeugt. Und jeder, der den Vater liebt, liebt auch den, der aus ihm gezeugt ist. Daran erkennen wir, dass wir die Kinder Gottes lieben, wenn wir Gott lieben und seine Gebote erfüllen. Denn darin besteht die Liebe zu Gott, dass wir seine Gebote halten. Und seine Gebote sind nicht schwer. Denn alles, was aus Gott gezeugt ist, besiegt die Welt. Und das ist der Sieg, der die Welt besiegt hat, unser Glaube. Wer sonst besiegt die Welt, außer dem, der glaubt, dass Jesus der Sohn Gottes ist? Dieser ist es, der durch Wasser und Blut gekommen ist, Jesus Christus. Er ist nicht nur im Wasser gekommen, sondern im Wasser und im Blut. Und der Geist ist es, der Zeugnis ablegt, denn der Geist ist die Wahrheit. Denn drei sind es, die Zeugnis ablegen: der Geist, das Wasser und das Blut. Und diese drei sind eins. Wenn wir von Menschen ein Zeugnis annehmen, so ist das Zeugnis Gottes größer. Denn das ist das Zeugnis Gottes. Er hat Zeugnis abgelegt von seinem Sohn. Wer an den Sohn Gottes glaubt, trägt das Zeugnis in sich. Wer Gott nicht glaubt, hat ihn zum Lügner gemacht, weil er nicht an das Zeugnis geglaubt hat, das Gott von seinem Sohn abgelegt hat. Und darin besteht das Zeugnis, dass Gott uns ewiges Leben gegeben hat. Und dieses Leben ist in seinem Sohn. Wer den Sohn hat, hat das Leben. Wer den Sohn Gottes nicht hat, hat das Leben nicht. Dies habe ich euch geschrieben, damit ihr wisst, dass ihr ewiges Leben habt, denn ihr glaubt an den Namen des Sohnes Gottes. Und dies ist die Zuversicht, die wir zu ihm haben, dass er uns hört, wenn wir etwas erbitten, das seinem Willen entspricht. Wenn wir wissen, dass er uns bei allem hört, was wir erbitten, dann wissen wir auch, dass er unsere Bitten schon erfüllt hat. Wenn einer seinen Bruder eine Sünde begehen sieht, die nicht zum Tod führt, soll er für ihn bitten und wird ihm so Leben schenken, allen, deren Sünde nicht zum Tod führt. Denn es gibt Sünde, die zum Tod führt. Von ihr spreche ich nicht, wenn ich sage, dass er bitten soll. Jedes Unrecht ist Sünde, aber es gibt Sünde, die nicht zum Tod führt. Wir wissen, jeder, der von Gott stammt, sündigt nicht, sondern wer aus Gott gezeugt ist, hütet sich und der Böse tastet ihn nicht an. Wir wissen, wir sind aus Gott, aber die ganze Welt steht unter der Macht des Bösen. Wir wissen aber, der Sohn Gottes ist gekommen und er hat uns Einsicht geschenkt, damit wir den Wahren erkennen. Und wir sind in diesem Wahren, in seinem Sohn Jesus Christus. Er ist der wahre Gott und ewiges Leben. Meine Kinder, hütet euch vor den Götzen.

0: Aus dem zweiten Brief des Johannes.
1: Der zweite Brief des Johannes. Der Älteste an die auserwählte Herrin und an ihre Kinder, die ich in Wahrheit liebe, aber nicht nur ich, sondern auch alle, die die Wahrheit erkannt haben, lieben sie, aufgrund der Wahrheit, die in uns bleibt und die mit uns sein wird in Ewigkeit. Gnade wird mit uns sein, Erbarmen und Friede von Gott, dem Vater, und von Jesus Christus, dem Sohn des Vaters, in Wahrheit und Liebe. Ich habe mich sehr gefreut, unter deinen Kindern solche zu finden, die in der Wahrheit wandeln, gemäß dem Gebot, das wir vom Vater empfangen haben. Und jetzt bitte ich dich, Herren, nicht als wollte ich dir ein neues Gebot schreiben, sondern nur das, das wir von Anfang an hatten, dass wir einander lieben sollen. Denn darin besteht die Liebe, dass wir nach seinen Geboten wandeln. Und darin besteht das Gebot, das ihr von Anfang an gehört habt, dass ihr in der Wahrheit wandelt. Denn viele Verführer sind in die Welt hinausgegangen, die nicht den im Fleisch gekommenen Jesus Christus bekennen. Das ist der Verführer und der Antichrist. Achtet auf euch, damit ihr nicht preisgebt, was wir erarbeitet haben, sondern damit ihr den vollen Lohn empfangt. Jeder, der darüber hinausgeht und nicht in der Lehre Christi bleibt, hat Gott nicht. Wer aber in der Lehre bleibt, hat den Vater und den Sohn. Wenn jemand zu euch kommt und nicht diese Lehre mitbringt, dann nehmt ihn nicht in euer Haus auf, sondern verweigert ihm den Gruß. Denn wer ihm den Gruß bietet, macht sich mitschuldig an seinen bösen Taten. Vieles hätte ich euch noch zu schreiben. Ich will es aber nicht mit Papier und Tinte tun, sondern hoffe selbst, zu euch zu kommen und persönlich mit euch zu sprechen, damit unsere Freude vollkommen wird. Es grüßen dich die Kinder deiner auserwählten Schwester.

0: Aus dem dritten Brief des Johannes.
1: Der dritte Brief des Johannes. Der Älteste an den geliebten Gaius, den ich in Wahrheit liebe. Geliebter, ich wünsche dir in jeder Hinsicht Wohlergehen und Gesundheit, so wie es deiner Seele wohlergeht. Denn ich habe mich sehr gefreut, als Brüder kamen, die für deine Treue zur Wahrheit Zeugnis ablegten und berichteten, wie du in der Wahrheit wandelst. Ich habe keine größere Freude, als zu hören, dass meine Kinder in der Wahrheit wandeln. Geliebter, du handelst treu in allem, was du an den Brüdern tust und sogar an Fremden. Sie haben vor der Gemeinde für deine Liebe Zeugnis abgelegt. Du wirst gut daran tun, wenn du sie für ihre Reise so ausrüstest, wie es Gottes würdig ist. Denn für seinen Namen sind sie ausgezogen und haben von den Heiden nichts angenommen. Darum sind wir verpflichtet, solche Männer aufzunehmen, damit auch wir zu Mitarbeitern für die Wahrheit werden. Ich habe der Gemeinde geschrieben, aber Diotrephes, der unter ihnen der Erste sein will, nimmt uns nicht auf. Deshalb werde ich, wenn ich komme, an sein Tun und Treiben erinnern. Mit bösen Worten verleumdet er uns und gibt sich damit noch nicht zufrieden, sondern er selbst nimmt die Brüder nicht auf und hindert alle daran, die es tun wollen, und schließt diese aus der Gemeinde aus. Geliebter, ahme nicht das Böse nach, sondern das Gute. Wer das Gute tut, ist aus Gott. Wer aber das Böse tut, hat Gott nicht gesehen. Für Demetrius legen alle und die Wahrheit selbst Zeugnis ab. Auch wir legen Zeugnis ab und du weißt, dass unser Zeugnis wahr ist. Vieles hätte ich dir noch zu schreiben. Ich will aber nicht mit Tinte und Feder schreiben. Ich hoffe, dich bald zu sehen. Dann werden wir persönlich miteinander sprechen. Friede sei mit dir. Es grüßen dich die Freunde. Grüße die Freunde jeden Einzelnen.

0: Aus dem ersten Brief des Petrus.
1: Der erste Brief des Petrus. Petrus, Apostel Jesu Christi, den erwählten Fremden in der Diaspora in Pontus, Galatien, Kappadokien, der Provinz Asia und Bithynien, von Gott, dem Vater, von jeher ausersehen und durch den Geist geheiligt, um gehorsam zu sein und besprengt zu werden mit dem Blut Jesu Christi. Gnade sei mit euch und Friede in Fülle. Gepriesen sei der Gott und Vater unseres Herrn Jesus Christus. Er hat uns in seinem großen Erbarmen neu gezeugt zu einer lebendigen Hoffnung durch die Auferstehung Jesu Christi von den Toten, zu einem unzerstörbaren, makellosen und unvergänglichen Erbe, das im Himmel für euch aufbewahrt ist. Gottes Kraft behütet euch durch den Glauben, damit ihr die Rettung erlangt, die am Ende der Zeit offenbart werden soll. Deshalb seid ihr voll Freude, wenn es für kurze Zeit jetzt sein muss, dass ihr durch mancherlei Prüfungen betrübt werdet. Dadurch soll sich eure Standfestigkeit im Glauben, die kostbarer ist als Gold, das im Feuer geprüft wurde und doch vergänglich ist, herausstellen, zu Lob, Herrlichkeit und Ehre bei der Offenbarung Jesu Christi. Ihn habt ihr nicht gesehen, und dennoch liebt ihr ihn. Ihr seht ihn auch jetzt nicht, aber ihr glaubt an ihn und jubelt in unaussprechlicher und von Herrlichkeit erfüllter Freude, da ihr das Ziel eures Glaubens empfangen werdet, eure Rettung. Nach dieser Rettung haben die Propheten gesucht und geforscht, und sie haben über die Gnade geweissagt, die für euch bestimmt ist. Sie haben nachgeforscht, auf welche Zeit und welche Umstände der in ihnen wirkende Geist Christi hindeute, der die Leiden Christi und die darauf folgende Herrlichkeit im Voraus bezeugte. Ihnen wurde offenbart, dass sie damit nicht sich selbst, sondern euch dienten. Und jetzt ist euch dies alles von denen verkündet worden, die euch in der Kraft des vom Himmel gesandten Heiligen Geistes das Evangelium gebracht haben. Das alles zu sehen, ist sogar das Verlangen der Engel. Deshalb umgürtet euch und macht euch bereit, seid nüchtern und setzt eure Hoffnung ganz auf die Gnade, die euch bei der Offenbarung Jesu Christi geschenkt wird. Als Kinder des Gehorsams gebt euch nicht den Begierden hin, wie früher in eurer Unwissenheit. Wie er, der euch berufen hat, heilig ist, so soll auch eure ganze Lebensführung heilig sein. Denn es steht geschrieben, seid heilig, weil ich heilig bin. Und wenn ihr den als Vater anruft, der jeden ohne Ansehen der Person nach seinem Tun beurteilt, dann führt auch, solange ihr in der Fremde seid, ein Leben in Gottesfurcht. Ihr wisst, dass ihr aus eurer nichtigen, von den Vätern ererbten Lebensweise nicht um einen vergänglichen Preis losgekauft wurdet, nicht um Silber oder Gold, sondern mit dem kostbaren Blut Christi, des Lammes, ohne Fehl und Makel. Er war schon vor Grundlegung der Welt dazu ausersehen und euretwegen ist er am Ende der Zeiten erschienen. Durch ihn seid ihr zum Glauben an Gott gekommen, der ihn von den Toten auferweckt und ihm die Herrlichkeit gegeben hat, sodass ihr an Gott glauben und auf ihn hoffen könnt. Der Wahrheit gehorsam habt ihr euer Herz rein gemacht für eine aufrichtige geschwisterliche Liebe. Darum hört nicht auf, einander von Herzen zu lieben. Ihr seid neu gezeugt worden. Nicht aus vergänglichem, sondern aus unvergänglichem Samen, aus Gottes Wort, das lebt und das bleibt. Denn alles Sterbliche ist wie Gras und all seine Schönheit ist wie die Blume im Gras. Das Gras verdorrt und die Blume verwelkt, doch das Wort des Herrn bleibt in Ewigkeit. Dies aber ist das Wort, das euch als frohe Botschaft verkündet worden ist. Legt also alle Bosheit ab, alle Falschheit und Heuchelei, allen Neid und alle Verleumdung. Verlangt wie neugeborene Kinder nach der unverfälschten, geistigen Milch, damit ihr durch sie heranwachst und Rettung erlangt. Denn ihr habt gekostet, wie gütig der Herr ist. Kommt zu ihm, dem lebendigen Stein, der von den Menschen verworfen, aber von Gott auserwählt und geehrt worden ist. Lasst euch als lebendige Steine zu einem geistigen Haus aufbauen, zu einer heiligen Priesterschaft, um durch Jesus Christus geistige Opfer darzubringen, die Gott gefallen. Denn es heißt in der Schrift: Siehe, ich lege in Zion einen auserwählten Stein, einen Eckstein, den ich in Ehren halte. Wer an ihn glaubt, der geht nicht zugrunde. Euch, die ihr glaubt, gilt diese Ehre. Für jene aber, die nicht glauben, ist dieser Stein, den die Bauleute verworfen haben, zum Eckstein geworden, zum Stein, an den man anstößt, und zum Felsen, an dem man zu Fall kommt. Sie stoßen sich an ihm, weil sie dem Wort nicht gehorchen, doch dazu sind sie bestimmt. Ihr aber seid ein auserwähltes Geschlecht, eine königliche Priesterschaft, ein heiliger Stamm, ein Volk, das sein besonderes Eigentum wurde, damit ihr die großen Taten dessen verkündet, der euch aus der Finsternis in sein wunderbares Licht gerufen hat. Einst wart ihr kein Volk, jetzt aber seid ihr Gottes Volk. Einst gab es für euch kein Erbarmen, jetzt aber habt ihr Erbarmen gefunden. Geliebte, da ihr Fremde und Gäste seid in dieser Welt, ermahne ich euch: Gebt den irdischen Begierden nicht nach, die gegen die Seele kämpfen. Führt unter den Heiden ein rechtschaffenes Leben, damit sie, die euch jetzt als Übeltäter verleumden, durch eure guten Taten, die sie sehen, Gott verherrlichen am Tag der Heimsuchung. Unterwerft euch um des Herrn willen, jeder menschlichen Ordnung dem Kaiser, weil er über allen steht, den Statthaltern, weil sie von ihm entsandt sind, um die zu bestrafen, die Böses tun, und die auszuzeichnen, die Gutes tun. Denn es ist der Wille Gottes, dass ihr durch eure guten Taten die Unwissenheit unverständiger Menschen zum Schweigen bringt. Handelt als Freie, ohne die Freiheit als Deckmantel der Bosheit zu benutzen, sondern als Knechte Gottes. Erweist allen Menschen Ehre, liebt die Brüder und Schwestern, fürchtet Gott und ehrt den Kaiser. Ihr Sklaven, ordnet euch in aller Ehrfurcht euren Herren unter, nicht nur den Guten und Freundlichen, sondern auch den Launenhaften. Denn es ist eine Gnade, wenn jemand deswegen Kränkungen erträgt und zu Unrecht leidet, weil er sich in seinem Gewissen nach Gott richtet. Ist es vielleicht etwas Besonderes, wenn ihr wegen einer Verfehlung Schläge erduldet? Wenn ihr aber recht handelt und trotzdem Leiden erduldet, das ist eine Gnade in den Augen Gottes. Dazu seid ihr berufen worden, denn auch Christus hat für euch gelitten und euch ein Beispiel gegeben, damit ihr seinen Spuren folgt. Er hat keine Sünde begangen und in seinem Mund war keine Falschheit. Als er geschmäht wurde, schmähte er nicht, als er litt, drohte er nicht, sondern überließ seine Sache dem gerechten Richter. Er hat unsere Sünden mit seinem eigenen Leib auf das Holz des Kreuzes getragen, damit wir tot sind für die Sünden und leben für die Gerechtigkeit. Durch seine Wunden seid ihr geheilt. Denn ihr hattet euch verirrt wie Schafe, jetzt aber habt ihr euch hingewandt zum Hirten und Hüter eurer Seelen. Ebenso sollt ihr Frauen euch euren Männern unterordnen, damit auch sie, falls sie dem Wort nicht gehorchen, durch das Leben ihrer Frauen ohne ein Wort gewonnen werden, wenn sie sehen, wie ihr in Gottesfurcht ein reines Leben führt. Nicht auf äußeren Schmuck sollt ihr Wert legen, auf Haartracht, Goldschmuck und prächtige Kleider, sondern was im Herzen verborgen ist, das sei euer unvergänglicher Schmuck. Ein sanftes und ruhiges Wesen. Das ist wertvoll in Gottes Augen. So haben sich einst auch die heiligen Frauen geschmückt, die ihre Hoffnung auf Gott setzten. Sie ordneten sich ihren Männern unter. Sarah gehorchte Abraham und nannte ihn Herr. Ihre Kinder seid ihr geworden, wenn ihr recht handelt und euch vor keiner Einschüchterung fürchtet. Ebenso sollt ihr Männer im Umgang mit den Frauen rücksichtsvoll sein, denn sie sind der schwächere Teil. ehrt sie, denn auch sie sind Erben der Gnade des Lebens. So wird euren Gebeten nichts mehr im Weg stehen. Endlich aber, seid alle eines Sinnes, voll Mitgefühl und Liebe zueinander, seid barmherzig und demütig. Vergeltet Böses nicht mit Bösem oder Schmähung mit Schmähung, im Gegenteil. Segnet, denn dazu seid ihr berufen worden, dass ihr Segen erbt. Es heißt nämlich, wer das Leben liebt und gute Tage zu sehen wünscht, der bewahre seine Zunge vor Bösem und seine Lippen vor falscher Rede. Er meide das Böse und tue das Gute. Er suche Frieden und jage ihm nach. Denn die Augen des Herrn blicken auf die Gerechten und seine Ohren hören ihr Flehen. Das Antlitz des Herrn aber richtet sich gegen die Bösen. Und wer wird euch Böses zufügen, wenn ihr euch voll Eifer um das Gute bemüht? Aber auch wenn ihr um der Gerechtigkeit willen leidet, seid ihr selig zu preisen. Fürchtet euch nicht vor ihnen und lasst euch nicht erschrecken. Heiligt vielmehr in eurem Herzen Christus, den Herrn. Seid stets bereit, jedem Rede und Antwort zu stehen, der von euch Rechenschaft fordert über die Hoffnung, die euch erfüllt. Antwortet aber bescheiden und ehrfürchtig, denn ihr habt ein reines Gewissen, damit jene, die euren rechtschaffenen Lebenswandel in Christus in schlechten Ruf bringen, wegen ihrer Verleumdungen beschämt werden. Denn es ist besser, für gute Taten zu leiden, wenn es Gottes Wille ist, als für böse. Denn auch Christus ist der Sünden wegen ein einziges Mal gestorben, ein Gerechter für Ungerechte, damit er euch zu Gott hinführe, nachdem er dem Fleisch nach zwar getötet, aber dem Geist nach lebendig gemacht wurde. In ihm ist er auch zu den Geistern gegangen, die im Gefängnis waren und hat ihnen gepredigt. Diese waren einst ungehorsam, als Gott in den Tagen Noachs geduldig wartete, während die Arche gebaut wurde. In ihr wurden nur wenige, nämlich 8 Menschen, durch das Wasser gerettet. Dem entspricht die Taufe, die jetzt euch rettet. Sie dient nicht dazu, den Körper von Schmutz zu reinigen, sondern sie ist eine Bitte an Gott, um ein reines Gewissen aufgrund der Auferstehung Jesu Christi, der in den Himmel gegangen ist. Dort ist er zur Rechten Gottes und Engel, Gewalten und Mächte sind ihm unterworfen. Da Christus im Fleisch gelitten hat, wappnet auch ihr euch mit diesem Gedanken, denn wer im Fleisch gelitten hat, für den hat die Sünde ein Ende. Darum richtet euch, solange ihr noch auf Erden lebt, nicht mehr nach den menschlichen Begierden, sondern nach dem Willen Gottes. Denn lange genug habt ihr in der vergangenen Zeit getan, was die Heiden wollen, und habt ein ausschweifendes Leben voller Begierden geführt, habt getrunken, geprasst, gezecht und frevelhaften Götzenkult getrieben. Darüber sind sie empört und sie lästern, weil ihr euch nicht mehr mittreiben lasst im Strom der Leidenschaften. Aber sie werden vor dem Rechenschaft ablegen müssen, der schon bereitsteht, um die Lebenden und die Toten zu richten. Denn auch Toten ist das Evangelium dazu verkündet worden, dass sie zwar wie Menschen gerichtet werden im Fleisch, aber wie Gott das Leben haben im Geist. Das Ende aller Dinge ist nahe. Seid also besonnen und nüchtern und betet. Vor allem haltet beharrlich fest an der Liebe zueinander, denn die Liebe deckt viele Sünden zu. Seid untereinander gastfreundlich, ohne zu murren. Dient einander als gute Verwalter der vielfältigen Gnade Gottes, jeder mit der Gabe, die er empfangen hat. Wer redet, der rede mit den Worten, die Gott ihm gibt. Wer dient, der diene aus der Kraft, die Gott verleiht. So wird in allem Gott verherrlicht durch Jesus Christus. Sein ist die Herrlichkeit und die Macht in alle Ewigkeit. Amen. Geliebte, lasst euch durch die Feuersglut, die zu eurer Prüfung über euch gekommen ist, nicht verwirren, als ob euch etwas Ungewöhnliches zustoße. Stattdessen freut euch, dass ihr Anteil an den Leiden Christi habt, denn so könnt ihr auch bei der Offenbarung seiner Herrlichkeit voll Freude jubeln. Wenn ihr wegen des Namens Christi beschimpft werdet, seid ihr selig zu preisen, denn der Geist der Herrlichkeit, der Geist Gottes, ruht auf euch. Wenn einer von euch leiden muss, soll es nicht deswegen sein, weil er ein Mörder oder ein Dieb ist, weil er Böses tut oder sich in fremde Angelegenheiten einmischt. Wenn er aber leidet, weil er Christ ist, dann soll er sich nicht schämen, sondern Gott darin verherrlichen. Denn jetzt ist die Zeit, in der das Gericht beim Haus Gottes beginnt. Wenn es aber bei uns anfängt, wie wird dann das Ende derer sein, die dem Evangelium Gottes nicht gehorchen? Und wenn der Gerechte kaum gerettet wird, wo wird man dann die Frevler und Sünder finden? Darum sollen alle, die nach dem Willen Gottes leiden müssen, Gutes tun und dadurch ihr Leben dem treuen Schöpfer anbefehlen. Eure Ältesten ermahne ich, als Mitältester und Zeuge der Leiden Christi, der auch an der Herrlichkeit teilhaben soll, die sich offenbaren wird. Weidet die euch anvertraute Herde Gottes, nicht gezwungen, sondern freiwillig, wie Gott es will. Auch nicht aus Gewinnsucht, sondern mit Hingabe. Seid nicht Beherrscher der Gemeinden, sondern Vorbilder für die Herde. Wenn dann der oberste Hirt erscheint, werdet ihr den nie verwelkenden Kranz der Herrlichkeit empfangen. Sodann, ihr Jüngeren, ordnet euch den Ältesten unter. Alle aber begegnet einander in Demut, denn Gott tritt Stolzen entgegen, Demütigen aber schenkt er seine Gnade. Beugt euch also in Demut unter die mächtige Hand Gottes, damit er euch erhöht, wenn die Zeit gekommen ist. Werft alle eure Sorgen auf ihn, denn er kümmert sich um euch. Seid nüchtern, seid wachsam. Euer Widersacher, der Teufel, geht wie ein brüllender Löwe umher und sucht, wen er verschlingen kann. Leistet ihm Widerstand in der Kraft des Glaubens. Wisst, dass eure Brüder und Schwestern in der Welt die gleichen Leiden ertragen. Der Gott aller Gnade aber, der euch in Christus zu seiner ewigen Herrlichkeit berufen hat, wird euch, die ihr kurze Zeit leiden müsst, wieder aufrichten, stärken, kräftigen und auf festen Grund stellen. Sein ist die Macht in Ewigkeit. Amen. Durch Silvanus, den ich für einen treuen Bruder halte, habe ich euch kurz geschrieben. Ich habe euch ermahnt und habe bezeugt, dass dies die wahre Gnade Gottes ist, in der ihr stehen sollt. Es grüßt euch die mitauserwählte Gemeinde in Babylon und Markus, mein Sohn. Grüßt einander mit dem Kuss der Liebe. Friede sei mit euch allen, die ihr in Christus seid.

0: Aus dem zweiten Brief des Petrus.
1: Der zweite Brief des Petrus. Simon Petrus, Knecht und Apostel Jesu Christi, an jene, die durch die Gerechtigkeit unseres Gottes und Retters Jesus Christus den gleichen kostbaren Glauben erlangt haben wie wir. Gnade sei mit euch und Friede in Fülle durch die Erkenntnis Gottes und Jesu, unseres Herrn. Alles, was für unser Leben und unsere Frömmigkeit gut ist, hat seine göttliche Macht uns geschenkt. Sie hat uns den erkennen lassen, der uns durch seine Herrlichkeit und Kraft berufen hat. Durch sie sind uns die kostbaren und überaus großen Verheißungen geschenkt, damit ihr durch diese Anteil an der göttlichen Natur erhaltet und dem Verderben entflieht, das durch die Begierde in der Welt herrscht. Darum setzt allen Eifer daran, mit eurem Glauben die Tugend zu verbinden, mit der Tugend die Erkenntnis, mit der Erkenntnis die Selbstbeherrschung, mit der Selbstbeherrschung die Ausdauer, mit der Ausdauer die Frömmigkeit, mit der Frömmigkeit die Brüderlichkeit und mit der Brüderlichkeit die Liebe. Wenn dies nämlich bei euch vorhanden ist und wächst, dann nimmt es euch die Trägheit und Unfruchtbarkeit für die Erkenntnis unseres Herrn Jesus Christus. Wem dies nämlich fehlt, der ist blind und kurzsichtig. Er hat vergessen, dass er gereinigt worden ist von seinen früheren Sünden. Deshalb, Brüder und Schwestern, bemüht euch noch mehr darum, dass eure Berufung und Erwählung Bestand hat. Wenn ihr das tut, werdet ihr niemals scheitern. So wird euch in reichem Maß gewährt, in das ewige Reich unseres Herrn und Retters Jesus Christus einzutreten. Darum will ich euch immer daran erinnern, auch wenn ihr es schon wisst und in der Wahrheit gefestigt seid, die jetzt gegenwärtig ist. Ich halte es nämlich für richtig, euch daran zu erinnern, solange ich noch in diesem Zelt lebe und euch dadurch wach zu halten. Denn ich weiß, dass mein Zelt bald abgebrochen wird, wie mir auch unser Herr Jesus Christus offenbart hat. Ich will aber dafür sorgen, dass ihr euch auch nach meinem Tod jederzeit daran erinnern könnt. Denn wir sind nicht klug ausgedachten Geschichten gefolgt, als wir euch die machtvolle Ankunft unseres Herrn Jesus Christus kundtaten, sondern wir waren Augenzeugen seiner Macht und Größe. Denn er hat von Gott, dem Vater, Ehre und Herrlichkeit empfangen, als eine Stimme von erhabener Herrlichkeit an ihn erging. Das ist mein geliebter Sohn, an dem ich Wohlgefallen gefunden habe. Diese Stimme, die vom Himmel kam, haben wir gehört, als wir mit ihm auf dem heiligen Berg waren. Dadurch ist das Wort der Propheten für uns noch sicherer geworden und ihr tut gut daran, es zu beachten, wie ein Licht, das an einem finsteren Ort scheint, bis der Tag anbricht und der Morgenstern aufgeht in eurem Herzen. Bedenkt dabei vor allem dies: Keine Prophetie der Schrift wird durch eigenmächtige Auslegung wirksam, denn niemals wurde eine Prophetie durch den Willen eines Menschen hervorgebracht, sondern vom Heiligen Geist getrieben haben Menschen im Auftrag Gottes geredet.